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0: Merci.
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3: Herzlich willkommen zu einer neuen Ausgabe vom Frohsinn. Heute sind wir zu Besuch im Sozialverein B37. Der Sozialverein B37 ist einer der VorreiterInnen in Sachen Wohnungslosenhilfe. In dieser Ausgabe vom Frohsinn sprechen wir mit Christian Geiseder, der uns darüber informiert, welche Angebote B37 hat, was der Unterschied zwischen Obdachlosigkeit und Wohnungslosigkeit ist und warum der Klimawandel nicht für alle Menschen unbedingt schlecht ist. Was es bedeutet, von der Wohnungslosigkeit betroffen zu sein, wird in diesem Gespräch außerdem erläutert. Es wird aufgezeigt, welche verschiedenen Gründe es haben kann, das Dach über dem Kopf zu verlieren und wie ein Weg zu einem Obdach trotz widriger Umstände wieder gelingen kann. Wie heißen Sie und was ist Ihre Funktion bei B37?
4: Ich bin der Christian Geiseder und ich bin Geschäftsführer im Sozialverein B37. Das heißt also Bindeglied zwischen dem Vorstand, den wir haben, weil wir ein normaler gemeinnütziger Verein sein und der ganzen operativen Ebene.
3: Seit wann gibt es den Sozialverein B37 und warum ist der überhaupt entstanden?
4: Der Verein B37 existiert seit November 1988. Da hat es ein größeres Thema gegeben in Linz. Obdachlosenarbeit oder Arbeit für wohnungslose Menschen war damals noch nicht gang und gäbe. Und es hat ein Haus gegeben in der Bethlehemstraße 37, das dazumals von der Heilsarmee geführt worden ist, das so als Art günstige Unterbringungseinrichtung fungiert hat. Dort hat es jede Menge soziale Themen auch gegeben und die Heilsarmee hat dann diesen Standort verlassen. Und die Stadt Linz ist vor der Entscheidung gestanden, wie man mit den Menschen, die betroffen sind, umgeht, was man machen kann, welches Angebot man legen kann. Damals hat man sich entschieden, mit der Unterstützung der Stadt sozusagen einen Verein entstehen zu lassen, der dann einmal dieses erste Haus übernommen hat, Ende 88. Und dann hat es ja, eine ganz schöne Zeit gebraucht, bis dieses erste Haus einmal hergerichtet, renoviert war. Das war ein Auftrag für viele, viele Jahre und die weiteren Entwicklungen dann des Vereines nachher.
3: Wenn Sie den Sozialverein B37 jetzt jemandem erklären müssten, der noch nie was davon gehört hat, was macht B37?
4: B37 arbeitet für Menschen, die entweder obdachlos oder wohnungslos sind. Da kommt es immer darauf an, welchen Begriff man verwenden will, wofür genau. Vielleicht kommen wir zu dem später noch. Das zweite sind psychiatrische niederschwellige Einrichtungen im Rahmen des Oberösterreichischen Chancengleichheitsgesetzes. Und der dritte Standfuß, wenn man es so nennen möchte, ist der Bereich Drogen und Alkohol. Das sind also die drei großen Schwerpunkte, die wir seit bald 40 Jahren sozusagen abdecken.
3: Was ist der Unterschied zwischen Wohnungslosigkeit und obdachlosen Menschen? Wie zeigt man da die Linie?
4: Gibt es mehrere Definitionsversuche. Also Obdach, kein Obdach zu haben, heißt wirklich auch, dass ich über meinen Kopf, über meinen Körper nichts habe. Also diese ganz klassische Situation, ich schlafe auf der Parkbank, ich schlafe irgendwo bei einem Lüftungsschacht von einem Hotel. Also da gibt es die unterschiedlichsten Varianten unter Brücken. Also eine Brücke ist jetzt auch kein Obdach, klarerweise. Das heißt, da bin ich wirklich ganz, ganz auf mich gestellt in der mehr oder weniger gefährlichen freien Natur oder in der Stadt. Keine Wohnung zu haben, in der wohnungslos zu sein, ist ein anderes Kriterium. Also viele unserer Menschen können zum Beispiel in der Notschaftstür schlafen oder haben irgendwo ein anderes betreutes Angebot, haben aber keine eigene Wohnung. Und jetzt kommt es dann darauf an, welche Begriffsdefinition das man nimmt. Wir mischen es immer auch sehr durcheinander, um keine Missverständnisse auch zu erzeugen. Mhm. Und früher, glaube ich, war es auch im Sprachgebrauch mehr so der Obdachlose. Heute neigen wir mehr dazu zu sagen, es sind wohnungslose Menschen, weil das Problem, das sie alle haben, das ist, dass sie keine eigene Wohnung haben. Erst wenn sie eine eigene Wohnung haben, ist das Thema mit der Wohnungslosigkeit wirklich beendet.
3: Wie viele Menschen sind in Linz von der Wohnungslosigkeit momentan betroffen?
4: Ich bin ganz frech, ich sage es, ich kann es gar nicht genau sagen. Es gibt mehrere Träger, die in diesem Bereich arbeiten. Wir versuchen immer wieder Zahlen auch festzustellen. Ich hab's, also es gibt schon eine Näherung, die müsste man jetzt auch anschauen. Also da gibt es zwischen den agierenden Trägern schon Abstimmungen, weil das Thema ist ja, was tue ich denn mit jemandem, der mit den Streetworkern in Kontakt ist und dort sozusagen ein Name ist auf einer Liste, der in der Notfallstelle wohnt und dort auch ein Name ist auf einer Liste, der zum Beispiel dann in die Ofenstube geht, zum Vormittag, Frühstück einmal, der aber ab und zu einmal zu der Caritas-Wärmestube geht. Also, und jetzt könnte ich die Liste noch etwas länger machen und plötzlich hätten wir 4, 5 Personen, die aber alle der gleiche sind. Also man muss ziemlich genau aufpassen, von wem reden wir. Was ich sagen kann für einen B37, um sozusagen nicht den anderen zu sagen, wie viele Klienten sie dann haben, weil das weiß ich jetzt gar nicht so ganz genau, aber das, was wir schon wissen, dass wir jeden Tag, jede Nacht circa 360 bis 400 Menschen haben, die in irgendeiner Form bei uns wohnen, wohnhaft sind, bei uns untergebracht sind oder wo wir einen Kontakt haben. Es gibt auch Menschen, die dann schon eigene Wohnungen haben, die noch mobil nachbetreut werden, die zu da jetzt dazu, weil sie noch Betreuung brauchen. Aber das ist eine Größenordnung für einen Verein. Das reicht nämlich für ganz Linz nicht aus, das muss man schon sagen. Aber wir sind der große Platz hier sozusagen im Bereich Wohnen in dem Segment. Und da mischen wir auch Wohnungslosigkeit und psychische Erkrankung auch zusammen, muss man auch dazu sagen. Also das ist schon nicht immer ganz deckungsgleich. Ne? Nicht jeder Mensch, der wohnungslos ist, hat eine psychiatrische Thematik, gar nicht. Und nicht jeder, der eine psychiatrische Thematik hat, ist wohnungslos. Also da, und beides kommt aber auch gemeinsam vor. Also ein Zahlenwerk, das ja. Ganze.
3: Was sind so die häufigsten Gründe, warum Menschen wohnungslos sind?
4: Ja, also es sind schon die Klassiker, von denen wir immer so reden. Also Trennungen, Arbeitsverlust, Alkoholerkrankung, ganz ein großes Thema. Ich bin jetzt bald 35 Jahre in diesem Bereich tätig und meine Erfahrung sagt mir schon, ein ganz großes Thema sind die psychischen Erkrankungen. Die Behandelten und die Nichtbehandelten und die Vermuteten und die Diagnostizierten. Also da gibt es ein breites Feld und ich traue mir anzumaßen, ohne dass ich da jetzt einschlägig ausgebildet wäre als Psychiater oder sowas in diese Richtung, dass es ganz, ganz viele Menschen mit psychiatrischen Erkrankungen erwischt in dem Bereich. Weil sie dann die schwierigen Fragen, die das Leben sie dann oft so beantworten sollten, nicht lösen können im Rahmen dieser Erkrankung. Und da ist dann oft die soziale Existenz auch gefährdet. Und das Schlimmste, was dann passieren kann, ist wirklich alles zu verlieren und obdachlos zu werden.
3: Wie schaut so ein klassischer Tag von einem Streetworker aus? Kann man das ein bisschen erklären?
4: Also, ob ich jetzt das erklären kann, wie der klassische da ausschaut, das glaube ich nicht. Aber ich kann aufzählen, was so Dinge sind, die wir machen. Also wir versuchen prinzipiell einmal die Menschen dort zu finden, wo sie sind. Also das heißt, in prekären Lebens- und Wohnsituationen. Also wir suchen die Leute in der Au, in einem Zelt beim Fluss. Wir suchen sie unter Brücken, Autobahnbrücken, andere Brücken. Man glaubt es nicht, wie viele Menschen in Linz unter Brücken leben. Und irgendwelche so Abbruchhäuser gibt es fast nicht mehr. Das war früher mehr ein Thema, das ist weniger geworden. Aber so, wo sind die Leute? Also natürlich auch im Zentrum, in die Parks. Also da kennen wir als Normalbürger ja immer wieder Menschen, die uns auffällig erscheinen und sagen, da hat es mehr, der hat jetzt nicht nur eine schmutzige Hosen an und wirkt ein wenig verwirrt, sondern da ist mehr, der konnte da draußen leben, der konnte sozusagen ein klassischer obdachloser Mensch auch sein. Die einmal finden, Kontakt zu denen zu finden, einen Beziehungsaufbau zu probieren, zu schauen, dass man dem Angebote legen kann, die den Menschen, ja, eine Perspektive verheißen. Das ist ja oft gar nicht so leicht. Die Menschen gehen nicht einfach mit. Wenn man sagt, wir hätten da Möglichkeiten, da gibt es eine Notfallstelle, da gibt es das, da gibt es das, schauen wir uns das einmal gemeinsam an. In den wenigsten Fällen passiert das sofort. Es braucht immer einen gewissen Vorlauf, bis der Mensch dann sagt, okay, eigentlich ist das dritte okay, ganz nett, die kommt mir das wirklich einmal anschauen. So, das sind Dinge, also Leute aufsuchen, Kontakt treten, Beratungs- und Betreuungsangebote legen. Wir machen natürlich auch Überlebenshilfe. Wir schauen, dass wir im Winter, jetzt wenn es dann wieder die kalten Nächte kommen, mal die Leute aufsuchen und schauen, haben sie genug Kleidung, brauchen sie eventuell einen Schlafsack, haben sie genug Nahrung. Alle möglichen Wehwehchen, psychische und somatische, die uns einfallen. Also viele Menschen haben Bewohner auf ihrer Haut. Also es gibt Leute, wir haben ein Thema mit, wie nennt man es denn so, mit Ungeziefer, das ist ein schieres Wort, gell? Ja. Aber mit Läusen, mit allen möglichen. Das ist ja so, mal schauen, ob die Leute mal Unterstützung brauchen, vielleicht auch medizinische Unterstützung, wenn man es kann, ist oder so, dann braucht man schon eine entsprechende Salbe. Das kann man dann so aber nicht machen, aber alles Gewand einmal wegschmeißen und entsorgen und schauen, dass man frisches Gewand ist, schauen, ob man das mit den Haaren in den Griff kriegen kann, dass da einmal alles heraus ist. Also alle diese Dinge bis hin zu großen Verletzungen am Bewegungsapparat. Die Menschen haben immer wieder ganz furchtbar grausliche Wunden an den Füßen, an der Haut. Wir haben auch Gott sei Dank einen Arzt, der immer wieder stundenweise mit uns mitgeht. Also wir versuchen auch Leute ambulant quasi im Park zu betreuen oder zu versorgen. Fallweise dann auch wieder mal im Büro, wenn sie mitkommen. Wir machen auch Öffnungsstunden. Wir haben zweimal in der Woche Öffnungszeiten, wo Menschen, die uns kennen, kommen können. Die werden, je kälter es wird, umso mehr genutzt, weil natürlich dort ist einmal gekatzt. Da gibt es ein WC, da gibt es was zum Trinken, da kann man mal vielleicht einen warmen Tee kriegen und. Wir haben da jetzt keine Ausspeisung oder so irgendwas in der Form, aber man kann dort, oder auch Dinge, die einem fehlen, zum Beispiel eine Kleidung sich checken, wir haben da immer ein kleines Lager auch, wo wir dann auch Sachen ausgeben können. Also von bis, man braucht nur die Fantasie ein bisschen spielen lassen und sagen, was könnte mir alles abgehen, wenn ich gar nichts mehr habe, wenn ich wirklich gar nichts mehr, außer ein paar Plastiksackerl. Mhm. Und das, was da drin ist, schaut auch nicht super aus. Und dann merkt man, das ist viel, was da fehlt. Und ganz viel, sage ich so, um die Seele herum. Also einfach jemanden wieder mal treffen oder was reden mit jemandem, der man eigentlich vertraut und wo man eigentlich einen guten Draht hat. Und schauen, ob der noch einmal dort arbeitet und dass ich dem vielleicht mein Herz ausschütten kann, was mir momentan gerade widerfahren ist oder wo ich meine Probleme habe. Vielleicht kriege ich da was. Vielleicht kriege ich dann, sei es nur ein offenes Ohr, aber vielleicht auch eine gute Tat, die einen Sinn macht für den Menschen. Ja, das sind alles so Dinge. Wir machen natürlich auch Nachtdienste fallweise, weil es gibt mir einfach personell überhaupt nicht leisten. Aber im Fall ist am Wochenende, Fall ist auch in der Nacht, wo wir mal da gehen und schauen, die Leute zu finden, die wir sonst vielleicht nicht finden. Ja, Kontakte zu knüpfen, zu schauen, was tut es auf der Szene. Wir schauen auch sozusagen immer so einen Bericht zu machen, wie sich es denn in Linz auf der Straße abspielt. Und wir merken schon, dass es in den letzten Jahren mehr geworden ist. Wir haben speziell im Winter eine sehr, sehr hohe Zahl gehabt. Da waren es 82 Personen, die wir in Linz gezählt haben, die wirklich auf der Straße besorgt waren. Im Sommer waren es weniger. Man muss auch dazu sagen, so traurig das ist, es sind heuer auch einige Leute verstorben. Also es hat auch junge Leute erwischt in diesem Milieu sozusagen, die einfach aus gesundheitlichen Gründen die Kurven nicht mehr gekriegt haben. Ja, das ist ganz, ganz schlimm, aber heuer war es ja ein Jahr. Da sind wirklich einige Menschen gestorben.
5: Was müsste sich in Linz ändern, dass man die Leute von der Straße mehr wegholen kann oder dass sich diese Situation drastisch ändert?
4: Ich will da kein Prophet sein und ich würde auch sagen, Linz hat eigentlich ein super System. Also ich bin auch stolz auf das, was wir in Linz miteinander aufgebaut haben. Ich würde da überhaupt nicht jammern. Besser machen kann man es immer. Ja. Also wir würden uns natürlich freuen, für den Ansturm im Winter wieder mehr Möglichkeiten zur Verfügung zu haben, wo man Leute versorgen kann. Da war es im letzten Winter ganz schön eng. Da haben wir mit ein paar kleinen Notlösungen gearbeitet, die was gebracht haben. Wir werden schauen, was der heutige Herbst-Winter bringt, weil es ist ja nicht so, dass das immer nur so ganz exponentiell steigt. Es ist ja nicht so, dass wir letztes Jahr oder irgendwann 20 Leute gehabt hätten, dann 80, dann 100, 50, dann 300. Das ist so nicht, sondern wir haben immer relativ stabile Gruppen auf der Straße gehabt. Die waren schon bis so 40, 45 auch in den allerbesten Jahren bis 70, 80 hinauf. Dort hat sich sich noch nicht groß wegbewegt. Ich traue mir zu sagen, dass aktuell aufgrund der wirtschaftlichen Situation die Tendenz schon stärker geworden ist. Also die eben 82 im letzten Winter waren für uns auch eine schockierende, herausfordernde Zahl. Schauen wir, was der heurige Winter genau sagen wird. Ich glaube, dass Linz prinzipiell ganz gut aufgestellt. Nach oben hin gab es da und dort natürlich nur gern Verbesserungen, wobei da wäre die Ansprechstelle ja nicht einmal die Stadt Linz, weil die eigentlich inhaltlich nicht zuständig ist, sondern das Land Oberösterreich ist zuständig zum Thema Wohnungslosenhilfe oder Obdachlosigkeit. Das ist deren Kompetenzbereich. Da sind wir immer wieder im Gespräch und Verhandlungen. Ja, aber wie gesagt, jammern, dass wir ein schlechtes System hätten, das würde ich auf keinen Fall. Verbesserungen nach oben wären da und dort durchaus noch wünschbar und denkbar.
5: Welche verschiedenen Stellen betreut ihr beim Sozialverein B37?
4: Ja, wir haben verschiedene Einrichtungen, ich zähle mal auf.
6: Ja.
4: Wir haben ein psychiatrisches Wohnheim in der Bethlehemstraße, also da gegenüber. Dann haben wir die Notschlafstelle, dann haben wir ein Wohnheim in der Schumannstraße, dann haben wir ein Wohnheim für entwöhnte Alkoholiker in der Goethestraße, wir haben ein Wohnheim für aktive Drogenpersonen auch in der Goethestraße. Dann haben wir ganz, ganz viel in der mobilen Wohnbetreuung. Da haben wir Wohngemeinschaften, Einzelwohnungen, welche die wir weiter vermieten. Das ist der große Teil, wo wir die Leute sozusagen einen Benutzungsvertrag geben und auch ein paar Wohnungen, wo die Menschen selber einen eigenen Mietvertrag haben, die sozusagen nur eine ambulante Betreuung brauchen, um das halten zu können. Was habe ich noch vergessen? Wir haben Streetwork, wir haben eine kleine Werkstätte, wo wir Holzarbeiten machen. Ja, das sind so unsere Aufgabenbereiche. Mhm. Wir haben aber intern auch einen kleinen psychologischen Dienst, der also für alle Einrichtungen Angebote zur Verfügung stellt, weil wir eben für den psychiatrischen Erkrankungen drin sind. Wir haben auch einen Konziliarpsychiater. Wir haben, wenn Sie noch zählen, drei konziliarpraktische Ärzte mittlerweile, die in verschiedensten Bereichen zur Verfügung stehen. Ja, ein bisschen was zu tun.
5: Stark. Mit welchen Problemen oder Herausforderungen kommen denn die häufigsten Menschen zu euch? Wie kann man sich das vorstellen?
4: Naja, wie gesagt, also es gibt den Bereich aus der klassischen Wohnungslosenhilfe heraus, da kommen die Leute oft mit zwei Sackerl und das war's. Das heißt, da fangen wir mal ganz von null und ganz von unten an. Die haben oft gar nichts. Also da ist oft auch mal zu klären, wie ist denn überhaupt die ganze Lebenssituation, was sind Rechtsansprüche, bin ich versichert, bin ich nicht versichert, habe ich einen Anspruch auf Sozialhilfe, habe ich eine Chance auf Sozialhilfe, bin ich in der Pension, habe ich einen Schuldenberg oder habe ich den nicht, also alles mögliche, Krankheiten natürlich. Und dann gibt es schon einen Bereich, der aus meiner Sicht wesentlich geschützter ist, das ist der Bereich der psychiatrischen Vor- und Nachsorge, wo Menschen im Regelfall, um dieses System zu kommen, muss ich mir ja irgendwie bemerkbar machen, anmelden. Ja. Da muss ich auch den Staat sozusagen sagen, ich stehe hier mit meinem Problem, ich möchte gern von diesem System etwas haben. Das heißt, die Camper dann schon, da gibt es schon Abklärungen. Da schauen wir einfach nur, haben wir die richtige Einrichtung oder haben wir es nicht? Oder könnte ein anderer das machen? Da ist oft schon viel, viel mehr geklärt und viel, viel mehr vorbereitet. Ja, irgendwie da dazwischen ist alles zwischen, ich stehe da mit meiner Hosen, mein Leiberl und das war's. Und ich habe eigentlich ein gutes Leben, habe aber eine starke psychische Beeinträchtigung, mit der ich nicht durch den Tag oder nicht immer komme. Also auch diese Dinge sind ja nicht immer nur permanent ganz gleich stabil, die wechseln ja auch. Und solche Systeme gibt es auch und da betreuen wir auch Menschen mit, die also durchaus aus sozialer Sicht gut angefedert sind und wo das gut passt und wo es ein stabiles System gibt, die aber Unterstützung brauchen, um das Leben besser meistern zu können, sozusagen in der Form.
5: Wie stark seid ihr betroffen von den monetären Kürzungen im Sozialbereich? Wie wirkt sich das auf euch aus?
4: Also wir als Trägerverein sind bis jetzt noch nicht wirklich betroffen, Gott sei Dank. Also wir haben auch gute Verträge mit dem Land Oberösterreich. Da sagen wir auch gern Danke dazu. Das ist eine gute Basis zum Arbeiten. Wir kriegen es eigentlich von außen mit, dass doch in vielen Bereichen gespart wird. Auch in zum Beispiel im System der Sozialhilfe wird sehr gespart, wo wir das Problem einfach haben, dass dann viele betroffene Menschen nicht mehr so schnell, so leicht zu einem Geld kommen, zu dem sie eigentlich kommen sollten, müssen. Also dieses System des letzten subsidiären Netzes der Sozialhilfe, habe ich den Eindruck, ist stark unter Beschuss. Und da misst man mit ganz, ganz strengen Regeln bei Menschen, die das eigentlich nicht unbedingt brauchen. Das ist meine Meinung dazu. Aber da reden wir auch mit der Politik immer wieder und versuchen da uns auch bemerkbar zu machen. Bis jetzt haben wir aber noch nicht recht viel gespürt, dass sich was geändert hat. Ist im Februar ist eine neue Novelle wieder rausgekommen. Die hat uns auch getroffen. In vielen Bereichen merkt man es. Wir zum Beispiel, gewisse Dinge kannst du nur mehr kriegen, wenn du da ID Austria hast. Ne? Das haben viele unserer Klienten normalerweise einmal gar nicht. Ne? Jetzt kommt zu deinen Kontoauszugsbestätigungen und sonst irgendwas, wenn du das gar nicht bewerkstelligen kannst. Also da merkt man schon, das geht in eine schlechte Richtung und ich hoffe, dass man dann irgendwann wieder mal dort auch ein Einsehen und ein Einlenken bemerken kann, aber das sind wir noch nicht. Mhm. Das merkt man, das heißt, die Leute brauchen schon eine gewisse Grundfinanzierung für ihr Leben und das kann halt, wenn es sonst niemand mehr leisten kann und der Mensch auch nicht leisten kann, dann bleibt nur die Sozialhilfe und da sind wir tatsächlich unzufrieden, ja. Das war auf einigen Jahren wesentlich besser.
5: Was kann man da jetzt tun, damit sich das auch wieder ändert? Oder was habt ihr da für Strategien?
4: Ja, wir versuchen bei vielen Möglichkeiten an den Rädern und an den Schnüren zu ziehen, sozusagen. Aber wir können natürlich die Entscheidung nicht treffen. Wir können sagen, wo da Menschen die Probleme haben. Und wir können sagen, unsere Bewertung, das haben sie sich auch nicht verdient. Die sollten das schneller bekommen können. Ja, letztlich ist es eine politische Frage. Das schauen wir mal, was der Bund macht. Also ich höre ja aus Wien, dass es jetzt doch ein größeres Ansinnen gibt, die Sozialhilfe vom Bundesgebiet her, also nicht das Bundesland, sondern das Bundesgebiet, auf neue Füße zu stellen. Da ist jetzt doch sehr viel verländert und jedes Bundesland hat eigentlich sehr eigene Regelungen. Oberösterreich sticht da nicht positiv hervor aus meiner Sicht. Da sind wir eher am hinteren Rand zu dem, was die Menschen dann davon bekommen können oder wie schwierig es ist, zum Geld zu kommen. Und ich hoffe doch, dass wenn die Bundesregierung da das österreichweit einen klaren Rahmenkatalog abstellt, dass das dann vielleicht da wieder Verbesserungen bringen könnte. Das wäre ein Weihnachtswunsch, ein frommer, weil es sollte ja bis Ende des Jahres fertig werden oder bis 1.1. gültig sein, habe ich mal gelesen in den Medien. Das würde mich sehr froh machen.
5: Wie kommen die Leute zu euch im Angebot, wenn man jetzt betroffen ist von den verschiedensten Thematiken? Wie kann man bei euch andocken?
4: Überall. Also wir sind überall offen und durchlässig. Wir sind, glaube ich, sehr bekannt in der Stadt. Also viele Einrichtungen kennen uns, die öffentlichen Verwaltungen kennen uns natürlich. Also bis 37 ist auch in der Szene, also auch für betroffene Menschen, glaube ich, ein offenes Buch. Insofern ist es leicht, dass die Leute uns finden. Das ist keine Schwierigkeit. Kann natürlich sein, dass es auch ab und zu jemanden gibt, der uns nicht gefunden hat oder der das nicht gewusst hat. Aber wie gesagt, wenn man eine Zeit unterwegs ist in der Szene, wird man irgendwann bis 37 erfahren. Natürlich muss man auch dazu sagen, mit großen Einrichtungen, wo viele Menschen dann schlafen oder wohnen, das ist auch nicht nur angenehm. Also gibt es sicherlich immer wieder Menschen, die genau das, was wir anbieten, einfach nicht ausrollen können. Das ist ihnen einfach zu viel und zu heftig. Und das kann ich auch verstehen. Also in Notfallstuhl zu schlafen im Winter mit 60 anderen ist sicherlich nicht nur angenehm. Das glaube ich auch. Aber ja, da geht es halt einmal ums nackte Überleben, praktisch im Winter in der Nacht. Aber ja, so ist es halt.
5: Mhm. Wie ist es eigentlich zu dem Namen B37 gekommen? Woher kommt der?
4: Das war ganz einfach, da hat es eine Straße gegeben, die heißt Bethlehemstraßen 37. Und irgendwann einmal hat irgendwer gesagt, nehmen wir doch das B und die Zahl 37. Und so ist B37 entstanden.
5: Ah ja. Wie schaut es jetzt dem Winter entgegen? Hat sich denn die letzten Jahre was geändert oder wie ist das?
4: Ja, wir schauen dem Winter immer ein bisschen angespannt entgegen. Die Winterzeit ist natürlich auch für Menschen, die auf der Straße leben, eine gefährliche Zeit. Wir haben Gott sei Dank, glaube ich, schon seit ewigen Zeiten niemanden mehr gehabt, der im Winter vorne ist. Das Risiko gibt es natürlich. Wir merken schon, dass die letzten 30, 35 Jahre im Durchschnitt die Wintertemperaturen wesentlich gestiegen sind. Also es gibt kaum mehr mehrere Tage hintereinander, wo es wirklich gefroren ist, wo es wirklich kalt ist. Das ist von dem her gesehen, also vom Klimawandel natürlich nicht gut, aber für die Menschen, die draußen leben, super, weil es dann nicht mehr ganz so gefährlich ist. Ja, wir schauen, was passiert, aber ich gehe nicht davon aus, dass wir jetzt mit einmal 2, 3 kalte Wintermonate hätten, so wie früher. Da haben wir schon gewusst, also ab Anfang Mitte November hat jederzeit passieren können, dass auf Minus gegangen ist und dann einmal 2 Monate so geblieben ist. Ne? Mhm. Und jetzt sind es oft 2, 3 Tage, die einmal im Minus sind, wenn es viel ist. Genau.
5: Das ist aber auch sehr interessant, finde ich, was der Klimawandel eigentlich jetzt auch in dem Bezug.
4: Ein ungewollter, positiver Effekt. Ja, wir schauen ja zum Beispiel, wenn wir Schlafsäcke kaufen, schauen auf die Güteklasse, also bis zu wie viel Grad man da geht. Jetzt momentan sind wir bei minus 12, ist so die Grenze, wo wir versuchen, wenn wir die kriegen, weil das ist oft ein großer Preisunterschied. Wenn du dann einen kaufen möchtest, der sage ich, bis minus 25 Grad geht, dann kostet er gleich einmal das Dreifache. Aber zum Überleben und dass man wieder Nacht durchkommt, ist man mit einem Schlafsack bis zu minus 12 Grad sehr gut dabei. Und die sind doch wesentlich günstiger. Also wir müssen auch da etwas auf die Kosten schauen. Und ja, so schauen wir dem Winter entgegen.
5: Wie kann man euch als Bevölkerung unterstützen? Gibt es da Möglichkeiten?
4: Ja, wir freuen uns natürlich immer über Spenden. Ich gebe ja ganz offen ehrlich zu, am liebsten sind uns immer finanzielle Spenden, weil wir mit dem Geld dann sehr zielgerichtet das kaufen können, was wir brauchen. Geld braucht sozusagen keinen Platz zum Lagern oder zum Speichern. Viele andere Dinge, die ich gern braucht, man muss trotzdem irgendwie zuerst annehmen, man muss sortieren, man muss zwischenspeichern, dann wieder ausgeben. Es ist für uns wesentlich arbeitsintensiver. Mit Geldspenden können wir genau das kaufen, so wie jetzt zum Beispiel, kauft man halt dann genau die Schlafsäcke, die wir brauchen, geben es dann so aus, dass sie dann rechtzeitig auch dort sind. Ja, insofern, also da kann man sehr helfen. Da sind wir auch sehr dankbar dafür.
3: Das war ein Beitrag zum Sozialverein B37. Und jetzt hören Sie die Toten von Lambach. Jutta Leskova ist Archäologin und Prähistorikerin am Oberösterreichischen Landesmuseum und Autorin. Gemeinsam mit Stefan Traxler hat sie die neue Dauerausstellung Archäologie im Schlossmuseum Linz kuratiert, die im Juni 2026 eröffnet wurde. Angeschlossen an diese Ausstellung ist derzeit ein besonderer Raum, die Toten von Lambach. Im Jänner 1996 stieß man bei Grabungen für das Kraftwerk Lambach auf die Überreste von 102 Menschen. Der damalige Archäologe des Landesmuseums, Manfred Bertel Wieser, gab ihnen in einem Fachaufsatz den Namen »Die Toten von Lambach«. Besonders auffällig, rund die Hälfte der Toten waren junge Männer zwischen 16 und 23 Jahren. Männer, die noch keine Bauern sein konnten. Im Massengrab wurden zudem 5 Knöpfe aus Bein gefunden, die wichtige Spuren bei der Identifizierung waren und heute zentrale Ausstellungsstücke der Ausstellung Bauernkrieg 1626 im Linzer Schlossmuseum sind. Diese 5 kleinen Knöpfe haben inzwischen den Weg auf die Bühne gefunden, im musikalisch-literarischen Stück Kasparus oder 5 Knöpfe aus Bein von Karin Peschka gemeinsam mit dem Theaterspektakel Wilhering. Was bleibt aus archäologischer Sicht nach 400 Jahren vom oberösterreichischen Bauernkrieg? Was können materielle Spuren über die Ereignisse erzählen? Und wie viel lässt sich aus ihnen tatsächlich rekonstruieren? Die Archäologin Jutta Leskova gibt Antwort.
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7: Heute spreche ich mit Jutta Leskova. Sie ist Archäologin und Prähistorikerin am Oberösterreichischen Landesmuseum und zudem Autorin. Gemeinsam mit Stefan Traxler hat sie die neue Dauerausstellung Archäologie im Schlossmuseum Linz kuratiert, die im Juni 2026 eröffnet wurde. Angeschlossen an diese Ausstellung ist derzeit ein besonderer Raum, die Toten von Lambach. Im Jänner 1996 stieß man bei Grabungen für das Kraftwerk Lambach auf die Überreste von 102 Menschen. Der damalige Archäologe des Landesmuseums, Manfred Pertelwieser, gab ihnen in einem Fachaufsatz den Namen Die Toten von Lambach. Besonders auffällig, rund die Hälfte der Toten waren junge Männer zwischen 16 und 23 Jahren, also Männer, die noch keine Bauern sein konnten. Im Massengrab wurden zudem 5 Knöpfe aus Bein gefunden, die wichtige Spuren bei der Identifizierung waren und heute zentrale Ausstellungsstücke der Ausstellung Bauernkrieg 1626 im Linzer Schlossmuseum sind. Diese 5 kleinen Knöpfe haben inzwischen sogar den Weg auf die Bühne gefunden. Im musikalisch-literarischen Stück Kasparus oder 5 Knöpfe aus Bein von Karin Peschka gemeinsam mit dem Theaterspektakel Willering. Was bleibt aus archäologischer Sicht nach 400 Jahren von oberösterreichischem Bauernkrieg? Was können materielle Spuren über die Ereignisse erzählen? Und wie viel lässt sich aus ihnen tatsächlich rekonstruieren? Darüber spreche ich jetzt mit Archäologin Jutta Leskova. Welche materiellen Spuren des Bauernkriegs finden wir heute überhaupt noch? Und wie kann man den Bauernkrieg archäologisch nachweisen?
18: Also vom Bauernkrieg sind grundsätzlich relativ wenig Spuren erhalten. Das ist insgesamt ein Problem für die Historikerinnen und Historiker. Nachdem ich aber eine Archäologin bin, beschäftige ich mich mit den Dingen, die aus dem Boden gekommen sind. Und da sind die meisten Spuren des Bauernkrieges tatsächlich die Opfer der Kriegshandlungen. Und da ist zum Beispiel im Lambach ein besonders wichtiges Beispiel, wo eben sehr viele Opfer des Bauernkrieges gefunden worden sind.
7: Im Rahmen der aktuellen archäologischen Ausstellung im Linzer Schlossmuseum haben Sie für die Toten vom Lambach, wo Sie gerade angesprochen haben, einen eigenen Sonderraum konzipiert. Können Sie schildern, was es mit diesen Toten von Lambach auf sich hat?
18: Ja, also Lambach ist eine ganz spezielle Geschichte. In den 90er Jahren wurde dort ein kleines Kraftwerk errichtet. Das hat ein bisschen eine Kontroverse natürlich gegeben. Politik und Energie gegen sozusagen die Umweltschützer damals. Und diese Bauarbeiten für dieses Kraftwerk haben mitten im Winter stattgefunden. Und dann hat man auf einmal ein Massengrab entdeckt und wusste nicht, aus welcher Zeit stammen die Toten, die man gefunden hat. Und da hat sich dann etwas entsponnen, was man heutzutage wahrscheinlich Shitstorm nennen würde. Ja, hat es aber damals natürlich noch nicht online gegeben, sondern hat sich also in den Medien abgespielt, im TV und natürlich in den Printmedien, weil es kurze Zeit eine Debatte gegeben hat, ob es sich womöglich um jüdische Opfer aus dem Zweiten Weltkrieg handeln würde. Und in diesem Fall hätte man die Toten dann natürlich gar nicht bergen dürfen und dann hätte man auch das Kraftwerk nicht bauen können. Also das war alles eine sehr starke Verquickung von historischen Themen mit aktueller Politik. Und letztendlich hat sich dann aber herausgestellt, dass es eben Tote aus der Zeit der Bauernkriege sind von 1626. Da hat eine Schlacht in Lambach stattgefunden. Und dann kam der Archäologe des Oberösterreichischen Landesmuseums, mein Vorgänger Manfred Pertelwieser, an diese Stelle und hat einfach eine ganz reguläre archäologische Grabung vorgenommen und dabei eben ca. 100 Individuen ausgraben können.
7: Wie geht man mit den menschlichen Überresten um? Wo wurden sie hingebracht? Hat man sie beerdigt? Und wie ist das mit der Würde der Toten, wenn man sie nach über 400 Jahren ausgräbt?
18: Ja, also die Würde der Toten ist in der Archäologie durchaus ein Thema. Also wir versuchen oder wir gehen sehr sorgfältig mit den toten Menschen um, die wir ausgraben und auch letztendlich erforschen. Meiner Meinung nach ist auch die Erforschung eine Form von Respekt diesen Menschen gegenüber, über die wir ja teilweise sehr wenig wissen. Oft wissen wir auch nicht, die Individuen genau zu bestimmen, auch wenn sie nur 400 Jahre verstorben sind, genauso wenig wie Leute, die vor 2700 Jahren in der Hallstattzeit zum Beispiel verstorben sind. Also wir gehen mit allen sehr respektvoll um. Auf der rein methodisch-fachlichen Ebene macht man das einfach so, man birgt jeden einzelnen Knochen ganz sorgfältig, nachdem man das vorher fotografiert und gezeichnet und dokumentiert hat, bringt das dann ins Depot, ins Labor und dort wird es dann anthropologisch analysiert von Fachkräften, die dann eben herausfinden können, was war das Sterbealter, ist es eine Frau gewesen, war das ein Mann, sind irgendwelche Verletzungen an den Knochen erkennbar, irgendwelche Besonderheiten, irgendwelche auch verheilten Verletzungen, das kann ganz interessant sein. Genau, und dann wird einfach analysiert und erforscht, soweit es eben möglich ist. Bei Lambach war dann insofern ein Sonderfall, weil man eben zumindest wusste, okay, das sind Menschen, die vor 400 Jahren hier gelebt haben, die sind im Rahmen dieser Kriege, dieser Schlacht von 1626 verstorben. Da hat man sich dann entschlossen, sie wieder zu bestatten. Und zwar in Lambach direkt im Rahmen eines ökumenischen Gottesdienstes. Das war damals eine durchaus größere Veranstaltung. Und man hat jedes einzelne Skelett in so einem kleinen Sarg wieder bestattet und sie eben in eine Gruft gebettet, wo sie eben immer noch sind. Normalerweise, also die meisten anthropologischen Bestände, wie wir das nennen, also die meisten Skelette aus archäologischen Grabungen in Oberösterreich, die kommen bei uns ins Depot. Die haben aber auch, jeder hat seine eigene Schachtel, es ist alles nummeriert, man findet sie im Depot und so werden sie einfach aufbewahrt, auch für zukünftige Forschungen. Und ja, also für mich ist das durchaus auch ein respektvoller Umgang mit diesen Toten, die wir nicht mehr genau benennen können.
7: Was sagt die Untersuchung der sterblichen Überreste über den Krieg aus, also jetzt auf dem Bauernkrieg, und wie interpretieren Sie so Funde?
18: Also im Beispiel Lambach konnte man herausfinden, dass es sich zum überwiegenden Teil um junge Männer handelt und es waren nur einige wenige Frauen dabei. Und ja, es ist also sehr tragisch natürlich, weil da, wie das auch heute noch geschieht in Kriegen, hauptsächlich die jungen Männer eben da zum Tode verurteilt werden, indem sie eben in die Schlacht

0: Das heißt, es hatte nicht jede einzelne Person ihre Grabgrube, was ja der übliche Weg gewesen wäre, Tote zu bestatten. Auch in der Urgeschichte ganz oft hat jeder sein eigenes Grab. Aber wie das eben sehr oft so ist, wenn viele Menschen gleichzeitig sterben, dann kommen sie eben in ein Massengrab. Sie sind aber schon alle, sage ich mal, regulär auf dem Rücken liegend nebeneinander hineingebettet worden. Also jetzt nicht einfach irgendwie kunterbunt hineingeworfen oder so. Also insofern wurden sie schon den Umständen entsprechend einigermaßen pietätvoll bestattet.
1: Man fand bei den Ausgrabungen 5 Knöpfe. Ich zitiere, was uns von den Bauernkriegsopfern tatsächlich bleibt, sind überspitzt gesagt nur 5 Knöpfe. Es gab ja ursprünglich sehr viele Artefakte im Schlossmuseum, die dem Bauernkrieg zugeschrieben wurden und was dann schlussendlich nicht so war. Wie hat man das festgestellt?
0: Da bin ich tatsächlich nicht die Spezialistin, was diese Dinge betrifft. Allerdings sind die Bauernkriege apolitisch so massiv verwendet worden im Laufe der letzten Jahrhunderte eben, dass also da auch sehr viele Mythen darum entstanden sind, was einzelne Objekte betrifft. Also was er sieht, irgendein Schwert, dem man dann einfach zuschreibt, das hat Fadinger in Händen gehabt, lässt sich natürlich überhaupt nicht mehr nachweisen. Erkennbar wird es dann, wenn man ganz sicher ist, dass zum Beispiel ein solches Schwert aus einer ganz anderen Zeit stammt. Das kann man dann schon sehr wohl nachweisen. Insofern sind diese 5 Knöpfe von Lambach so besonders, ja, weil man dadurch diese Toten auch wirklich wunderbarerweise datieren konnte. Hätten diese 5 Knöpfe komplett gefehlt, hätte man sich schon schwerer getan, weil es bei so jungem Material dann auch oft ganz schwierig ist, es mit naturwissenschaftlichen Methoden zu datieren. Ja. Also wir datieren in der Archäologie fast, so gut es geht, immer mit den Materialien, die dabei liegen, ja, also mit den Grabbeigaben sozusagen. Insofern sind diese Knöpfe wirklich etwas ganz Besonderes und haben uns beim Datieren sehr geholfen.
1: Archäologie sucht materielle Spuren und Denkmäler bewahren Erinnerung. Was kann die Archäologie zum heutigen Bild des Bauernkriegs beitragen, was ein Denkmal nicht kann?
0: Nee, das ist eine sehr gute Frage. Archäologie kann manchmal stärker Einblicke in eine Alltagssituation geben oder in das Leben der unter Anführungszeichen normalen Menschen als großartige Denkmale. Weil Denkmale, wenn ich sage, ein Denkmal ist zum Beispiel auch eine Schriftquelle, ist oft von den Mächtigen gemacht, verfasst, hat bestimmte Zwecke erfüllt, ist sozusagen mit einer bestimmten Intention überhaupt geschaffen worden und will eine bestimmte Geschichte erzählen und will vielleicht eine andere Geschichte nicht erzählen. Aber ein archäologischer Fund ist meistens nicht absichtlich passiert. Ich meine, ein Grab wird schon absichtlich angelegt und da wählt man auch die Grabbeigaben aus, aber nicht unbedingt, um der Nachwelt eine Geschichte zu erzählen. Insofern hat Archäologie manchmal die Fähigkeit, mehr Einblicke in etwas Alltägliches zu bringen, als es unsere ganzen tollen Denkmale geben. Deshalb ist es auch so wichtig, zum Beispiel im Mittelalter, wo man ganz viele Schriftquellen ja durchaus hat, im Unterschied zur Urgeschichte, auch sich das archäologische Material anzuschauen. Und manchmal stellt man dann fest, das passt gar nicht mal so gut zusammen oder das erzählt zwei völlig unterschiedliche Geschichten. Insofern, möglichst viele verschiedene Quellen ergeben letztendlich dann ein Bild der Vergangenheit, das aber immer lückenhaft bleiben muss. Das muss uns halt immer klar sein. Ganz genau wissen werden wir es nie, aber man kann sich annähern.
1: Könnte man sagen, der materielle Fund ist neutral und das Denkmal ist die Interpretation oder ja, so Wertung?
0: Ein bisschen stimmt es schon. Also ein archäologischer Fund ist meistens ein bisschen neutral. Was allerdings dann wieder nicht neutral ist, ist die Interpretation, die die Archäologin oder der Archäologe vornimmt. Weil wir interpretieren natürlich auch immer vor dem Hintergrund unserer eigenen gegenwärtigen Vorstellungen, wie die Vergangenheit gewesen ist oder wie sie gewesen sein sollte. Und das ändert sich dann wiederum auch über die Jahrzehnte. Insofern neutral, so richtig neutral ist gar nichts. Aber natürlich ein verloren gegangener Gegenstand aus einer prähistorischen Siedlung ist neutraler als eine Schriftquelle, wo irgendjemand irgendeine Geschichte erzählt, die ihm gerade hineinpasst.
1: Was bleibt nach 400 Jahren tatsächlich von den Menschen und ihren Geschichten, also von den Menschen im Bauernkrieg?
0: Naja, ich würde sagen, was bleibt für mich persönlich ist, dass ich mir vorstelle, dass es sich um Menschen gehandelt hat, die tatsächlich um ihre Freiheit und ihre Rechte als Menschen einfach gekämpft haben und dass das etwas ist, von dem man sich etwas abschauen kann. Wie viel ich tatsächlich darüber weiß, was geschehen ist, ist wieder eine andere Frage, weil ich auch nicht ganz sicher bin, wie sehr man der Quellenlage immer vertrauen darf, aber sozusagen dieser Geist, sich darum zu bemühen, es für sich und seine Nachfahren besser zu haben, das ist schon etwas, was für mich von den Bauernkriegen bleibt.
1: Sind Sie als Wissenschaftlerin besonders kritisch, wenn es um die Erzählungen und Interpretationen des Bauernkrieges jetzt im Zuge der Kommunale geht?
0: Ich bin mir nicht sicher, ob ich unbedingt

0: einen kritischen Blick habe, weil ich eine Wissenschaftlerin bin, aber mich treibt es schon um, wenn ich zum Beispiel bei uns in dieser in der neuen Sonderausstellung zu den Bauernkriegen stehe, wo da eine Grafik an der Wand ist, die zeigt, wie die Bevölkerung damals zusammengesetzt wurde. Es ist eine sehr eindrückliche Grafik. Da ist die überwiegende Fläche zeigt, dass es sich um Bäuerinnen und Bauern gehandelt hat, und dann ganz unten im Eck ist noch so ein kleines Quadratal, da sieht man dann, wie viele Prälaten und wie viele Fürsten und wie viele Edle es gegeben hat. Und wenn ich mir dann vorstelle, dass diese wirklich sehr, sehr wenigen Menschen in unfassbarem Reichtum gelebt haben und diese riesengroße Masse an Landwirtinnen und Landwirten sozusagen in Armut und Ungerechtigkeit und Unfreiheit leben musste, das bewegt mich schon. Und dann denke ich mir, es würde uns allen gut anstehen, wenn wir uns immer wieder ein bisschen bewusster machen würden, dass die Freiheit, die wir tatsächlich heutzutage haben, und ich mein, und wie gut es uns allen geht, das ist einmal ja so, ja, dass wir uns das immer wieder einmal vor Augen halten, das ist nicht vom Himmel gefallen, sondern das wurde erarbeitet. Ich würde es nicht unbedingt sagen erkämpft, weil das ist dann wieder so blutrünstig, aber es wurde erarbeitet und ist menschengemacht und es ist nicht selbstverständlich. Und dafür lohnt es sich immer wieder ein bisschen aufmerksam zu sein, wie geht es denn weiter mit unserer Kultur, dass wir uns das, was sehr angenehm momentan ist, für uns alle bewahren können. Aber wie gesagt, diese Themen beschäftigen mich sicher schon lange, bevor ich Wissenschaftlerin wurde.
1: Sie schreiben auch historische Romane, die sich mit der Hallstattzeit beschäftigen und verarbeiten darin auch so Erkenntnisse und Fakten aus Ihrer Arbeit, aus Ihrer wissenschaftlichen. Glauben Sie, dass Menschen über Kunst und Geschichte einen stärkeren Zugang zur Vergangenheit finden können als über die reine Faktenvermittlung? Also dass man durch die emotionale Ebene die Menschen besser erreichen und bilden kann?
0: Naja, ich arbeite in einem Museum, wo es sozusagen immer um Vermittlung von Informationen und von Wissen geht. Das gehört sozusagen zu unserem Job dazu. Das ist einfach die Basis auch dessen, was wir machen. Und Romane sind eine weitere Möglichkeit, Wissen zu vermitteln und vielleicht weitere Leute zu erreichen, die sich vielleicht sonst nicht dafür interessiert hätten. Also eines der schönsten Komplimente, was man mir einmal gemacht hat, war bei einer Lesung jemand, der sagte, nach der Lektüre eines meiner Romane ist er dann ins Museum gegangen. Also es geht eben auch in diese Richtung, und das hat mich natürlich sehr gefreut. Also genau.
1: Danke für die Zeit und für die Informationen zu Lambach.
0: Vielen herzlichen Dank.
1: Die Dauerausstellung Archäologie, Urgeschichte und Römerzeit mit dem Sonderraum Die Toten von Lambach ist derzeit im Linzer Schlossmuseum zu sehen. Auch die Ausstellung Bauernkrieg 1626 zwischen Geschichte und Fiktion ist noch bis 7. Jänner 2027 für Besucherinnen und Besucher geöffnet. Die Geschichte der fünf Knöpfe aus Bein wird auch auf der Bühne weitererzählt. Kasparus oder die fünf Knöpfe aus Bein, eine theatralische Spurensuche mit Musik von Karin Peschka, wird am Donnerstag, den 17. September um 20 Uhr in der Scheune des Stiftes Willering uraufgeführt. Eine weitere Aufführung gibt es am Freitag, dem 18. September um 20 Uhr in der Evangelischen Kirche Everding. Sendungsgestaltung Sabine Draxler.

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0: Ja, guten Morgen, Eileen, hallo.
1: Guten Morgen, Michael.
0: Guten Morgen, liebe Hörer und Hörerinnen beim frühen Frosch. Ja, wie geht's da?
1: Gut, ich bin heute ganz gemütlich mit Zug und Straßenbahn in die Arbeit gefahren.
0: Das wäre meine erste Frage nämlich gewesen. Wie war deine Anreise? Wie bist du angereist?
1: Ja, naja, ich habe noch ein Fortbewegungsmittel vergessen. Ich wurde heute in der Früh dankenswerterweise zum Bahnhof mit dem Auto gefahren. Also drei Fortbewegungsmittel waren heute schon involviert.
0: Und zu Fuß bist du vielleicht auch ein Stück gegangen?
1: Genau, von der Station.
0: Wir reden nämlich heute über Mobilität. Heute beginnt die Europäische Mobilitätswoche. Seit 2002 gibt es die und ja, Städte und Gemeinden machen sichtbar, wie Mobilität auch abseits des privaten Autos funktionieren kann oder funktionieren sollte. Natürlich schade, dass es das nur einmal im Jahr und für eine Woche gibt. Aber gut, besser als gar nicht, behaupte ich jetzt mal. Und das Motto dieses Jahr, bevor wir näher drauf eingehen, ist Mobilität für alle Generationen. Das heißt, es geht jetzt da nicht nur um Klimaschutz, sondern auch um die Frage, ja, können alle Menschen, alle Personen, Kinder, ältere Menschen, Menschen ohne eigenes Auto ihre täglichen Wege sicher, leistbar und selbstständig zurücklegen? Und ja, in Oberösterreich habe ich noch herausgelesen, beteiligen sich ca. 150 Gemeinden. Und das Spannende ist, wir haben Songauswahl für 3 Stunden circa, weil, naja, von Auto, Gehen, Bus, S-Bahn, Fahrradfahren, wir haben ganz, ganz viele Songs rausgefunden.
1: Ja, das Thema beschäftigt die Leute. Wie bist denn du hergekommen?
0: Ja, zu Fuß und mit der Straßenbahn. Genau, haben wir schon mit Kaffee angeschüttet in der Straßenbahn. Aber ja, alles gut.
1: Ja, dann machen wir mal zum Einstieg gleich ein Lied.
0: Natürlich.
1: Das hast du mitgebracht, Lok auf 2 Beinen von Peter Fox.

0: Peter Fox und die Lok auf zwei Beinen, damit verbindet man quasi gleich zwei Mobilitätsformen. Genau, zu Fuß gehen.
1: Und mit dem Zug fahren.
0: Mit dem Zug fahren. Mobilität, unser Thema anlässlich der Europäischen Mobilitätswoche.
1: Michael, hast du ein Auto?
0: Ich hatte mal eins bis circa 2015 herum. Und seither mache ich Carsharing. Zunächst mit meinem Vater und meinem Bruder sozusagen. Die wohnen halt auch 20 Minuten weg. Also schon in Linz, aber halt 20 Minuten weg. Das heißt, ja, man redet sich vorher zusammen quasi. Das heißt, für Ausflüge oder sowas, genau. Mein Partner hat jetzt ein Auto, genau. Aber ich selber habe keins.
1: Warum hast du dich damals entschieden, dein Auto wegzugeben?
0: Es war eigentlich mehr ein Stehzeug als ein Fahrzeug. Es ist die meiste Zeit in der Tiefgarage herumgestanden. Bis 2014 habe ich zum Beispiel gebraucht, auf jeden Fall zum täglichen Pendeln nach Hagenberg zur Fachhochschule. Und dann innerhalb von Linz, habe ich in Linz studiert und auch bei Radio Froh angefangen schon. Das sind natürlich mit dem Auto Wege, die sinnlos sind. Einerseits wegen Parkgebühren und so weiter und halt innerstädtisch. Und der langen Rede kurzer Sinn, mein Vater hat das Auto doch öfters gebraucht zum Einkaufen etc. Dann hat ihn jemand an einer Kreuzung abgeschossen. Dann hat er ein Auto gebraucht, habe ich gesagt, nimm meins. Und dann nach einigen Wochen oder sogar Monaten habe ich dann gefragt, du, wie schaut's eigentlich aus? Willst du mir das Auto abkaufen? Weil, ist jetzt eh in deiner Verwendung. Genau. Und als das dann schrottreif war, dann hat er sich ein neues gekauft und ich habe es mir gelegentlich ausgeborgt.
1: Und kommst du gut damit zurecht? Oder gibt es manchmal Situationen, wo du denkst, Mann, ein Auto wäre jetzt schon praktisch? Also so ein immer verfügbares.
0: Aus Bequemlichkeit einerseits und wenn man, irgendwo hin unterwegs ist, wo man weiß, man kommt spät zurück und es gibt aber in der Nacht keinen Zug. Also wir überlegen schon, wie wir das am Wochenende machen, dass wir so zwischen 1 und 2 Uhr Nacht von Wien wieder nach Hause kommen. Das ist dann ohne Auto schwierig.
1: Das verstehe ich voll. Also gerade dieses am Abend oder in der Nacht nach Hause kommen. Ich habe auch kein Auto und wohne auch nicht in Linz.
0: Genau, du wohnst in der Nähe von Machtrenk, oder?
1: Genau, also Welslands. Und da ist auch eben das Problem so, nach Mitternacht wird es schwierig. Oder eigentlich,
0: schon es wird nicht früher, schwierig,
1: es wird unmöglich. Also genau. Man muss dann entweder durchmachen oder es gibt irgendjemanden, der dich mitnehmen kann. Weil ganz ehrlich, ein Taxi leiste ich mir nicht. Das ist mir, also ich weiß gar nicht, wie viel es kostet, aber ich kann mich erinnern, vor über 10 Jahren hat schon der Weg Traun macht Renk. Da bin ich von einem Ball mit dem Taxi gefahren und da hat das damals schon, glaube ich, über 15 Euro gekostet. Und von Linz nach Machtrenk, muss ich mal schauen, was so ein Uber kosten würde, aber
0: in meinen Fortgeh-Anfängen von der Linzer Altstadt nach Hause hat das Sammeltaxi immer 70 Schilling gekostet, so alt bin ich schon, in der Anfangsphase. Wurde dann aber günstiger, tatsächlich, als ich dann immer fortgegangen bin, hurra. Genau, wann hast du einen Führerschein gemacht oder hast du einen?
1: Ich habe einen Führerschein, ich habe ihn ganz klassisch mit 18 gemacht, also oder halt von 17 auf 18, keinen L17 oder so, sondern ganz normal, so einen Schnellkurs im Sommer. Und ja, war recht unspektakulär. Bei dir?
0: Ich habe mit 19 gemacht. Das war tatsächlich auch eine finanzielle Frage. Meine Eltern hätten sich's nicht leisten können. Die Oma hat mir was zugeschossen und ansonsten quasi aus der Freiralarbeit. Genau, und dann war das Problem noch, ich hatte einen sehr cholerischen Prüfer bei der praktischen Fahrschule und war damals schon recht ein schüchterner. Was heißt damals schon? Mehr auf jeden Fall als jetzt. Und das hat mich nervöser gemacht. Also er hat mich gleich am Anfang mal da parkt man ja so zwischen den Stangen ein. Und während dem Üben war das nie ein Thema. Und dort hat er mich dann angeschrien, weil ich nicht genau in der Mitte gestanden bin. Und er gemeint hat, würde da jetzt ein Auto neben mir stehen, würde er die Tür beim Aussteigen dem anderen Auto raufhauen.
1: Aber du warst zwischen den Stangen.
0: Ja, ja, natürlich, klar. Und ich habe sie auch nicht touchiert, sonst irgendwas, genau. Und das hat mich schon am Anfang verunsichert. Und genau.
1: Aber hast du es dann trotzdem gleich geschafft?
0: Beim zweiten Mal dann, genau. Da war dann ein chilliger Prüfer, der die ganze Zeit nichts gesagt hat und so, genau.
1: Woran hat es dann beim ersten Mal gescheitert? Wo sind dir die Punkte abgezogen worden?
0: Puh, es grundsätzlich hat vor mir mal ein LKW gebremst, der irgendwie, also das war auf der Donaulände, da waren zwei Spuren und der war irgendwie, naja, war unklar, kommt er jetzt auf die linke Spur rüber oder nicht oder geht sich das aus und im Endeffekt die Fahrlehrerin quasi, die hat ja auch Pedale und die hatte einfach eine schnellere Reaktion, hat vor mir gebremst und das ist dann Eingriff durch Fahrlehrer und somit automatisch durchgefallen. Genau, aber sonst gab es auch ein paar Kleinigkeiten sozusagen mit Blicken und so weiter, die man dann in der Praxis eh nie wieder so macht, wie man es irgendwie ganz streng...
1: Ja, Spiegel,
0: Schulterblick, 3S und so, genau. Ja, aber halt so demonstrativ wie bei der Fahrprüfung, so dass der Fahrprüfer auch tatsächlich sieht, okay, also nachher macht man das eher irgendwie instinktiv, was auch immer, genau. Aber die viel wichtigere Frage ist ja, hattest du mal ein Auto und bist du dann ohne Auto am Land zurechtgekommen überhaupt?
1: Ich hatte tatsächlich für eine sehr kurze Zeit ein Auto, haben mir Gott sei Dank meine Eltern finanziert, so eine ganz, also ein Golfkraxen, damit ich im letzten Schuljahr, im Matura-Jahr, hatte ich keine normalen Stunden mehr, sondern nur mehr die Vorbereitungsstunden zu den Fächern, in denen ich dann mündlich maturiere. Und das waren drei mündliche Fächer und die waren irgendwie auf zweimal in der Woche verteilt. Und zwischen Machtrenk und Traun, Fun Fact, gibt es keine Öffis. Also es gäbe Schienen, aber die sind zu meiner Schulzeit nie bedient worden. Und also ich hätte irgendwie nach Linz fahren müssen und dann wieder zurück. Und ja, darum bin ich immer also mit dem Auto mitgefahren worden. Aber durch diese zweimal in der Woche nur Unterricht haben, brauchte ich halt ein eigenes Fortbewegungsmittel und dann hatte ich einen kleinen roten Golf. Das war schon ganz nett, also gerade eben am Land, man konnte spontan irgendwo hinfahren in ein Einkaufszentrum oder am Abend mal irgendwas machen, aber nach der Matura bin ich dann gleich nach Wien gezogen und dann war das Auto weg. Also es waren ein paar Monate, was cool war, aber eben dann in der Großstadt nicht mehr nötig. Also ich hätte nie dran gedacht, das irgendwie mitzunehmen oder so.
0: Mein erstes Auto haben mir tatsächlich dann meine Eltern gekauft. Ich war quasi beim Kauf gar nicht anwesend und wäre auch gar nicht gegangen. Das war dann eher notgedrungen, weil, naja, damals beim Bundesheer dachten sie sich, schick mir den Linzer nach Allensteig im tiefsten Waldviertel. Da gab es dort den Spruch, Allensteig, weiterer Horn, erschuf Gott im Zorn. Das sind die drei Kasernen dort. Und naja, da fährst du mal 2 Stunden mit dem Auto oder 4 bis 5 mit dem Zug, weil da fährst du über Wien. Und naja, da war es irgendwie, dass du Samstagmittag wegkommst und Sonntagabend wieder dort bist. Ohne eigenes Auto ist da ganz, ganz schwierig. Das war ein alter Opel Astra. Baujahr 95. Während der Fahrt ist mal der Außenspiegel weggefallen. Einfach so. Tschack. Ins Feld gefallen.
1: Vielleicht bevor wir noch über weitere oder hoffentlich keine Unfälle reden.
0: Spiel mal lieber Musik. Genau. Wir haben nämlich ganz viele Songs und ich glaube, das interessiert die Leute auch vielleicht mehr als unsere...
1: Also alle erinnern sich doch gerne an die Führerscheinzeit zurück.
0: Sofern sie überhaupt einen haben und sich das auch leisten konnten.
1: Natürlich. Darum spielen wir jetzt auch Driver's License von Olivia Rodrigo.

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1: Ein sehr schönes Lied.
2: Ja, auch so ein bisschen nostalgisches Lied, wenn man an den Führerschein zurückdenkt, an das Fahren so auf der Landstraße, auf das schnelle Fahren. Oder ich bin ja eine, die gar nicht so schnell fährt. Also bei mir am Land sind die Straßen recht kurvig und ich weiß nicht, wie da Leute einen 100er fahren, die man fahren darf, aber ich werde regelmäßig überholt. Bist du ein schneller Fahrer?
1: Das hat sich über die Jahre ein bisschen geändert, würde ich sagen.
2: Was der Bühne sah?
1: Na, so schlimm auch nicht. Aber sagen wir mal so, auf der Fahrt dann nach Allensteig habe ich schon optimiert, also was dann auch die Fahrzeit anbelangt. Wenn man dann schon jede Kurve kennt und so. Genau. Aber dann, man wird irgendwie, habe ich das Gefühl, gemütlicher.
2: Man muss sich ja nicht unnötig an Stress machen.
1: Genau, Mobilität für alle Generationen ist jedenfalls das Motto bei der diesjährigen Europäischen Mobilitätswoche. Und wir bleiben beim Auto. Ich bin jetzt keiner, der das Auto an sich total verteufelt und sagt, niemand darf mehr ein Auto haben. Gerade am Land haben wir eh gesagt, ist das oft gar nicht möglich. Ich denke mal halt, es bräuchte dann wirklich so... Naja, so Hubs halt auf jeden Fall, Park-and-Ride-Stationen, die auch entsprechend groß ausgebaut sind. Und das ist halt zumindest entlang der S-Bahnen Richtung Linz, muss man wirklich schon früh dran sein, damit man dann irgendwo auch noch einen Parkplatz kriegt und dann parken die Leute oft irgendwo. Also man merkt schon, der Bedarf ist auf jeden Fall da. Und diese europäische Mobilitätswoche ist auf jeden Fall herausgegangen aus dem europaweiten autofreien Tag am 22. September. Und das Motto eben Mobilität für alle Generationen, die Frage, einerseits können Kinder ihre Wege sicher und selbstständig zurücklegen, bleiben ältere Menschen auch ohne Auto, mobil und sozial eingebunden und sind Öffis, Straßen und Wege für alle leistbar, erreichbar und barrierefrei. Barrierefrei ist, glaube ich, ein großes Thema, auch wenn es ich natürlich selber nicht so nachvollziehen kann. Also nachvollziehen schon, aber halt nicht so, im Alltag erlebbar ist sozusagen. Aber ich glaube, da gibt's immer was zu tun. In puncto Barrierefreiheit und auch, dass man mobil und sozial eingebunden bleibt ohne Auto, ist, glaube ich, auch ein wichtiges Thema.
2: Genau, und bevor wir jetzt zu den nachhaltigeren Mobilitätsformen übergehen, gibt es noch ein letztes Autolied, oder?
1: Tracy Chapman, Fast Car, ist ja auch für den Morgen ein chilliger Song und ein sehr schönes Lied.

0: Bei Fast Car geht es nicht um schnelle Autos, sondern eigentlich einen sehr ernsten Hintergrund. Es geht um Armut, Verantwortung und der Hoffnung, einem schwierigen Leben zu entkommen. Und das halt ja mit einem unter Anführungszeichen schnellen Auto. Also quasi die Hoffnung auf Freiheit und die Aussicht auf ein besseres Leben.
1: Ja, wir hoffen auch auf ein besseres Leben für alle in der Stadt und am Land durch nachhaltigere Mobilität und besser vernetzte Mobilität. Ich meine, wir sind jetzt hier in Linz, da geht es uns eh schon relativ gut. Wie ist denn so deine Schulnote für die Linzer Öffis?
0: Für die Linzer Öffis an sich, 2. Ich bin da schon recht zufrieden, vor allem, weil ich eigentlich immer, meine Ziele liegen immer entlang der Straßenbahnstationen und so weiter. Und es hat sich einfach auch ganz viel in den letzten Jahren und Jahrzehnten getan. Auch mit den neuen Straßenbahnlinien Richtung Traun raus, Leonding und so weiter. Genau, aber du sagst es richtig, das Thema Vernetzung ist natürlich gerade bei öffentlichen Personennahverkehr ein wichtiges, weil es geht natürlich immer so um Verkehrsverbünde, die den Regionalverkehr, quasi bestellen die Bundesländer, dann gibt's da oft quasi, der Nahverkehr endet quasi an der Bundesländergrenze, also wenig bundesländerüberschreitenden Nahverkehr. Von grenzüberschreitendem Nahverkehr wollen wir gar nicht reden, also dass ich dann vielleicht Tschechien auch mit dem Bus rüberfahren kann oder so. Oder halt auch die einzelnen Gemeinden. Also du hast es heute mal am Anfang gesagt, von Machtrenk ist es schwierig, nach Traun zu kommen. Beispielsweise, ja, es gibt, da habe ich eine Quizfrage an dich. Weißt du, wie der Trauner Stadtbus heißt?
1: Ich wusste nicht, dass der einen Namen hat.
0: Ja, ich auch nicht, aber seit Dezember 2025 gibt es quasi einen neuen Namen und einen neuen sozusagen Auftritt. Spezi.
1: Warte, komme ich drauf, für was das steht? Sportlich mobiler? Nein, ich habe keine Ahnung. Für was? Ist das eine Abkürzung für irgendwas?
0: Nein. Spezi steht für einen guten Freund oder vertrauten Begleiter, auf den man sich verlassen kann. Und wegen der Nähe zu einem Getränk hat man es mit TZ, wegen Markenrecht und so weiter.
1: Aber Spezi ist doch, also das ja, Wort genau. Für Freund, für
0: genau, ja, aber
1: kommt doch vor dem Getränk. Aber ich verstehe,
0: warum sie so gemacht haben. Und den haben sie zum Beispiel im komplett neu organisiert letztes Jahr und es gibt quasi 4 Linien, die mit Elektrobussen quasi in ganz Traun herumfahren, im Halbstundentakt, also das ist eigentlich nicht schlecht, aber halt endet dann halt an der Trauner Stadtgrenze. Nur so als Beispiel. Und warum erwähne ich das? Weil Traun sich zum Beispiel beteiligt am an der Mobilitätswoche und man kann diesen Stadtbus die ganze Woche jetzt kostenlos benutzen und am Hauptplatz gibt es quasi einen Infostand und es gibt auch ein Mobilitätsfest am Freitag, den 18. September von 13 bis 16 Uhr mit Straßenmalaktion, Geschicklichkeitsparcours, es gibt E-Bikes und E-Autos zum Ausprobieren. Und am kostenlosen Fahrradcheck. Genau.
1: Sehr praktisch, weil von Linz bis zum Trauner Hauptplatz kommt man direkt mit der Straßenbahn.
0: Ganz genau. Aber ja, vielleicht dann von den Umlandgemeinden ist es schwieriger, nach Traun zu kommen. Von Linz nach Traun hast du auf jeden Fall mehrere Möglichkeiten, ja. Und dann halt den Trauner Stadtbus. Wir lernen.
1: Ja, ich finde das super. Dazu. Also es hat früher schon so einen kleinen Bus gegeben, der eben in Traun herum gedüst ist, aber eben, ich glaube, eben nicht elektrisch, also
0: nicht
1: dass
0: elektrisch,
1: sie da
0: genau.
1: Umgestellt haben.
0: Genau.
1: Finde ich auch sehr cool.
0: Genau. Und ja, das ist halt auch etwas, was sie haben damals eine Befragung gemacht und was sie sich quasi gewünscht hatten, sozusagen. Naja, dass es einerseits einen regelmäßigen Takt gibt und andererseits dass ja, es auch ein elektrisch oder dass er überwiegend elektrisch sein soll.
1: Ich weiß jetzt leider die Linien nicht von diesem Bus, aber was mir gerade eben so in kleineren Städten auffällt, ist, dass so Siedlungen und so eher schlecht angebunden sind. Also da denke ich jetzt wieder, es ist ja das Thema die Generationen, dass alle gut überall hinkommen. Und ich denke mir, in so Siedlungen ist halt nichts fußläufig. Also oft hast du halt nur Wohnhäuser, aber keine Apotheke, nichts, wo man einkaufen gehen kann, was halt irgendwie in, keine Ahnung, 5 oder 10 Minuten zu Fuß erreichbar ist. Und das ist ja gerade dann für ältere Menschen dann schon sehr isolierend, weil sie vielleicht nicht mehr so gut zu Fuß sind oder auch behinderte, chronisch kranke Menschen. Und da sind vielleicht so kleinere Busse, Mobilitätsmöglichkeiten dann doch eine Chance rauszukommen.
0: Eins fällt mir noch ein zum Thema Bus, das ja in Linz jetzt schon seit Jahren diese neuen beiden Linien 13 und 14 geplant waren, die quasi von Urfa bzw. vom Industriegebiet am Hafen Richtung Süden fahren sollen, Richtung Bahnhof Ebelsberg oder weiter bis zum Bichlinger See. Und dann hieß es, wir müssen sparen, es ist kein Geld da. Und dann, also das hat interessanterweise die SPÖ dann gesagt, der SPÖ-Bürgermeister. Und dann haben sich alle anderen Fraktionen dagegen gewehrt. Und jetzt kommen die Linien trotzdem. Und man hat die noch ganz, ganz schnell quasi Ende 25 dann unter Dach und Fach gebracht, damit man die Busse bestellt. Und das war der Grund wegen einer Gesetzesänderung, wären nämlich dann die Busse teurer gekommen, weil ab 26 hätte man nur mehr rein elektrische Busse kaufen dürfen. Und man hat sich dafür entschieden, noch schnell sozusagen die Hybridfahrzeuge, die jetzt auch schon im Einsatz sind, also die Dieselbusse bzw. dieselelektrisch zu kaufen. Das heißt, ist halt die Frage, spart man da an der richtigen Stelle oder ist das Argument eher, also es gibt zwei Seiten sozusagen, oder ist die Seite eher, okay, sind wir froh, dass die neuen Linien jetzt doch kommen, dafür halt mit Dieselbussen, als bevor sie kommen gar nicht, als mit elektrischen Bussen.
1: Aber sie sind zumindest schon Hybrid, also
0: genau, aber mit Diesel betrieben, aber halt zur Rückgewinnung dann wieder elektrisch, beziehungsweise halt mit diesem Motor, der sich bei jeder Station und bei jeder Ampel ausschaltet, wieder einschaltet und so weiter. Genau.
1: Ich bin ja auch eine, die in Linz eigentlich nur die Straßenbahn braucht, um vom Bahnhof in die Arbeit zu kommen, aber letzte Woche war ich für das Ars Electronica Festival unterwegs und da bin ich auch mit dem Bus gefahren. Was mir da aufgefallen ist, bezüglich so Barrierefreiheit und so, der Ausstieg, also je nachdem, wo die Station ist, ist also von Busboden bis Gehsteig, ist teilweise extrem hoch. Also da muss man einen Riesenschritt runter machen und das ist schon, also wenn man jetzt irgendwie

0: das mochte ich nicht, darum bin ich immer lieber Bus gefahren.
1: Was war so deine liebste Strecke?
0: Boah, keine Ahnung. Liebste Strecke, das war es, ging eigentlich eher ums Prinzip oder ums im Bus sitzen. Aber liebste Strecke vermutlich eher die, wo man sonst nie so fährt. Also keine Ahnung. Der Linie 33 zum Bleschinger See raus oder so irgendwie. Also auch eher so raus ins Grüne ein bisschen und halt Strecken, die man sonst nie gefahren ist, weil man sie nicht vorher gekannt hat. Genau, auf jeden Fall war ich da schon ziemlich autark unterwegs. Dann wollte ich mal mit einem Freund gemeinsam fahren und dessen Mama hat dann gesagt, nein, das ist viel zu gefährlich, dass Kinder im Volksschulalter zwischen 6 und 10 da alleine mit den Öffis herumfahren lassen, das geht gar nicht.
1: So, das ist am Land normal, würde ich mal sagen, ja. Damit die Kinder in die Schule kommen.
0: Da fährst du schon mit dem Traktor alleine.
1: Nein, aber was ich mir denke, so damals, da gab es ja noch kein Smartphone und kein Google Maps und so, hast du dich dann auch mal verfahren und wusstest du nicht mehr jetzt, wo du aussteigen oder wieder einsteigen musst? Oder?
0: Nein, aber ich war ein komisches Kind, ich habe alle Linien auswendig gewusst, inklusive Haltestellen. Also man konnte mich damals fragen und ich habe das dann aufgesagt, na, hab den Netzlinienplan studiert. Wie gesagt, komisches Kind. Egal, spielen wir Musik, denn wir haben nur mehr 20 Minuten und wir haben um die 20 Songs rausgesucht. Jetzt bin ich sehr gespannt, was als nächstes kommt.
1: Dadurch, dass wir jetzt so viel über Busse gesprochen haben, brauchen wir auch das Lied Bus von Travis.
0: Das ist ein schönes Lied.

0: Der frühe Frosch zum Thema Mobilität. Eileen, was ist denn unser nächstes Thema?
1: Unser nächstes Thema? Gute Frage. Wir haben jetzt schon, wir handeln uns irgendwie von Fortbewegungsmittel zu Fortbewegungsmittel. Wir waren jetzt beim Bus und jetzt nicht nur, wir mögen die nicht nur im echten Leben, sondern auch ein bisschen virtuell, oder Michael?
0: Na, ich zumindest. Also ja, das, der Öffi-Freak aus der Kindheit, der ist mir irgendwie geblieben. Aktuell spiele ich City-Bus-Manager. Eigentlich ein sehr simples Spiel und da kann man auch stundenlang versenken mit Fahrplangestaltung, mit quasi auf echten OpenStreetMaps kannst du deine, deine Buslinien optimieren, Busdepots bauen und so weiter, Leute einstellen und halt dann wirklich Buslinien von A nach B fahren, inklusive, dann gibt es dann dichteren Morgentakt, Schnellbuslinien, was auch immer, dann kannst du es so einstellen, dass quasi Busse zwischen Linien hin und her wechseln und so, also dass die mehrere Linien bedienen. Und aktuell spiele ich da Linz, beziehungsweise den Linzer Zentralraum, also mit Regionalbussen, mit Linzer AG-Bussen. Und tatsächlich, es gibt da Leute, die bauen dann auch extra Busdesigns nach, beziehungsweise also die Busse, die Modelle, aber auch die Designs. Das heißt, ich fahre dann dort in diesem Spiel tatsächlich, also ich fahre nicht selber, sondern du simulierst das alles eigentlich nur. Also du eigentlich siehst du nur eine OpenStreetMap-Karte, wo irgendwie Bussymbole hin und her fahren. Und quasi im Depot, da fahren die Busse schon, aber es ist jetzt nicht so, dass du die selber steuerst wie bei anderen Simulatoren, sondern es ist halt wirklich ein Busmanager. Und die Busse haben dann jetzt in meinem Fall tatsächlich entweder das Linzer AG-Design oder halt das OÖVV-Design, also dieses weiß-rote mit dem OÖVV-Logo. Das Grün ist vor zum Beispiel, genau. Also da gibt es Leute, die dann extra diese Designs auch erstellen, damit das möglichst realitätsnah ist. Und willst du wissen, wie viele Stunden ich da schon versenkt habe in diesem Spiel?
1: Ja, gerne.
0: Man muss auch sagen, das rennt dann oft auch einfach so durch, weil du irgendwie dann, zusätzliches Geld brauchst und dann lässt du es einfach laufen, damit das irgendwie hereinkommt. 323 Stunden, also schon eine lange Zeit. Naja.
1: Vielleicht noch ein letztes ein letzter Fakt zu Bussen.
0: Ja.
1: Der Sonntagsbus in Wels kommt. Der wird auch jetzt innerhalb von dieser Mobilitätswoche vorgestellt. Also für alle, die das nicht wussten.
0: Nein, wusste ich nicht.
1: In Wels gab es an Sonn- und Feiertagen keine Busse.
0: Genau. Und ursprünglich auch samstags um 18 Uhr den letzten.
1: Oh Gott.
0: Und das haben sie dann vor ein paar Jahren dann schon verlängert, weil es gibt ja keine jungen Leute, die fortgehen oder so. Da ist es dann egal. Also es ist quasi Bus zum Shoppen, wenn die Geschäfte zusperren um 18 Uhr, dann braucht man auch keinen Bus mehr. Aber cool, ja, dass es jetzt dann Sonn- und Feiertags auch Busse gibt.
1: Da kann man auch jetzt auch gratis fahren während der Mobilitätswoche. Und was ich gesehen habe, es wird auch ein Theaterstück oder Teile von einem Theaterstück im Bus aufgeführt. Also wer sich dieses ganze Programm anschauen möchte, kann einfach auf www.mobilitätswoche.at gehen und da kann man dann filtern nach Bundesland, man kann nach Stadt
0: genau
1: suchen.
0: Und da noch ein Hinweis, ich habe am Anfang nach Bundesland gefiltert und habe dann Veranstaltungen aus dem Jahr 2023 bekommen. Man muss unbedingt das aktuelle Jahr auch mitfiltern, also 2026, genau. Was gibt es denn noch für Veranstaltungen?
1: Ja, gleich morgen gibt es am Bulgariplatz was ich ganz nett finde, also nicht unbedingt der Hauptfokus auf Mobilität, sondern auf Sauberkeit. Weil gerade im öffentlichen Raum, in den Städten oder auch im ländlichen Raum wird leider sehr viel Dreck gemacht und wird gemeinsam aufgeräumt. Also da steht, gemeinsam sammeln wir Abfälle im Stadtteil Bulgariplatz und leisten so einen sichtbaren Beitrag für eine saubere Umwelt und mehr Lebensqualität im öffentlichen Raum. Und man kann NachbarInnen kennenlernen und die Müllsäcke und Handschuhe werden zur Verfügung gestellt und das finde ich eine sehr gute Idee, weil ich hasse es, wenn es einfach dreckig ist im öffentlichen Raum. Also bitte, nimm doch dein Papierl die 10 Meter mit und hau es in den Mistkübel. Es ist nicht schwer, wirklich. Ja,
0: auch in den Öffis.
1: Oh ja, was ich da schon an Zeug, also warum lasst man das einfach fallen? Ich verstehe die Leute nicht. Gott, da könnte ich mich stundenlang drüber aufregen.
0: Na, das machen wir jetzt lieber nicht.
1: Genau, wir spielen ein Lied und gehen dann auch
0: zu den weiteren Programmen
1: und weiteren Mobilitätsformen. Und als Einstieg hören wir jetzt Fahrradlied von Binder und Kriegelstein.

0: Das Fahrrad wird immer mehr zum Fortbewegungsmittel und nicht nur quasi zum Freizeitvergnügen sozusagen. Gerade in den Städten, aber auch von der Peripherie in die Stadt rein. Da gibt es zum Beispiel am Sonntag die Aktion der Radlobby, das Sternradeln. Also da gibt es auch die Forderung, dass es quasi mehr, durchgehende Fahrradwege gibt oder auch Fahrradschnellwege, die quasi von den Umlandgemeinden in die Stadt führen. Und Sternradeln heißt quasi, dass aus den verschiedenen Gemeinden, unter anderem Traun, Basching, Leonding, Ottensheim, Buchenau, Willering, Helmondsöd, St. Georg an der Gusen, die treffen sich alle zu unterschiedlichen Zeiten dort und fahren dann sogar unter Polizeibegleitung bis zum Hauptplatz, sternförmig. Die fahren so ab 8.30 Uhr, je nachdem wie weit die Gemeinden weg sind. Und um 10.30 Uhr gibt es dann den Treffpunkt sozusagen am Hauptplatz und da gibt es dann die 13 Kilometer lange Radparade. Unter anderem wird ein Teilstück der A7 Mühlkreisautobahn gesperrt und du darfst dann auf der Autobahn mit dem Fahrrad fahren. Und ich hoffe, ich schaffe das, dass ich da Sonntag ab 10.30 Uhr mit dabei sein kann. Anschließend gibt es ein Familienfest am Segelflugplatz. Sternradeln. Infos auf radlobby.at.
1: Danke, dass du das erklärt hast. Ich habe nur den Titel gelesen und habe mir gedacht, das ist ein Radeln bei Nacht, also unter Sternen.
0: Ja, um 8.30 Uhr, nicht so, aber genau, auf jeden Fall toi toi toi allen Motivierten, die tatsächlich schon um 8.30 Uhr am Sonntag am Rad sind und da gemeinschaftlich quasi Richtung Linzer Hauptplatz fahren.
1: Radelst du also als Teil deiner Mobilität oder bist du so ein Freizeitradler?
0: Genau, ich radle durchaus auch als Teil meiner Mobilität, zum Beispiel in die Arbeit. In letzter Zeit eher nicht mehr so. Vor allem, als es dann so heiß war im Sommer, war es mir schon zu heiß, muss ich ehrlich sagen. Durchaus. Auch wenn das Fahren über die Landstraße jetzt nicht gerade der angenehmste Weg ist. Einerseits, ja.
1: Das Kopfsteinpflaster.
0: Es beilt dich ordentlich durch, sozusagen. Aber ja, durchaus vorhanden. Genau, aber was mir schon auffällt, ist, dass halt tatsächlich in Linz sich sehr viel getan hat, aber dann trotzdem oft, der Fahrradweg irgendwo endet oder halt die, man merkt halt doch noch, es ist alles sehr autozentriert. Man hat sich bei manchen Sachen wenig gedacht. Zum Beispiel, dass dann bei der vor der Unionkreuzung, man hat jetzt ein Radfahrstreifen gebaut. Da gab es immer in der Unterführung eine kritische Situation zwischen Fußgehenden und Radfahrenden, weil da war wenig Platz. Jetzt gibt es quasi einen Fahrradstreifen in beide Richtungen, aber endet halt dann auch kurz vor der Unionkreuzung und da musst du dann dich wieder in den fließenden Autoverkehr einfädeln und nach der Unionkreuzung gibt es dann wieder einen Fahrradstreifen, aber zum Beispiel dieses Teilstück, das fehlt noch komplett. Und es sind eigentlich nur, 100 Meter vielleicht. Also dann, da denke ich mir, okay, warum endet hier dieser Fahrradweg? Boah, wir haben nur mehr 5 Minuten.
1: Ja, hast du noch irgendeinen Veranstaltungstipp im Rahmen der Mobilitätswoche?
0: Auf jeden Fall 2 Park-In-Days in Linz und zwar beide am Freitagnachmittag. Einerseits in der Hafner Straße von Klimabündnis und Südwind organisiert. Da geht es quasi darum, dass Parkplätze vorübergehend gesperrt werden und zu Aufenthalts- und Begegnungsräumen werden. Und zweitens von der KPÖ Linz in der Herrenstraße. Auch Freitagnachmittag, da gibt es dann auch Diskussionen um öffentlichen Raum und wie ist das mit den Parkplätzen und so weiter. Und das offizielle Mobilitätsfest der Stadt Linz, Linzer Mobilitätsfest mit ÖBB, Linz AG, Schiene Oberösterreich etc., Radlobby auch, gratis Fahrradchecks, gibt es am Samstag von 10 bis 14 Uhr in der Linzer Domgasse.
1: Ja, also es tut sich einiges. Vielleicht lassen sich ein paar leidenschaftliche AutofahrerInnen dazu bewegen, auf andere Sachen umzusteigen.
0: Worauf?
1: Ich glaube, in der Stadt ist das Rad einfach am praktischsten.
0: Okay. Aber jetzt bin ich auf die letzte Mobilitätsform gespannt, die du auswählst. Weil wir haben dann noch ganz viele.
1: Das stimmt. Dann nehme ich etwas, was man vielleicht im Alltag nicht so oft sieht oder auch selbst benutzt. Aber vielleicht ist das da mal etwas ganz Besonderes, wenn man mit dem Heißluftballon fährt und von oben sich eine Sicht auf die Stadt machen kann.
0: Okay.
1: Bist du schon mal Heißluftballon gefahren?
0: Nein, sehr spannend.
1: Dann stellen wir uns jetzt beide vor, wie das ist, über Linz zu schweben und verabschieden uns. Danke, Michael.
0: Danke, Eileen.
1: Und einen schönen Tag.
0: Schönen guten Morgen.

Hallo, hier ist Verena Hummer von der Kulturplattform Oberösterreich für den Kulturtransfer-Podcast. Heute spreche ich mit drei Menschen, die zum Thema Kulturarbeit in der Klimakrise einiges zu sagen haben. Olivia Schütz vom Theater Phoenix zeigt, wie die freie Theaterszene Linz mit der Klimakrise umgeht. Thomas Auer vom Klangfestival in Gallneukirchen erzählt von einem Indoor-Festival im Hochsommer. Und Michael Eibel von der Lokalbühne Freistadt berichtet, wie man im Kinobereich auf die Hitze reagiert. Für Kulturtätige ist die Klimakrise keine abstrakte Debatte mehr. Es ist eine Frage der Praxis. Wie spielt man überhaupt Theater, wenn das Thermometer 40 Grad und mehr anzeigt? Wie funktioniert ein Musikfestival unter extremen Wetterbedingungen? Was heißt Kulturarbeit, wenn die Hitze zur Normalität wird? Beim Klimaschutz zählt jedes Zehntel Grad, jede vertagte politische Entscheidung und jeder weitere Hitzesommer ohne Schutzmaßnahmen kosten Menschenleben. So heißt es in dem offenen Brief »Es brennt«, den Kulturtätige Anfang August an die österreichische Bundesregierung übergeben haben.

0: Ja, dann darf ich euch begrüßen zu unserem Podcast für den Kulturtransfer zum Thema Kulturarbeit und Klimakrise. Ich habe da die Olivia Schütz. Olivia, magst du dich vielleicht kurz vorstellen?
1: Hallo, ja, ich bin die Olivia. Ich bin Geschäftsführerin vom Theater Phoenix in Linz.
0: Dann habe ich da den Michael Eibel aus Freistadt.
2: Ja, Michael Eibel, bin Kulturarbeiter in der Lokalbühne Freistadt.
0: Und den Thomas Auer aus Golli, Gallnerkirchen.
3: Hallo, ich bin fürs Kleinfestival und für den Kulturpool heute zu Gast und werde ein bisschen berichten, wie warm es in Hallenbad sein kann.
0: Ja, es hat ja vor einer Woche einen offenen Brief gegeben mit dem Titel Es brennt. Den haben Kulturtätige an die Bundesregierung geschickt. Die Initiative kommt von der Schauspielerin Valerie Huber und Fridays for Future, Greenpeace und UNICEF Österreich. Und in dem Brief heißt es auch, politisches Nichthandeln angesichts einer wissenschaftlich eindeutig belegten Krise ist keine neutrale Entscheidung. Das ist die zentrale Message. Und ich glaube, diese Klimakrise, diese Hitze, die wir jetzt alle jeden Tag spüren, die spürt auch euer Publikum, die spürt ihr als VeranstalterInnen. Und da wollte ich jetzt einfach mal fragen, vielleicht fangen wir da beim Theater an. Und Olivia, wie schaut das bei euch aus? Kann man überhaupt Theater spielen? Könnt ihr proben? Wie schaut es innen drinnen aus für das Publikum?
1: Ja. Also nur kurz für alle, die das Theater Phoenix nicht kennen. Wir sind in der Wiener Straße situiert. Das heißt, also in einer Straße, die generell eh relativ warm ist. Wir sind seit fast schon 40 Jahren dort situiert. Es war einmal früher dieses ganze Gebäude auch ein Kino. Das heißt, das ist ein Bestandsgebäude, das auch sehr verwinkelt ist. Wir haben drei Spielstätten im Haus. Wir haben den großen Saal, da haben ungefähr 150 Personen Platz. Wir haben den Phoenix Balkon, der ist ungefähr für 60 Personen sitzend ausgerichtet. Und wir haben dann nur das Phoenix Studio. Das ist je nach Bespielung von 20 bis, ja, 20 Personen ungefähr, die sie dort drinnen aufhalten können. Genau. Die ganze bauliche Kubatur, also hat 2000 Quadratmeter rund. Mhm. Wir haben Proberäume, eben zwei unterschiedliche Proberäume, einen kleineren, einen größeren, den größeren für die Bühnenproduktionen, den kleineren für die Balkonproduktionen, Fremdeinmietungen etc. Wir haben ein eigenes Ensemble und im heurigen Sommer wurde es halt ganz spürbar, wie bei allen anderen Vereinen auch und Organisationen, also das haben wir alle nicht allein, dass es einfach unerträglich wurde. Also heiß war es schon immer, aber das hat jetzt natürlich einen Peak heuer erreicht, der einfach die tägliche Arbeit erschwert. Ja, jetzt kann man sagen, wir sind in der glücklichen Lage, dass wir in den Bürogebäuden kleine Klimaanlagen haben. Mhm. Und im vergangenen Jahr haben wir in der Phoenix Bar, die habe ich jetzt vergessen, das ist natürlich auch ein Spielort mittlerweile. Also das ist jetzt quasi ein Ort, wo wir auch Produktionen teilweise zeigen, wo ein Publikum natürlich sehr aufhält, auch eine kleine Klimaanlage installiert und einen Balkon, weil es halt viel zu heiß wurde. Ja. Das heißt, konkret ab Mai, wenn es warm wird, kann man sich da einfach nicht mehr gut aufhalten. Ja, da wird es einfach zu warm. Das heißt, wir können für unser Publikum eigentlich ja keinen angenehmen Aufenthalt mehr garantieren, weil es einfach unangenehm ist.
0: Jetzt habe ich da gleich mal eine Zwischenfrage, weil du gesagt hast, ihr habt eben die Büroräume klimatisiert und die Bar. Wie habt ihr echt dieses Kulturverein leisten können? Hat es da irgendwelche speziellen Förderungen gegeben? Oder?
1: Genau, die im Büro. Und da muss man jetzt auch dazu sagen, dass das nur quasi straßenseitig die Büros ausgestattet sind, die einfach irgendwie über den ganzen Tag voll viel Sonneneinstrahlung abkriegen. Das war Sonderförderung eh nach Corona, wo es eben so besondere Invest-Calls gegeben hat auf Bundesebene auch. Und eben durch Sonderinvests irgendwie ist das möglich gewesen, dass man das irgendwie finanzieren kann. Ja. Die letzte Klimaanlage im Balkon und im Saal, die haben wir auch durch Invest-Sonderförderungen, wenn man das aus dem laufenden Budget eigentlich nicht stemmen können. Auch. Ja, genau.
0: Und hast du vielleicht Tipps, wenn du sagst, ja, das war heuer auch das erste Mal, dass es so heftig ist mit der Hitze, wie man akut darauf reagieren kann, wenn man von dem betroffen ist.
1: Von dem betroffen ist. Das ist ja irgendwie, das Problem ist ja, dass man ist ja selber auch betroffen. Ne? Es sind nicht quasi alle Mitarbeitenden in den Teams betroffen. Das heißt, man muss einerseits schauen, dass man organisationsintern das auch kommuniziert, ja, und aufeinander schaut, also was man eh normal auch tut, aber man muss natürlich an so wahnsinnig heißen Tagen nur mal vermehrt aufeinander schauen, weil das macht einfach was mit einem. Ne? Also es ist der Kreislauf, es ist irgendwie alles, was da irgendwie oder was eh auch jetzt zum Glück auch kommuniziert wird, das drückt auf die Psyche, also da kommen ja mehrere Faktoren zusammen. Man muss trotzdem einen Alltag bewältigen, man muss abarbeiten, also wir sind ein laufender Betrieb, das heißt, da geht's auch ganz schön zur Sache. Es muss einfach funktionieren, ja, und da muss man einerseits auf das Team schauen, andererseits natürlich auf unser Publikum. Wir haben da ja Vorkehrungen wie halt das Wasser bereitstellen, kostenfrei. Und

0: Wir sind da natürlich in einem Regelwerk, wo wir jetzt auch nicht sagen können, so, und jetzt machen wir halt einmal, proben wir halt nur in der Nacht. Das geht nicht, ne? Also, das heißt, wir sind eigentlich in einem Korsett, das sehr eng ist, und müssen da schauen, wie wir das halt irgendwie bewerkstelligen, ja. Wir können ja keine Vorstellungen ausfallen lassen, wir können keine Probenzeiten ausfallen lassen. Das heißt, das sind alle voll gefordert, ja, das mitzutragen natürlich, ja.
1: Thomas, wie ist das bei euch am Festival? Es ist ja kein Outdoor-Festival, das Klangfestival, sondern eben, du hast es eh schon angesprochen, im Hallenbad. Oft haben wir das Problem bei so Sommerfestivals, dass vielleicht mal ein Unwetter kommt und dann das Festival abgesagt werden muss, aber bei euch war es ja recht sonnig. Habt ihr da besondere Herausforderungen in diesem Sommer gehabt?
2: Ja, das Klangfestival hat vorher von 10. bis 12. Juli stattgefunden im alten Hallenbad in Gallenkirchen. Und es war glücklicherweise genau zwischen zwei ganz extremen Hitzewellen. Sprich, wir haben dann letzten Endes quasi dann keine 40 Grad gehabt, sondern nur 30 unter Anführungszeichen. Haben aber Wochen davor schon überlegen müssen, wie damit umgehen, weil die Temperaturprognosen sind halt wieder Richtung 40 Grad gegangen. Und das alte Hallenbad ist ja der ehemalige Leerstand, der seit 3 Jahren erst bespielt wird. Also da gibt's einfach keine Kühlung, keine Lüftung, gar nichts. Und wir haben dann kurz vor dem Festival überlegt, ob wir uns zum Beispiel Windmaschinen ausbauen, um auch die technischen, also die Tonanlage herkriegen, ob wir irgendwelche Kühlgeräte aktivieren können. Und ja, es fühlt sich halt komisch an, wenn man Green Event ist und man schaut auf ressourcenschonendes Veranstalten und dann brauchen wir erst recht wieder Stromfresser. Und wir haben tatsächlich aber auch überlegt, ob wir Teile des Programms kürzen, nach draußen verlegen, vor allem halt dann quasi am Abend oder in der Nacht, weil wir kurz schon die Sorge gehabt haben, dass wir das Hallenbad zwischen den Konzerten dann immer gescheit runterlüften können. Querlüften mit Fenster, das ist möglich. Genau, also das waren dann unsere akuten Fragestellungen kurz vor Festivalbeginn.
1: Ja, man hat ja auch Fürsorgepflicht gegenüber vom Publikum. Da muss man ja dann auch schauen, fühlt sich das Publikum noch wohl und kommen die dann überhaupt auch? Ich weiß ja nicht, vielleicht ist das bei euch alle drei ein Thema, ob sie das merkt auch bei den Publikumszahlen, ob die dann einbrechen, wenn es so heiß ist, dass die dann gar nicht da sind.
0: Also das Theater kann das schon für uns schon sagen, also dass das, wenn es halt einfach drinnen zu warm wird oder so, dass dann die Leute lieber draußen sind. Ja. Also das ist schon unmittelbarer Zusammenhang spürbar. Und darum haben wir ja, weil ich glaube, ihr seid sehr darauf aufmerksam geworden, auch mal auf Social Media diese Klimaanlage in der Bar gepostet, eben um trotzdem zu kommunizieren, hey, bei uns ist jetzt nicht super heiß wie gewohnt, weil unser Publikum kennt ja die Räumlichkeiten, sondern es ist einfach erträglich, ja, und man kann, also das ist schon die Kommunikation, auch wenn wir natürlich auch keine Freude haben, mit Klimaanlage werben zu müssen, aber de facto kommen wir da als Theater gar nicht drum rum.
1: Und in den Medien habe ich jetzt immer wieder mal gelesen, dass gerade die Kinos jetzt im Sommer ein Hotspot sind, weil sie so schön gekühlt sind, Michi. Wie ist das bei euch in Freistadt? Ist das auch gekühlt?
3: Ja, wir spielen ja im Kino Freistadt, einer in der Serie ist Programmkino. Und das funktioniert ganz gut. Also wir haben auch die letzten 2 Jahre die Klima, also unser Büro renoviert und Klimaanlagen einbaut und da die Kinosäle die Klimaanlagen erneuert und so. Auch dank Förderungen, weil das wäre natürlich aus dem laufenden Betrieb ganz schwer möglich, sowas zu machen. Und Kino ist tatsächlich so, wir werben auch damit in Freistadt, dass bei uns klimatisiert ist und angenehm. Funktioniert ganz gut. Ich meine, trotzdem natürlich merkt man am Land, dass ganz viele Leute haben ja Hausgarten, also wenn es wirklich heiß wird, genau, man ist in Konkurrenz zum Freibad und so in wirklich heiße Tage, das merkt man schon. Aber wir machen ja jetzt im laufenden Programm, haben wir seit Jahren ja immer schon so gemacht, dass wir irgendwie Mitte, Ende Mai eigentlich mit den Veranstaltungen indoor aufgehört haben und erst dann Ende September, Oktober wieder angefangen haben, weil wir ja auch gemerkt haben, dass sobald es warm wird draußen, die Leute ja sowieso nicht mehr fortgehen rein in einen Veranstaltungsraum. Also daran liegt das in Freistadt, wo wir veranstalten, der Salzhof, also das örtliche Veranstaltungszentrum, wirklich cool ist und vor 20 Jahren neu eröffnet worden ist, aber der große Saal hat halt ein Glasdach und der andere Saal ist halt unterm Dach direkt drunter. Kann man sich vorstellen, wie angenehm das im Sommer ist. Genau, also das ist halt wirklich keine Option, dort veranstalten, wenn es draußen genau 35 Grad hat und das hat sich inzwischen im Mühlviertel dann auch schon teilweise.
1: Und habt ihr da heuer schon irgendwie drauf reagiert, also mit dem Programm, was, wo,

0: macht, dass ihr das verändert habt jetzt mit den Temperaturen? Ja, oder
1: für Möglichkeiten haben wir nicht, weil ich meine, die Sachen, die wir im Sommer machen, sind eh Open Air, aber da ist tatsächlich dann das Thema, dass ich zu den bisherigen Open Air Sorgen mit, man wird es eh nicht regnen, kommt eh kein Sturm, kommt jetzt dieses, man wird es eh nicht heiß dazu. Das ist etwas, was vor ein paar Jahren noch nicht so Thema war, weil wir tatsächlich schon merken, dass natürlich, wenn es regnet, kommen die Leute nicht, aber wenn es 40 Grad hat, sind die Leute auf die Nacht einfach auch fertig und gehen nicht mehr fort. Und das ist schon ein zusätzlicher Faktor, der natürlich da zusätzliche Unsicherheit reinbringt. Wir machen ja viel Sommerkino an verschiedenen Locations, also so Open-Air-Kino-Veranstaltungen. Auch da habe ich das Gefühl, dass sowas wie so Wetterumschwünge jetzt mehr werden in den letzten Jahren und ganz oft relativ kurzfristig auf einmal nur ein Gewitter aufzieht oder sich eine Gewitterzelle entwickelt. Das sind alles Sachen, die machen das alles viel unabwägbarer, viel weniger planbar. Erhöhen natürlich auch das Risiko, weil bei einer Open-Air-Veranstaltung kann man halt nicht, also wenn die eine gewisse Größe hat, kann man nicht mehr machen als absagen. Folgen davon kann man sich eh vorstellen.
0: Und habt ihr schon irgendwie jetzt neue Strategien oder organisatorisch was auf die Beine gestellt, was jetzt, wo ihr dann gesagt habt, okay, nein, wir können es nicht draußen machen, wir machen es doch drinnen, weil da können wir es zumindest kühlen oder?
1: Ja, eben geht halt nicht. Also das ist das eine, was wir jetzt tatsächlich als Neuerung haben, ist immer klimatisiertes Büro, was schon das Arbeiten im Sommer viel angenehmer macht, aber das hilft halt die Leute nichts, die draußen in der Sonne, keine Ahnung, Bühnentechnik aufbauen oder so. Also das ist halt Aspekte halt, also die Leute, die körperlich arbeiten bei den Veranstaltungen, für die ist das natürlich ein Wahnsinn. Auch. Das gibt's aber ganz wenig Möglichkeiten, die zu schützen, weil also man kann ja nicht irgendwie, also Arbeitszeiten sind klar und wann eine Bühne aufgebaut sein muss, ist klar, da gibt es ja wenig Spielraum, dass man sagt, hey, jetzt, keine Ahnung, macht es mitten in der Nacht oder so. Gibt ja dann wieder Anrainer, die man nicht stören will mit Lärm. Also es ist alles, gibt schon viel Rahmen rundherum, die da einfach wenig Spielraum lassen. Und ja, jetzt einmal erdulden und halt schauen, ob da irgendwie mittelfristiger Notwendigkeit erkannt wird. Also in unserem Fall zum Beispiel öffentliche Räume zu kühlen. Wie es halt bei uns das Veranstaltungszentrum ist, in dem ja auch Musikschule drin wäre, die ja grundsätzlich auch bis Juli Unterricht drinnen haben. Und wenn die Hitzewellen jetzt im Juni schon kommen, dann sind die auch betroffen. Und ich glaube, die Einsicht wird dann kommen müssen, öffentliche Gebäude zu kühlen in irgendeiner Form.
0: Ja, Thomas, wie ist das bei euch beim Festival? Also ist jetzt heuer noch gut davor gekommen sozusagen, aber habt ihr organisatorisch jetzt schon überlegt, wie es euch fürs nächste Festival wappnet, ob es da irgendwelche Neuerungen braucht oder auch weil du sagst, ja, Green Event und dann einen Haufen Klimageräte kaufen, das ist irgendwie, widerspricht sich halt auch. Habt ihr dann da eigentlich irgendeinen grünen Zweck gefunden?
2: Dabei noch nicht. Also wir sind jetzt in der Evaluierungsphase und werden sich überlegen, wie wir und wann wir nächstes Jahr das Festival machen. Weil ursprünglich war das ja mal ein September-Festival und wir sind sukzessive immer weiter in den Sommer reingerutscht und seit 2023 quasi Ende Juni, Anfang Juli. Und das wäre eine Möglichkeit, dass man wieder zurückgeht in den Herbst. Mal herkommen. Sozusagen. Und rein so räumlich oder technisch vor Ort, das ist natürlich für Kulturpool der nächste Entwicklungsschritt. Die Lüftung ist ein Muss da drinnen, die brauchen wir im Winter. Und im Zuge dessen braucht es wahrscheinlich irgendwo eine weitere Sanierung, damit man das halt ein bisschen besser isolieren kann. Und im Zuge dessen früher oder später eine Klimaanlage da drinnen. So. Es war heuer im Mai teilweise schon grenzwertig, wenn man am Sonntag Kinovorstellungen macht für ja, 10- bis 14-Jährige. Dann geht man am Vorabend oder in der Früh rein zur Sicherheit und schaut, ob überhaupt so temperaturmäßig, ob man das machen kann. Mhm. Also das sind schon ja, gute Themen.
0: Das heißt, eigentlich braucht es so einen Klimafonds für die Kulturstätten in Oberösterreich. Mhm. Sagen.
3: Genau, also ich meine, eben wie gesagt, das betrifft ja jetzt nicht nur die Kunst- und Kulturschaffenden oder so. Aber meistens ist es halt so, dass die halt eben in Gebäuden operieren und agieren oder so, die halt auch nicht so super ausgestattet sind. Eben, und da muss man wahrscheinlich dann ansetzen, ja klar. Ja,
0: ja, es halt auch gerade in der freien Szene, also da wissen wir oft, wie die Städten ausschauen und dass die halt nicht perfekt ausgestattet sind.
3: Und das halt immer ein finanzielles Thema ist oder so, weil das wird halt nicht mehr als Preis. Genau.
1: Ja, oder oft die Räume sind, die man gar nicht selber hat als Kulturverein. Das heißt, man kann.
3: Wenn man eingemietet ist.
1: Genau, man ist eingemietet. Man kann gar nicht sagen, okay, ich habe mal Photovoltaik drauf und schau, dass ich da einen Klimaanlage dazu baue, sogar wenn ich das Geld hätte.
0: Nein, man hat einen Leerstand, oder? Also das ist ja oft der Reiz von freien Szeneveranstaltungen, die sind dann in einem Leerstand drinnen für ein, zwei Jahre. Das ist natürlich auch schwierig.
1: Aber ich meine, ist ja dann das Finanzierungsthema, also gerade bei uns im Land, wo halt dieses Abgangsgemeindenthema ist, also es ist total schwer zu sagen, ich gehe jetzt zur Stadt Freistadt und sage, hey, bitte, ihr müsst den Salzhof klimatisieren, weil die haben halt einfach für gar nichts gehört gerade. Und das ist es da auf absehbare Zeit, wie sie das ändern. Und ich glaube, das betrifft ganz, ganz viele Kulturvereine am Land, die halt in strukturschwache Gemeinden agieren, wo halt nur Chance ist, Lokalhilfe zu kriegen finanziell. Und ich glaube, auch in die Städte ist nicht so, dass die jetzt irgendwie sagen, ja cool, wie können wir euch gerade finanziell helfen?
3: Nein. Leider. Das heißt, das war eine Bundessache grundsätzlich, ne? Also in erster Linie einmal.
0: Ja, und ich habe jetzt auch gelesen, dass eben das Land Oberösterreich sich zum Ziel gesetzt hat, dass spätestens im Jahr 2040 klimaneutral ist. Also ich meine, das ist eine ziemlich lange Zeitspanne. Und die Diskussion, ob man nur veranstalten kann oder nicht, das ist keine Abstrakte mehr, was ich da so aussehe bei euch. Weil irgendwann muss man sich ja schon die Frage stellen, bis zu was für einer Temperatur ist überhaupt nur sicher für die Mitarbeitenden, für die BesucherInnen?
1: Ja, und auch wie viel Risiko geht. Also tatsächlich, wenn man größere Veranstaltungen macht, wie im Klangfestival oder in Freistadt Gesundheiten oder so, diese ganzen Sommerfestivals, die es gibt, über Oberösterreich verteilt, also dieses Risiko, was mache ich, wenn es regnet oder stürmt, was mache ich, wenn es so heiß ist, dass ich nicht kommen kann, also das ist ja für viele Vereine dann eine finanzielle Frage, wo man überlegen muss, hey, was kann ich eigentlich noch anbieten, wie weit traue ich mir ein Risiko gehe, wenn ich weiß, es kann sein, dass es genau 40 Grad hat. Und das sind schon Fragen, die wir uns halt so vor ein paar Jahren noch nicht gestellt haben.
0: Ja, vielleicht abschließend noch.
3: Also um da nochmal kurz einzuhaken, also jetzt eben, weil wir zwar bei dem Hitzethema sind, aber es sind ja, also das Phoenix war ja voriges Jahr total mit Starkregen Schäden befasst oder so, ja. Also das sind ja auch irgendwie Ereignisse, die so in der Form noch nie da waren. Ne? Also wir haben ein Flachdach und aufgrund der Menge, die es innerhalb kürzester Zeit da runtergehaut hat, ja, ist bei uns das Wasser quasi bei den Wänden runtergekommen und hinten bei der Bühne während einer Aufführung von Patrick Huber. Also das sind schon Realitäten, wo man halt dann einen Sommer damit beschäftigt, da wieder ist, wie verbessert man das? Und ja, diese Themen hat man halt vor 5, 6, 7 Jahren noch nicht gehabt. Ne? Und das wird aber nicht besser werden, das wissen wir alle. Insofern, ja, sind wir da in alle Richtungen gefordert.
0: Ja, habt ihr vielleicht noch jetzt aus dem heraus, was ihr heuer schon erlebt habt oder auch letztes Jahr mit dem Starkregen, so Tipps, die vielleicht auch Vereine anwenden können, die nicht so gut ausgestattet sind? Oder Förderungen, wo man noch ansuchen kann oder Überlegungen, die man sich für nächstes Jahr vornehmen kann.
3: Tja, das ist immer sehr individuell oder so. Grundsätzlich, du hast das jetzt angesprochen, irgendwie ausborgen, verborgen, wenn es jetzt um Lüftungsgeräte geht, die mobil sind oder so. Also, dass man da einfach auch vernetzter agiert oder so und sich halt auf kurzem Weg vielleicht da zusammenschließt, jetzt rein einmal eine Akuthilfe oder temporäres Aushelfen. Ich glaube, das ist immer ganz wichtig. Ja, wo man ansuchen kann. Nein.
0: Da wird sich die KUPF einfach jetzt dafür einsetzen, dass es in den nächsten Jahren einen Klimakulturfonds gibt, auch wenn gerade überall gespart wird, aber es ist eigentlich keine Option, dass man da nicht drauf reagiert, finde ich. Also das,
3: ja, das stimmt.
0: Ist meiner Meinung nach das Erschreckende, dass man das jetzt eher an allen Ecken und Enden merkt, egal ob man in der Kultur ist oder nicht, man spürt es ja überall und dass aber trotzdem eigentlich seitens der Politik nicht drauf reagiert wird. Also ganz im Gegenteil, da wird dann irgendein Flughafen gefördert und das Klimaticket wird teurer. Das finde ich, steht ja total im Widerspruch zu der Realität, in der wir uns alle gerade befinden oder mit der wir arbeiten müssen.
3: Ja. Und also Entschuldigung, ich würde jetzt auch noch erwähnen, um das auf das Lokale nochmal zu beziehen oder so. Also unsere Verortung in der Wiener Straße hast du halt einfach auch, das ist sowieso ein ausgewiesener Hitze-Hotspot, ja. Die Otto-Glöckl-Schule, also ich meine, das sind einfach ganz schwierige Bedingungen. Zum Glück gibt es da jetzt so Aktivitäten wie Baummaßnahme, Bepflanzungen und so, aber das dauert natürlich alles. Aber das ist unglaublich wichtig, so jetzt auch stadtplanerisch einfach da ein bisschen weiter zu denken und einfach von der Versiegelung wegzugehen oder, keine Ahnung, der Westring wird das eigene nur mehr dazu beitragen zum guten Klima unter Anführungsstrichen. Also das wird sich alles nur mehr verschlechtern. Und das ist halt irgendwie ein Wahnsinn. Ja, also muss man einfach leider sagen, ist perspektivisch einfach nicht der richtige Weg.
0: Ich schließe so einen Podcast gern eben immer mit irgendeiner positiven Vision für die Zukunft, aber mir kommt bei dem Thema vor, dass das nur in weiter Ferne liegt. Ich weiß nicht, wie es echt damit geht.
2: Ich denke mir, also wenn ich auf meine Kirchen schaue, da sind die kühlsten Locations aktuell die Supermärkte. Das wäre doch im Interesse der Allgemeinheit, wenn die kühlsten Räume irgendwie so dritte Orte wie ein altes Hallenbad sein kann oder das Theater von Felix oder die Lokalbühne. Also es darf schon Kulturförderung für Klima geben, aber das ist ja ein sehr allgemeines Thema, ist die Bevölkerung betrifft wahrscheinlich.
1: Ja, und bis dahin halt die klimatisierten kleinen Kinos unterstützen.
3: Genau.
1: Gibt ja ein paar,
3: genau.
0: Sehr gut. Ja, dann danke, dass ihr da wart und über eure Erfahrungen berichtet habt. Und dann hoffe ich, dass viele BesucherInnen weiter zu euch strömen, egal ob es kalt oder heiß ist, und dass es nicht mehr zu heiß oder zu kalt wird.
3: Ja, wir hoffen auch, dass unser Stammpublikum uns dabei bleibt. Ja, danke.

Ich wünsche allen Kulturtätigen einen Sommer, in dem Kulturveranstaltungen für alle sicher und angenehm möglich sind. 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Ich freue mich schon auf den nächsten Podcast im Oktober zum Thema KI und Kulturarbeit mit Magdalena Reiter. Schönen Sommer und alles Liebe, eure Verena.

0: Übrigens, die neue Kupf-Zeitung zum Thema Übergänge ist da. Ihr habt sie bestimmt schon aus eurem Postkastel gefischt und wenn ihr noch kein Abo habt, dann könnt ihr das jederzeit nachholen unter www.kupf.at/abo. In der aktuellen Ausgabe geht es um ganz unterschiedliche Arten von Übergängen. Um Abschiede und Neuanfänge, um Generationenwechsel, um Wissen, das weitergegeben wird, aber auch um Strukturen, die sich verändern müssen, damit neue Menschen und neue Perspektiven Platz bekommen. Was in dem Gespräch gerade deutlich geworden ist, die Klimakrise verändert nicht nur unsere Umwelt, sondern ganz konkret auch die Bedingungen, unter denen Kultur stattfindet. Wenn es im ZuschauerInnenraum, auf der Bühne oder bei einer Open-Air-Veranstaltung unerträglich heiß wird, dann ist das keine Randfrage mehr. Es geht um Arbeitsbedingungen, um Verantwortung und letztlich auch darum, wer Kultur unter welchen Bedingungen überhaupt noch machen und erleben kann. Wer jetzt nach dem gehörten Interview noch genauer nachlesen möchte, findet in der Zeitung jeweils einen eigenen Beitrag vom Theater Phoenix, vom Klangfestival und von der Lokalbühne Freistadt. Dort wird genauer beschrieben, wie die Klimakrise Hitze zu einer immer größeren Herausforderung für Festivals und Theaterbetriebe macht und welche Fragen sich daraus für die Kulturarbeit ergeben. Aber die Zeitung bleibt nicht bei diesem einen Übergang. Ein Beitrag beschäftigt sich damit, was ein überhitztes Klassenzimmer mit dem Körper macht. Die Medienkolumne schaut darauf, wie falsche Erzählungen über MECFS dazu führen können, dass Betroffene nicht ernst genommen oder sogar falsch behandelt werden. Und in einem Text über Masking und Professionalität in der Kulturarbeit geht es um die Frage, was passiert, wenn Menschen ihre eigenen Bedürfnisse und Grenzen unsichtbar machen müssen, um als professionell zu gelten. Ein weiterer Schwerpunkt liegt auf dem Weitergeben von Verantwortung. Der Leitartikel fragt, was es braucht, damit Wissen, Aufgaben und Strukturen in Kulturvereinen nicht einfach verloren gehen. Bei DorfTV geht es um den ersten Geschäftsführungswechsel seit der Gründung und um das Spannungsfeld zwischen Bewahren und Weiterentwickeln, zwischen Vertrauen und Loslassen. Auch neue Mitglieder, offene Türen und tatsächliche Zugänge sind Thema. Denn eine offene Tür alleine bedeutet noch nicht, dass dahinter auch ein offener Raum wartet. Die Zeitung schaut deshalb darauf, wie Macht, Netzwerke und fehlende Ausschreibungen mitentscheiden können, wer Zugang zur Kultur bekommt und wer nicht. Und schließlich geht es um kulturelles Erbe, darum, wie Geschichte und Geschichten digital zugänglich bleiben können, wie sich Bräuche verändern und warum jede Weitergabe immer auch eine Entscheidung ist. In einem Gespräch über den Umgang mit der NS-Zeit wird außerdem sichtbar, wie eine gute Fehlerkultur neue Zugänge ermöglichen kann. Nicht alle Übergänge können wir selbst bestimmen, aber wir können entscheiden, wie wir mit ihnen umgehen. Oder, wie es in der aktuellen Kupf-Zeitung heißt, was kommt, gestalten wir mit. Also, wer jetzt neugierig ist und gerne die neue Kupf-Zeitung zum Thema Übergänge lesen möchte, wie gesagt, ich hoffe, ihr habt sie schon in eurem Postkastel. Ansonsten findet ihr sie auch bei Veranstaltungen und natürlich mit einem Abo unter www.kupf.at/abo. Den Link findet ihr auch in der Sendungsbeschreibung.
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Wieder einmal herzlich willkommen bei Wienerlieder von gestern und heute, sagt die Erich Zipp. Und vielen Dank für die zahlreichen Reaktionen auf die letzte Sendung. Die Grüße an Grisi Joe haben alle weitergeleitet und er hat sich sehr gefreut. In der letzten Sendung habe ich erwähnt, dass ich mit Markus Riedmeier bei einer kleinen Geburtstagsfeier gespielt habe und der Veranstalter hat auch gleich im Vorhinein das Programm vorgegeben. Da haben einige Hörer gefragt, was denn da so angeschafft worden ist und da habe ich mir gedacht, ich mache die heutige Sendung genau nach dieser Liste. Bei der Veranstaltung habe ich natürlich alles selber gespielt und mit Markus gesungen. Für die Radiosendung habe ich versucht, möglichst viele Interpreten zu finden und wenn es geht, auch aktive Musiker einzubinden. Begonnen habe ich die Sendung mit dem Begrüßungsmarsch, den uns die Braulgeiger aus Salzburg gesungen und gespielt haben und den ich bei jeder Veranstaltung als erstes spiele. Und dann waren die drei Kolibris mit den Spitzbuben zu hören und das war ein Wunsch von Robert Masaryk aus Wien, der einzige Titel aus der Sendung, der nicht auf der Liste gestanden ist. Aber jetzt geht's los mit dem Wunschprogramm, genau in der Reihenfolge. Das erste Lied nach dem Begrüßungsmarsch war dann Wien, Wiener Dürlein. Das hören wir von der leider schon verstorbenen Christa Lagler. Dann kommt Michael Berfer mit dem Lausbuben und Karl Mertkatz singt begleitend vom Duo Gradinger Koschelu der narische Kastanienbaum. Ein Lied, das er als Mundl immer in der TV-Serie Ein Wiener geht nicht unter gesungen hat und das daher auch bei jüngeren Hörern sehr bekannt ist.

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1: Die Reblos haben jetzt Erwin Unterlechner und Otto Fast Songen gespielt, die als die Optimisten aufgetreten sind. Die Tochter von Erwin Unterlechner hat übrigens den ganzen Nachlass ihres Vaters für das Radio Wiener Liedarchiv gespendet. Vielen Dank, liebe Monika. Weiter geht's mit Franz Schier, der uns Liesel komm her singt. Und dann kommt Charlotte Ludwig mit Ich kenn ein kleines Wegerl im Helenental. Und Sie wissen sicher, am Ende vom Wegerl im Helenental ist die kleine Siedlung Kreinerhütte. Und dort ist Radio Wienerli zu Hause. Ja,

0: Helga Kohl, Andreas Kainz und Wolfgang Stanicek haben uns jetzt Schönes zu einem Ringelspiel von Hermann Leopoldi gesungen. Und dann habe ich ein bisschen gezaubert. Den Titel Mein Mutterl war Wernerin singt Susanne Marik, begleitet von Bella Fischer. Und dann kommt noch einmal der Refrain, aber gesungen vom Chor der Minerlitz-Schule in Tokio in Japan. Wobei bei jedem einzelnen Mitglied des Chores die Mutter sicher nicht aus Wien stammt, sondern aus Japan kommt. Trotzdem wird das Lied auch dort gesungen. Und Walter Geiders bringt uns das Benzinger Kirchel oder auch Sechzrädeln, so war's.
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Es waren jetzt die Kreuzberger Rebellen aus Aschbank mit Fliege mit mir in die Heimat, zugegeben kein echtes Wendlied. Und wie ich schon vorher erwähnt habe, habe ich heute nur Lieder aneinandergereiht, die bei der Geburtstagsfeier am 30. August genau in dieser Reihenfolge gewünscht wurden. Weiter geht's mit dem Wiener Fiakerlied, gesungen von Manfred Grössler aus Graz, der von Michel Nikolov am Klavier begleitet wird. Und das Lied durfte ich vorige Woche in Graz vor dem Girardi-Geburtshaus singen und spielen. Manfred Grössler hatte sich gemeinsam mit dem Verein Rettet das Girardi-Haus zur Aufgabe gemacht, das Geburtshaus von Alexander Girardi vor dem Operist zu bewahren und will dem Haus neues Leben einhauchen. Alexander Girardi war der Erste, der das Wiener Fiakerlied öffentlich gesungen hat. Und dann kommt Marianne Mendt mit einer sehr schnellen Fassung von Wann ich nimmer singen kann von Alexander Steinbrecher. Und ich war wenig überrascht, dass Marianne Mendt auch solche Lieder singt. Ja.

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Ernst Mettener hat uns jetzt den Kaffee-Heferl-Ländler von Karl Föderl gesungen und Markus Riedmeier singt uns seine Version von Zwar vielen a Klampfen oder a Ich bin heute halt a Werner.

0: Wir sind damit schon fast am Ende dieser Sendung angekommen, wobei die Titelliste von der Geburtstagsfeier noch für eine zweite Sendung gereicht hätte, denn wir haben ja mehr als 2 Stunden gespielt. Sehr stolz bin ich, dass ich alle Wünsche auf dieser Titelliste wirklich erfüllen konnte und spielen konnte. Den Ausklang macht Crazy Joe, der alle Hörer recht herzlich grüßen lässt mit »Es steht auch in einem Nussbaum« und dann kommt noch Roland Vogel mit »Das muss ein Stück vom Himmel sein«. Wenn Sie auch Wünsche haben, schreiben Sie uns ganz einfach eine Mail an redaktion@radiowienerlied.at. Bitte aber daran denken, ich mache eine Wienerlied-Sendung, aber an der heutigen Sendung merkt man vielleicht, dass ich das bei Veranstaltungen auch nicht immer so eng sehe. Bis zum nächsten Mal, Ihr Erich Zipp.
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4: Willkommen bei Radio Dispositiv. An den Mikrofonen begrüßt euch diesmal mein Sendungsgast Katharina Ying-An Gebauer sowie der unvermeidliche Herbert Gnauer. Entschuldigt fehlt Wolfgang Fritsche. Aber darüber können wir vielleicht auch noch sprechen. Katharina, du bist deutsch-schweizerische Doppelbürgerin und damit geborene Weltbürgerin, würde ich
5: ja, durchaus
4: mal sagen.
5: Dazu noch Halbasiatin. Meine Mutter ist Chinesin. Da kommt das Jing an hier.
4: Jing, oh, Entschuldigung.
5: Genau, so wie Genghis Khan.
4: Aber weitaus sympathischer, muss ich sagen. Obwohl, stimmlich kannst du das scharfe Schwert durchaus schwingen, wie ich gehört habe.
5: Ja, also Tosca und Salome sind jetzt nicht gerade die streichelzartesten Partien.
4: Nein, auch die Tosca schon, aber die Salome weniger, die sympathischsten.
5: Ja, das liegt im Auge des Betrachters.
4: Und des Hörers sowie der Hörerin. Du bist freischaffende, jugendlich-dramatische Sopranistin.
5: Genau.
4: Mit einem Repertoire von Renaissance bis Gegenwart.
5: Genau, das ist korrekt.
4: Kennengelernt habe ich dich eigentlich als Mitwirkende in einer Aufführung mit dem Ensemble Zykern Plus. Mhm. Da hast du aus den Gartenliedern der Frau von Mendelssohn, Fanny Mendelssohn, gesungen und zwei Schlager aus den 20er Jahren in einer Adaption von Michael Mautner.
5: Das ist korrekt. Wichtig ist, dass man da flexibel ist.
4: Hat mich beeindruckt, so sehr beeindruckt, dass ich dann im Internet nachgesehen habe. Aber zunächst einmal interessiert mich, wie bist du zur Musik gekommen?
5: Ah, schon ganz früh. Das liegt daran, mein Vater war früher Orchestermusiker, also jetzt ist er pensioniert. Er hat beim Zürcher Kammerorchester Geige gespielt. Und ich habe eigentlich schon mit, ungefähr 3,5 Jahre alt, wo ich das erste Mal in der Oper war, La Clemenza di Tito, das ist die perfekte Einsteigeroper für Kinder, Ironie off, nein. Ich war damals richtig fasziniert, weil diese ganze Szenerie mit dieser Plexiglasbühne, Vitellia in einem riesigen Abendkleid, Titus mit roter Krawatte und Aktenkoffer, das war damals eine moderne Inszenierung, aber ich war damals unglaublich fasziniert davon und habe gewusst, das will ich auch. Und ich meine, später kam natürlich dann die Zauberflöte. Das ist eigentlich eher eine Einsteigeroper, die ich eher für Kinder empfehle. Und mit 5 Jahren habe ich dann begonnen, Geige zu spielen. Und das lag natürlich auch daran, weil mein Vater eben Geiger war. Und meine ältere Schwester hat damals auch Geige gespielt. Natürlich wollte die kleine Kathi genau dasselbe machen wie die große Schwester. Und mit 5 Jahren durfte ich dann beginnen mit der Geige. Und dann hat meine Schwester übrigens aufgehört, Geige zu spielen, ist auf Flöte umgesattelt. Mit 10 Jahren habe ich dann gesagt, Papa, ich will ein Jahr Bratsche lernen, damit ich den Bratschenschlüssel auch lesen kann, weil ich habe damals schon komponiert. Und ja, das war auch so ein Moment aus meiner Kindheit. Dann hat mein Vater gesagt, schreib doch diese Rossini-Ouvertüre von Il Signor Bruschino ab. Und ja, ich habe mich hingesetzt, habe das abgeschrieben. Das hat mich auch für die ganze Instrumentation, also ich habe später Komposition auch studiert, sehr beeinflusst, dass ich gelernt habe, okay, wie führt man die jeweiligen Instrumente? Und später kam ich dann in den Kinderchor des Opernhauses Zürich. Das war für mich eine ganz, ganz prägende Zeit, weil die Schule selber war nicht ganz so der Hit, um diplomatisch zu bleiben. Und im Kinderchor, da habe ich nicht nur gelernt, wie man sich eben im Musikerleben, wie man da reinwächst, sondern vor allem auch der soziale Zusammenhalt. Da sind auch Freundschaften entstanden. Also ich habe jetzt im November wieder im Opernhaus Zürich als Chorzuzügerin singen dürfen bei La Forza del Destino. Und da waren auch einige Kolleginnen von den Sopralti mit dabei. Also früher war das der Kinderchor, dann später der Jugendchor. Irgendwann mal waren das dann eben, mit 30, 40 ist man nicht mehr jugendlich. Und dann wurden die eben auf Sopralti umbenannt. Und die wiederzusehen war einfach eine irrsinnig große Freude. Und ja, eben das war, als ob die Zeit nie vergangen wäre. Also diese Zeit im Kinder- und Jugendchor hat mich sehr geprägt. Und später habe ich dann eben Sologesang studiert, dann Komposition studiert. Und später kam noch ein IGP-Studium, also Instrumental- und Gesangspädagogik-Studium noch dazu.
4: Der Geige und der Bratsche hast du bis heute nicht abgeschworen, auch in euren Produktionen des imaginären Opernensembles greifst du bisweilen zu den beiden
5: Streichinstrumenten,
4: genau. Aber dazu kommen wir vielleicht noch.
5: Ja.
4: Was hat dich dann nach Wien getrieben? Bis jetzt sind wir schon wechselnd. Die Ausbildungen hast du ja da und dort gemacht.
5: Na, die Ausbildungen habe ich tatsächlich alle in Wien absolviert. Ja. Also ich habe unmittelbar nach der Matura dann am Konservatorium der Stadt Wien, also heute MUG, Sologesang und Komposition studiert. Also Komposition habe ich ein bisschen später begonnen und parallel gemacht. Und eben IGP habe ich dann an der MDW studiert. Und sonst, ich bin als Freischaffende immer viel unterwegs. Das heißt, die Schweiz ist immer präsent.
4: Das heißt, du wärst eigentlich in der Lage, dir deine Opern selbst zu schreiben?
5: Ich habe tatsächlich zwei Opern geschrieben, aber in letzter Zeit arrangiere ich hauptsächlich.
4: Also das Kompositionsstudium liegt nicht ganz brach.
5: Ja, also man hält sich fit. Es ist wichtig, dass man mit dem Notenprogramm umgehen kann, weil leserliche Noten, das ist das Um und Auf.
4: Leserliche Noten in Handschrift, nun ja, ein weites Feld. Ich wundere mich, wenn ich Mozart-Handschriften sehe, Autografen, woher wir eigentlich wissen, was wir da spielen und wie die Urtextausgaben wohl entstanden sein mögen mit Würfel.
5: Das ist eine Sache der Musikwissenschaft, das habe ich nicht studiert.
4: Also teilweise haben die Herren eine Sauklaue.
5: Dem will ich nicht widersprechen.
4: Von den Damen habe ich noch nie Autografen gesehen. Die tauchen ja auch eigentlich erst so in den letzten Jahren, seit Irene Suchi vor allem sich sehr darum bemüht, die Komponistinnen ans Tageslicht und auch in die Konzertsäle zu bringen.
5: Mhm. Wobei wir bekommen dann schon ausgedruckte Noten. Also eben mit Finale bearbeitet oder Sibelius oder wie die ganzen Notenprogramme heißen. Ich arbeite nach wie vor mit Finale. Solange der Laptop nicht, upgedatet ist.
4: Ja. Das ist die Gnade der späten Geburt, dass heute nicht mehr händisch kopiert werden muss, sondern es wird in den Computer geschrieben. Ist ja auch für den Komponisten einfacher.
5: Ja.
4: Eine klassische Win-Win-Situation. Das imaginäre Opernensemble ist vor ungefähr 10 Jahren als Idee von dir und Wolfgang Fritsche entstanden.
5: Genau.
4: Die Idee ist, grob gesagt, große Oper in kleinster Form auf ungewöhnlichen Bühnen, zum Teil zumindest, und auch in minimal, geradezu schottisch sparsamer Besetzung. Manchmal nur Klavier, manchmal auch 2, 3 andere Instrumente hinzugezogen.
5: Naja, also das Klavier, da muss man auch dazu sagen, dadurch, dass der Wolfgang spielt, klingt es wie ein Orchester.
4: Nun ja.
5: Also das muss man auch erstmal können. Das kann tatsächlich nicht jeder Pianist, wenn es eben darum geht, wirklich diesen Orchesterklang zu erzeugen, wenn man weiß, diese Melodie ist jetzt für Geige geschrieben oder für Oboe oder für jenes oder dieses Instrument. Da gibt es schon einige Möglichkeiten wenn man sich den Klavierszug dann dementsprechend noch ein bisschen upgradet.
4: Naja, vor allem muss er eines haben, was meine Gesangslehrerin als kapellmeisterliches Talent bezeichnet, eben diese Kraft, die Einsätze zu geben im richtigen Moment.
5: Ja, und da sind die Sängerinnen und Sänger natürlich auch gefordert, ihren Part verlässlich zu lernen, dass sie nicht die ganze Zeit am Klavier kleben und auf die Einsätze warten.
4: Nun ja, aber das ist ja eigentlich Aufgabe des Dirigenten.
5: Ja, Dirigent an sich gibt es beim IOE nicht. Mhm. Also Wolfgang ist der musikalische Leiter, aber er spielt am Klavier. Also er bezeichnet sich selbst auch nicht als Dirigenten.
4: eine feine Unterscheidung in meiner Auffassung, zu der ich ihn jetzt gerne näher befragen würde, aber leider nicht kann, weil er, ich glaube, in Klagenfurt eingesprungen ist.
5: Genau, er springt am Stadttheater Klagenfurt ein und hat das recht kurzfristig erfahren und ja, er braucht jetzt jede Minute zum Üben.
4: Tja, kann ich mir vorstellen, was spielt er dort?
5: Così fan tutte.
4: Aha, okay. Na, no, die kennt er ja
5: natürlich
4: schon.
5: Natürlich kennt er's.
4: Ich habe mir seinen Track Record ein bisschen angeschaut. Er hat mehr Opern korrepetiert, als ich überhaupt je gehört oder gesehen habe.
5: Ja, er ist sehr vielseitig interessiert und das ist auch, wir sind jetzt schon seit über 17 Jahren zusammen und eben seitdem ich ihn kenne, er hat sich immer weitergebildet, er ist nie stehen geblieben, hat immer geschaut, was gibt es sonst noch für Möglichkeiten, eben sich noch mehr zu verbessern. Und wir sind in den letzten Jahren auch, das ist auch dem Lockdown in Anführungsstrichen geschuldet, auf Max Reger gekommen. Und ich habe als meine Masterarbeit in der Pädagogik über Max Regers Opus 66 meine Masterarbeit geschrieben. Und wir haben diese 12 Lieder aufgenommen, die für Klavier übrigens sehr, sehr anspruchsvoll sind. Es gibt ansonsten bis heute, ich meine, vielleicht will es ein anderer Pianist nachmachen oder eine andere Sängerin, aber bisher gibt es noch keine komplette Aufnahme von Opus 66 außer von uns. Und wir haben auch die Wiener Erstaufführung im Oktober 23 gespielt. Und die ist übrigens auf YouTube auch zu finden. Da können Sie einfach nur Max Reger Opus 66 eingeben und Sie finden das.
4: Ja, unter anderem auch unter dem schon schwer irreführenden Namen Musik zum Einschlafen.
5: Genau, das war auch dem Lockdown geschuldet, in Anführungsstrichen. Wir hatten damals begonnen, diverse Programme zu streamen. Also wir hatten vor Corona sehr viele Konzerte in PensionistInnenheimen gemacht, die dann durch Corona dann sich aufgehört haben. Das war nicht ganz leicht, aber ja, das ist ein anderes, sehr langes Thema. Jedenfalls haben wir dann im März begonnen, jeden Tag ein Konzert über Facebook zu streamen und haben immer eine Stunde gemacht. Und wir haben tatsächlich damals, ich glaube, 33 verschiedene Programme gehabt, die wir eben gespielt haben, die wir angeboten hatten. Das heißt, wir haben eigentlich jeden Tag ein anderes Programm gespielt, außer die Weihnachtsprogramme, die hätten in den März und April nicht wirklich reingepasst. Wir waren dann sehr kreativ und dann, ja, hat der Lockdown für uns Musiker und Musikerinnen halt immer noch angedauert. Und dann haben wir ein neues Format ja, mit Blattspielen, Blattsingen gemacht, Musik zum Einschlafen. Das heißt, wir haben sehr viel Musik zusammengesucht, die man ja eben vom Blattspielen kann. Manchmal ein bisschen im Untertempo. Ja, das bedeutet, wenn etwas zu langsam gespielt wird, dann kann man dabei einschlafen. Deswegen haben wir das immer auf die Abendstunden gelegt.
4: Naja, man bekommt unter diesem Titel unter anderem den Donner sauber zu hören und andere Stücke, Salome zum Beispiel.
5: Die haben wir in der Nacht nicht gemacht. Da hätten die Nachbarn dann sich nicht so gefreut.
4: Aber sind die Ausschnitte nicht auch in dem YouTube-Channel zu sehen und zu hören?
5: Ja, aber das war dann nicht gestreamt.
4: Ja, ja, schon. Aber also heute läuft's, firmiert's unter dem Titel Musik zum Einschlafen. Und
5: das ist der Benutzername, ja. Den muss ich vielleicht irgendwann mal noch ändern.
4: Zu Salome kenne ich verschiedenste Haltungen, aber zum Einschlafen hat sie bislang noch keiner gefunden.
5: Jo.
4: Wer es überprüfen möchte, findet sachdienliche Links bei dieser Sendung auf dem Website des Freien Radios eures Vertrauens.
5: Wunderbar.
4: Ich nehme mal an, hinter dieser Idee, hinter dieser waghalsigen bis wahnwitzigen Idee eben dieser minimierten Aufführungspraxis steht der Wunsch, Rollen zu singen, an die man sonst nicht herankommt. Allerdings nicht nur für dich, sondern auch für freischaffende Kollegen und Kolleginnen.
5: Genau so ist es. Also das IOE ermöglicht freischaffenden Sängerinnen und Sängern sowie auch Studierenden, Rollen auszuprobieren. Und eben im geschützten Rahmen begonnen hat, dass eben einige Sängerinnen und Sänger den Wolfgang kontaktiert haben wegen Einstudierung von diversen Partien. Das macht er ja als Korrepetitor, dass er eben die Leute einstudiert. Und dann hat sich das so ergeben, dass ich immer wieder dazu gesungen habe. Also eigentlich schon 2009, wo wir uns kennengelernt haben, da haben ja unter anderem ein paar Staatsopernsänger mit ihm Werke wie Lulu und sonstige doch eher musikalisch komplizierteren Sachen einstudiert. Dann habe ich eben für einen Alva oder für einen Skigolch dann die Lulu dazu gesungen. Und ja, also das war für mich damals noch als Studierende sehr wertvoll, einfach um festzustellen, okay, wie machen das die Vollprofis? Und daran zu wachsen. Dann hat es sich ergeben, dass auch eine Sängerin, wo der Wolfgang damals am Staatstheater St. Gallen war, da hat sie eine Karenzvertretung in Leipzig gekriegt und hat dann innerhalb von kurzer Zeit sehr viele Partien dort singen dürfen. Also wie Suzuki, Blumenmädchen, Rheintochter, eine von den Walküren und so weiter. Gut, dritte Dame, das hatte sie natürlich schon x-mal gemacht. Aber für die anderen Sachen, dann habe ich eben Butterfly bei den Proben dazu gesungen. Eben Blumenmädchen, jeweils immer die fehlende Stimme, also quasi von einer Zeile in die nächste runtergegangen, dass man da mehrere Durchläufe machen, bei den Walküren genauso. Und das war sehr hilfreich für die jeweiligen Sängerinnen und Sänger. Und dann hat sich das immer wieder ergeben. Und dann war das eigentlich mit einer Giovanni-Session, weil eben eine Sängerin, die früher an der Volksoper war, die hat ihre erste Donna Anna gesungen. Und wir hatten ja durch unsere damaligen Konzerten in den PensionistInnenheimen eben auch einige Sänger, die sonst eben auch Giovanni oder sonst Celina gesungen haben. Ich habe dann Elvira gesungen und dann haben wir eben schöne Ensembles gemacht. Und da entstand eigentlich die Idee, dass man das so wie eine Klavierhauptprobe machen kann. Also deswegen imaginäres Opernensemble, durch das man imaginiert quasi diesen Probenablauf von einer Produktion bis zur Klavierhauptprobe, also bevor das Orchester dazukommt. Und ja, in der Corona-Zeit im 20er Jahr hat sich das dann angeboten, haben wir gedacht, naja, die ganzen Sängerinnen und Sänger, die haben ja jetzt eigentlich Zeit, dadurch, dass wir eben Berufsverbot hatten. Und ja, dann haben wir eben geprobt und dann entstand ein Figaro. Und das fanden wir cool, haben gedacht, okay, machen wir das wieder. Und ich habe gedacht, naja, gut, Figaro-Gräfin ist nice to have. Da kann ich jetzt auf die Geige zurückkommen, weil ich habe als Figaro-Gräfin im ersten Akt gar nichts zu singen. Und die Garderobe war klein und...
4: Die war fad.
5: Ja, also das Nächste. Dann habe ich stattdessen Geige gespielt gehabt im ersten Akt und habe mich nützlich gemacht und habe mich auf der Geige fit gehalten. Dann bin ich auf die Bühne und habe die Gräfin gesungen. Jo. Und als nächstes Stück habe ich mir dann die Tosca gewünscht, weil das ist übrigens die erste Oper, die ich auf der Bühne im Kinderchor gemacht hatte. Und einfach cool. Also das muss ich auch noch erzählen. Da konnte ich legal Schule schwänzen, weil wir hatten von 10 bis 13 Uhr für die Bühnenorchesterprobe von der Schule eine Entschuldigung vom Opernhaus aus. Und der Kinderchor ist ja nach dem ersten Akt Tosca fertig. Wer ist um 11 Uhr nicht zurück in die Schule gegangen? Ja, ich. Und ich habe mich in den Zuschauerraum gesetzt und habe mir den zweiten und dritten Akt angeschaut, habe gedacht, boah, ist das cool. Vor allem die Szene, wo die Tosca den Scarpia umbringt, Hammer, herrlich. Und hab einfach gewusst, das will ich auch. Und dann hatte ich irgendwie als, ich weiß nicht, 14-, 15-Jährige mal so einen Traum, dass ich zu einem Opernhaus komme und lese am Plakat Tosca Katharina Gebauer. Oh mein Gott, ich kann die Partie nicht. Dann habe ich das aber sofort geändert, indem ich mir den Klavierauszug besorgt habe und angefangen habe zu lernen. Ich meine, damals, gut, als Teenager habe ich dann immer zu den Callas-CDs dazugesungen. Damals kannte ich den Wolfgang ja noch nicht. Und ja, also ich habe mich immer wahnsinnig eben für die Oper interessiert gehabt. Und ja, also Tosca ist eine Oper, die mich eigentlich sehr geprägt hat. Und dann war klar, okay, gut, jetzt ist es soweit, jetzt machen wir das. Und dann haben wir die Tosca komplett ungekürzt gemacht. Also beim Figaro hatten wir Corona-bedingt ein paar Kürzungen, aber sonst spielen wir ungekürzt die ganzen Opern.
4: Mit Chor?
5: Mittlerweile mit Chor, genau. Also damals bei der Tosca hatte ich eine Gesangsschülerin, die den Hirtenknaben auch gesungen hat. Und derjenige, der den Charone und Schließer und Messner gesungen hat, der hat die Chorstellen auch mitgesungen, weil er es x-mal gesungen hat. Und ich meine, ich habe natürlich den Kinderchor aus dem Off mitgesungen, bis ich dann als Tosca auf die Bühne gegangen bin. Weil was man mal gelernt hat, das sitzt bis in alle Ewigkeit.
4: Also Drei-Leut-Chor.
5: Sozusagen, damals ja.
4: Okay, das geht sich mit den Stimmen gar nicht ganz aus.
5: Na, der Wolfgang singt vom Klavier aus auch mit.
4: Ah, verstehe, okay, genau. Na gut, der strenge Satz.
5: Ja, dann haben wir den vierstimmigen Satz, genau.
4: Also den Wunsch nach der Tosca hast du dir quasi auf diesem Wege dann selbst erfüllt.
5: Richtig, weil es viele reden davon, ja, meine Traumrolle ist jenes oder dieses, bla bla bla, König in der Nacht oder schieß mich tot. Und ich denke mal, ja, Traumrolle, man träumt davon und es ist wichtig, das in die Realität zu holen. Das heißt, ich nenne es immer als Herzenspartie, weil die Tosca ist eine Rolle, die liegt mir wahnsinnig am Herzen, genauso wie die Salome oder die Butterfly. Das sind wirklich coole Partien, also die einfach vom Charakter her unglaublich spannend sind und die auch bei der 10. Vorstellung nicht fad werden.
4: Naja, ich bin kein Fan von Puccini.
5: Puccini, Giacomo.
4: Puccini. Josef Grüns ist was anderes.
5: Der
4: Verdi Giuseppe. Mhm. Den schätze ich sehr, vor allem sein älteres Werk. Du hast vorhin von geschütztem Rahmen gesprochen. Das erstaunt mich, weil ihr spielt in sehr kleinen Räumen, zum Teil sehr, sehr, sehr nah am Publikum. Jetzt würde ich sagen, ein bisschen ungeschützter noch, vielleicht ist man auf der Kärntnerstraße, wenn man singt. Aber in der Staatsoper hat man immerhin einen Orchestergraben zwischen sich und dem Publikum, was zum Beispiel eben Wurfgeschosse schon ein bisschen schwieriger macht.
5: Das stimmt, ja.
4: Aber es ist tatsächlich jetzt Spaß beiseite, denke ich, irgendwo vielleicht dünnes Eis in diesen großen Häusern, aber irgendwo geschützter als in diesem kleinen Rahmen, wo ich Auge in Auge mit dem Publikum agiere. Findest du nicht?
5: Das liegt im Auge des Betrachters.
4: Du empfindest das als einen geschützten Rahmen, weil es die eigene Produktion ist.
5: Kann man so sagen. Also es ist auch, ich gehe jetzt mal nicht davon aus, dass diejenigen, die in der ersten Reihe sitzen, mit Tomaten um sich werfen werden. Weil wir haben doch ziemlich viel Arbeit hineingesteckt und das Ergebnis, das kann man präsentieren.
4: Das hat sich ja bereits vielfach erwiesen. Ihr habt so irgendwelche, ich weiß nicht, 20 Produktionen, glaube ich, rausgebracht.
5: 13, also 13 szenische. Also die Lustige Witwe ist jetzt die 13. Produktion, die wir im Oktober rausbringen. Wir haben allerdings auch ein paar Operngalas gemacht und auch die Walküre, ersten Akt konzertant.
4: Plus eben auch Liedtätigkeiten und
5: richtig,
4: alles Mögliche.
5: Genau.
4: Wie findet man die Zeit für all das? Weil das sind ja auch sehr probenaufwendige Partien. Also auch wenn du eine gute Blattsängerin bist, die Salome hat noch niemand vom Blatt gesungen.
5: Für die Salome habe ich 11 Jahre Vorbereitungszeit mir genommen, also bis wir sie realisiert haben. Und diese Partie hat mich durch den Fachwechsel begleitet. Also ich war früher Koloratursopran und habe dann bei einem Vorsingen schlicht und ergreifend die Nerven geschmissen. Das war damals Zerbinetta. Und da habe ich festgestellt, okay, das ganz Hohe ist es nicht. Das war damals keine leichte Zeit für mich. Aber es war insofern wichtig, dass mir das mit diesem Vorsingen passiert ist, weil mir klar war, okay, das ganz Hohe ist es nicht. Wenn du weiter singen willst, dann musst du einen Fachwechsel machen. Und ja, also damals, es war eine sehr turbulente Zeit für mich und ich habe damals quasi von meinem letzten Geld den Salome Klavierauszug gekauft, habe gedacht, okay, wie sage ich das jetzt diplomatisch, draufgespuckt, wie auch immer, und habe mir dann eben diesen Klavierauszug gekauft und habe gedacht, ich lerne das jetzt einfach für mich. Und dann habe ich das mir 2 Monate lang musikalisch angeschaut und dann bin ich irgendwann mal zum Wolfgang und habe gesagt, du, ich will jetzt die Salome lernen. Der hat gesagt, was? Okay, kann ich mir jetzt noch nicht vorstellen. Da habe ich gesagt, okay, hör's dir an. Und dann haben wir angefangen daran zu arbeiten. Da hat gesagt, okay, gut, das ist jetzt natürlich noch nicht eine Salome für was auch immer, aber wir arbeiten dran. Und dann haben wir immer wieder stückchenweise daran gearbeitet, das wieder weggelegt, dann wieder hergenommen. Und dazwischen natürlich viele andere Sachen gearbeitet, aber die Salome, die hat mich eben 11 Jahre lang bis zur ersten Aufführung jetzt vor einem Jahr, wo wir 2025 das gespielt haben, also da stecken 11 Jahre Arbeit dahinter und eben daneben Rollendebüts wie Tosca, Butterfly, Mimi habe ich gemacht gehabt davor und eben die heißgeliebten Puccinis, also ich liebe es, Puccini zu singen. Auch die Amelia aus Ballo in Maschera von Verdi habe ich gemacht. Ariadne habe ich vor meiner ersten Salome gesungen. Die Marshalling kam später, ja. Aber eben, man hat sich wirklich einfach in dieser Zeit weiterentwickelt und mir hat die Arbeit an der Salome extrem viel geholfen. Auch darstellerisch, ja, also weil wenn man Soubrettenfach oder Koloraturfach singt, ist man eigentlich immer diese Stimmungskanone, man ist fröhlich drauf und so. Und ja, also diese anderen Partien vom jugendlich-dramatischen Fach, die haben halt ihre verrückten Seiten, die mich sehr faszinieren. Und ja, also das war dann auch für mich eine sehr große Hilfe, dass ich dann meine neue Gesangslehrerin, also jetzt arbeiten wir auch schon ein paar Jahre miteinander, die Anna Gabler, die ist eine hervorragende Strauss- und Wagner-Sängerin, die hat mir damals auch gesagt, beim Schlussgesang, sing das, als ob das selbstverständlich für dich ist. So wie wenn du sagst, ja, du hast jetzt meine Zahnbürste verwendet, das geht nicht. Also so wie, ja, Johanan, warum hast du dich nicht küssen lassen? Dann musste ich dich halt köpfen. Also dass eben diese Verrücktheit dadurch, dass es für die Salome ganz normal ist, zum Ausdruck kommt. Und das hat mir sehr, sehr geholfen.
4: Eine wilde Partie, ja. Mhm. Für die Salome ist das ganz normal, du sagst es völlig richtig. Sie wächst in einer Umgebung auf, in der einfach jeder Wunsch erfüllt wird, den sie hat. Ja, da drängt sich fast die Parallele zu Donald Trump auf, der nicht wusste, was eine Grocery ist, aus genau diesem Grund, weil er in einer Welt aufgewachsen ist, in der nicht eingekauft wurde, sondern was gewünscht wurde, ist dann einfach dahergekommen. Ja. Und so ungefähr ist die Salome aufgewachsen und wird dann allen, wie soll ich sagen, schaurig.
5: Jo, das hat was.
4: Der letzte Satz lautet dann, glaube ich, ihres Vaters, man töte
5: dieses Weib.
4: Dieses Weib.
5: Genau.
4: Du hast gesagt, die Marschallin kam spät, aber dennoch früh. Das ist ja eigentlich eine Partie für, sagen wir mal, erwachsene Sängerinnen.
5: Ich bin erwachsen. Ab 18 ist man erwachsen.
4: Bereits reiferem Alter, sagen wir so. Also die Jungen singen dann eher den Octavian oder
5: die Sophie. Die Sophie. Also ich habe früher die Sophie sehr wohl gelernt. Ja, und die Marschallin, ja, es ist... man muss nicht 60 sein, um eine Marschallin zu singen. Also jetzt an der Volksoper hat es auch die Hedwig Ritter gesungen und die ist 30 und die hat eine sehr junge, aber sehr gute Marschallin gesungen. Also das liegt jetzt, das Alter ist kein Hindernis, eine Marschallin zu singen, wenn man die Stimme hat.
4: Finde ich auch sehr spannend, weil ich denke, dass Hofmannsthal ein weitaus besserer Librettist war als sonst Dramatiker. Die Figur der Marschallin hat so eine Lebensweisheit an sich. Die Geschichte vom Rosenkavalier könnte mir beim Arsch vorbeigehen. Weil was interessieren mich die Schmerzen der vergangenen Jahrhunderte, Ehen anzubahnen und zu verhindern, ist mir relativ wurscht. Aber diese Musik mit diesem Text nimmt mich dann doch jedes Mal wieder aufs Neue gefangen, muss ich gestehen.
5: Oh ja, also Strauss hat gewusst, wie er für Stimme schreibt und wie er auf die Tränendrüse drückt.
4: Auch das. Ja. Aber ich würde sagen, er hat das stilsicherer getan als ein Franz Leha.
5: Wobei, also Leha ist sehr cool zu singen.
4: Das glaube ich, das ist, ja. Auch der hat sehr auf seine Sänger geachtet, bis hin, dass er Intervalle mit den Vokalen günstig gelegt hat. Mhm. Kleiner Reitersmann.
5: Genau, ja, richtig, ja. Also ich habe vor gut einem Jahr habe ich einen Puccini-Lehar-Abend gemacht, weil es heißt ja auch, Lehar ist der Puccini der Operette und ja, das stimmt. Also ich konnte das super kombinieren und ich wurde auch gefragt von einem im Publikum, ja, also wie kann man jetzt Deutsch und Italienisch so kombinieren und beides singen? Und da habe ich gesagt, gut, ich spucke beim Deutschen einfach mehr, beim Italienischen spuckt man nicht.
4: Tatsächlich, das führt jetzt ein bisschen weit weg, aber ich kenne eine sehr spannende Aufnahme der Fledermaus. Mhm. Das hat der Karajan 62, ein Jahr nach meiner Geburt, an der Staatsoper dirigiert, was auch eine taktische Maßnahme war. Ich glaube, es war die erste Silvesteraufführung Fledermaus. Mhm. Aber Karajan ist damals Direktor dieses Hauses gewesen und als solcher durchaus auch umstritten, auch weil er Originalsprachen und so weiter eingeführt hat. Und in der Fledermaus gibt es ja sehr oft diese Mitternachtseinlagen und da hat er einen Trick angewendet und hat in dieser deutschen Operette sich Giuseppe Di Stefano geholt und sang dort, ich weiß es nicht mehr, irgendeine italienische Canzone oder so. Und dann sang er, dein ist mein ganzes Herz. Mhm. Ich glaube nicht, dass er ein Wort verstanden hat des Textes, aber er singt so eine Puccini-Arie. Ja, und darauf bricht...
5: Es ist eine Puccini-Arie
4: eigentlich. Ja. Und darauf bricht ein Jubel los, so wenn der Karajan nicht mit dem Orchester dann irgendwann dazwischen gefahren wäre. Und hätte das wahrscheinlich nur eine halbe Stunde dauert.
5: Ja, das ist gut möglich.
4: Man hat das Haus vibrieren gespürt, obwohl Monoaufnahme mit, ich weiß nicht, 2 bis 4 Mikros an der Bühnenrampe aus. Ja, mehr hatten sie da. Damals nicht. Wie kommen deine Besetzungen zustande? Wo lernst du die Leute kennen? Kommen sie vorsingen?
5: Na, Vorsingen in dem Sinn machen wir eigentlich nicht, sondern Arbeitsproben. Das ist viel zielführender, als wenn jemand nur 1, 2 Arien singt, die er gut singt. Wenn man eben nicht weiß, wie funktioniert die Arbeitsweise zusammen. Also wenn man jetzt zum Beispiel ein Rezitativ daher nimmt und ja, dann feststellt, okay, geht jetzt die Sängerin oder der Sänger auf die musikalischen Vorschläge ein oder ja, singt man nur seinen Stiefel runter und hat halt die 2 Arien perfekt vorbereitet. Deswegen ist eine Arbeitsprobe sehr hilfreich und eben auch, wir machen das auch immer wieder bei Arbeitsproben, dass wir auch Duette singen, dass ich schaue, okay, was, wenn es Interessentinnen oder Interessenten gibt, was für ein Stimmfach singen die und was gibt es für Möglichkeiten, was man gemeinsam singt, ob die Stimmen zusammenpassen, ob der eine den anderen niederbrüllt oder ja, ob man sich gut zusammenfindet, was ja auch zielführend für ein Ensemble ist, weil Ensemble heißt ja Miteinander, ist ein französisches Wort, zusammen. Genau, und ja, ich meine, natürlich habe ich einige Studienkolleginnen und Kollegen, die mitwirken und eben zum Teil sind es auch Bekannte von Wolfgang, mit denen er früher gearbeitet hat. Und es ist eigentlich immer ein sehr bunt gemischtes Potpourri an Sängerinnen und Sängern. Und dementsprechend, also was für Stücke wir machen, wer sich für welche Partie auch immer interessiert, ja, das ist ganz unterschiedlich.
4: Verhandlungssache.
5: Sozusagen, ja. Weil es ist natürlich dadurch, dass ich die Partien vom jugendlich-dramatischen Sopranfach singe, wenn sich wer anderer dafür interessiert, muss halt schon klar sein, dass meinerseits extrem viel Organisationsarbeit dahinter steckt, weil das sehen die meisten nicht. Also wer schreibt die ganzen Probenpläne, wer stellt die Wohnung zur Verfügung, dass man da proben kann, weil Probensäle mieten kostet, wer würde das bezahlen, wer organisiert die ganzen Säle, wo man auftritt, wer bezahlt diese ganzen Säle und ja, also es gibt sehr vieles, also wer macht die ganzen Regieanweisungen, wer fasst das schön in eine PDF-Datei zusammen, dass sich die Leute auskennen. Wer organisiert die Kostüme, die Requisiten, die Logistik? Das ist ziemlich viel, was ich ehrenamtlich mache. Und da kann man nicht erwarten, ach ja, organisiere eine Tosca für mich ehrenamtlich. Das singe ich dann schon lieber selber, weil ich glaube, das ist schon nicht ganz so schlecht, wie ich das singe.
4: Das bringt mich jetzt wieder noch zurück zu dieser Stimmkrise, von der du erzählt hast. Die Wahl des Fachs und des Repertoires ist ja eine durchaus riskante Angelegenheit. Wenn man sich da in die falsche Sackgasse begibt, kann das unter Umständen irreparable Schäden an der Stimme verursachen.
5: Da wissen HNO-Ärzte besser Bescheid, weil die haben das konkret.
4: Du hast ja vom Laryngologen das Fach bestimmen lassen.
5: Nein, das nicht. Aber eben, wenn es Stimmschäden gibt, natürlich, es gibt solche Sachen wie Ödeme auf den Stimmbändern oder Knötchen oder solche Geschichten, die sehr unschön sind. Und es ist natürlich auch die Sache des Gesangslehrers, der Gesangslehrerin, dass man wirklich sehr achtsam zuhört. Und ja, also ich hatte wirklich das Glück, dass ich nach 5,5 Jahren Gesangsunterricht zu einer sehr guten Gesangslehrerin wechseln konnte. Das war die Eliane Coelho, die hat mir die Stimme gerettet. Ich weiß nicht, ob ich ohne die Coelho heute noch singen könnte. Eben bei ihr habe ich dann den Master abgeschlossen und da habe ich überhaupt erstmal gelernt, Legato zu singen. Also eben ein sehr guter Gesangslehrer oder eine sehr gute Gesangslehrerin, das ist sehr, sehr wichtig. Und vor allem nicht jeder Gesangslehrer ist für jede Studentin oder jeden Studenten der richtige Gesangslehrer. Also es kann brillante Lehrende geben und der Studierende steht da und versteht nichts. Oder es kann Lehrende geben, wo man denkt, um Gottes Willen, aber für manche Leute sind sie genau richtig. Und also eben dadurch, dass ich selber unterrichte, mir persönlich ist wichtig, dass sich diejenigen, die zu mir kommen, beim Singen wohlfühlen. Ich sage immer Wellness für den Kehlkopf. Und eben ich höre sehr, sehr genau zu. Und wenn ich merke, okay, die verschiedenen Ausdrucksweisen, die ich verwende, um etwas, um zu einem Ziel zu kommen, führen nicht zum Ziel, dann ist es wichtig, dass ich die Größe habe zu sagen, du, ich glaube, ich bin nicht die richtige Lehrerin für dich. Es gibt Leute, die können das, es gibt Leute, die können das nicht.
4: Wellness für die Kehle.
5: Genau.
4: Interessant, weil auf der anderen Seite ist es Hochleistungssport.
5: Ja, das ist aber nicht der Kehlkopf, der sich verkrampft, sondern das ist die ganze Rückenmuskulatur, die arbeiten darf.
4: Das Zwerchfell auch.
5: Genau.
4: Vor allem ist das ja diese Entscheidung des Fachs und des Repertoires ist ja keine einmalige Geschichte, die man im Studium trifft und sowieso dann den Rest seines Lebens verfolgt, sondern das geht ja lebenslang immer wieder weiter.
5: Also. So ist es. Also vor allem bei Frauen, weil da verändert sich der Körper. Das ist ein großes Tabuthema, aber das ist nun mal so. Also ja, als Frau, irgendwann mal kommt man in die Wechseljahre. Ich klopfe auf Holz noch nicht, aber irgendwann mal wird mich das auch betreffen. Und da ist es ganz wichtig, dass man genau weiß, was man technisch macht. Und ja, also das, was eben, wenn man sagt, man singt mit einer Naturstimme, ist das schön und gut, dann funktioniert das bis zu einer gewissen Zeit. Und dann ist man dann damit konfrontiert, ups, der Körper verändert sich, was mache ich? Deswegen ist wichtig, dass man wirklich früh genug sich ernsthaft mit der Technik befasst und weiß, was genau mache ich, damit eben diese Töne so klingen, wie sie klingen.
4: Und tatsächlich gibt es in vielen Opern ja auch Partien für ältere Sänger und Sängerinnen, manchmal sogar Hauptpartien, Don Pasquale.
5: Ja, für einen Herrn.
4: Für einen
5: die Norina.
4: Älteren ist, Herrn.
5: Genau, ja.
4: Aber da gibt es auch oft weibliche Gegenstücke im Fiorotti.
5: Die Marcellina, genau. Zum oder sonst Beispiel. Im Pikdam die Gräfin oder sonst in der Operette die komische Alte, was eigentlich ziemlich diskriminierend ist. Ja, also gut. Ich warne natürlich in meinem Buch auch vor Alterdiskriminierung. Also es gibt diese berühmten Triggerwarnungen. Und in der Operette, also kommt das ja sehr oft vor. Also zum Beispiel Graf von Luxemburg, da gibt's die komische Alte, die im dritten Akt als Deus ex machina oder Dea ex machina erscheint und die dann quasi den alternden Buffo-Tenor von der Primadonna, also ja, von der Diva, Operettendiva, fernhält, indem sie ihn halt für sich vereinnahmt und dann kann eben die Sopranistin mit dem Tenor zusammen glücklich werden. Aber es ist ein heikles Thema.
4: Operette ist für mich überhaupt ein heikles Thema.
5: Naja, mir macht's Spaß, das ist schon cool. Es ist eine gute Abwechslung zwischen diesen ganzen tragischen Figuren.
4: Absolut, ja. Ja, die Operette ist halt nicht meine Welt. Ich muss schon zugeben, dass beim Lehrer mit dem Themenreichtum einer Lehroperette hätte ein Andrew Lloyd Webber drei Lebenswerke bestritten und er war ein Meister der Instrumentierung und ein Meister der Stimmführung. Aber ja, es ist eine Musik, die ich als kitschlig und süßlich empfinde und die, glaube ich, sehr spekulativ geschrieben ist, auch für ein Publikum. Und teilweise haben die Operetten auch Entstehungsgeschichten, die ich eigenartig finde, wenn die Czardasch-Fürstin aufgeführt worden ist. Ich glaube, im Theater an der Wien zu einem Zeitpunkt mitten im Ersten Weltkrieg, als buchstäblich vor der Tür Leute verhungert sind. Das ist schon eigen. Und ich wüsste nicht, wie man das in diese teils doch zuckerrosa Geschichten hineinbringen könnte. Aber ich bin auch kein Operettenregisseur.
5: Ja, also bei unserer lustigen Witwe, die ja am 10. Oktober Premiere hat, haben wir das ins Hier und Jetzt verlegt, weil eben solche Witze wie hahaha, die Glavari-Melonen, die haben schon so einen Bart, das ist eigentlich ziemlich sexistisch. Die Glavari-Melonen, Spoiler, kommen tatsächlich nicht vor bei uns, aber wir spielen in Brüssel und eben dieser fiktive Staat Pontevedro soll in die EU eintreten. Also Sie können sich überraschen lassen, ob Pontevedro tatsächlich am Schluss von der Operette in die EU eintritt oder nicht.
4: Da ist dann die Gretchenfrage, was habt ihr mit dem Weibermarsch gemacht?
5: Da gibt es einen Gendermarsch.
4: Ah, interessant.
5: Ja, das Gendern der Sprache ist schwer und so weiter.
4: Durchaus zutreffend. Ja. Wo kann man das wann erleben?
5: Am 10. Oktober spielen wir um 19 Uhr im Mautschner Schlössl, das ist in Floridsdorf. Und am 16. Oktober spielen wir um 19 Uhr.

0: Und sieht dann auch die Lebensläufe von den Mitwirkenden.
1: IOE, nicht zu wechseln mit IOT.
0: Genau. Also imaginäres Opern-E-Ensemble.
1: Und nicht Internet of Things.
0: Genau.
1: Ganz im Gegenteil, ihr seid ja live. Das waren jetzt, glaube ich, ich weiß nicht wie viel, 4 Aufführungen, die du aufgezählt hast?
0: Für die Witwe machen wir 3.
1: 3.
0: Genau.
1: Na, ich bin schlecht in Mathematik gewesen, immer schon. Dann ist es vorbei oder macht ihr Wiederaufnahmen? Schon auch manchmal.
0: Dann werden wir noch als Kooperation mit dem Eisenbahner Musikverein in Bruck an der Mur am 12. Jänner spielen und am 24. Jänner in Kindberg ebenfalls mit dem Musikverein.
1: Jetzt habe ich aufpasst, das waren jetzt dann insgesamt 5 Aufführungen.
0: Genau.
1: Dafür zahlt sich dieser doch enorme Probenaufwand aus, weil auch in der Witwe gibt es einen Chor und so Sachen.
0: Richtig, den Chor habe ich übrigens einstudiert, das sind lauter Chordamen, weil Chorherren wissen wir eh, das ist immer schwierig zu finden, weil sobald ein Herr singen kann, will er natürlich solistisch singen, Ironie off, aber das ist die bittere Realität. Aber eben, ich habe einige Damen einstudiert, die sehr motiviert dabei sind, die das sehr gut machen. Ich habe das im Sommer gemacht, also eigentlich im Juni schon begonnen und ja, dann haben wir im Sommer sehr fleißig geprobt. Und ja, natürlich, es steckt unglaublich viel Idealismus dahinter, es steckt viel Herzblut dahinter. Jo, reich wird man davon nicht, aber im Herzen wird man reich.
1: Wie finanziert ihr das?
0: Jo, wir werden nicht subventioniert, sage ich gleich dazu. Und das, was vom Publikum reinkommt, dann wird erstmal die Saalmiete bezahlt. Sie können sich ausrechnen. Also je mehr Publikum kommt, desto besser.
1: Na gut, das ist bei fast jedem Theater so.
0: Ja.
1: Die Ausnahmen lassen wir jetzt links liegen.
0: Genau, ja.
1: Also es ist eine recht prekäre Angelegenheit, wenn zu wenig Leute kommen. Weil
0: ja.
1: Ich wüsste jetzt historisch von wenigen Beispielen, in denen Opern, Theater und Opernaufführungen kommerziell erfolgreich geführt wurden, weil eigentlich klassisch kommt die Oper aus einem höfischen Umfeld.
0: Ja.
1: Als das einfach auf Fürstenhöfen bezahlt wurde, weil es dazugehört hat.
0: Richtig. Aber Fürsten gibt es bei uns keine. Und reiche Mäzene auch nicht.
1: Naja.
0: Aber vielleicht gibt es jemanden, der das jetzt gerade hört, der sagt, hey, cool, ich finde das eine tolle Idee, vielleicht könnte ich das IOE sponsern. Dann ungeniert uns kontaktieren, wir freuen uns.
1: Die Hörerschaft von Radio Orange und die Hörerinnenschaft besteht praktisch aus reichen Mäzenen, die es nur noch nicht wissen.
0: Aha.
1: Aber wir sagen es Ihnen jetzt.
0: Sehr gut.
1: www.ioe.at
0: Wien.
1: Wien.
0: Genau,
1: oh.
0: Wien. Ja.
1: So viele Fallstricke im Internet.
0: Ein Wahnsinn.
1: Ihr habt dem Konzept, dass jungen Sängern und Sängerinnen Rollendebütmöglichkeiten geboten werden sollen, auf der einen Seite immer gefolgt. Auf der anderen Seite hat es sich doch durchaus bewährt, auch prominente Namen, zum Beispiel Morten Frank Larsen, hineinzubitten und einzubauen.
0: Genau, das hat sich sehr gut ergeben, weil wir hatten den Rosenkavalier gespielt und da ist uns der Faninal ausgestiegen. Und da war dann sehr lang die Diskussion, wer das machen soll. Und irgendwann mal war mir die Diskussion zu blöd und dann habe ich eben dem Kammersänger Morten Frank Larsen eine E-Mail geschrieben, ob er Zeit und Lust hat. Und er kennt ja den Wolfgang von der Volksoper, die haben sehr viel miteinander einstudiert und das war der Grund, warum er überhaupt zugesagt hat. Weil Faninal hat er schon gemacht und es war für ihn eine coole Sache, eben da mit Wolfgang wieder gemeinsam zu musizieren. Und für uns war das natürlich vom Lerneffekt irrsinnig wertvoll, weil der ist schon so viele Jahre auf der Bühne gestanden, der weiß einfach, wie der Hase läuft. Und also man kann unglaublich viel lernen, das ist wirklich faszinierend.
1: Diesmal singt er den Danilo, eine Richtig. Rolle, die eigentlich recht hoch ist.
0: Ja, er hat die Höhe. Wer kann, der kann. Ja.
1: Für einen Bariton.
0: Er hat Danilo ganz oft gesungen. Es war lustig, er hat erzählt, einmal bei einer Vorstellung in der Volksoper, da trat er auf und in der einen Loge saß Harald Serafin und in der anderen der Juppie Hesters.
1: Ui.
0: Er hat es durchgezogen.
1: Für alle, die es nicht wissen, 2 legendäre Danilos. Juppie Hesters vor allem ist eigentlich erstaunlich, weil der hat diese Rolle lebenslang gesungen, auch zu einem Zeitpunkt, als er gar nicht mehr singen hat können.
0: Ja.
1: Aber das ist auch ein Genre, in dem es eben nicht genügt, die Rolle gut zu singen.
0: Da muss man spielen für die Operette, das ist ganz wichtig.
1: Man muss das Charisma haben.
0: Also, absolut, ja.
1: Wenn man

0: sich an guten Verdi, an guten Mozart. Da genügt es, das Stück zu interpretieren, weil das schon meines Erachtens von der Musik her eine solche Substanz hat und Qualität hat. In der Lustigen Witwe, in der Operette, ja, da muss irgendwas brezeln, wenn die Clavery und der Danilo auf die Bühne kommen.
1: Wir werden uns bemühen, dass es brezelt.
0: Ich bin gespannt. Wie geht's dann weiter? Ihr habt ja noch Pläne darüber hinaus.
1: Richtig. Am 30. Oktober, das ist ein Freitag, da spielen wir um 19 Uhr in der Jubiläumshalle Biedermannsdorf die psychologischen Seiten der Oper. Das wird ein Konzert mit einigen, also mit Ausschnitten aus Nabucco, Così fan tutte spielen wir, Lucia di Lammermoor, was haben wir sonst noch im Programm, Dido und Aeneas und so weiter. Also, und dazu, das ist eine Besonderheit, da wird der Max Saliger, mit dem wir schon sehr, sehr lange arbeiten, nicht nur singen, sondern auch moderieren. Und zwar als Dr. Häslein, Klammer, Leporello. Also er gibt dann besonders wertvolle Tipps für Beziehungen und ja, sonstige Drama-Verhinderungen. Also das wird sehr lustig.
0: Du setzt dich mit den Opern eben nicht nur auf musikalischer Ebene, sondern auch auf inhaltlicher Ebene auseinander. Die Frucht dieser Auseinandersetzung ist Katis Opernführer.
1: Genau. Und mittlerweile bin ich schon fast fertig mit dem zweiten Buch, Katis Opernführer Teil 2.
0: Vielleicht magst du uns ein Stückchen vorlesen aus dem Opernführer Teil 1.
1: Genau. Also da haben wir passend, weil wir haben ja Hänsel und Gretel, was im Dezember wieder kommen wird. Triggerwarnung, Drogenmissbrauch, Klammer Alkohol, Gewalt, Kindesentführung, Mord. Das ist Familie Besenbinder. Vater Peter Besenbinder, 59, wäre gerne Frührentner, muss aber aufgrund seines hohen Getreidekonsums ranklotzen. Da ist Hopfen und Malz verloren. Mutter Gertrud sieht aus wie 78 Jahre, ist aber erst 38. Sie kompensiert ihre Dauerarbeitslosigkeit mit Krafttraining. Au! Hat also eindeutig die Hosen an in dieser Familie. Sohn Hänsel, 12, ist der Checker der Familie. Er möchte einmal App-Entwickler werden und hat einige kreative Ideen. Ja Mann, habe ich diese voll krasse Lebkuchen-App entdeckt, habe ich gedacht, mache ich das doch, werde ich sicher voll reich davon, ich schwöre. Tochter Gretel 8 ist besonders gutgläubig und tanzt gerne, aber nicht gut. Sie möchte als Influencerin eine große Karriere starten, kennt sich aber mit den technischen Dingen nicht so wirklich aus. Da muss der Bruder ran. Die Familie lebt weit über ihre Verhältnisse und ist stark verschuldet. Die Supernanny hatte leider keine Zeit, sich in den sozialen Brennpunkt eine 19 Quadratmeter Wohnung in einem Plattenbau in Piep, Wien Favoriten, zu begeben. Also berichten wir. Und so weiter.
0: Auch Hänsel und Gretel wurde sozusagen in die Gegenwart geholt.
1: Genau. Auch in unserer Inszenierung. Der Hänsel hat ein Fußball-T-Shirt.
0: Was spielst du in dieser Inszenierung?
1: Welche Abwechselnd Partie? Die Mutter oder die Hexe.
0: Die Mutter oder die Hexe? Verstehe. Genau. Naja, die gehen ja beide. Sie begegnen einander ja nicht, glaube ich.
1: Ja, also habe ich tatsächlich, wo ich meine erste Hexe gesungen habe, das war einspringenderweise, da hat der Kollege, da war ich in Augustin am Geige und Bratsche spielen und kriegt die WhatsApp vom Kollegen, also wir hatten 16:30 die Vorstellung, dass er Magen-Darm hat. Und dann habe ich erstmal die Kollegin, die auch Mutter gesungen hat, versucht zu erreichen. Also habe ich halt, gut, ja, ich gebe es zu, in der Kirche WhatsApp geschrieben, aber das war wirklich ein Notfall.
0: Wie, was, während der Mess? Ja. Unter dem Bankel?
1: Auf der Empore. Genau, und dann habe ich eben die Kollegin gefragt, ob sie einspringen kann als Mutter, dass ich dann die Hexe singe, und die hatte aber keine Zeit, weil die war schon in Niederösterreich. Und dann habe ich beides gesungen. Aber sonst vom Konzept her ist es schon so bei uns, dass eben die Mutter nicht die gleiche wie die Hexe ist. Ich weiß, es wird immer wieder gemacht, aber ja, bei uns nicht.
0: Ja, es ist eine Partie, die ab und an auch von Männern gesungen wird. Eine Richtig, legendäre ja. Hexe war der langjährige Volksoperndirektor Karl Dönig.
1: Genau, ja. Mhm. Also bei uns singt es auch, also zwei Tenöre haben wir heuer, die Hexe singen, und ich bin die dritte Besetzung.
0: Tenöre? Okay, ja. Okay, verstehe. Also noch etwas vorbereitet aus dem Opernführer?
1: Genau, weil aus dem zweiten Buch gibt es eine kleine Kostprobe, und zwar von Giacchino Rossini, Guglielmo Tell, weil ich bin ja Schweizerin. Triggerwarnung, Mord, Verschwörung, Pyromanie, Gewalthandlungen, Freiheitsberaubung. Den Tell gibt es natürlich auch in einer französischen Fassung, da heißt er Guillaume Tell, aber die Handlung ist größtenteils wie bei Schiller. Falls sich jemand in der Schweiz einbürgern lassen möchte, es schadet nicht, sich diese Oper anzuschauen, weil die Frage nach den drei Hanseln, die geschworen haben, ein Einigvolk von Brüdern zu sein, beantwortet sich in dieser Oper. Abgesehen davon hat diese Oper eine richtig coole Ouvertüre und Rossini hätte schon allein dafür sicher auch den Schweizer Pass bekommen. Italienisch und Französisch sind nämlich auch Landessprachen in der Schweiz. Und nein, man muss kein Rätoromanisch können, um eingebürgert zu werden. Ich kann übrigens die vierte Landessprache auch nicht. Also, nach dieser ohrwurmlastigen Ouvertüre gibt es ein typisches Schweizer Dorffest mit Hoselupf, Alphörnli-Serenade und Fondue, wie es sich gehört. Diese drei Begriffe sind natürlich in Fußnoten erklärt. Der Tell, ein Bariton übrigens, ist ziemlich frustriert, dass die Schweiz durch die Habsburger besetzt ist. Dann kommen Melchthal Senior und Junior, natürlich Bass und Tenor, herbei und der alte Bass soll drei heiratswillige Paare trauen. Na, die trauen sich was. Der Bass sagt dann seinem Sohn: Junge, es wird Zeit, dass du heiratest. Der Tenor ist blöderweise an einer Habsburgerin Sopranistin interessiert, die Mathilde heißt. Und nicht genug, sie ist momentan mit dem bösen Bass namens Gessler unterwegs, es ist ein anderer Bass. Im Klavierauszug steht er mit einem S und das liegt daran, dass es manchmal auch Sänger mit F-Fehler gibt, die den Namen Gessler umso blöder aussprechen. Also der Tenor würde gerne die Sopranistin treffen, aber der Bariton ist schneller. Nein, Tell hat kein Interesse, der ist schon verheiratet und als ordentlicher Schweizer Bürger mit Familie macht der keinen Blödsinn. Der schießt nur Leute über den Haufen und wird dafür gefeiert. Also, der Tell redet dem Tenor ins Gewissen, als Revoluzzer zu handeln. Der Tenor sagt zunächst zu, schleicht sich aber dann während des Bünzli-Festes zur Sopranistin, der Bariton folgt ihm. Dann gibt es ein nettes Chaos, weil wieder mal die Habsburger und die Schweizer sich nicht vertragen und der Tell darf den Löli machen und den flüchtigen Schweizer über den stürmischen See mit seinem Motorboot rüberfahren. Kommt nicht ganz so gut an, die Habsburger frönen der Pyromanie und entführen den alten Melchthal. Das war der erste Akt. Allerdings haben wir vier Akte. Den Rest können Sie dann im neuen Buch nachlesen.
0: Naja, da muss ich korrigierend eingreifen, weil die Habsburger waren Schweizer.
1: Ja.
0: Die Wülpelsberg ihre Stammburg hatten. In der Nähe von Zürich.
1: Ja. Mhm. Das war allerdings mit Urischwitz und Unterwalden. Zürich liegt außerhalb. Zürich kam erst viel später dazu.
0: Die Geschichte mit dem Tell eignet sich auch sehr viel später. Dazwischen lag diese
1: 1291.
0: Schlacht bei Dürnkrut, bei der Przemysl Otokar Leben, Land und alles mögliche Übrige verloren hat. Und damit begann die Habsburger-Herrschaft. Hätte Rudolf die Schlacht verloren, was durchaus im Bereich des Möglichen gelegen wäre, dann hätten wir wahrscheinlich nie erfahren, wer die Habsburger sind. Sie wären heute noch glückliche Burgbesitzer am Wülpelsberg und der Welt wäre einiges erspart geblieben. Obwohl, ob die Przemyslin ein besseres Herrschergeschlecht gewesen sind, wage ich auch zu bezweifeln.
1: Jo.
0: In Wien war er sehr beliebt eigentlich. Also lustig.
1: Der Rossini oder der Tell?
0: Beide. Ja. Der eine zuerst, der andere. Nein, nicht der Tell, der Przemysl Otokar. Mhm. Ja, der Habsburger hat ihn tatsächlich, ich glaube, in der Schottenkirche ausstellen lassen und gehofft, dass die Wiener sich da irgendwie ihre Wut auf ihn auslassen. Im Gegenteil, sie haben ihn Kondolenzbesuche abgestellt. Das liest sich sehr launig oder hört sich sehr launig an, wenn du es liest, vor allem mit Schweizer Akzente, den ich ja sehr liebe.
1: Mhm. Ich bin aus Zürich.
0: Wie und wo kann man das bekommen, diese Bücher?
1: Direkt bei mir. Man schaut einfach auf meine Homepage www.sopran-gebauer.com und schreibt mir ein Kontaktformular.
0: Auch dieses Link wird sich in Kürze bei der Sendung auf dem Website des freien Radios eures Vertrauens finden. Was steht dann auf dem Programm? Ich habe da irgendwas von Cosi fan tutte im Kopf.
1: Genau, das kommt im Juni bei uns. Wir werden allerdings davor im Februar die Entführung aus dem Serail spielen. Und dann kommt Il Tabarro kombiniert mit Herzog Blaubartsburg auf Ungarisch.
0: Oh, Bela Bartok, genau. Ein tolles Stück.
1: Ja, ich freue mich schon sehr drauf.
0: Wo wird das zu erleben sein?
1: Das werden wir im Mautner Schlössl spielen, in der Jubiläumshalle Biedermannsdorf und in der Pfarre Heiligenstadt.
0: Das heißt, ihr habt wieder eure, wie soll ich sagen, Stammaufführungsorte gefunden.
1: Genau.
0: Nachdem der ursprüngliche abhanden gekommen ist, die Krypta in der Peterskirche.
1: Das ist Vergangenheit, ja.
0: Schade. Guter Ort mit einer schönen Akustik.
1: Eine sehr große Akustik.
0: Groß, mächtig.
1: Ja.
0: Ja, aber das ist durchaus hilfreich, finde ich. Nicht ja. Bei allem gleich, aber im Großen und Ganzen schon. Ja, dann wünsche ich toi toi toi für eure Vorhaben.
1: Wird schon schief gehen.
0: Wer mir die Witwe auf alle Fälle anschauen und die Cousine, die ich sehr schätze, obwohl sie eine eigenartige Oper ist. Die Handlung der Cousine ist auch nicht so ganz eindeutig.
1: Genau, im Opernführer ist es absoffene Geschichte. Ja, weil die beiden wetten betrunken mit dem Alfonso. Da gehört viel dazu, dass man so etwas wettet.
0: Eine besoffene Geschichte, die sich allerdings über längere Zeit zieht. Also die müssen schon einige Tage ziemlich angeschitzt gewesen sein.
1: In dem Moment, wo sie die Wette abschließen, waren sie besoffen.
0: Ich danke Katharina Jing-Anki-Bauer für den Besuch im Studio und allen anderen fürs Zuhören. Ich nicht so psychisch da.

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3: Herzlich willkommen zu einer neuen Ausgabe vom Frohsinn. Heute sind wir zu Besuch im Sozialverein B37. Der Sozialverein B37 ist einer der VorreiterInnen in Sachen Wohnungslosenhilfe. In dieser Ausgabe vom Frohsinn sprechen wir mit Christian Geiseder, der uns darüber informiert, welche Angebote B37 hat, was der Unterschied zwischen Obdachlosigkeit und Wohnungslosigkeit ist und warum der Klimawandel nicht für alle Menschen unbedingt schlecht ist. Was es bedeutet, von der Wohnungslosigkeit betroffen zu sein, wird in diesem Gespräch außerdem erläutert. Es wird aufgezeigt, welche verschiedenen Gründe es haben kann, das Dach über dem Kopf zu verlieren und wie ein Weg zu einem Obdach trotz widriger Umstände wieder gelingen kann. Wie heißen Sie und was ist Ihre Funktion bei B37?
4: Ich bin der Christian Geiseder und ich bin Geschäftsführer im Sozialverein B37. Das heißt also Bindeglied zwischen dem Vorstand, den wir haben, weil wir ein normaler gemeinnütziger Verein sind, und der ganzen operativen Ebene.
3: Seit wann gibt es den Sozialverein B37 und warum ist der überhaupt entstanden?
4: Der Verein B37 existiert seit November 1988. Da hat es ein größeres Thema gegeben in Linz. Obdachlosenarbeit oder Arbeit für wohnungslose Menschen war damals noch nicht gang und gäbe. Und es hat ein Haus gegeben in der Bethlehemstraße 37, das dazumals von der Heilsarmee geführt worden ist, das so als Art günstige Unterbringungseinrichtung fungiert hat. Dort hat es jede Menge soziale Themen auch gegeben und die Heilsarmee hat dann diesen Standort verlassen. Und die Stadt Linz ist vor der Entscheidung gestanden, wie man mit den Menschen, die betroffen sind, umgeht, was man machen kann, welches Angebot man legen kann. Damals hat man sich entschieden, mit der Unterstützung der Stadt sozusagen einen Verein entstehen zu lassen, der dann einmal dieses erste Haus übernommen hat, Ende 88. Und dann hat es ja eine ganz schöne Zeit gebraucht, bis dieses erste Haus einmal hergerichtet, renoviert war. Das war ein Auftrag für viele, viele Jahre und die weiteren Entwicklungen dann des Vereines nachher.
3: Wenn Sie den Sozialverein B37 jetzt jemandem erklären müssten, der noch nie was davon gehört hat, was macht B37?
4: B37 arbeitet für Menschen, die entweder obdachlos oder wohnungslos sind. Da kommt es immer darauf an, welchen Begriff man verwenden will, wofür genau. Vielleicht kommen wir zu dem später noch. Das zweite sind psychiatrische niederschwellige Einrichtungen im Rahmen des Oberösterreichischen Chancengleichheitsgesetzes. Und der dritte Standfuß, wenn man es so nennen möchte, ist der Bereich Drogen und Alkohol. Das sind also die drei großen Schwerpunkte, die wir seit bald 40 Jahren sozusagen abdecken.
3: Was ist der Unterschied zwischen Wohnungslosigkeit und obdachlosen Menschen? Wie zieht man da die Linie?
4: Gibt es mehrere Definitionsversuche. Also Obdach, kein Obdach zu haben, heißt wirklich auch, dass ich über meinen Kopf, über meinen Körper nichts habe. Also diese ganz klassische Situation, ich schlafe auf der Parkbank, ich schlafe irgendwo bei einem Lüftungsschacht von einem Hotel, also da gibt es die unterschiedlichsten Varianten, unter Brücken, also eine Brücke ist es auch kein Obdach, klarerweise. Das heißt, da bin ich wirklich ganz, ganz auf mich gestellt in der mehr oder weniger gefährlichen freien Natur oder in der Stadt. Keine Wohnung zu haben, also wohnungslos zu sein, ist ein anderes Kriterium. Also viele unserer Menschen können zum Beispiel in der Notschlafstür schlafen oder haben irgendwo ein anderes betreutes Angebot, haben aber keine eigene Wohnung. Und jetzt kommt es dann darauf an, welche Begriffsdefinition das man nimmt. Wir mischen es immer auch sehr durcheinander, um keine Missverständnisse auch zu erzeugen. Und früher, glaube ich, war es auch im Sprachgebrauch mehr so der Obdachlose. Heute neigen wir mehr dazu zu sagen, es sind wohnungslose Menschen, weil das Problem, das sie alle haben, das ist, dass sie keine eigene Wohnung haben. Erst wenn sie eine eigene Wohnung haben, ist das Thema mit der Wohnungslosigkeit wirklich beendet.
3: Wie viele Menschen sind in Linz von der Wohnungslosigkeit momentan betroffen?
4: Ich bin ganz frech, ich sage es, ich kann es gar nicht genau sagen. Es gibt mehrere Träger, die in diesem Bereich arbeiten. Wir versuchen immer wieder Zahlen auch festzustellen. Ich hab's, also es gibt schon eine Näherung, die müsste ich mir jetzt auch anschauen. Also da gibt es zwischen den agierenden Trägern schon Abstimmungen, weil das Thema ist ja, was tue ich denn mit jemandem, der mit den Streetworkern in Kontakt ist und dort sozusagen ein Name ist auf einer Liste, der in der Notfallstelle wohnt und dort auch ein Name ist auf einer Liste, der zum Beispiel dann in die Ofenstube geht, zum Vormittag, Frühstück einmal, der aber ab und zu einmal zu der Caritas-Wärmestube geht. Also, und jetzt könnte ich die Liste noch etwas länger machen und plötzlich hätten wir 4, 5 Personen, die aber alle der gleiche sind. Also man muss ziemlich genau aufpassen, von wem reden wir. Was ich sagen kann für einen B37, um sozusagen nicht den anderen zu sagen, wie viele Klienten sie denn haben, weil das weiß ich jetzt gar nicht so ganz genau. Aber das, was wir schon wissen, dass wir jeden Tag, jede Nacht circa 360 bis 400 Menschen haben, die in irgendeiner Form bei uns wohnen, wohnhaft sind, bei uns untergebracht sind oder wo wir einen Kontakt haben. Es gibt auch Menschen, die dann schon eigene Wohnungen haben, die noch mobil nachbetreut werden, die zu da jetzt dazu, weil sie noch Betreuung brauchen. Aber das ist eine Größenordnung für einen Verein. Das reicht nicht für ganz Linz nicht aus, das muss man schon sagen. Aber wir sind der große Platz hier sozusagen im Bereich Wohnen in dem Segment. Und da mischen wir auch Wohnungslosigkeit und psychische Erkrankung auch zusammen, muss man auch dazu sagen. Also das ist schon nicht immer ganz deckungsgleich. Ne? Nicht jeder Mensch, der wohnungslos ist, hat eine psychiatrische Thematik. Gar nicht. Und nicht jeder, der eine psychiatrische Thematik hat, ist wohnungslos. Also da, und beides kommt aber auch gemeinsam vor. Also ein Zahlenwerk, das ja. Ganze.
3: Was sind so die häufigsten Gründe, warum Menschen wohnungslos sind?
4: Ja, also es sind schon die Klassiker, von denen wir immer so reden. Also Trennungen, Arbeitsverlust, Alkoholerkrankung. Ganz ein großes Thema ist auch, ich bin jetzt bald 35 Jahre in diesem Bereich auch tätig und meine Erfahrung sagt mir schon, ein ganz großes Thema sind die psychischen Erkrankungen. Die Behandelten und die Nichtbehandelten und die Vermuteten und die Diagnostizierten. Also da gibt es ein breites Feld und ich traue mir anzumaßen, ohne dass ich da jetzt einschlägig ausgebildet wäre als Psychiater oder sowas in diese Richtung, dass es ganz, ganz viele Menschen mit psychiatrischen Erkrankungen erwischt in dem Bereich, weil sie dann die schwierigen Fragen, die das Leben sie dann oft so beantworten sollten, nicht lösen können im Rahmen dieser Erkrankung. Und da ist dann oft die soziale Existenz auch gefährdet. Und das Schlimmste, was dann passieren kann, ist wirklich alles zu verlieren und obdachlos zu werden.
3: Wie schaut so ein klassischer Tag von einem Streetworker aus? Kann man das ein bisschen erklären?
4: Also, ob ich jetzt das erklären kann, wie der klassische Tag ausschaut, das glaube ich nicht. Aber ich kann aufzählen, was so Dinge sind, die wir machen. Also wir versuchen prinzipiell einmal die Menschen dort zu finden, wo sie sind. Also das heißt, in prekären Lebens- und Wohnsituationen. Also wir suchen die Leute in der Au, in einem Zelt beim Fluss. Wir suchen sie unter Brücken, Autobahnbrücken, andere Brücken. Man glaubt es nicht, wie viele Menschen in Linz unter Brücken leben. Und irgendwelche so Abbruchhäuser gibt es fast nicht mehr. Das war früher mehr ein Thema, das ist weniger geworden. Aber so, wo sind die Leute? Also natürlich auch im Zentrum, in die Parks. Also da kennen wir aus Normalbürger ja immer wieder Menschen, die uns auffällig erscheinen und man sagt, da hat es mehr. Der hat jetzt nicht nur eine schmutzige Hosen an und wirkt ein wenig verwirrt, sondern da ist mehr, der konnte da draußen leben, der konnte sozusagen ein klassischer obdachloser Mensch auch sein. Die einmal finden, Kontakt zu denen zu finden, einen Beziehungsaufbau zu probieren, zu schauen, dass man dem Angebote legen kann, die den Menschen ja, eine Perspektive verheißen. Das ist ja oft gar nicht so leicht. Die Menschen gehen nicht einfach mit, wenn man sagt, du, wir hätten da Möglichkeiten, da gibt es eine Notfallstelle, da gibt es das, da gibt es das, schauen wir uns das einmal gemeinsam an. In den wenigsten Fällen passiert das sofort. Es braucht immer einen gewissen Vorlauf, bis der Mensch dann sagt, okay, eigentlich ist das Tritt ja ganz nett, die kommt mir das wirklich einmal anschauen. So, das sind Dinge, also Leute aufsuchen, Kontakt treten, Beratungs- und Betreuungsangebote legen. Wir machen natürlich auch Überlebenshilfe. Wir schauen, dass wir im Winter, jetzt wenn es dann wieder die kalten Nächte kommen, mal die Leute aufsuchen und schauen, haben sie genug Kleidung, brauchen sie eventuell einen Schlafsack, haben sie genug Nahrung. Alle möglichen Wehwehchen, psychische und somatische, die uns einfallen. Also viele Menschen haben Bewohner auf ihrer Haut. Also es gibt Leute, wir haben ein Thema mit, wie nennt man es denn so, mit einem Ungeziefer, ist ein schieres Wort, gell? Ja. Aber mit Läusen, mit allen möglichen. Das ist ja so, mal schauen, ob die Leute mal Unterstützung brauchen, vielleicht eine medizinische Unterstützung, wenn man es gab ist oder so, dann braucht man schon eine entsprechende Salbe. Das kann man dann so aber nicht machen, aber alles Gewand einmal wegschmeißen und entsorgen und schauen, dass man frisches Gewand ist, schauen, ob man das mit den Haaren in den Griff gehen kann, dass da einmal alles heraus ist. Also alle diese Dinge bis hin zu großen Verletzungen am Bewegungsapparat. Die Menschen haben immer wieder ganz furchtbar grausliche Wunden an den Füßen, an der Haut. Wir haben auch Gott sei Dank einen Arzt, der immer wieder stundenweise mit uns mitgeht. Also wir versuchen auch Leute ambulant quasi im Park zu betreuen oder zu versorgen. Fallweise dann auch wieder mal im Büro, wenn sie mitkommen. Wir machen auch Öffnungsstunden. Wir haben zweimal in der Woche Öffnungszeiten, wo Menschen, die uns kennen, kommen können. Die werden, je kälter es wird, umso mehr genutzt, weil natürlich dort ist einmal gekatzt. Da gibt es ein WC, da gibt es was zum Trinken, da kann man mal vielleicht einen warmen Tee kriegen und. Wir haben da jetzt keine Ausspeisung oder so irgendwas in der Form, aber man kann dort, oder auch Dinge, die anfallen, zum Beispiel eine Kleidung sich checken, wir haben da immer ein kleines Lager auch, wo wir dann auch Sachen ausgeben können. Also von bis, man braucht nur die Fantasie ein bisschen spielen lassen und sagen, was könnte mir alles abgehen, wenn ich gar nichts mehr habe, wenn ich wirklich gar nichts mehr, außer ein paar Plastiksackerl. Okay. Und das, was da drin ist, schaut auch nicht super aus. Und dann merkt man, das ist viel, was da fehlt. Und ganz viel, sage ich so, um die Seele herum. Also einfach jemanden wieder mal treffen oder was reden mit jemandem, der man eigentlich vertraut und wo man eigentlich einen guten Draht hat. Und schauen, ob der noch wie dort arbeitet und dass ich dem vielleicht mein Herz ausschütten kann, was mir momentan gerade widerfahren ist oder wo ich meine Probleme habe. Vielleicht kriege ich da was, vielleicht kriege ich dann, sei es nur ein offenes Ohr, aber vielleicht auch eine gute Tat, die einen Sinn macht für den Menschen. Ja, das sind alles so Dinge. Wir machen natürlich auch Nachtdienste fallweise, weil das gibt mir einfach personell überhaupt nicht leisten. Aber wir fallweise am Wochenende, fallweise auch in der Nacht, wo wir mal da gehen und schauen, die Leute zu finden, die wir sonst vielleicht nicht finden. Ja, Kontakte zu knüpfen, zu schauen, was tut es auf der Szene. Wir schauen auch sozusagen immer so einen Bericht zu machen, wie sich es denn in Linz auf der Straße abspielt. Und wir merken schon, dass es in den letzten Jahren mehr geworden ist. Wir haben speziell im Winter eine sehr, sehr hohe Zahl gehabt, da waren es 82 Personen, die wir in Linz gezählt haben, die wirklich auf der Straße besorgt waren. Im Sommer waren es weniger. Man muss auch dazu sagen, so traurig das ist, es sind heuer auch einige Leute verstorben. Also es hat auch junge Leute erwischt in diesem Milieu sozusagen, die einfach aus gesundheitlichen Gründen die Kurven nicht mehr gekriegt haben. Ja, das ist ganz, ganz schlimm, aber heuer war es ja ein Jahr. Wirklich einige Menschen gestorben.
5: Was müsstet ihr in Linz ändern, dass man die Leute von der Straße mehr wegholen kann oder dass sich diese Situation drastisch ändert?
4: Ich will da kein Prophet sein und ich würde auch sagen, Linz hat eigentlich ein super System. Also ich bin auch stolz auf das, was wir in Linz miteinander aufgebaut haben. Ich würde da überhaupt nicht jammern. Besser machen kann man es immer. Ja. Also wir würden uns natürlich freuen, für den Ansturm im Winter wieder mehr Möglichkeiten zur Verfügung zu haben, wo man Leute versorgen kann. Da war es im letzten Winter ganz schön eng. Da haben wir mit ein paar kleinen Notlösungen gearbeitet, die was gebracht haben. Wir werden schauen, was der heutige Herbst-Winter bringt, weil es ist ja nicht so, dass das immer nur so ganz exponentiell steigt. Es ist ja nicht so, dass wir letztes Jahr oder irgendwann 20 Leute gehabt hätten, dann 80, dann 100, 50, dann 300. Das ist so nicht, sondern wir haben immer relativ stabile Gruppen auf der Straße gehabt. Die waren schon bis von 40, 45 auch in den allerbesten Jahren bis 70, 80 hinauf. Dort hat sich sich noch nicht groß wegbewegt. Ich traue mir zu sagen, dass aktuell aufgrund der wirtschaftlichen Situation die Tendenz schon stärker geworden ist. Also die eben 82 im letzten Winter waren für uns auch eine schockierende, herausfordernde Zahl. Schauen wir, was der heurige Winter genau sagen wird. Ich glaube, dass Linz prinzipiell ganz gut aufgestellt. Nach oben hin gab es da und dort natürlich nur gern Verbesserungen, wobei da wäre die Ansprechstelle ja nicht einmal die Stadt Linz, weil die eigentlich inhaltlich nicht zuständig ist, sondern das Land Oberösterreich ist zuständig zum Thema Wohnungslosenhilfe oder Obdachlosigkeit. Das ist deren Kompetenzbereich. Da sind wir immer wieder im Gespräch und Verhandlungen. Ja, aber wie gesagt, jammern, dass wir ein schlechtes System hätten, das würde ich auf keinen Fall. Verbesserungen nach oben wären da und dort durchaus noch wünschbar und denkbar.
5: Welche verschiedenen Stellen betreut ihr beim Sozialverein B37?
4: Ja, wir haben verschiedene Einrichtungen, ich zähle mal auf.
6: Ja.
4: Wir haben ein psychiatrisches Wohnheim in der Bethlehemstraße, also da gegenüber. Dann haben wir die Notschlafstelle, dann haben wir ein Wohnheim in der Schumannstraße, dann haben wir ein Wohnheim für entwöhnte Alkoholiker in der Götterstraße, wir haben ein Wohnheim für aktive Drogenpersonen auch in der Goethestraße. Dann haben wir ganz, ganz viel in der mobilen Wohnbetreuung. Da haben wir Wohngemeinschaften, Einzelwohnungen, welche die wir weiter vermieten. Das ist der große Teil, wo wir die Leute sozusagen einen Benutzungsvertrag geben und auch ein paar Wohnungen, wo die Menschen selber einen eigenen Mietvertrag haben, die sozusagen nur eine ambulante Betreuung brauchen, um das halten zu können. Was habe ich noch vergessen? Wir haben Streetwork, wir haben eine kleine Werkstätte, wo wir Holzarbeiten machen. Ja, das sind so unsere Aufgabenbereiche. Mhm. Wir haben aber intern auch einen kleinen psychologischen Dienst, der also für alle Einrichtungen Angebote zur Verfügung stellt, weil wir eben für in der psychiatrischen Erkrankung drin sind. Wir haben auch einen Konziliarpsychiater. Wir haben, wenn Sie noch zählen, drei konziliar praktische Ärzte mittlerweile, die in verschiedensten Bereichen zur Verfügung stehen. Ja, ein bisschen was zu tun.
5: Stark. Mit welchen Problemen oder Herausforderungen kommen denn die häufigsten Menschen zu euch? Wie kann man sich das vorstellen?
4: Naja, wie gesagt, also es gibt den Bereich aus der klassischen Wohnungslosenhilfe heraus, da kommen die Leute oft mit zwei Sackerl und das war's. Das heißt, da fangen wir mal ganz von null und ganz von unten an. Die haben oft gar nichts. Also da ist oft auch mal zu klären, wie ist denn überhaupt die ganze Lebenssituation, was sind Rechtsansprüche, bin ich versichert, bin ich nicht versichert, habe ich einen Anspruch auf Sozialhilfe, habe ich eine Chance auf Sozialhilfe, bin ich in der Pension, habe ich einen Schuldenberg oder habe ich den nicht? Also alles mögliche, Krankheiten natürlich. Und dann gibt es schon einen Bereich, der aus meiner Sicht wesentlich geschützter ist. Das ist der Bereich der psychiatrischen Vor- und Nachsorge, wo Menschen im Regelfall, um dieses System zu kommen, muss ich mir ja irgendwie bemerkbar machen, anmelden. Ja. Da muss ich auch den Staat sozusagen sagen, ich stehe hier mit meinem Problem, ich möchte gern von diesem System etwas haben. Das heißt, die Camper dann schon, da gibt es schon Abklärungen. Da schauen wir einfach nur, haben wir die richtige Einrichtung oder haben wir es nicht? Oder könnte ein anderer das machen? Da ist oft schon viel, viel mehr geklärt und viel, viel mehr vorbereitet. Ja, irgendwie da dazwischen ist alles zwischen, ich stehe da mit meiner Hose und meinem Leiberl und das war's. Und ich habe eigentlich ein gutes Leben, habe aber eine starke psychische Beeinträchtigung, mit der ich nicht durch den Tag oder nicht immer komme. Also auch diese Dinge sind ja nicht immer nur permanent ganz gleich stabil, die wechseln ja auch. Und solche Systeme gibt es auch und da betreuen wir auch Menschen mit, die also durchaus aus sozialer Sicht gut angefedert sind und wo das gut passt und wo es ein stabiles System gibt, die aber Unterstützung brauchen, um das Leben besser meistern zu können, sozusagen in der Form.
5: Wie stark seid ihr betroffen von den monetären Kürzungen im Sozialbereich? Wie wirkt sich das auf euch aus?
4: Also wir als Trägerverein sind bis jetzt noch nicht wirklich betroffen, Gott sei Dank. Also wir haben auch gute Verträge mit dem Land Oberösterreich. Da sagen wir auch gern Danke dazu. Das ist eine gute Basis zum Arbeiten. Wir kriegen es eigentlich von außen mit, dass doch in vielen Bereichen gespart wird. Auch in zum Beispiel im System der Sozialhilfe wird sehr gespart, wo wir das Problem einfach haben, dass dann viele betroffene Menschen nicht mehr so schnell, so leicht zu einem Geld kommen, zu dem sie eigentlich kommen sollten, müssen. Also dieses System des letzten subsidiären Netzes der Sozialhilfe, habe ich den Eindruck, ist stark unter Beschuss. Und da misst man mit ganz, ganz strengen Regeln bei Menschen, die das eigentlich nicht unbedingt brauchen. Das ist meine Meinung dazu. Aber da reden wir auch mit der Politik immer wieder und versuchen da uns auch bemerkbar zu machen. Bis jetzt haben wir aber noch nicht recht viel gespielt, dass sich was geändert hat. Es ist im Februar eine neue Novelle wieder rausgekommen. Die hat uns auch getroffen. In vielen Bereichen merkt man es. Wir zum Beispiel, gewisse Dinge kannst du nur mehr kriegen, wenn du da ID Austria hast. Ne? Ja, das haben viele unserer Klienten normalerweise einmal gar nicht. Ne? Jetzt komm zu deinen Kontoauszugsbestätigungen und sonst irgendwas, wenn du das gar nicht bewerkstelligen kannst. Also da merkt man schon, das geht in eine schlechte Richtung und ich hoffe, dass man dann irgendwann wieder mal dort auch ein Einsehen und ein Einlenken bemerken kann, aber das sind wir noch nicht. Mhm. Das merkt man, das heißt, die Leute brauchen schon eine gewisse Grundfinanzierung für ihr Leben und das kann halt, wenn es sonst niemand mehr leisten kann und der Mensch auch nicht leisten kann, dann bleibt nur die Sozialhilfe und da sind wir tatsächlich unzufrieden. Ja. Das war auf einigen Jahren wesentlich besser.
5: Was kann man da jetzt tun, damit sich das auch wieder ändert? Oder was habt ihr da für Strategien?
4: Ja, wir versuchen bei vielen Möglichkeiten an den Rädern und an den Schnüren zu ziehen, sozusagen. Aber wir können natürlich die Entscheidung nicht treffen. Wir können sagen, wo da Menschen die Probleme haben. Und wir können sagen, unsere Bewertung, das haben sie sich auch nicht verdient. Die sollten das schneller bekommen können. Ja, letztlich ist es eine politische Frage. Das schauen wir mal, was der Bund macht. Also ich höre ja aus Wien, dass es jetzt doch ein größeres Ansinnen gibt, die Sozialhilfe vom Bundesgebiet her, also nicht das Bundesland, sondern das Bundesgebiet, auf neue Füße zu stellen. Da ist jetzt doch sehr viel verländert und jedes Bundesland hat eigentlich sehr eigene Regelungen. Österreich sticht da nicht positiv hervor aus meiner Sicht. Da sind wir eher am hinteren Rand zu dem, was die Menschen dann davon bekommen können oder wie schwierig es ist, zum Geld zu kommen. Und ich hoffe doch, dass wenn die Bundesregierung da das österreichweit einen klaren Rahmenkatalog abstellt, dass das dann vielleicht wieder Verbesserungen bringen könnte. Das wäre ein Weihnachtswunsch, ein frommer, weil es sollte ja bis Ende des Jahres fertig werden oder bis 1.1. gültig sein, habe ich mal gelesen in den Medien. Das würde mich sehr froh machen.
5: Wie kommen die Leute zu euch im Angebot, wenn man jetzt betroffen ist von den verschiedensten Thematiken? Wie kann man bei euch andocken?
4: Überall. Also wir sind überall offen und durchlässig. Wir sind, glaube ich, sehr bekannt in der Stadt. Also viele Einrichtungen kennen uns, die öffentlichen Verwaltungen kennen uns natürlich. Also bis 37 ist auch in der Szene, also auch für betroffene Menschen, glaube ich, ein offenes Buch. Insofern ist es leicht, dass die Leute uns finden. Das ist keine Schwierigkeit. Kann natürlich sein, dass es auch ab und zu jemanden gibt, der uns nicht gefunden hat oder der das nicht gewusst hat. Aber wie gesagt, wenn man eine Zeit unterwegs ist in der Szene, wird man irgendwann bis 37 erfahren. Natürlich muss man auch dazu sagen, mit großen Einrichtungen, wo viele Menschen dann schlafen oder wohnen, das ist auch nicht nur angenehm. Also gibt es sicherlich auch immer wieder Menschen, die genau das, was wir anbieten, einfach nicht ausholen können. Das ist ihnen einfach zu viel und zu heftig. Und das kann ich auch verstehen. Also in einem Notfallstuhl zu schlafen im Winter mit 60 anderen ist sicherlich nicht nur angenehm. Das glaube ich auch. Aber ja, da geht es halt einmal ums nackte Überleben, praktisch im Winter in der Nacht. Aber ja, so ist es halt.
5: Mhm. Wie ist eigentlich zu dem Namen B37 gekommen? Woher kommt der?
4: Das war ganz einfach, da hat es eine Straße gegeben, die heißt Bethlehemstraßen 37. Und irgendwann einmal hat irgendwer gesagt, nehmen wir doch das B und die Zahl 37. Und so ist B37 entstanden.
5: Ah ja. Wie schaut es jetzt dem Winter entgegen? Hat sich denn die letzten Jahre was geändert oder wie ist das?
4: Ja, wir schauen dem Winter immer ein bisschen angespannt entgegen. Die Winterzeit ist natürlich auch für Menschen, die auf der Straße leben, eine gefährliche Zeit. Wir haben Gott sei Dank, glaube ich, schon seit ewigen Zeiten niemanden mehr gehabt, der im Winter erfroren ist. Das Risiko gibt es natürlich. Wir merken schon, dass die letzten 30, 35 Jahre im Durchschnitt die Wintertemperaturen wesentlich gestiegen sind. Also es gibt kaum mehr mehrere Tage hintereinander, wo es wirklich gefroren ist, wo es wirklich kalt ist. Das ist von dem her gesehen, also vom Klimawandel natürlich nicht gut, aber für die Menschen, die draußen leben, super, weil es dann nicht mehr ganz so gefährlich ist. Ja, wir schauen, was passiert, aber ich gehe nicht davon aus, dass wir jetzt mit einmal 2, 3 kalte Wintermonate hätten, so wie früher. Da haben wir schon gewusst, also ab Anfang Mitte November hat jederzeit passieren können, dass auf Minus gegangen ist und dann einmal 2 Monate so blieben ist. Ne? Mhm. Und jetzt sind es oft 2, 3 Tage, die einmal im Minus sind, wenn es viel ist. Mhm. Genau.
5: Das ist aber auch sehr interessant, finde ich, was der Klimawandel eigentlich jetzt auch in dem Bezug.
4: Ein ungewollter, positiver Effekt. Ja, wir schauen ja zum Beispiel, wenn wir Schlafsäcke kaufen, schauen auf die Güteklasse, also bis zu wie viel Grad man da geht. Jetzt momentan sind wir bei minus 12, ist so die Grenze, wo wir versuchen, wenn wir die kriegen, weil das ist oft ein großer Preisunterschied. Wenn du dann einen kaufen möchtest, der sage ich, bis minus 25 Grad geht, dann kostet er gleich einmal das Dreifache. Aber zum Überleben und dass man über die Nacht durchkommt, ist man mit einem Schlafsack bis zu minus 12 Grad sehr gut dabei. Und die sind doch wesentlich günstiger. Also wir müssen auch da etwas auf die Kosten schauen. Und ja, so schauen wir dem Winter entgegen.
5: Wie kann man euch als Bevölkerung unterstützen? Gibt es da Möglichkeiten?
4: Ja, wir freuen uns natürlich immer über Spenden. Ich gebe ja ganz offen ehrlich zu, am liebsten sind uns immer finanzielle Spenden, weil wir mit dem Geld dann sehr zielgerichtet das kaufen können, was wir brauchen. Geld braucht sozusagen keinen Platz zum Lagern oder zum Speichern. Viele andere Dinge, die ich gern braucht, man muss trotzdem irgendwie zuerst annehmen, man muss sortieren, man muss zwischenspeichern, dann wieder ausgeben. Es ist für uns wesentlich arbeitsintensiver. Mit Geldspenden können wir genau das kaufen, so wie jetzt zum Beispiel, kauft man halt dann genau die Schlafsäcke, die wir brauchen, und geben es dann so aus, dass sie dann rechtzeitig auch dort sind. Ja, insofern, also da kann man sehr helfen. Da sind wir auch sehr dankbar dafür.
3: Das war ein Beitrag zum Sozialverein B37. Und jetzt hören Sie Die Toten von Lambach. Jutta Leskova ist Archäologin und Prähistorikerin am Oberösterreichischen Landesmuseum und Autorin. Gemeinsam mit Stefan Traxler hat sie die neue Dauerausstellung Archäologie im Schlossmuseum Linz kuratiert, die im Juni 2026 eröffnet wurde. Angeschlossen an diese Ausstellung ist derzeit ein besonderer Raum, die Toten von Lambach. Im Jänner 1996 stieß man bei Grabungen für das Kraftwerk Lambach auf die Überreste von 102 Menschen. Der damalige Archäologe des Landesmuseums, Manfred Bertel Wieser, gab ihnen in einem Fachaufsatz den Namen »Die Toten von Lambach«. Besonders auffällig: rund die Hälfte der Toten waren junge Männer zwischen 16 und 23 Jahren. Männer, die noch keine Bauern sein konnten. Im Massengrab wurden zudem 5 Knöpfe aus Bein gefunden, die wichtige Spuren bei der Identifizierung waren und heute zentrale Ausstellungsstücke der Ausstellung Bauernkrieg 1626 im Linzer Schlossmuseum sind. Diese 5 kleinen Knöpfe haben inzwischen den Weg auf die Bühne gefunden, im musikalisch-literarischen Stück Kasparus oder 5 Knöpfe aus Bein von Karin Peschka gemeinsam mit dem Theaterspektakel Wilhering. Was bleibt aus archäologischer Sicht nach 400 Jahren vom oberösterreichischen Bauernkrieg? Was können materielle Spuren über die Ereignisse erzählen? Und wie viel lässt sich aus ihnen tatsächlich rekonstruieren? Die Archäologin Jutta Leskova gibt Antwort.
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6: Heute spreche ich mit Jutta Leskova. Sie ist Archäologin und Prähistorikerin am Oberösterreichischen Landesmuseum und zudem Autorin. Gemeinsam mit Stefan Traxler hat sie die neue Dauerausstellung Archäologie im Schlossmuseum Linz kuratiert, die im Juni 2026 eröffnet wurde. Angeschlossen an diese Ausstellung ist derzeit ein besonderer Raum, die Toten von Lambach. Im Jänner 1996 stieß man bei Grabungen für das Kraftwerk Lambach auf die Überreste von 102 Menschen. Der damalige Archäologe des Landesmuseums, Manfred Pertelwieser, gab ihnen in einem Fachaufsatz den Namen Die Toten von Lambach. Besonders auffällig, rund die Hälfte der Toten waren junge Männer zwischen 16 und 23 Jahren, also Männer, die noch keine Bauern sein konnten. Im Massengrab wurden zudem 5 Knöpfe aus Bein gefunden, die wichtige Spuren bei der Identifizierung waren und heute zentrale Ausstellungsstücke der Ausstellung Bauernkrieg 1626 im Linzer Schlossmuseum sind. Diese 5 kleinen Knöpfe haben inzwischen sogar den Weg auf die Bühne gefunden. Im musikalisch-literarischen Stück Kasparus oder 5 Knöpfe aus Bein von Karin Peschka gemeinsam mit dem Theaterspektakel Willering. Was bleibt aus archäologischer Sicht nach 400 Jahren von oberösterreichischem Bauernkrieg? Was können materielle Spuren über die Ereignisse erzählen und wie viel lässt sich aus ihnen tatsächlich rekonstruieren? Darüber spreche ich jetzt mit Archäologin Jutta Leskova. Welche materiellen Spuren des Bauernkriegs finden wir heute überhaupt noch und wie kann man den Bauernkrieg archäologisch nachweisen?
17: Also vom Bauernkrieg sind grundsätzlich relativ wenig Spuren erhalten. Das ist insgesamt ein Problem für die Historikerinnen und Historiker. Nachdem ich aber eine Archäologin bin, beschäftige ich mich mit den Dingen, die aus dem Boden gekommen sind. Und da sind die meisten Spuren des Bauernkrieges tatsächlich die Opfer der Kriegshandlungen. Und da ist zum Beispiel im Lambach ein besonders wichtiges Beispiel, wo eben sehr viele Opfer des Bauernkrieges gefunden worden sind.
6: Im Rahmen der aktuellen archäologischen Ausstellung im Linzer Schlossmuseum haben Sie für die Toten vom Lambach, wo Sie gerade angesprochen haben, einen eigenen Sonderraum konzipiert. Können Sie schildern, was es mit diesen Toten von Lambach auf sich hat?
17: Ja, also Lambach ist eine ganz spezielle Geschichte. In den 90er Jahren wurde dort ein kleines Kraftwerk errichtet. Das hat ein bisschen eine Kontroverse natürlich gegeben. Politik und Energie gegen sozusagen die Umweltschützer damals. Und diese Bauarbeiten für dieses Kraftwerk haben mitten im Winter stattgefunden. Und dann hat man auf einmal ein Massengrab entdeckt und wusste nicht, aus welcher Zeit stammen die Toten, die man gefunden hat. Und da hat sich dann etwas entsponnen, was man heutzutage wahrscheinlich Shitstorm nennen würde. Ja, hat es aber damals natürlich noch nicht online gegeben, sondern hat sich also in den Medien abgespielt, im TV und natürlich in den Printmedien, weil es kurze Zeit eine Debatte gegeben hat, ob es sich womöglich um jüdische Opfer aus dem Zweiten Weltkrieg handeln würde. Und in diesem Fall hätte man die Toten dann natürlich gar nicht bergen dürfen und dann hätte man auch das Kraftwerk nicht bauen können. Also das war alles eine sehr starke Verquickung von historischen Themen mit aktueller Politik. Und letztendlich hat sich dann aber herausgestellt, dass es eben Tote aus der Zeit der Bauernkriege sind von 1626. Da hat eine Schlacht in Lambach stattgefunden. Und dann kam der Archäologe des Oberösterreichischen Landesmuseums, mein Vorgänger Manfred Pertelwieser, an diese Stelle und hat einfach eine ganz reguläre archäologische Grabung vorgenommen und dabei eben ca. 100 Individuen ausgraben können.
6: Wie geht man mit den menschlichen Überresten um? Wo wurden sie hingebracht? Hat man sie beerdigt? Und wie ist das mit der Würde der Toten, wenn man sie nach über 400 Jahren ausgräbt?
17: Ja, also die Würde der Toten ist in der Archäologie durchaus ein Thema. Also wir versuchen oder wir gehen sehr sorgfältig mit den toten Menschen um, die wir ausgraben und auch letztendlich erforschen. Meiner Meinung nach ist auch die Erforschung eine Form von Respekt diesen Menschen gegenüber, über die wir ja teilweise sehr wenig wissen. Oft wissen wir auch nicht, die Individuen genau zu bestimmen, auch wenn sie nur 400 Jahre verstorben sind, genauso wenig wie Leute, die vor 2700 Jahren in der Hallstattzeit zum Beispiel verstorben sind. Also wir gehen mit allen sehr respektvoll um. Auf der rein methodisch-fachlichen Ebene macht man das einfach so, man birgt jeden einzelnen Knochen ganz sorgfältig, nachdem man das vorher fotografiert und gezeichnet und dokumentiert hat, bringt das dann ins Depot, ins Labor und dort wird es dann anthropologisch analysiert von Fachkräften, die dann eben herausfinden können, was war das Sterbealter, ist das eine Frau gewesen, war das ein Mann, sind irgendwelche Verletzungen an den Knochen erkennbar, irgendwelche Besonderheiten, irgendwelche auch verheilten Verletzungen, das kann ganz interessant sein. Genau, und dann wird einfach analysiert und erforscht, soweit es eben möglich ist. Bei Lambach war dann insofern ein Sonderfall, weil man eben zumindest wusste, okay, das sind Menschen, die vor 400 Jahren hier gelebt haben, die sind im Rahmen dieser Kriege, dieser Schlacht von 1626 verstorben. Da hat man sich dann entschlossen, sie wieder zu bestatten. Und zwar in Lambach direkt im Rahmen eines ökumenischen Gottesdienstes. Das war damals eine durchaus größere Veranstaltung. Und man hat jedes einzelne Skelett in so einem kleinen Sarg wieder bestattet und sie eben in eine Gruft gebettet, wo sie eben immer noch sind. Normalerweise, also die meisten anthropologischen Bestände, wie wir das nennen, also die meisten Skelette aus archäologischen Grabungen in Oberösterreich, die kommen bei uns ins Depot. Die haben aber auch, jeder hat seine eigene Schachtel, es ist alles nummeriert, man findet sie im Depot und so werden sie einfach aufbewahrt, auch für zukünftige Forschungen. Und ja, also für mich ist das durchaus auch ein respektvoller Umgang mit diesen Toten, die wir nicht mehr genau benennen können.
6: Was sagt die Untersuchung der sterblichen Überreste über den Krieg aus, also jetzt auf dem Bauernkrieg, und wie interpretieren Sie so Funde?
17: Also im Beispiel Lambach konnte man herausfinden, dass es sich zum überwiegenden Teil um junge Männer handelt und es waren nur einige wenige Frauen dabei. Und ja, es ist also sehr tragisch natürlich, weil da, wie das auch heute noch geschieht in Kriegen, hauptsächlich die jungen Männer eben da zum Tode verurteilt werden, indem sie eben in die Schlacht geschickt werden. Also das ist sozusagen ein Drama, das sich da vor den eigenen Augen abspielt. Ja, und wie man das interpretiert, eben die Mächtigen schicken die jungen Männer in den Krieg. Das hat sich leider nicht verändert in den letzten Jahren. Jahrhunderten und wahrscheinlich Jahrtausenden.
6: Lässt sich anhand von der Lage und der Anordnung der Toten, die man in Lambach gefunden hat, etwas über die damaligen Kampfhandlungen sagen? Also können die Positionen der Körper oder Verletzungsspuren Hinweise darauf geben, wie damals gekämpft wurde und wie es zum Tod der Menschen gekommen ist?
17: Also im Fall von Lambach war es so, dass es tatsächlich zum Teil einfach ein Massengrab war. Das heißt, es hatte nicht jede einzelne Person ihre Grabgrube, was ja der übliche Weg gewesen wäre, Tote zu bestatten. Auch in der Urgeschichte ganz oft hat jeder sein eigenes Grab. Aber wie das eben sehr oft so ist, wenn viele Menschen gleichzeitig sterben, dann kommen sie eben in ein Massengrab. Sie sind aber schon alle, sage ich mal, regulär auf dem Rücken liegend nebeneinander hineingebettet worden. Also jetzt nicht einfach irgendwie kunterbunt hineingeworfen oder so. Also insofern wurden sie schon den Umständen entsprechend einigermaßen pietätvoll bestattet.
6: Man fand bei den Ausgrabungen 5 Knöpfe. Ich zitiere, was uns von den Bauernkriegsopfern tatsächlich bleibt, sind überspitzt gesagt nur 5 Knöpfe. Es gab ja ursprünglich sehr viele Artefakte im Schlossmuseum, die dem Bauernkrieg zugeschrieben wurden und was dann schlussendlich nicht so war. Wie hat man das festgestellt?
17: Da bin ich tatsächlich nicht die Spezialistin, was diese Dinge betrifft. Allerdings sind die Bauernkriege apolitisch so massiv verwendet worden im Laufe der letzten Jahrhunderte eben, dass also da auch sehr viele Mythen darum entstanden sind, was einzelne Objekte betrifft. Also was sie irgendein Schwert, dem man dann einfach zuschreibt, das hat Fadinger in Händen gehabt, lässt sich natürlich überhaupt nicht mehr nachweisen. Erkennbar wird es dann, wenn man ganz sicher ist, dass zum Beispiel ein solches Schwert aus einer ganz anderen Zeit stammt. Das kann man dann schon sehr wohl nachweisen. Insofern sind diese 5 Knöpfe von Lambach so besonders, ja, weil man dadurch diese Toten auch wirklich wunderbarerweise datieren konnte. Hätten diese 5 Knöpfe komplett gefehlt, hätte man sich schon schwerer getan, weil es bei so jungem Material dann auch oft ganz schwierig ist, es mit naturwissenschaftlichen Methoden zu datieren. Ja. Also wir datieren in der Archäologie fast, so gut es geht, immer mit den Materialien, die dabei liegen, ja, also mit den Grabbeigaben sozusagen. Insofern sind diese Knöpfe wirklich etwas ganz Besonderes und haben uns beim Datieren sehr geholfen.
6: Archäologie sucht materielle Spuren und Denkmäler bewahren Erinnerung. Was kann die Archäologie zum heutigen Bild des Bauernkriegs beitragen, was ein Denkmal nicht kann?
17: Nee, das ist eine sehr gute Frage. Archäologie kann manchmal stärker Einblicke in eine Alltagssituation geben oder in das Leben der unter Anführungszeichen normalen Menschen als großartige Denkmale. Weil Denkmale, wenn ich sage, ein Denkmal ist zum Beispiel auch eine Schriftquelle, ist oft von den Mächtigen gemacht, verfasst, hat bestimmte Zwecke erfüllt, ist sozusagen mit einer bestimmten Intention überhaupt geschaffen worden und will eine bestimmte Geschichte erzählen und will vielleicht eine andere Geschichte nicht erzählen. Aber ein archäologischer Fund ist meistens nicht absichtlich passiert. Ich meine, ein Grab wird schon absichtlich angelegt und da wählt man auch die Grabbeigaben aus, aber nicht unbedingt, um der Nachwelt eine Geschichte zu erzählen. Insofern hat Archäologie manchmal die Fähigkeit, mehr Einblicke in etwas Alltägliches zu bringen, als es unsere ganzen tollen Denkmale geben. Deshalb ist es auch so wichtig, zum Beispiel im Mittelalter, wo man ganz viele Schriftquellen ja durchaus hat, im Unterschied zur Urgeschichte, auch sich das archäologische Material anzuschauen. Und manchmal stellt man dann fest, das passt gar nicht mal so gut zusammen oder das erzählt zwei völlig unterschiedliche Geschichten. Insofern, möglichst viele verschiedene Quellen ergeben letztendlich dann ein Bild der Vergangenheit, das aber immer lückenhaft bleiben muss. Das muss uns halt immer klar sein. Ganz genau wissen werden wir es nie, aber man kann sich annähern.
6: Könnte man sagen, der materielle Fund ist neutral und das Denkmal ist die Interpretation oder ja, so eine Wertung?
17: Ein bisschen stimmt es schon. Also ein archäologischer Fund ist meistens ein bisschen neutraler. Was allerdings dann wieder nicht neutral ist, ist die Interpretation, die die Archäologin oder der Archäologe vornimmt. Weil wir interpretieren natürlich auch immer vor dem Hintergrund unserer eigenen

0: Rechte als Menschen einfach gekämpft haben und dass das etwas ist, von dem man sich etwas abschauen kann. Wie viel ich tatsächlich darüber weiß, was geschehen ist, ist wieder eine andere Frage, weil ich auch nicht ganz sicher bin, wie sehr man der Quellenlage immer vertrauen darf. Aber sozusagen dieser Geist, sich darum zu bemühen, es für sich und seine Nachfahren besser zu haben, das ist schon etwas, was für mich von den Bauernkriegen bleibt.
1: Sind Sie als Wissenschaftlerin besonders kritisch, wenn es um die Erzählungen und Interpretationen des Bauernkrieges jetzt im Zuge der Kommunale geht?
0: Ich bin mir nicht sicher, ob ich unbedingt einen kritischen Blick habe, weil ich eine Wissenschaftlerin bin, aber mich treibt es schon um, wenn ich zum Beispiel bei uns in dieser in der neuen Sonderausstellung zu den Bauernkriegen stehe, wo da eine Grafik an der Wand ist, die zeigt, wie die Bevölkerung damals zusammengesetzt wurde. Es ist eine sehr eindrückliche Grafik. Da ist die überwiegende Fläche zeigt, dass es sich um Bäuerinnen und Bauern gehandelt hat und dann ganz unten im Eck ist noch so ein kleines Quadratal. Da sieht man dann, wie viele Prälaten und wie viele Fürsten und wie viele Edle es gegeben hat. Und wenn ich mir dann vorstelle, dass diese wirklich sehr, sehr wenigen Menschen in unfassbarem Reichtum gelebt haben und diese riesengroße Masse an Landwirtinnen und Landwirten sozusagen in Armut und Ungerechtigkeit sozusagen und Unfreiheit leben musste, das bewegt mich schon. Und dann denke ich mir, es würde uns allen gut anstehen, wenn wir uns immer wieder ein bisschen bewusster machen würden, dass die Freiheit, die wir tatsächlich heutzutage haben und wie gut es uns allen geht, das ist einmal ja so, ja, dass wir uns das immer wieder einmal vor Augen halten, das ist nicht vom Himmel gefallen, sondern das wurde erarbeitet. Ich würde jetzt nicht unbedingt sagen erkämpft, weil das ist dann wieder so blutrünstig, aber es wurde erarbeitet und ist menschengemacht und es ist nicht selbstverständlich. Und dafür lohnt es sich immer wieder ein bisschen aufmerksam zu sein, wie geht es denn weiter mit unserer Kultur, dass wir uns das, was sehr angenehm momentan ist, für uns alle bewahren können. Aber wie gesagt, diese Themen beschäftigen mich sicher schon lange, bevor ich Wissenschaftlerin wurde.
1: Sie schreiben auch historische Romane, die sich mit der Hallstattzeit beschäftigen und verarbeiten darin auch so Erkenntnisse und Fakten aus Ihrer Arbeit, aus Ihrer wissenschaftlichen. Glauben Sie, dass Menschen über Kunst und Geschichte einen stärkeren Zugang zur Vergangenheit finden können als über die reine Faktenvermittlung? Also dass man durch die emotionale Ebene die Menschen besser erreichen und bilden kann?
0: Naja, ich arbeite in einem Museum, wo es sozusagen immer um Vermittlung von Informationen und von Wissen geht. Das gehört sozusagen zu unserem Job dazu. Das ist einfach die Basis auch dessen, was wir machen. Und Romane sind eine weitere Möglichkeit, Wissen zu vermitteln und vielleicht weitere Leute zu erreichen, die sich vielleicht sonst nicht dafür interessiert hätten. Also eines der schönsten Komplimente, was man mir einmal gemacht hat, war bei einer Lesung jemand, der sagte, nach der Lektüre eines meiner Romane ist er dann ins Museum gegangen. Also es geht eben auch in diese Richtung und das hat mich natürlich sehr gefreut. Also genau.
1: Danke für die Zeit und für die Informationen zu Lambach.
0: Vielen herzlichen Dank.
1: Die Dauerausstellung Archäologie, Urgeschichte und Römerzeit mit dem Sonderraum Die Toten von Lambach ist derzeit im Linzer Schlossmuseum zu sehen. Auch die Ausstellung Bauernkrieg 1626 zwischen Geschichte und Fiktion ist noch bis 7. Jänner 2027 für Besucherinnen und Besucher geöffnet. Die Geschichte der fünf Knöpfe aus Bein wird auch auf der Bühne weitererzählt. Kasparus oder die fünf Knöpfe aus Bein, eine theatralische Spurensuche mit Musik von Karin Peschka, wird am Donnerstag, den 17. September um 20 Uhr in der Scheune des Stiftes Willering uraufgeführt. Eine weitere Aufführung gibt es am Freitag, dem 18. September um 20 Uhr in der Evangelischen Kirche Everding. Sendungsgestaltung Sabine Draxler.

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1: Deine Ideen fürs Mühlviertel. Willkommen, liebe HörerInnen, zur Sendung Deine Ideen fürs Mühlviertel im Freien Radio Freistadt mit mir, Anna Fischbacher. Für diese Sendung haben wir einen Aufruf an die Öffentlichkeit gestartet, dass ihr uns eure Ideen fürs Mühlviertel einsendet, egal ob klein oder groß. Und heute geht es um klimafreundliche Mobilität im Mühlviertel. Dazu hat uns mein Gast Erich Klinger ganz konkrete coole Ideen eingesendet. Erich Klinger ist Radiomacher, Autor, Fußgänger, Radfahrer und genauer Beobachter. Seit 2003 widmet er sich mit seiner Sendereihe Wegstrecken dem öffentlichen Verkehr, der Mobilität ohne Auto und auch damit verbundenen sozialen Fragen und Themen. Er hat außerdem auch eine Sendung, eine Literatursendung, Nachspann und eine Musiksendung Johnny Neil Gordon. Seine Beiträge laufen auf Radio Froh und gelegentlich auch auf anderen Sendern. Erich Klinger schreibt auch und ist Mitglied der Grazer Autorinnen- und Autorenversammlung, hat ein Buch Risse im Schnee publiziert und lebt heute in Linz. Willkommen, Erich Klinger.
2: Danke, Anna, für die Einladung und guten Tag. Guten Abend, je nach Uhrzeit, wann das dann ausgestrahlt wird, an die Hörerinnen und Hörer vom Radio Freistadt und anderen Radios.
1: Ja, Erich, du bist seit über 20 Jahren Moderator und Kopf der Sendereihe Wegstrecken bei Radio Froh. Mich fasziniert es ja, dass du dich so einem Thema so tief widmest aus Eigeninitiative. Was war so dein persönlicher Anlass, dein persönlicher Anreiz, sich da so reinzufuchsen und das Ganze, den Verkehr in Österreich radiophonisch zu begleiten?
2: Also die Grundidee für diese Sendereihe war eben das Manko, dass es im Radio und auch in freien Radios keine Information für Menschen gegeben hat. Keine spezifische Information für Leute, die mit öffentlichen Verkehrsmitteln unterwegs sind, vergleichbar jetzt mit Autofahrern unterwegs. Und aus dem heraus hat sie dann ab 2003 auch vorerst mit finanzieller Unterstützung des Landes beziehungsweise dann des Verkehrsverbundes in den ersten 9 oder 10 Monaten die Sendereihe Wegstrecken entwickelt. Da haben wir auch in dieser Zeit Veranstaltungen durchgeführt, wo es unter anderem ums Radfahren gegangen ist oder auch um das, ob es eine Stadt geben kann und soll, deren Kern autofrei ist. Und nach diesem bezahlten Zeitraum habe ich die Sendung, die ja mein Kind war im Grunde genommen, weitergeführt und jetzt existiert sie immer noch und ich merke, dass ein gewisses Maß an Interesse oder an Neugier oder an Begeisterung oder an Wut immer noch so stark vorhanden ist, dass es mich interessiert, das weiter zu betreiben. Und die Bandbreite jetzt von der Information in der Sendung geht ja weit über das hinaus, über die Eisenbahn, obwohl die natürlich schon eine große Rolle spielt. Es geht auch ums Radfahren, es geht um Themen wie Barrierefreiheit. Ganz am Anfang der Sendung hat es auch einen Exkurs gegeben zu einer Vortragsreihe, die in Salzburg war. Was ich auch spannend gefunden habe, das war damals Gender Mainstreaming im öffentlichen Verkehr. Also Frauen verhalten sich anders, haben Wegeketten oder haben mehr Wegeketten als Männer. Mhm. Ja, jedenfalls die Sendereihe hat jetzt mittlerweile immer noch auch diesen Informationscharakter, also dass man auch sachdienliche Hinweise gibt, vor allem für Nutzer und Nutzerinnen von Eisenbahnen, aber auch in Bezug auf das Radfahren, wenn es irgendwelche ganz blöden Stellen gibt, in Linz zum Beispiel oder woanders, aber auch gute Beispiele, wenn ich jetzt woanders hinkomme und ich stelle fest, dort trennt es eigentlich super. Und Grund, eine Sendung zu machen, die sich dem öffentlichen Verkehr widmet oder der sanften Mobilität, Gründe gibt es nach wie vor mehr als genug.
1: Mhm. Ja, ich finde das, was bei mir jetzt gleich so hängen geblieben ist, weil du gesagt hast, dass es im Radio zum Beispiel so viel Informationen für Autofahrer gibt über den öffentlichen Verkehr, also das typische Dauerstau-CC, da können sie gut umfahren und sowas. Und sowas gibt es eigentlich jetzt für alle anderen gar nicht, die auch im Verkehr unterwegs sind. Das spiegelt schon etwas wider.
2: Ich muss fairerweise dazu sagen, okay, das ist wieder so ein komisches Wort, fairerweise. Okay, ich muss dazu sagen, dass sich das in den letzten Jahren schon gebessert hat. Also zum Teil gibt es tatsächlich auch Meldungen für Menschen, die mit dem Zug unterwegs sind. Also auch wenn es zum Beispiel um größere Baustellen geht oder so wie das bei dem Hochwasser war letztes Jahr. War das letztes Jahr das große Hochwasser im September? Ja. 2024, ja. So Spezialinformationen haben sie schon in das Radio im öffentlich-rechtlichen Rundfunk auch eingeschlichen mittlerweile. Ich habe schon das Gefühl, da gibt es Menschen, die mehr darauf achten. Aber es geht um das Verständnis, was ist Verkehr? Und Verkehr wird mit Autoverkehr gleichgesetzt. Und das ist ein grundlegender Fehler.
1: Genau.
2: Und das ist etwas, worunter die Menschen, die sie jetzt nicht aufs Auto kaprizieren, einfach leiden. Stadtplanung, Verkehrsplanung, Angebot im öffentlichen Verkehr und so weiter, Straßenbau, Versiegelung.
1: Ja, ja, voll. Du hast mir letztens auch erzählt von der Entwicklung von den Themen in deine Wegstrecken, dass sie die so mit der Zeit entwickelt haben. Magst du das nur mal ein bisschen uns sagen, was die wichtigsten Entwicklungen da in der Richtung waren?
2: Die wichtigsten Entwicklungen im Laufe der Sendung, wie diese Sendung, die wir die ersten 19 Monate zu zweit gemacht haben, die Manuela Mittermeier und ich, gestartet ist, haben wir ja sehr hochfliegende Pläne gehabt. Wir haben eine Umfrage gemacht unter Schülerinnen oder Schülern oder Fahrgästen. Wir haben praktisch vor dem Hauptbahnhof so einen kleinen Infostand gehabt, wo wir so die Flyer, die Wegstrecken haben einen eigenen Flyer gehabt, verteilt haben. Dann hat es eben, glaube ich, 3 oder 4 öffentliche Veranstaltungen gegeben, wo es um Verkehrsthemen gegangen ist. Und da ist natürlich mit diesem, auch schon mit der Umfrage sind schon mehr Sachen einfach hineingekommen, einfach auch Bedürfnisse zu erfragen von Menschen oder sie einfach systematisch einmal mit dem auseinanderzusetzen. Was ist es zum Beispiel in einer Stadt oder in einer Region oder sagen wir jetzt im Bezirk Freistadt oder im Mühlviertel, was ist der Ist-Zustand, was den öffentlichen Verkehr anlangt, welche Bahnstrecken gibt es im Mühlviertel, welche Busverbindungen gibt es, wo sind Busverbindungen, wo man sagen kann, okay, da gibt es sicher auch noch etwas nachzujustieren, aber die sind im Großen und Ganzen schon einigermaßen okay. Und wo gibt es große Defizite? Und ich bin einfach auch durch das, dass ich sehr aus der Beobachtung außer lerne oder mir aus der Beobachtung außer mir Sachen auffallen, habe ich mir viele Sachen einfach selber erarbeitet, also auf jeden Fall im Hinblick auf betriebliche Abläufe bei der Eisenbahn, aber das gibt auch für andere Sachen. Man kriegt einfach auch sehr viel mit, wenn man aufmerksam ist, wie etwas funktioniert oder nicht funktioniert. Und da kann ich bei der Eisenbahn kann ich viele Sachen einfach auch aus einem Verständnis für diese Art des Betriebs außer ablesen, was für andere einfach ein Buch mit 7 Siegeln ist. Mhm. Und ja. Und daher hat sie dann, und dann habe ich Veranstaltungen besucht, Tagungen, wo es um einen öffentlichen Verkehr gegangen ist, auch mit Schwerpunkt Schienenverkehr, aber nicht nur. Und habe vor allem sehr viel Leute kennengelernt in verschiedene Bereiche. Also auch Radfahren, zu Fuß gehen und so weiter. Und Kontakt gehabt zu sehr vielen tollen Menschen oder habe immer noch Kontakt, manche sind leider schon gestorben, die wirklich geschaut haben, dass zum Beispiel in Linz Hans Hörlsberger, muss ich da jetzt auch wieder erwähnen, Kaufmann, der letztes Jahr gestorben ist, der in Linz wirklich sehr viel für Stadt- und Verkehrsplanung erreichen wollte, und sehr akribisch gearbeitet hat, der ist mit dem Maßbandl in der Straßenbahnstation am Bahnhof gewesen und angemessen, wie lang das ist und warum sich das jetzt nicht ausgeht, dass da zwei Garnituren hintereinander stehen bleiben können, was den Verkehr etwas flüssiger machen würde. Mhm. Und dieser Hans Hörlsberger hat sich eben auch für den Fußverkehr eingesetzt. Und so viele verschiedene Menschen oder Menschen, die sich mit dem Radverkehr beschäftigen und auch zu Fuß gehen. Und das mit der Barrierefreiheit, das ist, ich glaube, vor 15 oder 16 Jahren irgendwie so von selber in die Sendung gekommen, wie ich hintereinander ein Interview mit dem Martin Bruch, der damals diesen Film Handbike-Movie veröffentlicht hat, gemacht habe, der im Handbike sich fortbewegen hat müssen aufgrund multipler Sklerose. Und tags darauf mit dem Schriftsteller Erwin Ries, der aufgrund einer verfuschten Operation im Rollstuhl unterwegs war, gemacht habe. Und nach diesen zwei Interviews sind zum Beispiel meine geliebten alten Triebwagen auf der Mühlkreisbahn, habe ich dann mit anderen Augen gesehen, weil man dachte, hoppala, da kommt man ja gar nicht so leicht rein. Mm. Wie schaut das jetzt für Leute aus mit dem Rollator? Wie schaut das aus für Leute mit dem Kinderwagen? Mm. Und dann hat sich aus dem heraus das dann aus Kontakt mit Leuten aus der Szene von Menschen mit Beeinträchtigung auch das entwickelt, dass ich mehr auf das zum Schauen angefangen habe, wie schaut das jetzt für Leute aus, die schlecht sehen, die schlecht gängen. Und da stellt man einfach im Stadtraum fest, da gibt es so viele Hindernisse und so viele unbedachte Geschichten. Also dass der Verkehr, ich habe einfach gelernt, den Verkehr als Großes zu begreifen, ohne meine Liebe zur Eisenbahn zu vernachlässigen, weil das gegangen hat bei mir nicht.
1: Ja, ich habe es auch ganz, ganz besonders gern mit dem Zug zu fahren, hat was Eigenes. Ja, danke für den ersten Einblick. Ich habe eine ganz nette Band gefunden, die Nowhere Train, eine österreichische Band, von denen werde ich jetzt einen Track spielen, Play in the Sun.

0: Willkommen zur Sendung Deine Ideen fürs Mühlviertel mit mir Anna Fischbacher und zu Gast ist heute Erich Klinger. Wir haben schon geredet über öffentlichen Verkehr im Mühlviertel beziehungsweise etwas mehr über die Sendung von Erich Wegstrecken. Und jetzt erst werden wir uns in die konkreten Ideen begeben, die uns Erich zugesendet hat, was es deines Erachtens nach für klimafreundliche Mobilität im Mühlviertel braucht. Also wir haben da, du hast da einige Punkte uns gesendet, ganz konkret. Und da habe ich jetzt den Vorschlag, dass wir die eben so durchgehen, eins nach dem anderen, wie du es da geschickt hast.
1: Mhm.
0: Ja.
1: Und was es für eine klimafreundliche Mobilität im Mühlviertel mal grundlegend braucht, das ist ein anderes Verständnis des Werkzeugs Auto. Also solange da so eine große Selbstverliebtheit ist im Zusammenhang mit dem Auto und das Auto so einen Stellenwert hat, auch ein Prestigeobjekt ist und es für viele Menschen wahrscheinlich so eine Art Armutszeugnis wäre, wenn sie in einen Bus einsteigen, wird man nur minimal etwas verbessern können. Das ist leider so. Und was noch dazu kommt, das ist mir heute, wie ich mit dem Bus heraufgefahren bin, aufgefallen, was in den letzten Jahrzehnten im Mühlviertel, also nicht nur da ist Richtung Freistadt, sondern auch im oberen Mühlviertel oder im unteren Mühlviertel, an Straßen errichtet wurde. Das merkt man ja nicht, wenn man mit dem Zug nach Bregarten oder was fährt, da sieht man es nicht so. Das ist so dermaßen immens und natürlich wieder den motorisierten Individualverkehr fördernd, dass man sich schwer tut, mit einer Sommerauerbahn oder auch mit einer Mühlkreisbahn oder auch mit der Donauuferbahn da wirklich Schritt zu halten. Also gerade bei der Sommerauerbahn war es in den 2000er Jahren, am Anfang war die Rede davon, dass man es ausbaut. Das ist dann, was ich glaube, aus finanztechnischen Gründen irgendwie mit einer Kreditfinanzierung nicht zustande gekommen. Was man ausgebaut hat, das war die S10 und man hat riesige Straßenachsen geschaffen. Zum Beispiel jetzt auch wieder baut man da bei Unterweitersdorf für mich unvorstellbares Kraxen hier an Verkehrsspinne, wo man auch nicht weiß, ob die in 5 Jahren noch funktioniert, während man bei der Sommerauerbahn ab Bregarten halt sie auf einen 2-Stunden-Takt bis Sommerau beschränkt. Und da zum Beispiel eine Haltestelle wie Lasberg, St. Oswald, stellenweise nur alle 4 Stunden bedient wird. Und das ist eine Grundgeschichte, dass man dem Auto weniger Bedeutung beimessen sollte, aber das funktioniert in einem Land wie Österreich nur schwer. Und auf die Einsicht der Menschen, die zu hoffen, ist, glaube ich, vergeblich. Da müsste man wahrscheinlich wirklich mit das Autofahren mehr, mit den Leuten mehr verleiden. Ich rede jetzt nicht von denen, die auf das Auto tatsächlich angewiesen sind, weil sie nicht 4 Stunden am Tag öffentlich nach Linz fahren wollen. Von denen rede ich eh nicht. Aber es gibt viele Leute, die durchaus auch öffentliche Verkehrsmittel benutzen könnten, die Möglichkeit hätten, weil es gibt Verkehrsachsen im oberen Mühlviertel oder auch im Mühlviertel generell, die gar nicht so schlecht ausgebaut sind. Und das sind erst in erster Linie Buslinien.
0: Mhm.
1: Ja.
0: Ja, an dieser Stelle kann man auf jeden Fall ein bisschen so einen Aufruf machen an alle, die mit dem Auto fahren, vielleicht sich das einfach mal anzuschauen, sich wirklich nur mal bewusster zu machen, muss ich jetzt mit dem Auto fahren oder gibt es noch eine Alternative? Vielleicht ist die sogar angenehmer manchmal und kann man sich ein Buch mitnehmen. Also haben wir eh schon vorher angesprochen, ich habe das Zugfahren ganz gerne mit Buch dabei und kann man ja einfach als Gelegenheit jetzt nutzen, da jeden aufzufordern, sich die Wegstrecken von sich anzuschauen und nochmal zu hinterfragen, ob man eh alles mit dem Auto wirklich machen muss oder vielleicht sogar innerhalb der Stadt, vielleicht geht ja auch zu Fuß was.
1: Mhm.
0: Du hast vorher schon angeteasert ein bisschen dieses Grenzgebiet nach Tschechien. Was braucht es da? Welche Chancen gibt es da?
1: Ich mache mal einen grundsätzlichen Befund, was das ÖV-Angebot im Mühlviertel anlangt. Ja.
0: Mhm.
1: Ich habe jetzt zum Beispiel die 3 Eisenbahnlinien, ich habe die Mühlkreisbahn, ich habe die Sommerauerbahn und ich habe den Restbestand der Donauuferbahn momentan bis St. Nikolaus Struden. Donauuferbahn hat unter der Woche halbstündlich bis stündlich Angebot, teils mit Zügen ab Linz. Ist schon wesentlich verbessert, hat aber noch Potenzial nach oben. Sommerauer Bahn ist bis Prägarten in einem etwas geschummelten S-Bahn-Takt. Könnte man sich überlegen, dass man jetzt zum Beispiel auch eine Nacht-S-Bahn einführt am Wochenende. Mhm. Und was mir bei der Sommerauer Bahn Richtung zwischen Prägarten und Freistadt oder Sommerau fehlt, das ist einfach eine bessere Taktung. Also dass man nicht an einer Haltestelle wie Lasberg dann 4 Stunden warten muss, bis man die nächste Möglichkeit hat, mit dem Zug zu fahren.
0: Mhm. Das ist gerade so ein Stichwort Taktung. Hast du eine Idee, wo man da eigentlich andocken müsste, dass sich bei der Taktung was ändert?
1: Naja, es gibt praktisch das Land Oberösterreich und das Verkehrsressort, bestellt die Leistungen über den Verkehrsverbund bei den einzelnen Unternehmen. Das heißt, es gibt ein gewisses Maß an Geld, das vorhanden ist. Und je nachdem werden dann diese Leistungen bestellt. Und da habe ich praktisch eine Aufteilung in die Schiene, weil die Schiene anderen Preis hat, einen anderen Tarif hat pro Personenkilometer. Oder Leistungskilometer und also über die Busse, ja. Mhm. Und wir haben halt im Mühlviertel eine sehr starke Ausrichtung auf die Busse, was ja jetzt in Bezug auf Freistadt auch insofern vernünftig scheint, weil der Bahnhof sehr weit weg ist und man nur sporadisch eine Busanbindung hat zum Bahnhof. Und in Rohrbach ist es so ähnlich. Und da habe ich praktisch auf diese Achsen habe ich eigentlich mittlerweile ein sehr gutes Busangebot. Auch auf der Buslinie von Linz Richtung Mauthausen. Und da hat man im Machland hat man halt irgendwie gesagt, der Zug soll öfters fahren, dafür wird der Bus eher als Zubringer benutzt. Das muss man sich von Fall zu Fall anschauen, was vernünftig ist. Was mir nicht vernünftig scheint, da kommen wir auf einen Punkt zurück, den du angesprochen hast, mit Grenze und so. Das ist das, dass man, abgesehen jetzt von der Sommerauer Bahn, keine einzige Möglichkeit hat, grenzüberschreitend im öffentlichen Verkehr die Nachbarländer zu erreichen, von Oberösterreich aus, also auch nicht nach Bayern um und auch nicht nach Tschechien. Das heißt, es gibt diese Region im Böhmerwald, Schwarzenberg da oben im oberen Mühlviertel, hat keine einzige Anbindung nach Bayern oder nach Tschechien und von Freistadt aus habe ich den Zug, der über die Grenze fährt, aber Bus habe ich keinen. Leonfelden auf für Richtung Krummau gibt es auch nichts. Da hätte man zumindest ein Potenzial, denke ich mal, im touristischen und im Freizeitverkehr, das ungenützt bleibt. Mhm. Man hat Versuche gemacht, aber die hat man dann nach relativ kurzer Zeit wieder eingestellt. Und was Rohrbach zum Beispiel anlangt, das ist für mich so ein Beispiel, da habe ich, was weiß ich, 18 oder 20 verschiedene Buslinien, aber wenn ich am Wochenende praktisch aus dem Zentrum Rohrbach dann in eins von diesen umliegenden Orten will, dann habe ich keinen Bus und das ist für mich nicht der öffentliche Verkehr. Also da brauche ich zumindest ein durch flächendeckendes Anrufsammeltaxi-System, das auch in die Verkehrsverbünde und ins Klimaticket eingebunden ist. Ich muss auch nicht überall einen riesen Bus fahren lassen. Das ist auch nicht in mein Interesse und ich denke mir auch nicht im Interesse der meisten Leute, die den ÖV nutzen. Mhm. Aber wenn ich dann praktisch erst recht wieder aufs Auto angewiesen bin, damit ich... Die Feinverteilung ist ein wesentlicher Faktor und da werden die Busse zum Teil sinnvoller eingesetzt, als wir in Konkurrenz zur Schiene.
0: Mhm. Ja, diese Ast-Sammeltaxis, das wäre dann eigentlich auch eine Idee, dass das auch unter der öffentlichen Hand, dass es da ein System sozusagen dann gibt. Nicht Privatunternehmen oder private Taxifahrer, sondern dass das wirklich als Teil... Ja,
1: Die privaten Taxiunternehmen sind natürlich wesentlich für die Umsetzung dieses Vorhabens. Aber es ist, es fängt dort an, welche Art von Mobilität will ich in einem Land haben? Und weil ich jetzt hergehe und sage, ich will sowas haben, wie es in der Schweiz gibt oder wie es in relativ weiten Teilen auch in Vorarlberg gibt, dass ich wirklich ein flächendeckendes ÖV-Netz habe, inklusive Mikro-ÖV, also anrufsame Taxis oder Rufbusse oder so, wo ich einfach weiß, wenn ich jetzt um 2 in der Nacht da sogar noch einen Zug habe, dann kann ich praktisch oder kann der Zugbegleiter, die Zugbegleiterin mir da als das Sammeltaxi oder was anrufen und ich komme sicher heim. Das fällt mir in Oberösterreich auf weite Strecken. Also im Innviertel gibt es zum Beispiel wirkliche Kahlflächen, wo am Wochenende überhaupt nichts unterwegs ist. Und die habe ich auch noch nach wie vor im Mühlviertel, trotz Verbesserung auf einigen Achsen. Aber abseits dieser Hauptachsen habe ich dann immer nur das Problem, dass die Leute praktisch schon mal gezwungen sind, dass sie zum Teil auch relativ weite Strecken zum nächsten öffentlichen Verkehrsmittel, sei es jetzt Bus oder Zug, zurücklegen müssen.
0: Ja. Und da brauchst du auch wieder ein Auto.
1: Gut, das wird nicht anders gehen. Ich werde nicht, also, aber da komme ich dann auch zu einem Punkt, wie schaut es mit der Radinfrastruktur aus? Wo habe ich da wirklich Verbesserungspotenzial? Und solange jetzt ich in Mühlviertel Straßen habe, die als Raserstrecken benutzt werden, weil die Leute das Gefühl haben, die Straße gehört den Menschen, die mit dem Auto fahren, und vor allem gehört es dann auch den Menschen, die möglichst schnell mit dem Auto fahren, und das Radfahren eine lebensgefährliche Geschichte ist, oder zu Fuß gehen eben so einer Straße, wenn es nicht 5 Kilometer Umweg gehen willst, das ist zum Teil einfach wirklich lebensgefährlich, und das hängt dann mit dem zusammen, dass man Straßen einfach als dem Autoverkehr zugehörig begreift und der Autoverkehr ist alles, was Mobilität ist. Also Mobilität wird auf dem Autoverkehr beschränkt und damit drängt man die anderen Verkehrsorten die sanfte Mobilität an den Rand oder behindert zum Teil auch massiv zum Beispiel den Busverkehr, wenn man keine eigenen Busspuren hat.
0: Ja, also da ist, wie du schon gesagt hast, ganz zentral, wiederholen wir es nur einmal, dass für eine klimafreundliche Mobilität einfach da eine grundsätzliche Bewusstseinsänderung dazugehört.
1: Ich glaube, die Bewusstseinsänderung ist auch Teil davon, aber ich befürchte, dass es mit der Bewusstseinsänderung nicht getan ist, sondern dass man einfach Maßnahmen setzen muss, die den Leuten, also ich rede jetzt wirklich dezidiert, gerade im Mühlviertel war ich ziemlich deppert, wenn ich als Linzer da jetzt so affig daherkomme, nicht von Leuten, die wirklich aufs Auto angewiesen sind, weil sie die doppelte Zeit brauchen, weil sie daheim wenn zusätzlich nur zum Pflegen haben, Kinder, was der Kuckuck was. Von denen rede ich nicht, die wirklich das Auto nutzen müssen als Gebrauchsgegenstand, um ihren Alltag besser zu bewältigen.
0: Also eher die Planung, meinst du? Grundsätzliche Planung.
1: Die grundlegende Geschichte ist das, dass unsere Mobilitätssysteme vor allem außerhalb von größeren Orte und Städte einfach sehr stark aufs Auto ausgerichtet sind und dass man in die Orte oder Städte auch einfach oft sehr unfreundliche Bedingungen fürs zu Fuß gehen oder fürs Radfahren vorfindet. Also,
0: weil man es im Vorhinein bei der Planung einfach schon gar nicht so richtig bedacht hat. Also das ist dann schon System, oder wie gesagt, systemische Ebene, ist das besser von der Bewusstsein?
1: Nein, es ist beides. Mm. Aber ich bin mir ziemlich sicher, dass mit der Bewusstseinsebene allein eine Verkehrswende nicht zu machen ist, weil die Bequemlichkeit, die mit dem Auto verbunden ist, dermaßen groß ist, dass sie die Leute schwer tun, kann ich auch durchaus nachvollziehen vom psychologischen Stand her, aufs Auto zu verzichten. Aber dann habe ich praktisch in Orte, in an und für sich ja durchaus lebenswerte Orte oder Städte wie Prägarten oder Freistadt, habe ich vielleicht Gehsteige, die so schmal sind, dass sie zwei Leute mit Kinderwagen nicht begegnen können. Nebenan rauscht der Verkehr. Und da habe ich Sachen. Wir haben in Österreich, genauso wie in Deutschland, in die 50er, 60er Jahre als Spätfolge des Nationalsozialismus, der eine sehr starke Motorisierung auch im Schilde geführt hat, die Planung autofreundlicher Orte und Städte. Und so schauen unsere Städte und Orte teilweise jetzt noch aus. Und wo es gefährlich ist, zum Beispiel, dass man Kinder allein im Rall fahren lässt, auf Straßen, ich bin kein unbedingter Verfechter des Radwegebaus, weil ich denke mir, mit einer geringeren Geschwindigkeit in Orten und auch über Land könnte man manchmal auch mit dem Straßenverkehr mitfahren. Über Land wahrscheinlich, weil das ist eher ein Blödsinn, über Land ist es eher nicht sinnvoll, da ist schon ein eigener Radweg sinnvoll. Aber in der Stadt oder in Ortszentren wäre es durchaus möglich, dass man mit dem Autoverkehr mitfahren könnte, wenn man den Autoverkehr verlangsamt. Und das ist ja eine grundlegende Forderung von Leuten, die sich mit sanfter Mobilität unter Anführungszeichen auseinandersetzen, dass sie eine Reduktion der Geschwindigkeit im Ortsgebiet auf 30 fordern und auf Überlandstraßen 80 und Autobahn 100, 110. Und das ist bei uns etwas, was man relativ einfach umsetzen könnte. Das ist aber etwas, was zum Beispiel der Babler vor der letzten Nationalratswahl durchaus im Mund gehabt hat. Nach der Wahl ist ihm dann wieder vergangen.
0: Mhm. Ja, dazu zu dem Thema habe ich, habe ab und zu so Studien rausgesucht. Da gibt es eine Studie, OECD, International Transport Forum, die haben sich das angeschaut, dass schon eine Temporeduktion von 10 km/h senkt Unfallsrisiken dramatisch und auch das subjektive Sicherheitsgefühl steigt deutlich. Also die Studie zeigt auch, dass in Tempo-30-Zonen Menschen häufiger zu Fuß gehen, Kinder draußen spielen und die Nachbarschaften lebendiger werden. Also es fördert die Gesundheit, das Miteinander und auch das Vertrauen. Eine Studie, die das belegt.
1: Ja, es ist so, dass ich brauche zuerst einmal ein Konzept, das dem Menschen in seiner an sich natürlichen Art der Fortbewegung mehr Raum einräumt, das heißt, mehr Platz gibt. Also zu Fuß gehen, mit dem Fahrrad unterwegs sein, von mir aus auch mit diesen E-Scooter, solange sie rücksichtsvoll gefahren werden. Ich hoffe, man verzeiht mir das, die Fürsprache für die E-Scooter. Ich hasse diese Dinge, aber wurscht. Aber ich muss Rahmenbedingungen schaffen und das ist keine Bewusstseinsfrage, sondern da brauche ich eine Verkehrspolitik, die an dem orientiert ist, dass ich jetzt zum Beispiel da bei euch beim Studio, dass da niemand auf die Idee kommt von selber, dass er mit 50 oder 60 oder schneller, auf jeden Fall deutlich schneller als wie 30 da vorbeifährt, wenn das eine 30er-Zone ist. Und wir haben 30er-Zonen und der vormalige Mobilitätsstadtrat von Linz, der Jürgen Himmelbauer, hat zu mir gesagt, die 30er-Zonen richten wir deswegen ein, damit die Leute nicht schneller als wir 50 fahren.
0: Ja, das ist einfach so. Ja.
1: Und das war eine sehr realistische Aussage. Und solange da jetzt kein Umdenken da ist, auch von Seiten der Politik, dass man dann nicht so nachlässig ist und nicht so tolerant ist mit Leuten, die im Stadtgebiet irgendwie mit überhöhter Geschwindigkeit fahren, kann man die ganze Klimapolitik und die ganze Verkehrspolitik zu einem gewissen Teil einfach in Mistkübel schmeißen, weil die Leute wissen das, es wird toleriert. Bei uns, Österreich ist ein Land, wo Geschwindigkeitsübertretungen extrem toleriert werden. Mhm. Also du musst dich schon wirklich ziemlich aufführen, dass du tatsächlich eine Strafe kriegst, die sinnvoll ist.
0: Okay.
1: Und also da brauche ich gar nicht in die Extremen, in die Tuner- und Poser-Szene eine Dinge, sondern das ist bei den normalen Leuten auch so. Ich merke überall, wenn ich im Prägarten unterwegs bin, sonst irgendwo, wenn ich sehe, wie die da bei mir vorbeizischen. Und da, der Autoverkehr muss sich verlangsamen, der öffentliche Verkehr muss beschleunigt werden und es muss mehr Platz fürs Fußgehen und Radfahren gehen. Und das Radfahren muss auch als innerhalb von größeren Orten im Müllviertel oder was attraktiver werden durch Möglichkeiten, dass man gefahrlos auch zum Beispiel mit Kindern unterwegs sein kann. Wenn ich entlang einer Bundesstraße wie der B124 oder wahrscheinlich auch die B125 keine Möglichkeit habe, dass ich sicher mit Kindern, mit Radmineral unterwegs bin, dann wäre ich auch eine Strecke von 2 Kilometern mit dem Auto fahren oder wenn es eine Möglichkeit gibt mit dem Bus. Ja. Und Zubringerfunktion wäre ja dann auch eine Geschichte, gerade im Beobacht, dass die Elektromobilität beim Radfahren extrem zugenommen hat. Wenn man da jetzt auch die Möglichkeiten schafft, dass die Leute halt vom Bahnhof zum Beispiel im Freistaat mit dem Radl halt einfahren und das auch entsprechend fördern würde, das wäre auch schon ein Anhaltspunkt. Also, ja.
0: Ja, bevor wir da jetzt nur mal tiefer gehen, brauchen wir uns nur was von Nowhere Train an, und zwar eh die Titelnummer Nowhere Train.

Willkommen zurück zur Sendung Deine Ideen fürs Mühlviertel. Heute reden wir über klimafreundliche Mobilität im Mühlviertel gemeinsam mit Erich Klinger. Und wir sind da vorher bei einem Thema, dem Bewusstsein im Straßenverkehr stehen geblieben. Also einerseits dem Bewusstsein, dass auf, sage ich jetzt einmal, höherer Ebene einfach Grundrahmenbedingungen geschaffen werden müssen. Und dem Bewusstsein von jedem Einzelnen von uns, die sich da fortbewegen. Und das finde ich ganz schön, dass du auf jeden Fall dir immer diese höhere Ebene anschaust. Es muss einfach infrastrukturell, strukturell funktionieren und passen. Und ich aber auch sehr viel auf das pochen möchte, dass wirklich jeder Einzelne schon auch sich selbst nur mal hinterfragt, zum Beispiel beim Thema Schnellfahren, weil das für mich ist das was, da geht es um deine eigene Lebensqualität. Und in der Vorbereitung auf diese Sendung habe ich mich selber einfach auch nochmal angeschaut, hey, wie fahre ich mit dem Auto, und es ist wirklich einfach so, ich will eigentlich so schnell wie möglich fahren. Das ist ehrlicherweise einfach in mir drinnen, ich will so schnell wie möglich von A nach B kommen, weil eigentlich habe ich schon B im Kopf, wo ich sein will und wo ich das machen will, was ich machen will. Und der Weg dazwischen ist halt so etwas, das irgendwie schnell überbrückt werden muss. Aber es ist voll schade, wenn man sich das in seinem eigenen Leben, finde ich, so etabliert, weil gerade bei uns da im Mühlviertel, das Autofahren, es ist einfach, wenn man jetzt mit dem Auto fährt oder mit dem Rall fährt, oder mit dem Bus, aber gerade wenn wir jetzt bei Schnelligkeit fahren sind, die Szenerie ist so schön. Wenn man schon fährt, dann es zahlt sich nicht aus, richtig da voll aufs Gas zu drücken, weil da geht es dann am Ende des Tages vielleicht um 5 oder 10 Minuten, die man sich dann mehr nimmt, wenn man jetzt langsamer fährt, und da kann man dann am Weg die Szenerie einnehmen, man ist sicherer unterwegs für alle anderen, die auch noch unterwegs sind, Radfahrer, E-Bike-Fahrer jetzt auch vermehrt im Mühlviertel, Fußgänger ab und zu, die, wo man sich denkt so, was macht denn der auf der Straße? Aber eigentlich soll ja die Straße für alle da sein, und da zählt es halt dazu, dass die Autofahrer

0: steigt insgesamt die Lebensqualität. Ich habe da wieder ganz eine gescheite Studie dazu, zum Beispiel von Julie Schmidt an der TU Berlin. Wer mehr selbstbestimmte Zeit hat, lebt glücklicher, unabhängig vom Einkommen, aber, nein, warte mal, dieser blöder Satz, blöder Anfangssatz. Da, Hektik, ständiges Hetzen und Zeitdruck korrelieren mit erhöhten Burnout-Werten, geringerer Lebenszufriedenheit und weniger sozialem Engagement, hat Julie Schmidt bei dieser Studie herausgefunden. Also Langsamkeit ist eine Ressource für Menschen, für Gemeinschaft und auch ja, für das Miteinander insgesamt. Von dem her wollte ich das schon nochmal hervorheben. Aber dein Punkt ist auch voll wichtig. Das ist gut. Also die zwei kombiniert.
1: Ich bin auch durchaus ein politischer Mensch und als politischer Mensch habe ich schon auch für mich selber die Vorgabe, dass ich in der Lage bin, Analysen zu treffen. Und die Analysen haben eine gesellschaftspolitische Dimension. Ich verstehe die Wegstrecken auch als Sendung, die sich mit gesellschaftspolitischen Inhalten auseinandersetzt. Verkehrspolitik ist was extrem Gesellschaftspolitisches, auch wenn es die Leute vielleicht nicht so sehen. Und da spielen die Rahmenbedingungen, ich gebe da durchaus bei einigen Sachen recht, im Hinblick auf das, dass es sinnvoll ist, die Leute auf ihre eigenen Verhaltensmuster hinzuweisen. Aber ich habe einfach Rahmenbedingungen, das kann auch der Stress sein von Leuten, die in Arbeitsprozesse stecken, die einfach möglichst schnell weiß dorthin fahren müssen, sein wollen und daher das dann nicht mehr so locker sehen können, dass sie sagen können, jetzt schauen wir die Landschaft an oder was. Das spielt auch eine Rolle, dass eben viele Leute unterwegs sind, die schon einen kompletten Vogel haben und eigentlich gar nicht ins Auto gehören. Aber die Grundgeschichte ist immer nur das, dass ich den Menschen das Autofahren dermaßen erleichtere und ich halte nichts davon, dass man sagt, diese Verkehrsmittel, Wahlfreiheit, ich will und kann und das möchte ich auch nicht irgendwen zwingen, der abseits ist, dass der dann 20 Kilometer im tiefsten Schnee oder was weiß ich, bei Schütten, bei Regen, mit dem Elektroradl oder E-Moped dann zum nächsten Bus oder zum nächsten Zug fahren muss, nur weil immer, ey, bitte, der darf jetzt nicht mit dem Auto fahren, das war sowieso idiotisch. Aber was ich neben mich hat, das ist das, dass man dann irgendwie Zentren schafft, wo der Autoverkehr erst recht angezogen wird, beziehungsweise, dass man, so wie es bei uns in Oberösterreich die letzten Jahrzehnte war, massiv Straßenausbau betreibt. Und bei der Eisenbahn zum Beispiel, bei der Mühlkreisbahn, ist man nur bei einem Entwicklungsstand von vor 40 Jahren. Und bei der Sommerauerbahn, der versprochene Ausbau ist auch nicht zustande gekommen. Nicht einmal die zweigleisige Ausbau zwischen Steyrick und St. Georgen oder zumindest der Doppelspurinsel, damit man mehr Kreuzungsmöglichkeiten und dann dichteren S-Bahn-Takt hat, ist nicht geschafft worden bis jetzt, ist auch nicht im Plan. Möglicherweise wird die Donauuferbahn in den nächsten Jahren elektrifiziert und wenn wir Glück haben, dann bleibt uns die Mühlkreisbahn also ganz erhalten. Das ist momentan der Stand und gleichzeitig sehe ich, wie man mit einem irrsinnigen Aufwand auch an Bodenversiegelung da bei Unterweitersdorf eine Mörderkreuzung hinbaut und es den Menschen leicht macht, weiterhin das Auto zu benutzen. Man schafft dann wieder neue Straßen, rät die Leute ein, jetzt kommst du dann schneller vorwärts. Dann kommst du nicht schneller vorwärts, weil dann wieder mehr Leute mit dem Auto fahren, die sich vielleicht sonst sagen, naja, vielleicht probiere ich doch einmal den Bus. Und diese ganzen Parkplätze, diese Riesenparkplätze bei irgendwelchen Einkaufszentren, das sind alles Sachen, wo man steuern kann. Ja? Und der Platzverbrauch in einem Staat, in einem Ort, schau dir an, wurscht ob Linz, Freistadt, Giegreizbotschen, wie die Plätze ausschauen, die früher von Menschen wesentlich mehr genutzt werden konnten, und zwar von Menschen und nicht von Autofahrenden, um auch ihr soziales Leben irgendwie auszuleben. Das ist, zum Teil ist das einfach verschwunden. Wenn ich im Prägarten die Bahnhofstraßen aufgehe Richtung Zentrum, habe ich auf der linken Seite

0: bevor ich zum Marktplatz komme, heiser, wo ich nicht weiß, wie die Leute überhaupt gefahrlos in ihr Haus reinkommen, weil da nur mehr so ein schmaler Restfragment von 30 cm gesteckt da ist. Ja. Das sind so Sachen, die fallen mir jetzt mittlerweile einfach stärker auf. Und das ist etwas, was ich vor 20 Jahren, wie ich die Sendung angefangen habe, um das wieder auf das zurückzukommen, was du vorher mich gefragt hast. Sicher war mir das nicht so aufgefallen, aber mittlerweile habe ich da schon einen umfassenden Blick. Und ich nehme auch mehr die Perspektive des Fußgängers, der Fußgängerin ein, weil mir das einfach wesentlich scheint für lebenswerte Räume. Und die kann ich nicht dadurch schaffen, dass ich die Leute ermuntert dazu, dass sie ihr Mobilitätsverhalten verändern. Da muss ich einer auch zumindest dort, wo ich Alternativen habe, so viel Storner in den Weg legen, dass sie wesentlich mehr überlegen, ob sie es nur mit dem Auto in die Stadt oder in den Ort reinfahren.
1: Ja, verstehe ich.
0: Ja, musst nicht.
1: Es ist für mich einfach ein guter Austausch und ich glaube auch eine gegenseitige Ergänzung. Gute. Mir ist zu dem Ganzen, was du jetzt noch erzählt hast, mir springt da immer in den Kopf, meine Schwester wohnt in Amerika, Los Angeles, und da ist es halt wirklich das extremste Beispiel, wie nur für Autos gebaut wird. Und trotzdem, die haben, glaube ich, 5 oder 6 Fahrstreifen dort und LA ist bekannt dafür, dass dort einfach steht. Also das ist für mich so der Beweis, was du gesagt hast. Die Leute glauben, sie kriegen jetzt eine bessere, größere, dickere Straße und können dann schnell, also mit weniger Zeitverlust reisen. Das stimmt eigentlich nicht unbedingt, weil dann sind einfach wirklich mehr Leute auf der Straße und dann steht es schon wieder. Mhm. Und das ist so, stimmt eigentlich, dort ist es voll so, dort kommst du komplett lächerlich vor, wenn du zu Fuß unterwegs bist.
0: Aber in irgendeiner US-amerikanischen großen Stadt, ich glaube, dass sehr LA, also Los Angeles war, hat man ja auch wieder angefangen, dass man Straßenbahnen oder ein Stadtbahnsystem oder was baut hat, auch schon in der Erkenntnis, dass man mit dem motorisierten Individualverkehr nicht wirklich weiterkommt. Ich weiß es nicht, wie das unterm Trump ausschaut. Wie da die Mittelverteilung im amerikanischen Budget ist, ob man da mehr für vernünftige Projekte hat, keine Ahnung. Aber eine Zeit lang hat man zumindest auch in den Vereinigten Staaten, also in den USA, versucht, wieder die Eisenbahnen etwas mehr in den Vordergrund zu rücken.
1: Ja, also das sind jetzt alles wirklich so wichtige, finde ich, Ansichten, Informationen, die wir da jetzt gesammelt haben, für Stellen, die da was bewegen können. Ich habe da den Oberösterreichischen Verkehrsverbund, die Abteilung Infrastruktur vom Land Oberösterreich, das Bundesministerium für Innovation, Mobilität und Infrastruktur, alle Gemeinden und Gemeindenverbände, ÖBB, Infrastruktur AG, du hast dann letztens auch noch gesagt, ÖBB Personenverkehr, die BHs sind zuständig für die Tempolimitverordnungen und die ASFINAG auf Landstraßen.
0: Ich weiß nicht, ob die ASFINAG was mit Tempolimits zu tun hat. Okay. Die Bahn. Ich glaube, die ASFINAG ist Ansprechpartner wäre Ansprechpartnerin jetzt für diesen Weiterbau des Westrings, der von der Politik gefordert wird. Die ASFINAG hatte.
1: Ist eigentlich ein Umsetzer dann, ja.
0: Ja, vor 15 Jahren keine besondere Freude mit diesem Bau, weil es das teuerste Autobahnprojekt ist, das wir, glaube ich, in Österreich gehabt haben, pro Kilometer, pro Straßenkilometer. Aber das hat man denen halt aufs Auge gedruckt und das sagt man jetzt den Mühlviertler Pendlerinnen und Pendler aus dem oberen Mühlviertel. Euer Leben wird leichter, wenn die Westring-Umfahrung praktisch Umfahren ist ein Scherz. Dieser Westring dann durch den Römerberg und den Froschberg getrieben wird, was sie innerhalb von kurzer Zeit als Illusion auserstellen wird, weil man seit es da Studien gibt, wie sie der Bau höherrangiger Straßen als Entlastung auf das Gesamtverkehrsaufkommen auswirkt, gibt's seit der A4, ich kann mich erinnern, ich beschäftige mich seit, das erste was Beispiel war die A4 bei Pahndorf, wo man festgestellt hat, dass innerhalb von wenigen Jahren im Ortszentrum genauso viele Autos unterwegs waren als wir vorher. Und das ist so ein Grundprinzip. Je mehr Straßen, dass ich baue, desto mehr Verkehr habe und desto mehr ziehe ich den Autoverkehr an. Und wenn ich dann zusätzlich nur eine unbegrenzte Zahl von Parkplätzen habe und die Leute es einfach leicht macht, dass sie in die Stadt kommen, ich muss Alternativen schaffen, das muss auch klar sein. Also einfach nur herzugehen und zu sagen, steigt es um. Also das muss, es ist immer ein Bündel von Maßnahmen. Verkehr, aber ich, wenn ich, ein wesentlicher Punkt ist, Verkehr nicht mehr als Autoverkehr zu begreifen, sondern Autoverkehr als eines der Werkzeuge in der Mobilität. Aber jetzt momentan ist immer noch so diese Prägung da, dass was Verkehr ist, das ist Autoverkehr. Und wenn man mit dem Autoverkehr nicht mehr zusammenkommt, dann akzeptiert man halt auch, dass es Eisenbahnen gibt, die man dann vielleicht besser bedient. Das habe ich im Viertel einmal mitgekriegt bei so einer Diskussion, die... Der Zug erfüllt die Funktion, dass er das, was der Straßenverkehr nicht mehr bewältigen kann, aufnehmen kann. Meines Erachtens, ich sehe es halt umgekehrt, für mich ist die Eisenbahn im Vordergrund oder der Bus. Aber okay, aber Verkehr als Gesamtkonzept, wo wirklich nicht der Autoverkehr im Vordergrund steht, sondern alle Mobilitätsformen, auch das Auto, aber nur als notwendiges Werkzeug in Situationen, wo es tatsächlich auch vielleicht vom Ökologischen her sinnvoller ist, als wenn ich da jetzt einen Bus habe, wo drei Leute drinnen sitzen.
1: Ja, wir haben da jetzt sehr viel konkrete Ideen und auch Hintergrundinformationen erfahren, wie es mit dem öffentlichen Verkehr im Mühlviertel und in Österreich steht. Ich danke dir dafür, Erich. Bevor wir es jetzt abschließen, hast du noch ein Thema, das dir am Herzen liegt, wo du sagst, das möchtest du jetzt noch unbedingt oder eine Idee hervorheben?
0: Also in Bezug auf das Mühlviertel generell, die konkreten Verbesserungsvorschläge ist, also Punkt 1, wieder grenzüberschreitende ÖV-Verbindungen vom oberen Mühlviertel nach Bayern, also zum Beispiel nach Wegscheid, beziehungsweise Schwarzenberg um in Richtung Waldkirchen oder Heidmühle und im oberen Mühlviertel Richtung Tschechien einfach auch wieder grenzüberschreitende Verbindungen, Wulowitz zum Beispiel um Richtung Kaplitze oder von Bad Leonfelden nach Roschenberg oder weiter nach Gummau. Zumindest versuchsweise und nicht ein Versuch, der nach einem Jahr wieder abbrochen wird. Und die Bezirksstädte in Mühlviertel sollten eigentlich alle ÖV-mäßig an Bahnhöfe angebunden sein. Also die Bahnhöfe sollten an die Bezirksstädte angebunden sein. Also Rohrbach ist der Bahnhof abseits in Freistadt, haben wir das Problem, dass man zum Zug auch nur in erster Linie mit dem Auto kommt. Das war so eine Mindestgeschichte, dass man da einfach oder Anrufsammeltaxi oder irgendwas, dass man einfach als ÖV-Nutzer verlässlich die Möglichkeit hat, dass man auch ohne eigenes Auto oder ohne zu Fuß zu gehen, was natürlich auch eine Option ist, wenn es passt, zum Bahnhof kommt und dass man jetzt zum Beispiel in so Städten wie Rohrbach, wo man wirklich viele Buslinien hat, aber wo es am Abend oder auf die Nacht, oder wo es am Abend oder am Wochenende, ab Freitag auf die Nacht ist öher. Also das heißt, ich habe Buslinien, die praktisch einen Mindeststandard erfüllen und ich möchte, dass dieser Mindeststandard so sein soll, dass der öffentliche Verkehr so flächendeckend ausgebaut ist, dass ich sagen kann, dass ich in einem Zeitraum von 6 bis 22 Uhr täglich, wurscht ob Feiertag oder Werktag, eine Möglichkeit habe, ohne eigenes Auto irgendwo hinzukommen. Das hat dieses Bus-Shuttle gegeben, auch im Mühlviertel. Das haben sie stellenweise aus Kostengründen, weil sie es die Gemeinden nicht mehr leisten haben wollen oder können, wieder eingestellt. Das war so ein Versuch, da ist irgendwie das, dem Auto ein bisschen was von der Dominanz zu nehmen. Und Ausbau der Mühlkreisbahn im Abschnitt oberhalb von Rotteneck. Also wird man nicht recht viel machen können, aber so 10 Minuten Fahrzeitgewinn kommt man sicher, ohne dass man da jetzt in der Landschaft umeinander ackert, wie die Wahnsinnigen machen. Und so Mauerbahn, habe ich schon gesagt, zweigleisiger Ausbau zwischen Steyrick und St. Georgen, Taktverdichtung, besseres Angebot zwischen Bregarten und Freistadt, Donauuferbau. Ja, kommt man schauen, dass man einen dichten Takt zusammenkriegt. Wobei bei all diesen Sachen mit ÖV ist halt auch das Problem, dass man das Personal dafür braucht und auch die entsprechenden Fahrzeuge, und das kommt auch nicht von selber. Das, dann kommt auch wieder die Frage, welches System will ich? Will ich ein System, wo ich dem öffentlichen Verkehr mehr Platz einräume, noch mehr Platz einräume, oder behalte den Status quo und gebe weiterhin sehr viel Geld auch für den Autoverkehr, für Straßenbau aus.
1: Ja, vielen Dank für das Gespräch und für die konkreten Ideen jetzt nur. Ich kenne wirklich sehr wenige Leute, beziehungsweise ich glaube, ich kenne niemanden, der aus Eigeninitiative sich diesem Thema so tiefgehend und mit Leidenschaft widmet. Danke für die ganzen Einblicke und Ideen.
0: Danke sehr für die Einladung, und ich sage jetzt nichts mehr.
1: Ja. Ich möchte da jetzt nur aufmerksam machen, wir haben auch ein neues Sendungsformat, das heißt, was ist Ihre Meinung zu ...? Und in der kommenden Woche beschäftigen wir uns ebenfalls da mit dem öffentlichen Verkehr im Mühlviertel. Da gibt es die Ausstrahlung am Dienstag, dem 26. August um 9 Uhr, und am Samstag, dem 30. August um 15 Uhr gibt es noch einmal eine Wiederholung zu hören. Das hier jetzt war die Sendung Deine Ideen fürs Mühlviertel beim Freien Radio Freistadt mit mir, Anna Fischbacher. Es besteht noch die Möglichkeit, uns Ideen einzusenden. Wie soll das Mühlviertel in Zukunft aussehen? Ob kurzer Gedanke oder ausgearbeitete Version, wir freuen uns auf eure Perspektiven. Einsendungen bitte an redaktion@frf.at. Schickt uns eure Ideen. Die spannendsten Beiträge werden in unserer Radiosendung vorgestellt und wir laden euch ins Studio ein. Vielen Dank fürs Zuhören. Vom Mikrofon verabschiedet sich Anna Fischbacher.
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4: Ein klitzekleines Kitzelkätzchen
3: kotzte katzenhaft sein loses Haar
4: auf mein holdes Ruheplätzchen,
3: welches dieses nun einst war.
4: Und die Frage ganz verborgen stellt sich ein:
3: Musst du das gerade hier entsorgen?
4: Muss das sein?
3: Doch schweig ich still und seufze nur:
4: Mein liebes Katzilein.
3: Toni kichert. Immer diese Katzen.
4: Dann beobachtet Toni, wie Roger Sandega aus Wien den Platz erreicht und ein Gedicht in den Kelch wirft.
5: Sorgen! Los!
4: Wirf alles auf den Mist.
5: Komm, entsorge dich.
4: Brauchst die Probleme nicht zu trennen.
5: Nur dich selbst solltest du schon kennen.
4: Weil das nicht so einfach ist.
3: Während der Kelch noch am Verdauen ist, spaziert Annika Kamen-Schmidt aus Berlin vorbei, um ein Gedicht hinterherzuwerfen.
4: Morgens. Treffen an der Mülltonne. Von Mensch und Maus.
3: Dem Kelch wird keine Verschnaufpause gegönnt.
4: Schon springt Poet Pitt von seinem Fahrrad, der extra aus Karlsruhe angereist ist, und eilt zu der fleischfressenden Pflanze.
3: Meine Sorgen.
4: Entsorgen.
3: Vielleicht.
4: Verborgen.
3: Keiner will sie.
4: Sagt die KI.
3: Auch nicht ich.
4: Stören mich.
3: Anders denken.
4: Ansprüche senken.
3: Fällt mir schwer.
4: Stell mich quer.
3: Behalte ich sie halt.
4: Werd mit ihnen alt.
3: Man merkt, dass der Kelch in den letzten Tagen etwas zugenommen hat.
4: Woher all die Leute wissen, dass man ihn mit Sorgen füttern kann, fragt sich Toni.
3: Da kommt Tonio aus Wien und erzählt der Pflanze ein Gedicht.
6: Verloren. Die welken Blumen entsorgen. Doch sie erinnern mich an Bienen und an Sonnenlicht. Nicht denkend an morgen. Im Augenblick verloren liegen sie in meiner Hand. Ich lege sie hinauf zwischen Baum und Sand. Doch bevor ich gehe, verneige ich mich noch einmal für die Schönheit, die du mir gabst.
4: Keine 2 Minuten später schlendert Sabine Leibold um die Ecke und wirft ein Gedicht in den Kelch.
3: Ich baue dir ein Beet mit Komposterde.
4: Lass Alu fliegen am Bärenstrauch.
3: Ich baue dir ein Haus aus Pappkarton.
4: Und eine Tasche aus Fahrradschlauch.
3: Ich sammle dir Altglas für Himbeergelee.
4: Und liege mit dir im sattgrünen Klee.
3: Komm, lass uns recyceln, so viel es nur geht.
4: Für eine bessere Welt ist es nie zu spät.

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0: Inzwischen hat sich eine Schlange vor der Pflanze gebildet. Menschen von überall wollen ihre Sorgen an den Kelch verfüttern. Darunter auch Gerhard Schneider
1: aus Katzelsdorf an der Leiter, der sein Gedicht fein säuberlich in ein Kuvert verpackt in den Kelch fallen lässt.
0: Wünschenswert.
1: Probleme entsorgen.
0: Sich Lösungen borgen.
1: Keine Sorgen.
0: Alles und nichts.
1: Doch oft auch zu viel.
0: Verbrauchen.
1: Nicht gebrauchen.
0: Und dann entsorgen.
1: Ohne Rücksicht auf
0: morgen.
1: Immer weitergehen.
0: Nicht das Ende sehen.
1: Wenig
0: verstehen.
1: Als nächstes ist Oliver Meiser dran, der extra mit dem Zug aus Ungarn gekommen ist. Er wirft sein sorgsam niedergeschriebenes Gedicht in den Kelch.
0: Sorgen ums Entsorgen.
1: Plastik?
0: In den gelben Sack.
1: Okay.
0: Glas?
1: In den Container rein.
0: Ja, eh.
1: Kaffeesatz?
0: Zum Kompost.
1: Keine Frage.
0: Doch wohin mit
1: populistischen Politikern?
0: Oh weh.
1: Widerlichen Wirtschaftsbonzen?
0: Oh je.
1: Und bösen Bankern?
0: Dieser Plage.
1: Ob aus denen einmal irgendwann
0: überhaupt was Neues werden kann?
1: Ich zu bezweifeln wage.
0: Obwohl der Kelch schon ganz schön angefüllt ist, wird die Schlange immer länger. Jetzt ist Matej Vicic an der Reihe, der aus Klagenfurt angereist ist und erzählt der Pflanze von seinen Sorgen.
2: Wenn die Sommerferien kommen, muss ich nicht mehr lernen Mathe, Physik, deutsche Nomen. Dann habe ich endlich frei und ruhig esse ich mein Frühstücksbrei. Denn dann kommen die Sommerferien langsam an, so schön und elegant wie ein Schwan. Aber die sinnlose Sommerillusion hat eine Frist, das ist schon ein anderes Thema mit einem neuen Twist.
1: Zum Glück hat Martin A. Völker aus Berlin einen Hut auf, als er sein Gedicht in den Kelch wirft, denn inzwischen knallt die Sonne ganz schön runter.
0: Wir Menschen leben auf Verbrauch.
1: Manchmal in Richtung Liebe auch.
0: Doch dann stellen wir meistens fest,
1: es gibt keinen zu entsorgenden Rest.
0: Weil Liebe alles vereinigt in sich trägt,
1: sie alles erneuert, mit Schönheit belegt.
0: Das Schöne, innen wie außen, es bleibt.
1: Wenn anderes längst schon rostig reibt.
0: Würde im Lieben verbraucht sich nicht.
1: Auf dieses schöne Leben bin ich erpicht.
0: Nun tritt Sonja Kolliger aus Graz zum Kelch und wirft ihr Gedicht hinein.
1: Los.
0: Lassen.
1: Fallen.
0: Lassen.
1: Entlassen. Weiter.
0: Geben.
1: Weiter.
0: Reichen.
1: Weiter.
0: Entwickeln.
1: Verschenken.
0: Um.
1: Wandeln.
0: Aus.
1: Lassen. Frei.
0: Lassen.
1: Der Kelch scheint zum Bersten voll zu sein. Da erhebt sich Ingo Frühwirth aus Wien von der Parkbank und wirft ein letztes Gedicht in den Kelch.
0: Wiederkehrend entsorgen.
1: Der Sog der Zeit entsorgt sich selbst.
0: Auch wenn du ihn am Leben hältst.
1: Flüchtig schleicht der Tag dahin.
0: Egal ob mit oder ohne Sinn.
1: Drum lach noch laut, solange es geht.
0: Bevor der Wind dich davon weht.
1: Denn eines, das ist doch gewiss.
0: Am Ende bleibt vom Ernst nur Witz.
3: Ich bin satt,
0: ruft die fleischfressende Pflanze.
3: Ich kann nicht mehr.
0: Dann rülpst sie und entlässt einen Zweizeiler aus ihrem Kelch.
3: Danke für hunderte Gedichte. Mein Hunger ist Geschichte.
0: Toni atmet auf und nascht von einem Schokocroissant, das einem Kind auf den Boden gefallen ist. So schön kann das Leben sein.
1: Nur was er den Menschen ins Ohr geflüstert hat, das will Toni niemandem verraten.
0: Stattdessen summt er.
3: Quack, quack!
0: Vielen Dank für eure Sorgen.
3: Und fürs Zuhören.
0: Wir haben echt sehr viel Spaß mit euren Gedichten gehabt.
3: Und wollen uns bei allen bedanken,
0: die seit paar Sendungen mit uns dabei sind.
3: Aber auch bei all denen, die seit fast 6 Jahren unsere Sendung verfolgen.
0: Wir gehen jetzt in die Sommerpause und wünschen euch schöne Ferien.
3: Habt es fein.
0: Bis irgendwann bald, vielleicht.
3: Tschüssi, schönen Sommer.
0: Tschüss. Quack, quack.

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0: Hallo und herzlich willkommen, sehr geehrte Hörerinnen und Hörer, auf Radio Froh, dem Sender, momentan dem einzigen Sender, auf dem Sie unsere Sendung Dünnes Haar hören können. Und wir freuen uns, Sie zu unserer 74. Sendung recht herzlich begrüßen zu dürfen. Wir, das sind Reinhold René Gruber.
1: Grüß euch, gut.
0: Liv Lagrange.
2: Hallo, hallo.
0: Jörg-Dieter Hansans.
3: Grüß Gott.
0: Mein Name ist Wolfgang Pfeiffer. Ja, und wir freuen uns, dass Sie dabei sind. Heute wollen wir uns dem Gastgarten widmen, jenen Oasen der Gastlichkeit und Gemütlichkeit, die wir in der warmen Zeit, Jahreszeit so schätzen und auch gerne besuchen. Sag jetzt einmal.
3: Kann auch im Winter sein, mittlerweile.
1: Genau, also mittlerweile gibt es ja einige Großgärten,
3: ja,
1: oder?
3: Aber okay. Großgarten ist schon Sommer.
0: Aber weißt, ich habe noch nie, wenn wir im Winter getroffen sind, wenn wir sind mit Großgarten. Es war wirklich gemütlich, so nett.
3: Natürlich.
0: Und voll lang, also bis um 5 Uhr, weil da war es finster.
1: Nein, aber es gibt schon
3: beheizte Gastgärten.
1: Genau, die das ärgste.
0: Was für eine Verschwendung.
1: Ja, aber in so Stockholm und so weiter, da gibt's, die haben es uns geschaut, die sitzen draußen mit Decken und natürlich mit einfach Heizgeräte.
0: Die haben auch einen Sommer dort. Sind sie im Sommer ausgesetzt?
3: Also bei denen ist es relativ lang hell.
1: Ich vergesse immer einen Sommer, aber dann ist es nicht so warm.
3: Aber das ist schon
0: ja, aber dafür ist es lang hell im Sommer. Die können dort
1: Aber sie brauchen was zu denken. Es ist wie ein Westerl.
3: Freie Luftbeheizung ist ein Wahnsinn.
1: Also grundsätzlich auf die letzte Sendung nimmt sich ein Westerl mit.
3: Oder? Freie Luftbeheizung, es ist ein Wahnsinn. Das geht eigentlich gut.
1: Ja, eigentlich schon. Das muss man.
0: Ich habe das erste Mal gesehen. 1992 in Cannes an der französischen Riviera. Und da sind wir gesessen mit dem damaligen Ö3-Chef. Wir waren dort auf der größten Musikmesse der Welt, der MIDEM in Cannes eingeladen, haben dort da einen Preis entgegengenommen und da waren alle euphorisch und sonst. Und der Ö3-Chef hat gesagt, mit euch bringen wir groß aus. Sonst und da sind wir gesessen in Cannes.
3: Schau
0: mich an. Ja, ich bin groß draußen. Wir haben eine Radiosendung.
1: Hat der Ö3-Chef eigentlich Karriere gemacht, wenigstens?
0: Das war damals der Edgar Böhm, der ist vom Fernsehen gekommen. Ich glaube, der hat dann nur ganz gut Karriere gemacht. Okay. Mittlerweile dürfte er in Pension sein. Mhm. Auf jeden Fall war das so, dass man dort gesessen ist, in irgendeinem Café halt, kann, also unendlich teuer. Und da haben wir gedacht, ja, wenn es so teuer ist, ist mir das auch wurscht, dass wir diese Heizschwammelrenner haben. Die habe ich dort das erste Mal gesehen. Das sind seit dem 92er Jahr. Um die Geschichte noch abzuschließen, wir sind auf Ö3 dann nicht groß rausgekommen. Aus welchen Gründen auch immer. Also der Ötker Böhm hat sich dann nicht mehr so
3: gemacht. Vielleicht hat sich so aufgeführt in Cannes.
0: Nein, wir haben uns überhaupt nicht aufgeführt in Cannes.
1: Ja, das weiß ich. Hätten sie sich aufgeführt, waren sie groß
3: rausgekommen. Oder Zwänge aufgeführt.
0: Dafür hat es Geld nicht gereicht und die Zeit war jetzt kurz. Wir haben uns schon hin und wieder mal ein bisschen
3: aufgeführt?
0: Ja, nicht ganz so richtig benommen manchmal.
3: Also das Thema hast du im Gastgarten aber
0: gesagt. Das war in Zürich, da haben wir auch keinen Gastgarten gehabt.
1: Das möchte ich eigentlich nicht, weil du möchtest aus der Sendung jetzt austreten.
3: Mit Gastgarten verbindet man wahrscheinlich trotzdem irgendwie so dieses. Ich meine, es gibt ja verschiedene Gastgärten, nicht?
0: Ich stelle mir jetzt gerade die Frage, wenn es Gastgärten gibt, gibt es auch Gastgärtner?
3: Ja, das sind die den Gastgarten pflegen, sicher.
0: Echt, ich habe noch nie einen gesehen.
3: Naja, da kommt darauf an, wie. Es gibt einen Gastgarten, da stößt der Tisch hin, dann Sessel hin, dann ist ein Gastgarten, weil es da draußen bewirtet ist. Oder gibt es einen Gastgarten, es gibt die Czartoryzki-Gasse in Wien, da war ich einmal vor Jahrzehnten in einem heurigen Gastgarten. Ich meine, es war ein Traum, das ist hinten wie eine private Wiesen gewesen mit Garnituren drinnen und das war so lässig.
1: Gepflegt von Gastgärtner.
3: Gepflegt vom Betreiber natürlich. Ne?
1: Ach so.
3: Und ja, das
1: Betreiber Vulgo Gastgärtner.
3: Super, super gemütlich, super schön. Und dann gibt es halt auch so die, wie gesagt, die Scheinegärten, wo du halt schnell einen Tisch rausstößt. Aber ich glaube, es geht eher um die Outdoor-Bewirtung. Ja. Und wenn das irgendwie ein bisschen verschönert wird mit Streichern, ist halt ein Gartenflair oder auch nicht, weiß ich nicht, aber ja.
1: Ich war dieser Tage am Hauptplatz in Linz und das ist immer so, in der Sommerzeit ist das halt schon irgendwie cool, wo die ganzen Bars, Restaurants, Cafés, die es da gibt, alle praktisch ihren Gastgartenbereich eigentlich ja mitten am Asphalt haben, aber trotzdem hast du dann das Gefühl, du sitzt eigentlich im Grünen, das ist sehr, sehr streng, ja. Vor allem am Abend sehr, sehr launig, wenn es warm ist und wenn es heiß ist. Also liebe ich es mehr, super. Als wenn man es heute schon mal die Glotzen verbrennt. Also das finde ich nicht so okay. Aber Sommer ist schon so Kommunikation. Wir haben dort eine Abschiedsfeier gehabt für einen Freund von uns, der nach Tirol übersiedelt. Und das war wirklich sehr lustig, weil du erstens dort viele Leute getroffen hast und dann jeder immer mit irgendwem geredet hat, der auf einem anderen Tisch gesessen ist. Also wo man einfach merkt, wie die Menschen zusammenkommen im Gastgarten, gemütlich ein wenig was trinken, ein wenig was essen. Und das finde ich schon eine schöne Kultur, die Linz ganz gut ansteht, obwohl sie es ja eben manchmal sehr schwieriger macht. Aber das war das Thema schon mal in einer anderen Sendung. Mit halt behördlichen Auflagen und so weiter. Also, wenn es um eins noch Zähne ein wenig lauter ist, dann kommen schon die ersten
2: Beschwerden. So Gastgärten wie Klosterhof oder oben Böstlingberg-Schlössl, das sind schon alteingesessene Gastgärten mit Beschattung und Bäumen. Also das sind schon wirklich coole Sachen. Macht die Gastronomie auch damals über die Jahrzehnte ist schon hin und her gegangen sein, aber das sind schon wirklich coole, schöne Gastgärten. Große und bekannte.
0: Wenn die Beschattung passt. Also Gastgarten gerne, sicher, wenn die Beschattung passt. Und ansonsten habe ich da immer eher ein bisschen einen Stress, weil man sitzt immer auf einem Sessel, wo die Sonne dann aufbrennt, auf die Birne. Gastgarten am Abend finde ich super. Wenn es lau ist oder ich habe ein Jackerl mit. Okay. Aber eines der schönsten Gastgartenerlebnisse haben wir gehabt in Limone am Gardasee. Da war nämlich der Gastgarten gleichzeitig quasi auch der Gastraum an sich. Das war so eine ganz schmale Gassen und die haben dort, das ist eine Pizzeria sonst wie, und die haben gehabt einen Ausschank in einem kleinen Raum, eine Küche in einem kleinen Raum und eine Lage in einem kleinen Raum, aber kein Gastraum. Also ist das Wirtshaus quasi auf der Straße heraus gewesen. Waren jetzt 5, 6 Tischel oder sollen es 8 gewesen sein. Und die haben dort damals ganz, ganz frisch aufgemacht gehabt. Und der Chef hat uns da, also wir sind einfach deswegen gestebt, weil sie haben gute Musik gespielt. Sie haben Pink Floyd gespielt. Oder war es Billy Joel? Eins von den zwei, irgendwie so.
3: Wir sind ein Ding.
0: Wir sind eins aus derselben Zeit. Nein, natürlich nicht. Apropos Billy Joel, muss ich dann auch noch was annehmen. Ist egal. Auf jeden Fall haben die gute Musik gespielt. Wir haben gesagt, dann bleiben wir, schauen wir, was zum Essen haben. Und dann haben wir so einen netten Chef gehabt und der hat uns ein paar Sachen empfohlen und das hat er alles hergestellt. Und das war eines der besten Essen, die wir jemals gehabt haben dort auf diesem
1: passt aber generell zu Italien, weil in Italien haben wir auch schon mal in einer von unseren vielen Sendungen einmal besprochen, die Gastlichkeit ja anders gelebt wird, auch dieser Genussfaktor anders gelebt wird. Die Leute, einmal gerade diese Wirtsleute, meistens dann, wenn sie als Tourist natürlich, wenn du kommst, aber auch als Einheimischer, wenn du so Etablissements praktisch findest, auf Klick oder halt, weißt du, irgendwen kennst, der dort auch unterwegs war, du immer dort praktisch davor kommst, du kehrst jetzt zum Inventar dazu. Das heißt, die machen dir die Dinge schmackhaft und das ist mir aufgefallen, die spielen in Italien überall, also 90%, richtig, richtig coole Musik. Also Musik, die ist nicht so jetzt irgendwie denkst wie bei uns, diese Kaufhausmusik, die ewig gleich ist, sondern die spielen entweder wahnsinnige italienische Sachen oder sie spielen eben Sachen, die ewig und 3 Tage nicht mehr gehört habe und in jedem Bekleidungsgeschäft, in jedem Wirtshaus rennt wirklich coole Mucke. Das muss ich ehrlich sagen, das hat mich auch immer schon angezogen. Und wie gesagt, nur mal dieses Gefühl, ich bringe dir jetzt etwas, weil das muss kosten. Das machen wir da, das macht er da drüben, das muss kosten und das ist fabelhaft. Also das ist wirklich großartig.
3: Ja. Also erinnere mich immer wieder mit Freude an meine Siena-Zeit zurück in die Ferien damals, auf der Ausländerrunde. Und das Siena war mit Palio, wissen wir, ich glaube, ich habe es ja schon mal erzählt, aber egal, das Palio war ja dieses Pferderennen, ist das Perserennen und diese Kontrade, dieser Stadtteil, der gewinnt, muss dann 2 Monate lang Feste aushalten. Sprich, die haben alle ihre Tisch rausgestellt, ja, und haben Gastgärten gebaut, irgendwie mehr oder weniger. Also da sind wir wieder bei der Gastlichkeit, die stellen halt einen Tisch raus und bewirten. So, und damit ist das ein Gastgarten, egal ob das ein Garten ist oder nicht. Und ich meine, dieses Feeling, du kommst in einen Stadtteil rein, wo, egal wo du bist, stehen Tische raus mit den weißen Tischtücher und du sitzt hier und du kriegst was zum Trinken, weil das einfach per Gesetz so läuft. Ich meine, das ist ein Wahnsinn. Ja. Also, ich meine, das ist Gastlichkeit pur. Und ich meine, da entstehen natürlich Gespräche, da entsteht natürlich so viel. Das ist einfach schön. Ja. Und das ist aber Outdoor. Indoor, du drängst ja fast nie, zumindest in der Zeit, da denkt keiner dran, das drin zu machen. Das ist alles draußen. Ja. Und damit hat das schon ganz was Besonderes.
2: Ich finde auch, dass diese Gastgartenkultur etwas ganz Lässiges ist. Aber jetzt hast du gesprochen, dass im Norden oben, also in Skandinavien, einfach vielleicht nicht so die Temperaturen immer zulassen, aber einfach, dass die Leute trotzdem viel raus machen. Was mich ein bisschen verwundert hat, einfach, also wir haben in Amerika, in New York, also Gastgärten, es ist einfach so brutal teuer, sich wo hineinzusetzen. Also diese Gastlichkeit, die Einladung ist im ersten Moment gar nicht da. Also wir haben in Los Angeles auch Café gefunden, weil meine Tochter damals drin gewohnt hat und die uns das empfohlen, das Earth Café hat es geheißen. Und das ist einfach total überlaufen, weil es einfach wirklich ein Café ist, wo man sich sowas bestellen kann, so Kleinigkeiten zum Essen oder eben so Mehlspeisen und Kaffee. Das gibt es sonst nicht, sonst sind es einfach hauptsächlich so Fastfood-Lokale und Gastgärten. Also ich habe das vermisst an der Kultur drum. Oder bis die man es nicht leisten können oder wollen, weil in New York hat es einfach, da war schon Gastgärten gegeben, also ein Dumbo und eine Brooklyn Bridge. Aber das war wirklich also extrem teuer. Ich habe gesagt, tut mir leid, da kann ich mich nicht einsetzen. Das ist ein bisschen leider.
0: Ich kann mir an Amerika und Gastgärten gar nicht erinnern. Aber weißt du jetzt
2: erst aber Chinatown, da gibt es die Chinatowns, die haben es in San Francisco und in New York, okay, die haben es aus wenigen heraus, also das ist eben die ganze asiatische Kultur, aber die anderen haben es nicht gehabt, das haben wir vermisst.
0: Ja, aber das ist, also Gastgarten ist ja ein cooles Konzept, ja, aber das ist genauso, wie ich mich bis heute frage, warum schafft eine Pizza quasi es rund um die Welt als Common Food, dass das jeder kennt und du kriegst das überall. Und warum, oder ein Croissant, wie schaffen die das? Oder warum hat das geschafft? Und warum hat das Schwarzbrot nicht geschafft? Ich weiß bis heute nicht, warum er, außer in Österreich und Deutschland und vielleicht nur mit Mühe Südtirol, ein Schwarzbrot kriegt und ansonsten nirgends. Weil die versammeln ja alle massiv was. Also ernähre ich mal 3 Wochen von Semmel oder was? Das hängt das sowas von zum Hals aus, das weiße Brot und das weiße Mehl.
3: Das sagst du. Die sagen, brauche ich ein
0: Schwarzbrot. Die kennen es einfach nicht.
3: Die wissen das den nicht. Aber wir haben zumindest ein Wiener Schnitzel, das ist auch weltweit.
0: Ja, aber das sind auch helle Bresel.
3: lass das ein bisschen abbrennen. Nein, aber
0: was ich eigentlich sagen wollte, ich bin ein bisschen abgeschwoven. Ich schwiff ab.
3: Musik.
0: Nein, das kommt schon noch. Nordische Länder, super. Wobei wir festgestellt haben, Dänemark hat eigentlich überhaupt keine Gastlichkeitskultur. Die haben praktisch keine Wirtshäuser. Wenn sie ein Wirtshaus haben, dann schon gerne mal einen Gastgarten dabei. Aber ansonsten ist Dänemark, die Wirtshausdichte in Dänemark ist erschreckend gering, außer Kopenhagen.
3: Ich wollte jetzt gerade sagen, Kopenhagen ist
0: ja Wahnsinn. Kopenhagen geht ja aus, ist super. Aber darüber hinaus, okay. Vorsicht, keine Ausflüge ohne Jause.
3: Ja. Nein, aber es ist aber auch die Frage, Gastgarten, ich überlege jetzt die ganze Zeit, gibt es einen Indoor-Gastgarten? Weil du kennst ja mit dem Konzept Gastgarten das verbinden, dass du sagst, auch wenn du jetzt nicht so schön das Wetter hast irgendwo, mache ich einen Raum drinnen, den ich auf Gastgarten gestalte, nur das wird nicht funktionieren.
1: Das gibt es. Also in Regensburg habe ich das gesehen, was das Indoor, wenn du eingegangen bist, das Ambiente war wie ein Gastgarten, war aber völlig überdacht, okay. Also, wenn es da geregnet hat, und dann bist du erst in die Gaststube gegangen. Okay. Das sind so, wenn du so willst, im Eingangsgang sind dann rechts und links so Biertisch gewesen, aber das hat so dieses Flair gehabt, aber es war eigenartig, weil es im Überdacht
3: war, finster. Und du brauchst wahrscheinlich die freie Fläche.
1: Ich glaube auch, dass du das brauchst.
3: Ja. Egal, ob warm oder kalt, nämlich.
0: Ja. Draußen jetzt sitzen. Machen wir Musik.
3: Draußen eben.
0: Ich habe mir einfach was ausgesagt, was man einfach taugt, was irgendwie relaxed ist und was man denkt, das passt gut zum Gastgarten. Es gibt keine besonderen Assoziationen. Ich habe mal genommen den Bruno Mars, den Anderson .Paak und die Silk Sonic und Leave the Door Open, finde ich eine spektakulär gute Nummer. Gell?
1: Und eine schöne Botschaft. Leave the Door Open.
0: Die Frage ist, es geht eh. Ich

0: Ja, sehr feine Musik. Und das, das Schöne daran ist, dass die, die Nummer noch nicht so alt ist und dass das auch noch gemacht wird und dass es gibt. Leider sehr schade, dass man das bei uns im Radio.
1: Ja, ich glaube, dass das schwierig ist.
0: Gar nicht hört.
1: Fürs Radio,
0: ja, weil die Radiomacher glauben, das kann man den Leuten nicht zumuten. Weil das ist ja viel zu schwierig.
1: Aber vom Feeling her, wenn du die Nummer anhörst, sind wir, glaube ich, genau dort, wo es zum Thema Gastgarten, im Thema Gastgarten geht. Weil ich habe natürlich ein bisschen gegoogelt, ich habe eh meine Nummer gehabt, aber nur ich habe mir gedacht, was ist Gastgartenmusik? Gibt es einen Begriff Gastgartenmusik? Und da steht so ganz lapidar drin, naja, alles was relaxing ist, was good feeling ist, wenn du dich wohlfühlst, ist alles erlaubt. Ja? Und das kann jetzt Jazz sein, das kann Klassik sein, das kann was auch immer. Also Gastgartenmusik in dem Sinn gibt es nicht, aber jede Musik, die dazu beiträgt, dass du dich dort gut fühlst, wenn du sitzt, ist das okay.
0: Traditionell gibt es in Großgarten keine Musik, außer sie wird live gespielt.
2: Genau, das wollte ich gerade sagen.
1: Und bist, du bist
2: dann,
1: nicht
2: beim dann bist du beim Heurigen und das ist Heurigenmusik. Und Heurigenmusik ist schon was sehr Spezielles.
3: Aber ich habe zuerst vorher gesagt, dass du vorbeigekommen bei einem Lokal und das ist so cool, weil du kommst coole Musik gespielt. Also in Sinn.
0: Das war Italien und die haben halt auch, weil der Gastgarten quasi der Gastraum war, jetzt haben die den dort ein bisschen beschallt. Aber es war nicht laut und aufdringlich. Aber
1: und interessanterweise, wir waren in der Toskana und da hat es eine Partie gegeben, eine Technikerpartie, die haben sich darauf spezialisiert, Boseboxen zu entwickeln. Da hat es eine Zeit lang Boseboxen für Outdoor gegeben. Das waren so Schwammerl. Also, kennt ihr die? Die sind in Boden eingebaut worden. Und das war oben nur das, also ein Halbkreis. Die Box hat ausgeschaut, die hast du fast nicht gesehen im Gastgarten. Und die ist verkabelt worden unter der Erde, irre aufwendig. Und im Lokal drinnen war dann der Mischer. Und du bist dort gesessen, das habe ich sonst nirgendwo, weil du das jetzt gerade sagst, nirgendwo gehört. Und da sitzt du da und da war dauernd eine total beruhigende, feine Musik. Und die ist aus vier Stationen, die vorher berechnet haben, wo es am besten hinpasst, ist das im Gastgarten, hast du das gehört. Ja? Also das war schon spannend. Aber grundsätzlich glaube ich auch, dass Gastgarten nichts mit Beschallung zu tun hat. Ja? Du hast dort Live-Musik, ja, das ist ein Event dann da draußen, aber grundsätzlich, Klosterhof kann ich mich nicht erinnern, dass man Musik jeweils gehört hat, oder? Zum Beispiel.
0: Ja. Nein, braucht es auch nicht,
1: wenn man redet miteinander.
0: Genau. Das ist halt eine gesellige Partie.
1: Und wenn man gerade sagt, Erinnerungen, Klosterhof, Zeugnisverbrennung, Zeugnistag,
2: das wird mein Klosterhof. Das ist meine Nummer.
1: Ich meine, ist deine Nummer?
2: Am Ende dann.
1: Okay.
2: Die Erinnerung.
0: Stimmt, also, der Reini hat das ganz am Schluss.
1: Okay, so, reden wir später drüber.
2: Können wir noch machen? Nein,
0: reden wir doch über das, was der WIF mitgenommen
2: hat. Der WIF hat
3: das mitgenommen. Ich war nur mitgenommen. Ostbank hat die... Da vielleicht nur vorher schon ein paar Sätze zu Wien und Gastgartenkultur, da möchte man auch einer was sagen, zum Schweizer Haus, eben auch sehr berühmter großer Gastgarten im Prater. Oder eben auch natürlich in Grinzing draußen, die Heurigen, der Jack hat es erst eh schon mal angesprochen, also das sind schon wirklich lässige Dinge, wo teilweise dann schon ein bisschen in einem kleinen Hügel drin liegen, wo du ein paar Etagen drin hast, wo du aufgehst. Also es gibt ja schon wirklich coole Sachen. Frage natürlich einfach auch Gastgarten in München, da ist die Frage gewesen, da sind wir auf Bierbänken gesessen, ist es trotzdem, nach einer Zeit lang natürlich ist ein Bierbänken, die Frage, aber da dem großen Gärten da draußen, also die Biergärten, wie sie den nennen. Aber für Wien
0: ist selber, auch Gastgarten.
3: Ja, genau, aber Wien hat einfach hat einfach auch diese...
1: Geht nur Outdoor.
3: Oder Üppenplatz zum Beispiel. Üppenplatz in Wien, einfach super Gastgärten, einfach den 16. Bezirk, da tut sich was in der Nähe vom Brunnenmarkt, einfach so viele junge Leute, so viele Leute, die sich gerne treffen, verschiedene Kulturen, ein bisschen afrikanisch, ein bisschen vielleicht ein bisschen alternativ, wirklich cool.
1: Spinne in Traun.
3: Ja, super.
1: Spinne in Traun hat auch einen Gastgarten, 3D draußen, wo es rauchen kann, oder?
3: Also genau, und zu Wien würde ich sagen, im Ostbahnkurt, die haben wir nur mal ausgesucht, eben weil ich einfach den mit seinem Schmäh immer, hat mir immer gefallen, einfach weil der einfach die coole Texte, oder der Brödel und er gemeinsam verfasst hat und die Nummer heißt, ist von Jimmy Reed, eigentlich Shame, und er hat es auf Shame umgeschrieben, Ostbahnkurt.
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0: Ich finde das einfach
1: lustig. Traut einfach was.
0: Und einfach unterhaltsam. Und wenn man, also zu empfehlen, auf YouTube schaut es nach, wenn er das live da bietet, den Song, wie er dann seine Musiker vorstellt und wie die Musiker einbindet, ist einfach Unterhaltung pur. Es ist einfach, das ist wirklich schön, weil es einfach so...
1: Strische Helge Schneider.
0: Ja, und hat einfach einen guten Schmäh drauf gehabt und ist einfach gut verkauft und die Leute haben sich wohl gefühlt einfach bei diesen Sachen. Darum habe ich es einfach auch genommen. Also,
2: ja, das ist authentisch. Ich meine, das ist halt immer, wenn man, ich will Gott sei Dank, den Willi zwei, dreimal interviewen dürfen, und das, der war halt einfach auch so hochmusikalisch, aber auch hochfehleranfällig, und er hat diese, wenn er irgendwas vergessen hat, der hat das mit so einem großartigen Charme überspülen können. Und wenn du Konzerte von der Chefpartie damals gesehen hast, das war wirklich, das war ein Ereignis. Ich kann mich erinnern, wie die auf der Donauland gespielt haben beim Linzfest. In diesem Zelt, da waren 10.000 Leute drin, da ist die Post da gegangen, zu einer Zeit, wo man wieder gerade österreichische Musik ja gar nicht so hoch gepflegt hat. Ja. Und der Kurtl war einfach, und die Chefpartie, das war ein Ereignis. Und das war ein Ereignis, ja. bis Hamburg, bis Berlin haben die gespielt. Also, und das ist schon sehr authentisch. Ich habe jetzt so eine riesen Box, nachdem ich in der letzten Sendung erzählt habe, wie du gerade Studio zusammenrahmen, meine ganzen CDs, die Box mit alle Osborn-Alben, und die habe ich mir dann einmal wieder durchgehört. Das ist schon unglaublich, was der Brödel Klassiker übersetzt hat und eigentlich nach Wien gemacht, und du vergisst teilweise
0: ja, völlig. Ja, aber seine Figur war auch wichtig. Also
3: voll. Da kann ich nur empfehlen, Kurt Ospern Romane zu lesen, die der Brödel geschrieben
2: hat.
3: Stimmt,
2: sehr fein.
3: Wo einer, ich glaube, es ist der vierte, der fängt an mit diesem legendären Satz, mit diesem wunderbaren Satz, nach einer epochalen Silvesterglut.
0: Oder
3: das ist wirklich epochale Silvester, das ist einer der schönsten Aussagen. Und wenn man, also ich habe den Osman Kurti auch einzig mal veranstaltet, in frühen Jahren des Anton Bruckner Zentrums haben wir ein Konzert gemacht, kein Open Air, aber in einer großen Halle. Und er hat damals, dem Alkohol war er noch sehr gut zugeneigt, was die Partie gesoffen hat, das war völlig irre. Und der Wirt ist dann nachher zu mir hergekommen, und der hat mir dann die Rechnung vorgelegt, was die dann nachher noch alles abgedruckt haben. Das war ja der reine. Der Kurtl ist ja mit dem Doppler auf die Bühne gegangen. Der hat den Ausdruck während den Konzerten. Die haben mir gedacht, nee, das wird ein Schmäh sein. Nein.
0: Ja, der Karl war auch kein Boss, und die haben schon was geliefert, also die Burschen. Und diese legendäre Geschichte, wo er auch noch erzählt und sagt einfach: Erst vor kurzem, haben wir nicht gewusst, was man genau tanzt, sagt der Karl oder irgendeiner. Der Herr Ritter, hey, ich habe eine Idee, ich weiß nicht, wer auf die Idee gekommen ist, mit einem Proberaum zusammenrahmen. Ich weiß nicht, wer jetzt auf so eine Idee kommt, aber wir haben gerade Zeit gehabt, und dann haben wir halt einfach zusammengegangen und haben das Lehrgut gesammelt und zurückgebracht, und naja, da ist schon wieder was zusammengegangen, sind wir alle gemeinsam 14 Tage nach Mexiko geflogen.
1: Da gibt es ja diese legendären Film, man sieht ihn, glaube ich, auf YouTube auch noch, wo er beim Open Air, wo er in den Boss einrennt, oder der Boss ist, dreht sich um und trifft ihm am Kopf, und den hat so um wie vom Blitz getroffen. Dann zahlen sie ihn raus, und nach einer Viertelstunde steht er wieder um und tut weiter. Haben sie das Konzert kurz unterbrochen mit einem weißen Turban und spielt es zu Ende. Also das ist, war schon
0: eine schöne Geschichte.
1: Ein echtes
3: guter Musiker.
1: Und absolut. Und ein guter Mensch. Ja, also wenn man das jetzt so sagen kann.
3: Ja. Auf jeden Fall.
1: Ich habe dem nicht unterstellen können, dass er irgendwie einen Schmäh macht oder sich für irgendwas hergibt, was er nicht war und ist. Und
0: wir waren vor zwei Jahren am Zentralfriedhof in Wien, und da haben wir Führung mitgemacht, und es gab verschiedene Gräber vorbei, und dann sind wir beim Willi Resetaritz ein Grab vorbeigekommen. Da stehen schon Menschen in unserem Alter, muss ich jetzt vielleicht sagen, die was nicht richtig noch kennt haben. Und die sind auch durchgestanden mit seinem Handy, Handy oder irgendeine Bluetooth-Box, und hat da Osborn Kurti Nummer gespielt und hat mit Tränen in die Augen gesagt, Kurtl für die. Also das sind schon, der hat schon die Leute was gegeben. Hat einfach, also die,
1: und diese Nettigkeit und diese Herzlichkeit, das hat sich. Ich habe den einmal, wir haben einmal bei einer Veranstaltung, da haben wir in einer Jury sitzen dürfen, oder ich halt mit ihm miteinander, und dann sind halt, da war halt ein Bandwettbewerb, und da war natürlich dementsprechende dabei, ja, und der war so lieb danach auch, wie er dann auch denen gesagt hat, hey, eigentlich kennt ihr überhaupt nichts, aber schön, dass ihr da seid, weißt du, und so, das hat er so umgebracht, dass die trotzdem befriedigt und gut, zufrieden heimgegangen sind, obwohl sie nichts gerissen haben, weil sie es einfach nicht kennen haben. Ja? Und das, er hat dann auch nicht gesagt, hey, wisst ihr, wieder schauen. Mhm. Sondern er hat wirklich, und das war er, das hat gespürt, der wollte dann einfach
3: trotzdem ja, was Gutes tun. Ja, wahrscheinlich, weil er auch frühzeitig und erkannt hat,
1: einfach schön,
3: was das heißt, also, dass du gemeinsam in einer Band spielst, das ist jetzt nicht was, was jeder kann und jeder machen will, oder jeder machen kann, sondern man muss sich da einigermaßen zu was bereit erklären. Und das ist, sind gemeinschaftliche Erlebnisse, die kann er nehmen, ob es jetzt gut oder schlecht spielst.
1: Ja. Ja, aber nicht nur das, sondern auch, es waren vorrangig den Gesang, kann ich mich erinnern, bei der einen, wo wir dann danach natürlich anders geredet haben, wenn wir darüber beraten haben, und er hat das dann sowas von lieb über die Bühne gezogen, ihr zu sagen, weißt du was, alles gut, aber vielleicht anders oder so, wie auch immer, ich kann mich nicht mehr erinnern. Es hat mich sehr beeindruckt, weil man dachte, hey, da gibt es so viele andere, die das so bäs und so gemein sagen, weil sie glauben, sie sind die Wichtigsten, und der hat das in jedem oder
0: sei. Ja, da habe ich zum Schluss junge Leute unterstützt. Also junge Leute, die kommen und sagen, du selbstverständlich, komm mit mir auf die Bühne, spielen wir gemeinsam. Also da überhaupt kein Ding gehabt, so irgendwie, was die. Und wie er dann einmal den Amadeus, glaube ich, ins Lebenswerk gekriegt hat und sowas. Dann haben sie ihn zum Schluss interviewt und dann haben wir ein bisschen so gemerkt, er steht so ein bisschen alleine abseits bei seiner Achtel rot. Mhm. Dann haben sie gesagt, und jetzt geschafft und so. Und er hat gesagt, naja, was soll ich sagen? Ich sage nicht viel, hat er gesagt. Ich freue mich auf jeden Fall. Aber es war so oben, wo dann die ganzen jungen Stars gefeiert worden sind und der so ein bisschen als Star ein bisschen alleine im Eck gestanden ist oder Unabsicht weg oder wie auch immer. Und der hat einfach gesagt, ja, passt schon, alles gut. Und da meinte doch, er denkt halt einfach sein Teil, weil einfach nicht dieser Teil dieser Promi-Seitenblick.
2: Ich glaube, dass beim Willi, um das abzuschließen, ist schon so war, dass der einfach, der war einer von alle. Mhm. Und ich habe mit meinem Arme interviewt in Wien, der Beli und ich, in einem Wiener Kaffeehaus, sehr, sehr schönes Gespräch, sehr lange, und wir sind dann mit dem Zug wieder heimgefahren und plötzlich ist der Zugwaggon aufgegangen und der Willi ist einer gekommen. Und hat gesagt, die Oberösterreicher sind wieder da, und hat sich zu uns gesetzt und hat die Leute alle dort im Waggon, die sich gesehen haben, Alter, das ist der Ostbahnkurte. Und das ist immer wieder gekommen, wie der mit den Leuten geredet hat. Ja. Also wie ihm das überhaupt nicht genervt hat. Und da ist er eben zu einem Termin, dann glaube ich am nächsten Tag in Linz gespielt oder an dem Abend, weiß ich nicht mehr. Aber er ist einfach mit uns zugefahren und das Ganze in den ganzen Waggon hat der Kurtl mit seiner, oder der Willi mit seiner Art einfach total vereinnahmt. Und da habe ich mir damals gedacht, das ist der Unterschied, wenn du ein super Künstler bist auf der Bühne steht, aber wenn du einfach so ein Mensch bleibst. Und der war da zu dem Zeitpunkt wirklich ein Superstar in Österreich, den haben wirklich die Leute. Wie der auf die Menschen wirkt, mit den Menschen respektvoll geredet hat, und die Leute sind ihm auch so begegnet, zumindest in dem Zugwaggon.
1: Und das war auf der Bühne oben, glaube ich. Das ist von der Bühne oben auch runtergekommen, dass er so ist. Und darum hat er auch diese Massen angesprochen, auch den kleinsten Mann und den
3: Ja, und ich glaube, er war tatsächlich einer der Ersten, der
1: Menschen einfach
3: angefangen hat, wirkliche Geschichten ordentlich. Ja, der Tanzer hat das auch gemacht. Der Tanzer hat auch das geändert, dass er in einem Konzert, dass die Geschichten des Konzert tragen, die er dazwischen erzählt, zwischen den Nummern, wie kommt die Nummer zustande oder sonst irgendwas, das hat der Gurtl auch super gemacht.
1: Aber der Tanzer war für mich viel unnahbarer.
2: Der tut mir am Unrecht.
3: Also ich überhaupt nicht wirklich mit den schönsten Konzerten meines Lebens waren Georg Danzer Konzerte im ABC für 210-250 Leute. In einer unendlichen Intimität, wo dir erklärt wird, die Nummer geschrieben und warum und was da dahinter steckt, und aber auch mit einem irrsinnigen Schmäh, aber auch vor dem Herrn, das muss der kennen. So.
2: Ja, und ich war mit der Silvia mal, die jetzt wirklich damals nicht viel anfangen konnte, die mir gesagt hat, du mit dem Tanzen, sondern damals im Posthof gespielt, ich glaube sogar im Mittler, relativ klar.
3: Ja.
2: Nur er und die Gitarre.
3: Okay.
2: Und ich habe dann damals Silvia mitgenommen und gesagt, du, ich muss Kritik schreiben und so. Und sie hat gesagt, dann gehst du mir, ja, geh mit. Sie ist wirklich total eher mir zu lieb hingegangen. Und ist, glaube ich, als größter Tanzer-Fan wieder rausgekommen. Sie hat gesagt, das ist ja unglaublich, eben was der für Geschichten erzählt, wenn er die Lieder erklärt und wann er dann diese Lieder spielt. Und wie gut das eigentlich alles ist, weil es sehr reduziert war. Und ich habe den Schule Gott sei Dank ein paar Mal interviewen dürfen. Und ich habe den auch am Anfang mal gedacht, naja, der ist vielleicht der unnahbarste von den drei, Austria 3 damals. Und das war überhaupt nicht so. Der Schuli war wahrscheinlich der ernsthafteste, und der hat sich auch auf einen Gesprächspartner, war so wie der Willi Resetaritz, trotzdem ein unglaublicher Menschenfreund.
3: Und wie ich finde, von vom Schreiben her, vom Songschreiben, mit Abstand der gereifteste und auch der versierteste. Also der hat, man braucht ja schon mal nur in na, der Nocke vom Havelka anhören, das ist jetzt auch nicht gerade selber einfach gestrickte Nummer, auch wenn sie so klingt. Also der hat schon sehr, sehr viel drauf gehabt.
2: Ja, ja, voll. Das darf man, jetzt haben wir vom Großgarten weit abgeweicht.
3: Ja. Naja, ich glaube, dass der, naja,
1: das
3: der
1: Tanzer und
3: der Osborn gerne in einem Großgarten gesessen
2: sind. Das stimmt. Möglicherweise.
3: Durchaus.
0: Ich glaube, dass ich komme kurz nur zu Wien zurück, in den Schweizerhaus. Dieser Schmäh, dieser Wiener Schmäh, den was ich schon sehr liebe. Also, und dort bin ich im Schweizerhaus gesessen, war der Witterseck, glaube ich, neben mir ein paar Leute gesessen haben. Und wir waren dann mit meinen Schwiegereltern mal im Schweizerhaus, die Geschichte habe ich glaube auch schon mal erzählt, aber es war trotzdem, ich finde es immer sehr lässig, weil meine Schwiegermutter immer da ein bisschen etipetete ist und gesagt, ja, nein, bestimmt mal stützen. Und der Kölner ist gerade beim WKG und meine Schwiegermutter sagt, aber sind die eh frisch? Und ja, im WKG, ja, das ist einfach gestern, aber die verkauft man super. Meine Schwiegermutter, wie habt ihr das geplant? Haben sie das wirklich von gestern oder was? Und dann habe ich einfach, weil der natürlich, die hackeln dort wirklich gescheit, die zahlen dort tablettweise das budweiser Bier daher und denken, und die haben nebenbei nur so einen coolen Schmäh drauf, da habe ich wirklich lachen müssen, weil der einfach wirklich mit Augenzwinkern in einem vollen Großgarten einfach während dieser Arbeit einfach einen coolen Schmäh drauf hat. Und das ist jetzt ein Krüger daher oder so, das sind diese Wiener Ding. Und da wollte ich vom der Kellner nur eine Lanze brechen, muss ich den Jackie sehr dankbar sein, weil Gaskarten ja mir was zu tun hat, einfach mit Gastronomie und Bedienung. Und die legen da schon Kilometer zurück, teilweise in manche so, wo da so ein Rollkies ist, teilweise ist, was wirklich vom Gehen so einfach ist und große Tabletts schleppen. Und der Jackie hat gesagt, das ist schon ein Menschenschlag, auch wenn du, wie du merkst, wie Gäste mit Kellnerinnen und Kellner umgehen, mit der Bedienung selber. Du hast, glaube ich, damals in Deutschland draußen gearbeitet und da hast du mir mal auch, ich weiß nicht, am Mittag gesessen in einem Café und da hast du mir erklärt, wie Leute jemanden anschauen oder beim Bezahlen Trinkgeld oder das Geld hinhalten oder einfach das Geld so über die Schulter so oder überzahlen. Das sind schon, wie man mit Leuten umgeht. Also wie man mit, die einfach eine normale Arbeit machen. Das sind ja Studenten noch oder das sind Leute, die genauso studieren und dann auch schon Berufe ergreifen, dass man mit denen einfach genauso nett und gut umgelernen kann, weil sie einfach halt eher eine Arbeit machen. Meine Tochter hat auch lange in der Gastronomie gearbeitet und gesagt, in Wien unten ist es schon interessant, wie heutzutage Bewertungen abgeben werden über Großgärten, überhaupt zu Branchen gehen in der Früh, also international sind da viele junge Leute, die so sehr gerne frühstücken gehen. Und wie man mit Leuten umgeht, wenn man um 10 einen Tisch bestellt hat, muss ich um 10 da sitzen. Und ich bin jetzt da, ich brauche das jetzt alles. Und meinst du das nicht sofort, so jetzt, ja, auf den Minuten ist der Tisch frei, kriegst du
1: ja, es reicht ja schon, dass wenn der wer was hinstellt, dass du bitte Danke sagst, nicht? Oder halt einmal Danke sagst. Und das Nächste ist, das habe ich auch oft erlebt, also von Menschen, die jetzt Gäste sind, dass wenn du dem Kölner zuschaust und der muss sich da so umbeigen, dass er sich den Töller von da hinten rausnimmt, dass dem du als Gast den Töller einfach gibst. Wo dann Leute sagen, los, das ist sehr, sehr hocken. Hm. Wenn wir dann denken, ja, gratuliere. Hm. Schön. Hm. Natürlich ist es sein Hocken und der holt sich den Töller schon auch. Ja. Aber ich kann ihm damit sagen, hey, hilft ein wenig, aus, fertig. Ja. Da gibt es viel Sachen,
2: ich war dieser Tage in einem Gastgarten in Linz mit der Medienwerkstatt vom Diakoniewerk, wo ich so ein Zeitungsprojekt seit 2 Jahren begleiten darf. Da waren wir halt mit Beeinträchtigten dort und da waren halt 40, 50 Leute. Das
1: ist ein
2: und die Idee, das habe ich sehr cool gefunden, wie ich kann es sagen, es war im Klosterhof, wie die mit dem Umgang sind. Die haben das vorher alles organisiert, nur 2 Speisen, einmal praktisch was Vegetarisches und ein Schnitzel und wer hat jetzt was und das ist alles nicht so einfach gewesen. Die haben richtig geschwitzt, die Kölner, die waren sowas von nett und da haben wir gedacht, da kann man schon lernen, weil wir sind vorher von der Redaktion der Nachrichten Richtung Klosterhof gegangen, also wie durch die Bischofstraße, wenn du mit Beeinträchtigten, Rollstuhlfahrer, geistig behinderte Mongoloide gehst, na da bist, das ist wie wenn du den Zirkus durch die Stadt treibst, dann haben wir wieder gedacht, in Linz, das kann es gar nicht aus, darum ist das auch so schwierig, gar in der Kirche ist das ganz normal, weil da sind sie, gehören sie zum Ortsbild dazu und das war wieder strange, wie die Leute vorbeigehen und wenn da 3 gingen und so und die grüßen dann die anderen oder weiß ich nicht, die umarmen die auf einmal, dann können die ganz schlecht damit umgehen. Habe ich toll gefunden im Großgarten, weil da war ich gespannt und naja, daneben sind honorige Ex-Politiker gesessen. Da haben wir gedacht, na, die werden auch Freude haben, dass sie jetzt da umgehen. Aber auch die waren sehr, sehr okay. Das ist überhaupt nicht aufgefallen. Ich habe aber kein Hehl draus gemacht. Also es, es ist schon toll, auch wenn, wenn man das so so.
1: Es hat erlebt. Sich, glaube ich, schon einiges verändert, aber ich war damals in die 80er eben in Deutschland arbeiten und dort waren sie das gewohnt, weil man weiß, dass aus Holland immer ganz, vor allem Holländer waren ja ganz, ganz früh dran, Vorreiter mit so Ausflügen mit Behinderten. Mhm. Und da sind die Busseweise dahergekommen und die haben sich vorher angemeldet und dann hat man gewusst, okay, da kommen die jetzt. Und die sind wirklich, also das war unglaublich, die haben ein Geld in die Hand gekriegt und haben überall die Betreuer steckt gehabt, die zugeschaut haben, sie haben selber zahlen können, sie haben selber bestellen können, haben gemerkt, dass das funktioniert nicht, dann haben sie einer geholfen. Es war total spannend und schön. Und da hat es einfach schöne Sachen gegeben und das war super.
3: Darum müssen Sie jetzt die Nummer sagen.
1: Meine Nummer, uralt Nummer 1966, obwohl es der Joe Cocker natürlich auch genial gecovert hat, aber für mich ist diese Urversion aus 66 von den Love in Spoonful Summer in the City ein Thema, weil Gastgarten hat, ist ganz wichtig, wenn man Sommer in einer Stadt verbringt. Also ich war in Wien viele Jahre und mit Wien hat man nicht so taugt. Damals, jetzt fängt es mir immer mehr zum Taugen, auch wieder interessanterweise. Und da war natürlich der Gastgarten überlebensnotwendig, weil sonst hätte es durchgedreht, wenn du das nicht gehabt hast. Und immer wenn ich diese Originalnummer her, dieses Sounding her, sehe ich mich irgendwo in einem Gastgarten. Summer in the City, Loving Spoonful.

0: Wahnsinn, wenn man sich vor Ohren hält, dass das 60 Jahre alt ist. Klingt immer noch ziemlich.
1: 63, da war ich 3 Jahre. Ah, 1966, da war ich 3 Jahre. Ja.
0: Ich hab gerade gesagt, vor Wahnsinn. 60 Jahren. Was haben wir jetzt für ein Jahr? Jackie, 2036.
1: 2016. Und,
0: 63.
1: Aber weil eben auch da ist ja dann diese Zeit gekommen, in den, viel später dann einmal diese Jazz-Brunches und diese Jazz-Frühschoppen. Und ich meine, die ersten Male, wo ich bei sowas dabei war, ist der Sonntag dann Grenz gewesen für mich. Also da sitzt du um 11 Uhr dort.
2: Ein bisschen unroutiniert in der Konfirmation.
1: Da hast du dich da nicht auskennt, aber das war so cool und so lässig, dass dann einfach daheim haben sie gewonnen, weil sie mit dem Essen gewartet haben und so. Also, und das war ein Wahnsinn. Das hast du dann ein bisschen einteilen müssen oder anders organisieren müssen. Aber grundsätzlich war es natürlich Happiness pur. Da sitzt in dem Gastgarten, das Wetter hat passt und wenn es wieder passt, hat, waren eh alle schon grundsätzlich happy. Weil es in Österreich ja nicht immer ganz so funktioniert hat mit Wetter, aber.
2: Was mittlerweile ein bisschen anders ist.
3: Ja, aber feiern, oder Rainer, zuerst hat mir das schon gefallen mit, also mit Feiern, so Schulschluss feiern zum Beispiel. Also ich liebe es generell so Gastgärten, natürlich so Cafés und Restaurants haben sie einfach, aber Gastgärten auch, weil ich schon mal erwähnt habe in der letzten Sendung, wie wir jetzt im Weinviertel waren, wenn es so Buschenschenken sitzt, also ab und zu ja auch, dass am Nachmittag dann weniger Leute sind, da sitzen dann einzelne Leute, so auch wie im Café etc. Und man kann dann auch extrem gut beobachten. Das ist auch das Schöne in Gastgarten einfach, Leute ein bisschen sehen. Das heißt, am Wochenende natürlich mehr Familien mit kleinen Kindern und alle. Dann eine ältere, ab und zu sind so eine Schriftsteller, also Gastgarten, Leute sitzen wie im Café aus, einfach sitzen, manche haben dann Hut auf und schreiben was oder, also einfach, auch das Genießen, einfach zu sitzen und zu schauen, einfach so, dass die Zeit auch eine schöne Zeit ist dort. So. Es gibt natürlich auch ein paar Drangler, also die sagen, okay, die sitzen halt im, sagen wir, im Heurigen oder Buschenschenkel, dann ein paar Leute drin, weil sie einfach ein bisschen sie mehr dem Alkohol zugetan sind. Aber einfach so verschieden die Menschen halt einfach sind, einfach zu sitzen, einfach natürlich, manche sind es Gruppen, ganze Gruppen sind es Geburtstage, sind es irgendwelche Wanderer oder Leute einfach, die was halt eben da in größeren Gruppen vorbeikommen. Und ich finde es immer so ein Treiben, das Treiben ist so schön, weil die Kinder dann meistens wegrennen, manchmal denkt man, hoffentlich sind da Spielplatz dabei oder Kinder haben was tun, so auf dort, dass man dort einfach...
1: Ich würde sagen, vor allem für Menschen, die vielleicht auch gar keinen Garten daheim haben nicht, und in einer Wohnung wohnen, die dann halt mit den Kindern auch raus müssen oder raus sollten und dann ist das natürlich plus Gastronomie, plus allem ist das natürlich eine feine Sache.
0: Ich glaube, das
1: sozial auch, gesehen ganz
0: genau,
1: wichtig.
0: Genau, dass der Gastgarten wie generell das Lokal per se ein Treffpunkt ist. Und ich glaube, das ist, was man immer redet, dieses Gastwirte sterben oder es halt immer schwieriger wird, dass man da ein Geschäft macht. Das nimmt uns praktisch auch diese Kommunikationstreffpunkte weg. Jetzt natürlich auch in einer digitalisierten Welt, wo man sich auf anderen Ebenen unterhält, fällt das Wirtshaus. Und das ist, ich habe da vor kurzem eine Dokumentation gesehen, wo der Hubert von Geusern mit klassischen Volksmusikfanatikern aus dem Salzkammergut in eine Diskussion getreten ist, was er da tut und wo einer dabei war und gesagt hat, er findet es so arg, was der Hubert da tut, weil er diese Tradition so mit Füßen tritt. Und wo ich mir denke, der Hubert ist da gesessen und hat erklärt, warum, damals ganz jung, warum er das gemacht hat, aber was mir dann aufgefallen ist, der hat sich der Diskussion gestellt, plus die haben mit ihm auch geredet, also die haben dann nicht abgedolt, sondern

0: die haben einem versucht zu erklären, das, was du tust, ist Verrat an unserer Kultur. Und der hat einer erklärt, wieso? Und dann war ein anderer dabei und gesagt, na, eigentlich gefällt es mir eh nicht so schlecht. Aber da habe ich mir wieder gedacht, das ist das, was uns fehlt, wahrscheinlich in dieser wirklich sehr entmenschlichten Gesellschaft, in der wir uns momentan bewegen, dass diese Treffpunkte, dieses, was du genau gerade gesagt hast, verschiedenste Menschen, verschiedenster Kulturen, aber auch verschiedenster Zugänge, verschiedenster politischer Überzeugungen, treffen sich und tauschen sie dort in irgendeiner Form, in einer lässigen Atmosphäre aus. Das macht halt schon was mit uns als Gesellschaft auch.
1: Das einmal, und stell dir noch vor, du hast eben eine Familie mit Kindern, die kannst du in gewisse Wirtshäuser einfach nicht mitnehmen. Ne? Dort bist draußen, die spielen. Wie viele Gastronomen haben, weiß man eh, haben dann super ja. Spielplätze gebaut.
2: Wiff und doppelt unterstrichen.
1: Ich meine, ja, Wiff. Und da kannst du auch hocken bleiben, weil die spielen können und eine Freude haben draußen. Es ist einfach.
2: Und nur ein Nachsatz zu der Kultur, wie gesagt, der Verrat der Kultur und Tradition. Gerade der Hornig Michel ganz gut heute in Standard zitiert und geschrieben. Über den Marketender, was so gerade in Tirol abgeht, ob es jetzt Mikro dort gibt, es darf ja nur Marketenderinnen geben und nur Männer bei den Schützenvereinen. Und es hat sich auch ein Ding auf Musikkapelle ist ausgeladen worden, weil sie einen Marketender mitbringen. Und da ist nie dazu geschaut, dass der jetzt homosexuell wäre oder schwul wäre, sondern nur einfach ein Marketender. Weil ich gesagt ja, ist wurscht, wer das ist bis jetzt. Genau. Und es sind die ausgeladen worden von Tiroler Blasmusik irgendeiner Veranstaltung, weil am Marketender mitbringen. Da haben wir gedacht, also weiß, sagst Hubert und Tradition, haben wir gedacht, hey Alter, was heißt denn jetzt Tradition? Was muss jetzt sein? So, was darf das sein? Also gerade sehr eine Diskussion ausgetreten.
3: Apropos Glück. Tradition, René.
0: Ja. Ich glaube, die haben wir alle gehabt, die aus dieser. Nicht. Du nicht, das okay, aber der Jackie und ich haben auf alle Fälle die Tradition miterlebt.
2: Ich habe so ein Zeugnis gehabt.
0: Ich habe nie ein Zeugnis gehabt zum Feiern, aber deswegen habe ich das nicht davon abgehalten, dort aufzutragen. Also bei uns war Schulschluss klassisch. Wir haben das Zeugnis gekriegt in der Käfenhöhler, wo ich damals war. Und, also ich war nirgends anders, ich war immer in der Käfenhöhler. Und dann ist der Tross Richtung Klosterhof gezogen, in den Gastgarten, in einen der schönsten Gastgärten, würde ich es überhaupt sagen, in Österreich. Den es gibt, also schattiger. Damals schon, und ich war jetzt vor kurzem wieder drin, schaut immer noch im Wald, hat immer noch das gleiche Flair und konnte mich dann auch an den Tisch erinnern. Dort waren dann die Schulklassen von Borg, Käfenhöller, Vorhalt, überall her, Körner, und da wurden gefeiert. Und was sehr lustig war, und das war dann meine Musikauswahl, wir haben dort immer zwei Sachen gemacht, es war damals gerade We Will Rock You einfach total in, das heißt, wir sind alle, der ganze Gastgarten ist gesessen und hat einfach dieses Dum, Dum, Bapf gemacht und dann ist einer am Tisch umgestanden und hat dann so da, als wäre er Freddie Mercury. Und das zweite war Pink Floyd, wo man immer, glaube ich, den Text falsch verstanden hat wieder und nicht No Education, das ist eine doppelte Verneinung. Wir haben es also verstanden, wir brauchen ja das nicht, was uns ihr da bringt. Und Another Brick in the Wall war praktisch gesungen. Da ist es nicht beschallt worden, sondern da hat einer angefangen und dann hat irgendwann der ganze Gastgarten gesungen. Und dass ich in der verklärten Erinnerung mal denke, dass sie das, ich meine, das war natürlich ein gutes Geschäft für den Klosterhof, aber trotzdem, dass sie das, die ich damals gefallen habe, der Gastgarten hat den Jungen gehört. Das darf mich heute interessieren, wenn du das heute nochmal probierst, ob das immer noch so funktioniert. Und deswegen habe ich Another Break in the Wall
1: ausgewählt. Aber was ja das Spannende auch dran war, ich meine, ich war sowas nicht dabei, weil ich habe mir das wirklich nicht traut. Ich habe mir schon einige Sachen traut, aber das habe ich mir nicht traut. Da hat es wirklich die Zeugnisverbrennung gegeben.
0: Ja, ja,
1: natürlich. Da waren die Wüsten dabei.
0: Das habe ich auch nicht gemacht.
1: Aber. Alles wurscht war, die haben ihre Zeugnis dort verbrennt.
3: Also ja, das, aber die haben, ja.
1: Naja, darum sage ich ja.
0: Also aber es war was Spannendes, und sind wir wieder bei der Gesellschaft, es war kollektiv, das waren ja in der Schule auch die unterschiedlichsten Leute und dort war es irgendwie kollektiv und das wurde gestattet und das war einfach Usus und da haben einfach die normalen Gäste keinen Platz gehabt, weil da waren alle Schülerinnen und Schüler.
1: Und ich glaube nicht, dass jetzt dort so wahnsinnig viel Umsatz gemacht worden ist an dem Tag mit den Leuten, weil so viel Geld haben wir alle nicht gehabt. Stimmt. Ne? Aber es war ein schöner
3: Usus.
0: Wir hatten ja nichts. Wir hatten viel.

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1: Das ist so. Ja, das war schon irgendwie cool, dass jetzt, hey, Teacher, lief aus Kids alone, das haben wir damals einfach so interpretiert. Lasst uns einfach so sein, wie wir es haben. Weil auch vor der Rebellion ist ja viel, wenn man dann auch die Inhalte und so viel später ganz anders macht, ist man wieder bei der Interpretation dessen, was man halt als Jugendlicher Heranwachsender gefühlt hat. Und wie gesagt, das erinnert mich sehr an diese Klosterhof-Abschiedsfeiern. Ja. Auch diese Trennung für 9 Wochen, die wir damals also mit 16, wo wir schon im Klosterhof gehabt haben, der sind 15, 16, 17, auch dann wirklich, ja, die haben wir schon ein bisschen gelitten, also, jetzt sehen wir uns nicht. Und dann haben wir uns schon gefreut wieder, wenn wir uns im Herbst noch mal gesehen haben.
2: Das einmal aber gleichzeitig trotzdem diese Zeit, also diese Wochen, ja, vor dem Zeugnis und dann in die Ferien gehen, also das ist einer der ersten Gefühlswelten gewesen, die man irgendwie gehabt hat.
3: Und alles das machen dürfen. Wo solche Gitarre-Solos im Radio
1: gelungen
3: sind. Das heißt, jeder, glaube ich, kennt ja genau jeden Ton von dem Ding. Du weißt nur, was
0: das nächstes kommt. Das Gitarre-Solo ist ikonisch, und wenn du das tatsächlich nachspürst, dann kriegst du einen Stress. Weil du musst, das ist so wie bei Mark Knopfler, kannst du auch nicht. Oder Hotel California, da darfst du keinen einzigen Ton anders spielen.
3: Genau.
0: Und das ist bei dem auch so. Und das Orge ist ja, dass die Gitarrensolo hinten nachher dauert fast genauso lange,
3: die Nummer zu spielen. Ja,
2: darum meine ich, das ist völlig irre. Also das Bass, Schlagzeug, Hemd und Orgel und der Gitarre. Es ist nicht, es passiert nicht so viel. Man kommt bei Gitarre, manche kam es dann auch drauf, dass man nicht immer hier schreien braucht, nicht? Dass man sagt, okay, dann lassen wir es halt.
1: Das ist ja richtig. Aber es ist auch spannend, wie wir die Tage mit Freunden von uns, die noch ein bisschen älter sind wie wir, so Jahrgang 59 und 60 geredet, und haben wir genau über diese Musik und gesagt, wie beschenkt waren wir, dass wir solche Lieder einfach, die haben wir ja im Radio auch gehört. Also das ist ja nicht so, dass das nicht gespielt wurde. Und das ist eigentlich schon schön, dass wir das so erleben haben dürfen. Also,
0: das ist mit auch diese Erinnerungen Richtung Ferien und. Für mich auch eines der schönsten Geschenke, wie wir uns damals Musik nahegebracht haben, gegenseitig. Ja. Weil wir hatten ja nichts, man hat sich nicht alles leisten können.
1: Na, jeder hat sich auch Platten geleistet, und dann ist man
0: zusammen. Und dann man hat Kassetten gekauft und dann billige auch noch und hat sich die aufgenommen und hat man dann die Dings gehabt. Und man hat sich das alles erarbeiten müssen. Und natürlich hat auch das Radio Gott sei Dank weiter.
3: Bei der Nummer zum Beispiel, wenn man immer aufpassen müssen, wenn der Udo Huber nicht, weil das ist gleich losgegangen, diese auf der LB geht es sofort los, und der Udo Huber redet da bei 656731, eigentlich muss aufpassen, weil es einmal vom Radio aufgenommen
2: die Nummer. Ja, das ist ja nie ausgegangen. Das ist einfach nicht ausgegangen.
3: Den Anfang der Nummer brauche ich, so,
2: jetzt. Dafür haben wir einen Kost. Aber im Gastgarten heißt auch, der Winter ist vorbei und du weißt, du triffst wieder Leute. Es ist so einfach, irgendwie. Ja.
1: Und draußen sitzen.
3: Ja. Und aufpassen, es gibt auf jedem Tisch Pfeffer und Salz. Man muss nicht auf den anderen Tisch.
1: Stimmt. Wie redet aus Erfahrung?
3: Lest mal nach, den Spaziergänger, glaube ich.
1: Ja, vor allem.
3: Dreivierteljahr, glaube ich. 22. August 25. Vom René Gruber. Okay.
0: Vielen auch Dank, meine Damen und Herren, fürs Zuhören und
1: schönen
0: fürs
1: Sommer.
0: Im Gastgarten.
1: Gut gehen.
0: Einen im Gastgarten. Schönen Sommer.
1: Ciao.
2: Genau. Prost.
0: Schauen, was aufgehört, also wie auch immer.

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2: Herzlich willkommen beim Ars Radio, der diesjährigen Berichterstattung über das Ars Electronica Festival. Das Festival, welches dieses Jahr unter dem Motto Future Begins Negotiating Humanity steht, machte vom 9. bis 13. September 2026 Linz erneut zum Hotspot der internationalen Medienkunstszene. An zahlreichen Festivalstandorten, die in der gesamten Linzer Innenstadt verteilt waren, konnten sich die BesucherInnen mit den Themen Menschsein, Menschheit und Menschlichkeit im Kontext einer zunehmend technologisierenden Zukunft auseinandersetzen. Radio Froh war dabei und berichtet über die Ausstellungen, Workshops und Performances zahlreicher internationaler KünstlerInnen. Am Mikrofon begrüßt sie Anna Jungwirth. Viren begegnen uns oft im Alltag. Jetzt im Herbst, wenn die Grippesaison wieder beginnt, zum Beispiel. Welche Beziehungen haben wir zu Viren? Und welche Vorstellungen? In einer künstlerischen Wissensvermittlung versucht das Ludwig-Boltzmann-Institut, das herauszufinden. In dem Workshop The Virus Stories We Carry haben Teilnehmende aus sich lebensgroße Viren gestaltet und gemeinsam neue Narrative über Viren gefunden. Eileen Yilmaz war dabei und hat mit den Workshop-Leiterinnen im Anschluss draußen am OK-Platz über Wissensvermittlung gesprochen.
3: Kann man mal anfangen mit euren Namen, was eure Position ist und eben auch kurz, warum ihr beim AS dabei seid.
4: Hallo, ich bin die Sonja Bäume, ich bin Künstlerin und arbeite seit vielen Jahren in der Schnittstelle zwischen Kunst und Wissenschaft. Ein besonderes Faible für Mikroben und für körperbezogene Kunst.
5: Hallo, ich bin die Christine Marizzi und ich arbeite schon sehr lange als Wissenschaftlerin, also bin ausgebildete Biologin und Mikrobiologin und habe eben eine tolle Gelegenheit, heute zusammen mit der Sonja gemeinsam einen Workshop zur Ars Electronica zu bringen.
3: Der Workshop war Virus Stories We Carry, ein Workshop über Viren, ein künstlerischer Workshop. Wie können sich das Leute jetzt im Radio vorstellen?
4: Also ich bin sozusagen angefragt worden, ob ich Lust habe, eben zu kollaborieren, Ludwig-Boltzmann-Institut. Und ich fand spannend an der Anfrage, weil ich beschäftige mich ja mit Mikroben und über Virus zu reden, da sozusagen das wissenschaftliche Zentrum sich mit Pandemie oder Vorbereitung Pandemie für Gesellschaft beschäftigt, hat es mich interessiert mitzumachen, weil ich einfach in der Zeit von der Pandemie sehr viel nur Negatives über Viren und ich beschäftige mich mit Mikroben oder mit Bakterien, um sozusagen auch darüber zu reden, dass es sehr viele Mikroben gibt, die eben positiv sind in unserer Gesellschaft und dass Viren Teil von uns sind und Teil von unserem Körper sind. Das heißt, dieses Schwarz-Weiß-Bild negativ-positiv wegzubekommen und eigentlich den Workshop zu machen, um zu zeigen, die Empathie, also wie ist es, wenn man selber ein Virus ist, was triggert sozusagen einen Virus, wie bewegt es sich im Raum. Ja, wie können wir da sozusagen ein anderes Bild davon schaffen? Das war mein Interesse und der erste Zugang. Und dann haben wir die letzten Monate sehr viel über Gespräche sozusagen den Workshop eben entwickelt. Ja.
3: Wie ist das Ludwig-Boltzmann-Institut allgemein darauf gekommen, so künstlerische Vermittlung zu machen?
5: Ja, also das Ludwig-Boltzmann-Institut ist eben für Wissenschaftsvermittlung und Pandemievorsorge oder auf Englisch Ludwig-Boltzmann-Institut for Science Outreach and Pandemic Preparedness und das Kürzel dafür ist im LBI Soap. Also Seife kennt man von Händewaschen, von Sachen sauber bekommen, von Sachen irgendwie sterilisieren, was eben manchmal auch gegen Mikroben hilft. Ein Teil von diesem Institut ist eben Wissenschaftsvermittlung auf eine Art und Weise, die vielleicht ein bisschen anders ankommt als Frontalunterricht oder lange Texte oder anderwertige Berichte. Also ich leite eben eine Forschungsgruppe, die macht Community Science und das heißt, ich versuche eben in den Forschungsbetrieb Leute einzubinden und ganz am Anfang steht immer die Frage davon, Leute interessiert eigentlich Wissenschaft? Also sehr oft sind sie sehr an Wissenschaft interessiert, weil sie sind eben auch Experten. Auf der anderen Seite wissen aber Leute oft nicht, wie sie teilnehmen können. Und Teil meiner Aufgabe im Institut ist eben, diese ganz niederschwelligen Eintrittsmöglichkeiten anzubieten und eben gleich gemeinsam mit den Leuten, die teilnehmen, zu lernen, Fragestellungen zu entwickeln und die da auch zu unterstützen, um die Fragestellung selber zu beantworten. Da liegt es irgendwie nahe, für mich sind Künstler die Experten in Kommunikation schlechthin, weil wenn man irgendwie ein Objekt, ein Bild, eine Story irgendwie erlebt, dann löst es so viel aus, dass quasi eine wundervolle Plattform ist, um eben weiteren Dialog zu haben und eben auch eventuell eine wissenschaftliche Forschungsfrage zu entwickeln und die dann weiter zu verfolgen gemeinsam.
3: Sonja, was waren jetzt die Forschungsfrage oder der Ansatz für den Workshop, der heute stattgefunden hat?
4: Die Idee, die eigentlich durch viele Gespräche rauskommen ist, ist einfach, dass man, also ich arbeite seit vielen Jahren auch als von Kunst, also in künstlerischer Bildung, habe sehr viele Community-Projekte gemacht im künstlerischen Kontext und lokal mit Communities in Amsterdam, wo ich sehr lange gelebt habe. Und mir war es einfach wichtig, da einen Workshop zu machen, der jetzt nicht auf Text und Bilder fokussiert, Bilder, die schon definieren, wie ein Virus ausschaut, weil meistens sind diese Bilder ganz stark geprägt von der Wissenschaft, sondern wir wollten eigentlich einen Workshop machen, der aus der Vorstellungskraft von den Menschen selber kommt und das Machen, das reine Machen und Kreieren dazu nutzen, sozusagen, dass man gemeinsam über dieses Thema spricht, ohne diesen ganzen negativen Pandemie-Wahnsinn, sondern einfach einmal hinterfragt, ja, was ist ein Virus? Eigentlich machen, damit man Storytelling, dass man Geschichten sozusagen austauscht, erzählt und auch gemeinsam irgendwie erforscht und experimentiert, was für ein Bild sozusagen wir von Viren oder wie das für uns ist oder was das an uns ranlässt, wie wir damit umgehen, als gemeinsam als Gruppe sozusagen erforschen. Und ganz, ganz bewusst eben, wie gesagt, ohne Bilder und wirklich rein aufs Kreieren und jetzt Wissensvermitteln. Also es war bewusst ein Hands-on-Workshop, ja.
3: Habt ihr den Workshop heute zum ersten Mal geführt?
5: Ja, ja, das war ja die Premiere.
4: Ja. Und hatten auch nicht viel Zeit, ihn vorzubereiten.
3: Was waren die Rückmeldungen jetzt direkt nach dem Workshop?
4: Also was ich sehr, sehr spannend gefunden habe, eben das war unter anderem auch der Grund, eben ganz kurz am Ende diese Reflexion zu machen, wie jetzt jeder empfunden. Und da waren eben unterschiedliche Meldungen. Also ich fand ganz spannend eben das eine Kommentar, dass der Workshop es sozusagen geschafft hat, weißt du, nicht zu lang, also zu improvisieren, zu machen und zu agieren und Geschichten zu erzählen, ohne jetzt extrem lang drüber nachzudenken, sondern dieses plötzliche oder ja, emergent sozusagen hat das jemand genannt, das fand ich spannend. Dann gab es eben den Kritikpunkt, okay, es ist zu wenig Wissensvermittlung, was eben ein bewusstes Experiment bei diesem Workshop für uns war, eben das wegzulassen. Und das war eben ein Kritikpunkt, dann hat wieder jemand anderer darauf reagiert, also sieht man, wie unterschiedlich das jeder empfindet, Gott sei Dank, der dann gesagt hat, okay, also mir hat das genau der Aspekt eigentlich am besten gefallen, eben, dass es nicht Wissensvermittlung, sondern dass es rein auf Machen und künstlerisches, kollektives Arbeiten ausgeht, dass das sozusagen Priorität hatte. Ja.
5: Ich würde da gerne noch dazu hinzufügen, es war total schön zu sehen, dass eigentlich ein relativ großes Spektrum an Leuten teilgenommen haben und auch von Jugendlichen bis zu völlig ausgebildeten Wissenschaftlern und Künstlern. Also war total schön, wie Leute gemeinsam gearbeitet haben, um eben mit einem Virus-Story-Narrativ irgendwie dann etwas zu erzählen und etwas zu erleben, was sie vorher eigentlich noch nie erlebt haben. Also ich habe das total spannend gefunden, dass man halt wirklich mit diesem Workshop unterschiedliche Leute hat ansprechen können und unterschiedliche Altersgruppen.
3: Ist jetzt das Thema Virus im Vordergrund gestanden, weil eben das Institut eben für Pandemievorsorge ist? Ist euch das wichtig, dass Leute verstehen oder mehr über Viren erfahren?
5: Das war schon Teil von unserer Überlegung. Also wir beschäftigen uns am Institut mit eben Zoonosen. Es geht auch um Risikoeinschätzung. Also wenn man einen Lebensraum mit anderen Menschen, mit Tieren, die eventuell auch irgendwie Krankheiten haben können, die für andere Tiere, manchmal auch für andere Menschen oder für Menschen gefährlich werden können, dann möchte man halt schon haben, dass Leute auch drüber nachdenken, dass Leute sich einfach davon bewusst sind. Und gerade wenn man in einer Großstadt ist, das ist dann oft nicht so bewusst, wie grün eine Stadt ist, wie viele Tiere auf engem Lebensraum mit einem zusammenleben. Und oft ist es dann so, dass man, wenn man ein Tier sieht, da schaut man weg. ja, ich will jetzt dann diese Schafe nicht sehen oder ich will diese Ratte nicht sehen, aber es ist irgendwie alles ein Potenzial. Also Teil unserer Forschung ist immer eine sogenannte Baseline fertigzustellen, also mal zu messen, was ist eigentlich in der Stadt? Also wir wissen zum Beispiel, welche Tiere es in der Stadt gibt, aber hat sich da jemand angeschaut, welche Krankheiten da eventuell vorkommen könnten, und wir kollaborieren natürlich mit verschiedenen Instituten in Wien, schon etabliert sind, auch daran, auch mit der Stadt Wien unter anderem, aber das ist eben eine der Forschungsfragen, die wir haben. Das heißt, Viren kommen dann manchmal schon auf, aber die Forschung ist dann immer noch oft, deswegen wir haben eine Blackbox-Idee in diesem Workshop gehabt, also Forschung passiert, aber die Leute wissen oft zu wenig darüber, und es ist auch der Teil von unserem Institut, dass man sagt, okay, Forschung transparent machen und auch möglichst die Leute daran einzubinden.
3: Sonja, wie informierst du dich denn über wissenschaftliche Themen? Du hast jetzt gesagt, du bist Künstlerin, aber du interessierst dich sehr für Mikroben. Wie gehst du als jetzt vielleicht nicht Wissenschaftlerin an so wissenschaftliche Themen ran?
4: Also ich lese sehr viel. Ich finde die wissenschaftliche Sprache sehr interessant. Also auch wenn wir es jetzt in Bezug zu dem Workshop bringen und auch die Sprache, die wir während der Pandemie gehört haben, also eine absolute Angstmacherei. Und nach wie vor gibt es noch in unserer, ich sage jetzt mal in der Wissenschaft, Wörter auch wie jetzt Antikörper oder so. Wieso nennt man das zum Beispiel nicht anders, dieses Anti? Es hat sofort irgendwie was Negatives. Also ich lese extrem viel wissenschaftliche Publikationen und Texte, weil ich einerseits stark hinterfragt die Sprache, die dort verwendet wird, und andererseits die Sprache aber auch inspirierend finde. Das ist aber nicht so, dass ich jetzt glaube und nicht Wissenschaftlerin sein möchte, sondern sehr wohl Künstlerin. Also ich hole mir dann sozusagen meine Inspiration daraus. Das ist einmal ein Punkt. Und eigentlich für mich der Wichtigste ist im Dialog treten. Also in allen künstlerischen Projekten schaue ich sozusagen das, dass ich mit allen Leuten einen Dialog führe. Ich habe jetzt zum Beispiel gerade vor 2 Tagen eine Ausstellung eröffnet in Leiden, und da habe ich zur Stammzellenforschung gearbeitet, und da war es für mich eben wichtig, Dialoge zu führen mit der Perspektive einer Patientin, mit der Perspektive sozusagen einer Wissenschaftlerin der Ethikgruppe, die am Spital ist, und aus diesen Dialogen und Erfahrungen entsteht dann eigentlich eine Arbeit. Ja.
3: Was ist denn eure Erfahrung am Ludwig-Boltzmann-Institut, eben diese Wissensvermittlung, wie da Dialoge entstehen, wie reagieren da BürgerInnen drauf, auf eure Arbeit, auf eure Vorhaben, eben die Wissenschaftsvermittlung mehr und das Volk zu bringen?
5: Wir sind ein relativ neues Institut, also es gibt es seit letztem Jahr. Ich würde mal sagen, wir haben schon mehrere Events und Workshops gehalten. Bis jetzt war der Feedback immer sehr positiv. Die Leute wollten eigentlich mehr, könnte zu uns kommen, könnte zu uns auf die Schule kommen, gibt es einfach mehr Veranstaltungen, gibt es mehr Dialog. Also bis jetzt war die Antwort immer recht positiv.
3: Das ist gut zu hören, weil man liest ja oder hört immer, in Österreich gibt es schon eine gewisse Wissenschaftsfeindlichkeit. Habt ihr da mal überhaupt Einblick drauf, wie das Ganze entstanden ist und Lösungsansätze, wie man die Menschen davon überzeugen kann, dass Wissenschaft jetzt kein Verschwörungsmythos ist und nicht alle von Big Pharma bezahlt werden und andere Narrative, die es eben leider doch gibt?
4: Ja, also ich meine, der Workshop ist ein Beispiel, um das sozusagen beizutragen, weil ich glaube, immer das Einzige, wie man es ändern kann, und ich wiederhole mich jetzt vielleicht, aber ist meiner Meinung nach im Dialog. Politik findet im Dialog statt und Wissensvermittlung und Aufklären in dem Sinn. Also ich glaube, das geht nur gemeinsam, und mit so einem Workshop kann man dazu beitragen, ja.
5: Das Vorteil von einem Institut, das ist sehr trans- und interdisziplinär. Also wir haben auch irgendwie eine Forschungsgruppe, die ist geleitet von der Dr. Julia Holzer, die aus dem bildungspsychologischen Bereich kommt. Das heißt, die hat auf jeden Fall Wirkungsmodelle, wie man eben verschiedene Anknüpfungspunkte irgendwie machen kann. Also das ist jetzt nicht meine Hauptexpertise. Nachdem ich aber schon relativ lange Citizen Science und Community Science mache, aus den verschiedenen Settings, auch internationale Settings. Sage mal, mein Hauptpunkt ist eben, so ein schon erwähnt, Dialog, und auf der anderen Seite Transparenz. Also der wissenschaftliche Prozess kann langwierig sein, es können sich Sachen verändern, aber ich glaube, transparente und effektive und schnelle Kommunikation ist einfach wirklich eines der Schlüsseldinger, weil man sagt einfach, so schaut es heute aus und so schaut der wissenschaftliche Prozess aus, und wenn wir morgen andere Fakten haben, dann wird es auch zu euch kommuniziert. Es gibt zum Beispiel nichts Verwirrendes, wenn man irgendwie hört, also sag ich mal, ich möchte jetzt auch nicht zum Arzt gehen und der Arzt, ich möchte, dass der Arzt mir eine klare Diagnose stellt. Ja? Und Ärzte bekommen auch Informationen über diverse Impfungen, Mittel, Krankheiten, aber die auch Diagnose-Tools. Ja? Und Teil davon kommt von der Wissenschaft. Und wenn der Arzt jetzt sagen würde, okay, das ist jetzt eventuell diese Krankheit zu 80%, aber zu 20% könnte auch das sein. Das ist etwas, was quasi Unsicherheit dann quasi nährt. Du willst, wenn du zu einem Arzt gehst, eine Diagnose haben, schon auch mit der Warnung, irgendwie der derzeitige Stand, aber so schaut es aus und du gehst mit deiner Gewissheit und Klarheit raus. Und die Wissenschaft kann eben auch sehr ambiguitiv sein. Also da können neue Strömungen können aufstehen. Gerade in einer Krise, da müssen Entscheidungen getroffen werden mit limitierten Ressourcen, mit verschiedenen Stakeholdern an einem Tisch, mit verschiedenen Prioritäten. Und es ist dann ganz schwierig, eben das zu kommunizieren, warum gewisse Entscheidungen getroffen werden. Aber ich glaube, genau das muss funktionieren. Wir haben auch irgendwie ganz gute Kommunikationsbeispiele während der Pandemie gehabt. Ich kann jetzt noch den Florian Krammer pluggen, der quasi unser Institutsvorstand ist, der wirklich, würde man sagen, ganz tolle und auch wöchentliche Medienkommunikation gemacht hat, um eben sehr klar und ich sage es nicht einfach, also einfach nur sehr klar den derzeitigen Wissensstand der Forschung in einer Krise kommuniziert hat und das hat wirklich sehr vielen Leuten weitergeholfen.
3: Wie kann man denn jetzt aus deiner künstlerischen Sicht, falls es wieder mal zu einer Pandemie kommen sollte, du hast eben schon vorher die Sprache der Wissenschaft ein bisschen auch kritisiert, angemerkt, dass die sehr negativ ist, wie soll die Vermittlung von den Informationen vielleicht besser laufen?
4: Also ich würde da jetzt sozusagen nicht direkt darauf eingehen, so okay, bei der nächsten Pandemie, was machen dann die Künstler und Künstlerinnen? Also uns ist eigentlich ziemlich scheiße gegangen während der Pandemie und auf uns hat man ziemlich vergessen, sage ich jetzt einmal. Also ja, wir sind da irgendwie nie erwähnt worden in der Berichterstattung. Aber ich würde eher so, also ich würde jetzt gar nicht so unter Anführungszeichen ja kurzfristig denken. Also ja, die Sprache ist ein Ding, aber für mich ist halt, würde sagen, fast mit dem ich mich beschäftige und was sicher noch lang meiner künstlerischen Arbeit teil sein wird. Ich glaube, wir müssen einfach generell umdenken als Gesellschaft. Und ich glaube nicht, dass das jetzt sozusagen morgen passieren kann. Ich glaube, das ist ein längerer Prozess, den wir anfangen müssen, um uns dem zu stellen, einmal erstens einmal wahrzunehmen. Ich meine, ich rede seit 17 Jahren drüber. Ja. Jetzt ist wieder eine Ausstellung mehr als menschliche bei der Ars Electronica. Also das ist, gibt schon seit vielen Jahrzehnten sozusagen, sich damit auseinanderzusetzen, eben, dass wir nicht ein einzelnes Individuum geht, das abgeschottet ist von der Umgebung durch die Räume schreitet, sondern wir expandieren ständig Innenraum und tauschen ständig aus. Das heißt, wir sind ständig in Kontakt mit Viren. Wir alle haben Viren in unserem Körper. Die sind Teil unseres Ökosystems und es ist wichtig, dass wir uns mit denen auseinandersetzen. Das heißt, meine Frage, und es ist eine sehr herausfordernde, weil es eine langfristige ist und ein sehr radikales Umdenken sich wünscht, sagen wir mal so, dass wir sagen, okay, das kleinste Element des Lebens ist eine Zelle. Ja? Wie können wir sozusagen von unserem als Menschen auf diese anderen kleinen, unsichtbaren Lebewesen anders eingehen und neue Beziehungen aufbauen. Und ich glaube halt nicht, dass eine Beziehung damit anfangen kann, indem man auf Anti geht und alles zerstört und Sprachen der Bakterien manipuliert. Ich glaube, das geht durch eine andere Art und Weise. Ich versuche es durch meine, es ist eine wahnsinnig große Aufgabe und es wird mich noch mein Leben beschäftigen, wie das funktioniert. Aber ich versuche es eben durch körperliche Annäherung, durch Berührung, durch einfach ja, ein Denken, das nicht fokussiert sozusagen auf unsere Art der Kommunikation, die Sprache, sondern die kommunizieren halt anders und die haben andere Formen von Kommunikation, von Intelligenz und wie können wir da mehr darauf achten, mehr und das mehr besser verstehen lernen. Und ich glaube, wenn man da viele Perspektiven zusammen gibt, wie zum Beispiel die wissenschaftliche, die philosophische, die anthropologische, so viel wie möglich, um da irgendwie mehr über, ich nenne es mal, die Essenz des Lebens gemeinsam herauszufinden, kriegen wir vielleicht ein besseres Verständnis und Wissen oder können anders damit umgehen. Ja. Also zum Beispiel für mich ist auch, um jetzt ein ganz banales Beispiel zu nennen, der Umgang mit Haustieren in unserer Gesellschaft auch schon so krank, dass ich einen Hund an einer Leine neben mir habe und dem Hund sage, was er zu tun hat. Also für mich, ja, der Mensch hat irgendwie so eine Tendenz, dass er immer glaubt, alles, was kleiner ist, ist weniger wert und kann er kontrollieren. Also wie können wir generell Beziehung zu allen Lebensformen, ob es eine Pflanze oder ein Baum ist oder eine Viere, irgendwie anders denken?
3: Dankeschön. Ich habe noch eine letzte Frage für euch. Weil es ja eben um Wissenschaftsvermittlung geht, habe ich mir gedacht, ich würde gerne wissen, welcher wissenschaftliche Fakt, welches wissenschaftliche Thema ist was, worüber mehr Leute wissen sollten. Also was würdet ihr gerne teilen an alle Hörerinnen und Hörer? Wo sollen sie sich ein bisschen mehr informieren? Welches Thema beschäftigt euch gerade?
4: da komme ich wieder zu den Mikroben natürlich. Und da spreche ich, ja, also ich glaube einfach, man sollte wissen, dass einfach, ja, extrem viele Mikroben zum Beispiel im Magen leben und die sehr viel Mitspracherecht haben, was wir essen, wann wir zum Essen aufhören. Das heißt, da ist viel mehr eigentlich Kommunikation zu Mikroben in uns drinnen und dass wir da offen sind, denen zuzuhören und einen anderen Umgang damit finden.
6: Ihr habt gerade so viele Fragen und Facts durch mein Hirnrauschen, sage ich mal. Ein großes Thema ist natürlich Digital Humanism, Artificial Intelligence. Wir sind ja auf der Ars Electronica, wo es auch um das Thema geht. Also ich denke mir, wie dieser Einfluss von Artificial Intelligence auf eben Forschung passiert und ob das irgendwie auf eine Art und Weise gemacht werden kann, die eben die Menschlichkeit auch noch irgendwie im Blickwinkel behält. Und ich glaube, das ist auch ein ganz großes Thema und ich glaube, wir werden immer brillante Forscher und Forscherinnen brauchen, die vielleicht irgendwie KI für, sagen wir mal, Comprehensive Thinking verwenden, also wirklich als Tool, aber ich glaube einfach nicht, dass die Forschung durch irgendwie künstliche Intelligenz ersetzt werden kann. Niemals. Also wenn jetzt was sagen wird, was als Tipp, wenn jemand zuhört, der irgendwie vielleicht in die Wissenschaft gehen möchte oder so, es hilft immer auch zu schauen, dass man halt nebenbei noch viel liest oder andere Interessen hat, weil es gibt nichts Bereichernderes, als irgendwie manchmal dann irgendwie im Labor zu stehen und du weißt oft nie, du machst Troubleshooting und da kommt die Lösung oft von woanders her. Die Forschung ist extrem kreativ und kollaborativ und es hilft einfach dabei, sage ich mal, ein Mensch zu sein, der eigentlich dich nicht nur auf die Technologie verlässt.
4: Ich möchte nur noch was hinzufügen, weil eigentlich die Frage habe ich nicht ganz beantwortet, wohin diese Menschen gehen würden. Ich bin ein bisschen irgendwo in einem anderen Kosmos oder so. Aber was ich nur sagen wollte, ich glaube, es ist generell spannend, zum Beispiel mal, ja, man geht auf eine Ausstellung oder man geht auf ein Festival, wo es um Kunst, Technologie und Gesellschaft geht. Aber man kann auch mal auf eine Konferenz von Wissenschaftlern und Wissenschaftlerinnen gehen, was ich sehr spannend finde, einfach nur zu sehen, in einen anderen Kosmos reinzutauchen und zu sehen, es ist ein anderes Genre, das andere Vokabular und eine andere Logik verwendet und ich finde, das kann so bereichernd sein, in unterschiedliche, an unterschiedliche Orte und in unterschiedlichen Kontext reinzugehen, weil man dann anfängt auch viel mehr wieder sich und sein Schaffen zu reflektieren und eigentlich mehr rausfindet über sich selber, was man eigentlich machen will und für was man brennt und um das soll es gehen, oder? Weil für was sind wir sonst da?
2: Das war Eileen Yilmaz. Im Gespräch mit der Künstlerin Sonja Bäumel und Christine Marizzi vom Ludwig-Boltzmann-Institut für Wissenschaftsvermittlung und Pandemievorsorge. 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Am Mikrofon begrüßte Sie Anna Jungwirth. Wir hören uns beim nächsten Mal.

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1: Im Kreis gewirbelt und aus dem Fenster geschmissen.
2: Hör nicht auf sie. Es ist gar nicht passiert. Sie wollen uns nur Angst machen.
3: Oh, Mathilda, Sie sagen, ich komme in den Röschler.

0: meine, Moral klingt irgendwie so große Finger zeigen, aber das stimmt. Ne? Und dass jeder Kind kann irgendwas erreichen oder ändern und es lohnt sich, das Mund aufzumachen und für irgendwas zu stehen und zu kämpfen. Und ein Mensch, with one small Mensch, it can resonate with everybody else und dann passieren große Wunder.
1: Das Musical nach dem Erfolgsroman von Roald Dahl erzählt die inspirierende Geschichte eines Mädchens, das von einem besseren Leben träumt und erzählt dabei ebenso eindrücklich von kindlicher Anarchie und von der Kraft der Fantasie. Das Stück Mathilda hat fast 50 Preise gewonnen und begeistert mit energiegeladenen Tanznummern, witzigen Songs und fantastischen Rollen Menschen jeden Alters auf der ganzen Welt. Am Ende des Sommers wird es soweit sein. Wir zeigen vorab akustische Impressionen und Eindrücke von Roald Dahls Mathilda. Willkommen bei Landestheater on Air auf Radio Froh.

0: Ich finde, es ist so ein Hommage an Bücher und Geschichten erzählen. Und ich finde, es ist total wichtig in unserer heutigen Zeit, wo alles irgendwie mit irgendwie Tweets und bla und diese ganze Geschichte, die Kinder schauen, nicht nur Kinder, Erwachsene auch, schauen nur auf diese Bildschirme. Und das, was so schön ist bei Lesen, andere Welten finden, das Ganze ist ein bisschen verloren gegangen. Und das finde ich so toll an Mathilde, ne? Und das durch Bücher und Geschichte, das öffnet ihr ganze Welt. Sie hat ein ganz schreckliches Leben bei ihren Eltern. Aber die Fantasie wird aufgewacht durch Bücher. Und nicht nur die Fantasie, aber die Idee über Gerechtigkeit, für Ungerechtigkeit, für Gerechtigkeit zu kämpfen, das sind dann so ein kleine Mädel. Und dass sie bewirkt, dass Änderung in nicht nur die Kinder, aber in Fräulein Honig und auch die Erwachsenen, das finde ich total schön. Und dass irgendjemand, ob das ein Kind ist oder auch irgendjemand, der ungesehen ist und unterschätzt ist, trotzdem hat so viel in sich, was sie für andere Menschen weitergibt. Ist eine Inspiration oder tatsächlich durch ihre ganze Taten Änderung bewirkt.
1: Ich lese auch sehr gerne selber, also ja, wenn mal irgendwas richtig ungerecht ist, dass ich dann auch aufstehen würde für andere auf jeden Fall, wenn es wirklich nötig ist. Und ja, also ich lese auch gerne Bücher und ich verteidige andere gerne und setze mich für andere Sachen ein, so, die mir halt nicht gefallen. Und ja, ich habe auch manchmal Spaß zum Beispiel mit Tricks und so.
2: Ja, also ich lese auch wirklich gerne und ja, ich bin auch so, dass wenn ich sage, irgendwas ist ungerecht, dass ich dann auch aufstehe und sage, so geht das nicht.
1: Cool.
2: Also ich habe zu Hause gelernt und ich habe mir einfach die Fragen zu den Sätzen aufgeschrieben und so, und dann habe ich meine Mama gefragt, ob sie mich abfragen kann. Ich habe mir die Fragen aufgeschrieben von meinen Sätzen und dann habe ich meine Mama gebeten, dass sie dass sie mich kontrolliert und sagt, wenn ich was falsch mache.
1: Also ich habe es am Anfang natürlich mit Textbuch gelernt und dann immer mehr auswendig probiert. Und ich habe dabei auch Unterstützung von meiner Mama bekommen, zum Beispiel, dass sie die gesprochen hat, die zum Beispiel dazwischen was sagen, wie meine Mutter, mein Vater und so. Sie hat mich dabei unterstützt.
3: Ja, bei mir war es auch, dass mich meine Eltern und auch meine Schwester abgefragt haben. Und ich finde aber auch, dass jetzt bei den Bühnenproben und so, dass man dann auch schon wirklich weiß, was man sagen muss, eben weil es sich dann auch in der Handlung ergibt. Also nicht nur, dass man weiß, ich muss jetzt das sagen, sondern es ist irgendwie schon logisch und man macht es so in der Handlung und das hilft einem irgendwie beim Lernen quasi dann.
4: 4 Jungs und 5 Mädchen auf der Bühne und das jeweils zweifach beziehungsweise eben dreifach besetzt. Wie gesagt, School of Rock war eine wirklich wunderbare Erfahrung für uns und das hat uns den Mut gegeben, mehr mit Kindern zu machen. Wir haben eben auch gemerkt, dass die Kinder natürlich dann andere Kinder anziehen und ihre Eltern anziehen, dass uns ein Bedürfnis ist, natürlich eine junge Generation auch ins Theater zu locken, dass wir das mit solchen Stücken, in denen auch Kinder Hauptrollen spielen, besonders gut können. Und das war natürlich ein Grund, auch dieses Stück zu wählen. Dann ist es natürlich ein toller Stoff von Roald Dahl mit seinem schwarzen Humor, eher ungewöhnlich für ein Kinderstück. Und der natürlich auch Erwachsene anspricht, mit dieser Art zu erzählen. Ich könnte mir schon vorstellen, dass das ein echtes Familienstück ist. Und es ist richtig groß aufgezogen. Also Bühnenbild ist wirklich eindrucksvoll, finde ich, was wir da auf die Bühne gestellt haben. Wir benutzen irgendwie den ganzen technischen Apparat, soweit er die Kinder nicht in Lebensgefahr bringt. Und ja, freuen uns eigentlich, dass wir dieses Stück so richtig in der tollen Ästhetik auch aufführen können.
5: Ein fröhlicher Girls-Power-Spaß, für den das Landestheater aus 300 Bewerbungen 19 Kinder ausgewählt hat, die an der Seite des Linzer Musikensembles die große Bühne des Musiktheaters erheben lassen werden. Am 10. September findet die Vorpremiere und am 11. September die Premiere im großen Saal des Musiktheaters statt. Wir waren vorab bei den Proben und haben einige Ausschnitte eingefangen. Dramaturgie Arne Becker, Regie Melissa King. Sie studierte Politikwissenschaft an der renommierten Yale University. Nach ihrem Diplom arbeitete sie als Tänzerin in verschiedenen zeitgenössischen und modernen Tanzkompanies. Sie bewies ihr darstellerisches Talent in großen Musicalrollen wie Anita in West Side Story, Aldonza in Man of La Mancha und viele andere mehr. Als Choreografieassistentin und Dance-Kapitän ist sie heute als Choreografin tätig. Binnen kurzem avancierte sie zu einer der führenden Choreografinnen der deutschsprachigen Musical-Szene.

Insbesondere die Hauptrolle, Mathilda, ist wirklich eine fast verrückt große Rolle für ein Kind. Ein bisschen überlegt man sich das natürlich schon. Werden wir da die geeigneten Kinder finden? Nach School of Rock hatten wir da allerdings dann wirklich mehr Mut bekommen, dass man das hier in Oberösterreich schon hinbekommt, weil die Ausbildung durch das Landesmusikschulwerk ist natürlich wirklich super und da kommen dann wirklich bei einer Audition, ich glaube 350 Kinder hatten sich angemeldet und 120 haben wir, glaube ich, eingeladen, dann aufgrund der Lebensläufe und haben die dann an zwei sehr, sehr langen Wochenenden angeschaut und uns sind fast die Ohren abgefallen, weil die natürlich alle das gleiche Lied gesungen haben, zumindest bei der ersten Audition. Dann haben wir das in zwei Abschnitten gemacht. Es gab also ein Recall, wie man das heutzutage nennt, wo wir dann auch schon beim ersten Mal entschieden haben, okay, welche könnten Mathildas sein, welchen Kindern würden wir das zutrauen. Und die haben wir dann gebeten, auch noch ein bisschen andere Sachen vorzubereiten beim zweiten Mal. Da haben wir dann unsere drei gefunden und die Rolle dreifach besetzt, weil wir natürlich ein bisschen Sorgen hatten, dass vielleicht dann eine doch ein bisschen schlapp macht bei dem ganzen Auswendiglernen, weil das wirklich so eine große Rolle ist, wie man eigentlich schon für Erwachsene kaum schreiben würde. Sie hat wahnsinnig große Monologszenen, wo sie eine große Geschichte in mehreren Abschnitten erzählt. Sie hat mehrere Solosongs und auch noch zu tanzen mit den anderen. Also das ist schon wirklich ein bisschen Wahnsinn. Wir sind sehr froh, dass wir diese drei da gefunden haben, die das wirklich toll machen. Und auch die anderen Kinder drumherum natürlich, die wirklich großartige Arbeit machen. Ja. Es fängt an mit dem Casting. Da muss man sich wirklich Zeit nehmen und schauen, dass man die richtigen Kinder herausfiltert. Außerdem möchten wir natürlich, dass sich auch alle Kinder, die sich da bewerben, wohlfühlen. Das ist völlig klar. Also auch die, die dann am Ende den Job nicht kriegen. Und das kann man also natürlich nicht machen wie ein Erwachsenen-Casting. Da kann man nicht sagen, los, 16 Takte, fertig oder so. Ne? Und sondern da muss man sich schon ein bisschen Zeit nehmen. Und das haben wir auch mit School of Rock eigentlich ganz gut gelernt, was es da braucht, um dieses Casting so zu machen, dass die Kinder sich auch wohlfühlen. Dann muss man das Ganze früh genug einstielen. Die musikalische Vorbereitungszeit der Kinder läuft jetzt schon seit Februar durch das Landesmusikschulwerk. Zwei DozentInnen vom Landesmusikschulwerk haben die auf Popgesang spezialisiert sind, was eben auch toll ist, dass es da solche Leute gibt, haben die Kinder, ich glaube, zweimal die Woche ungefähr im Durchschnitt vorbereitet. Und choreografisch gab es auch noch eine Vorbereitung durch eine unserer Regieassistentinnen, die dann auch so einmal die Woche ungefähr Choreografie schon gemacht hat. Dann geht es natürlich darum, die Schulen und die Eltern davon zu überzeugen, dass die Kinder eigentlich vier Wochen lang im Wesentlichen das machen, was sie dann bei uns machen. Das funktioniert hier eben auch ganz gut. Das wäre zum Beispiel in Deutschland allein rechtlich nicht möglich. Da sind die Kinderschutzgesetze wesentlich härter und da sind wir eigentlich ganz froh, dass Österreich da ein bisschen offener ist. Ich glaube auch nicht, dass es einem Kind schaden wird, ganz im Gegenteil. Und wir achten da auch sehr drauf, dass natürlich so eine Gruppendynamik nicht irgendwo in eine falsche Richtung geht. Wir fragen bei den Eltern auch nach, irgendwie gibt es da irgendwo Probleme, bitte kommen Sie zu uns sofort, sagen Sie uns das. Ich war ja auch mal Lehrer, also so ein bisschen Erfahrung habe ich damit auch und hoffe, dass wir das einigermaßen richtig machen. Also ich habe das Gefühl, die haben so viel zu tun, dass sie gar nicht viel dazu kommen, sich gegenseitig das Leben schwer zu machen.

0: auch sind. Die Kinder sind echt professionell fokussiert, die passen aufeinander auf und unsere Erwachsene-Ensemble sowieso, die gehen super gut um mit den Kindern. Und alles, was wir machen mit den Kindern, ist alles vorher abgesprochen. Die Kinder sind damit einverstanden. Und ja, unsere Ensemble, es ist ein bisschen wie eine große Familie. Ne? Und auch die ganz Kleine, sie hat auch ein bisschen gelernt. Am Anfang war sie ein bisschen frecher, glaube ich, und vielleicht weniger fokussiert. Aber sie hat gelernt, okay, in einem Probenprozess muss man dann fokussiert sein. Und auf der anderen Seite werden wir natürlich diese Energie von den Kindern, weil das Stück lebt von der Energie von den Kindern. Ne? Und wir würden das ungern irgendwie runterdampfen. Na, insofern versuchen wir, dass die Freude an den Sachen haben, was ich glaube, die haben auf jeden Fall. Trotzdem behandle ich die Kinder eigentlich, wie ich Erwachsene behandle. Na, ich versuche nicht irgendwie, ich spreche nicht down to them, aber die Proben laufen, wie ich das mit Erwachsenen mache. Es ist völlig anstrengend. Ich bin erstaunt, ich bin echt erstaunt. Und auch, dass die dann hier sitzen und zuschauen und dann, was die gesehen haben, auf die Bühne dann übertragen. Aber ich glaube, die haben Spaß bei der Sache. Die finden das Stück ganz toll. Die finden das Theater und die ganze Mannschaft überall, die genießen das auch. Insofern, und sie sind hochmotiviert. Ne? Es gab, glaube ich, kaum oder nie eine Probe, wo ich dachte, ist das mühsam, ich gebe auch. Die waren immer irgendwie da. Das war schön. Das ist ein ganz, ganz, ganz toller, besonderer Arbeitsprozess für mich hier. Ich meine, mit den Erwachsenen mache ich Sachen wie Leseprobe. Und dann wir sprechen über Inhalt, Motivation, Subtext, bla bla bla. Das dauert lang. Und das habe ich für diese Produktion mit den Kindern nicht gemacht, weil die Aufmerksamkeit von den Kindern ist nicht ganz so lang. Das heißt, ich versuche irgendwie in Gesprächen mit denen, ich habe eine große Runde mit denen gemacht, wo ich lasse die Fräulein Honig Fragen an die Students stelle. Na? Und dann, ich rede mit Mathilde, habe ich sehr viel geredet mit alle drei und die sind alle drei gescheit. Und ja, mit jeder Figur haben wir ein bisschen gesprochen über Figuren, Charakteren. Und ich versuche, so viel von denen zu nehmen. Na? Ich frage denen, was ist euer Lieblingsfach in der Schule und solche Sachen. Dadurch bekomme ich die Energie von den Kids und das versuche ich dann zu verwenden. Und es kann sein, dass manche oder andere Figur von den Kindern sind anders als original gedacht, aber ich versuche, dass die Kinder authentisch spielen und dadurch nehme ich, was die dann haben.
1: Die Freiheit und den Geist quasi erheben kann.
0: Ja, ich meine, Moral klingt irgendwie so große Finger zeigen, aber das stimmt. Ne? Und dass jeder Kind kann irgendwas erreichen oder ändern und es lohnt sich, das Mund aufzumachen und für irgendwas zu stehen und zu kämpfen.
1: Mathilda ist ein Mädchen mit erstaunlicher Intelligenz und psychokinetischen Kräften. Im Stück Mathilda sind es gleich drei Mathildas. Es sind Leonie, Ines und Valerie. Mathilda ist also ein Mädchen mit erstaunlicher Intelligenz und psychokinetischen Kräften. Sie wird von ihren bildungsfernen Eltern jedoch schikaniert, beeindruckt aber ihre Lehrerin Fräulein Honig, die rasch Mathildas außergewöhnliche Fähigkeiten erkennt. Die Schuldirektorin Agathe Knüppelkuh jedoch hasst Kinder und bestraft genussvoll alle, die sich nicht an ihre Regeln halten. Aber Mathilda ist so mutig wie schlau. Die Knüppelkuh findet ihre Meisterin.

0: gespannt zuhören.
1: Die Frau

0: ich finde, sie ist nicht in die Jahre gekommen. Natürlich ist das eine, die Knüppelkuh, wie sie auf Deutsch heißt, oder Trunchbull auf Englisch. Diese Direktorin, diese unheimlich gemeine, das ist ja sowieso eine Art Märchenfigur, eine böse Hexe, die es auch 2010 oder 1980 nicht gab. Aber wir haben uns entschieden, das Ganze in England zu belassen. Das heißt, es gibt zwar teilweise deutsche Namen, das kommt durch die deutsche Übersetzung, aber die Kinder tragen zum Beispiel auch Schuluniformen und so, was natürlich auch typisch für England ist. Und irgendwie haben wir gedacht, diese ganze Form von Schule, die da eine Rolle spielt, die passt eigentlich eher in den englischen Bereich.
1: Das finde ich auch total schön. Ja, ich finde, es ist so ein Stück, was irgendwie an Herzen geht. Ne? Und ich weiß nicht, ich finde, wenn das Publikum irgendwie, wenn das Wunde aufgewacht wird in den Erwachsenen, finde ich, wird das ein tolles Ziel für uns alle. Wenn man merkt, okay, meine Taten hat eine Auswirkung auf andere Leute und ich werde empathischer, mitdenkender, viel mehr mit Gefühl mit anderen Menschen umgehen. Ich glaube, das ist die halbe Yard, ne? Und man guckt, na, ist sehr oft, das ist die Fräulein Honig. Sie ist genauso eine Heldin, finde ich, als Mathilde. Weil, ich meine, durch Mathilde findet sie den Kraft, irgendwie stark zu sein, endlich mal. Aber trotzdem finde ich, dass in Fräulein Honig, sie ist auch eine unterschätzte Mensch, die eine andere Kraft hat in ihre Ruhe, in ihre Empathie für die Kinder um sich rum. Insofern, ich finde, es gibt so viele Aspekte in die Geschichte, was mich total reizt.
0: Jetzt sehen wir eine der beiden Gruppen. Also die sind jetzt nicht nach Leistung oder irgendeiner imaginären Leistung aufgeteilt, sondern wir haben einfach irgendwann mal zwei Gruppen festgelegt. Das Festlegen, wer die Premiere spielt, wer die Voraufführung und so weiter, das erfolgt erst später. Und das ist natürlich auch nochmal eine schwierige Sache. Das versuchen wir natürlich auch möglichst klar zu sagen. Wir haben eigentlich nicht eine Erstbesetzung und eine Zweitbesetzung, sondern wir werden zwei gemischte Gruppen haben, weil wir möchten natürlich auch nicht irgendwie dann immer abwechselnd eine gute und eine schlechtere Vorstellung haben, sondern die sollen natürlich auf dem gleichen Niveau sein. Wen wir jetzt sehen, ich glaube, die Valerie sehen wir jetzt, genau. Valerie Kloiber als Mathilde. Also das ist die große Hauptrolle. Bei den Jungs gibt es noch den Bruce. Da gibt es eine große Nummer, die heißt Bruce, wo er allerdings am wenigsten singt, weil es um ihn geht, der eine große Torte verspeisen muss. Und er wird von den Kindern angefeuert, weil die Knüppelkuh sonst irgendwie Konsequenzen angedroht hat. Ja, dann gibt es noch die Lavendel, das ist so die beste Freundin von der Mathilda, zumindest die beste Freundin sein will. Ich glaube, Mathilda ist deshalb natürlich, weil sie so selbstbewusst ist, dann ein guter Kandidat, um sich eine beste Freundin auszusuchen. Das ist die Lavendel. Und ja, aber alle Kinder haben Solo-Sachen und die große Hauptrolle ist Mathilda tatsächlich. Und dann gibt es die Knüppelkuh, vielleicht noch ist was Besonderes, wird von einem Mann gespielt, traditionell in diesem Musical. Und das ist bei uns der Gernot Rommitsch. In der Netflix-Verfilmung haben sie es tatsächlich von einer Frau spielen lassen. Aber auf der Bühne wird es in aller Regel von einem Mann gespielt. Die Knüppelkuh ist eine Hammerwerferin, eine ehemalige, und ist an sich schon relativ männlich konnotiert. Warum das jetzt nur genau ist, ich glaube, der Regisseur hatte damals das Gefühl, dass das eigentlich von einem Mann besser dargestellt werden kann als von einer Frau. Hat keinen tieferen Sinn, glaube ich.
2: Also ich finde, dass man immer so neue Leute kennenlernt, also neue Darsteller und so, und neue Freunde findet für diese Produktion zum Beispiel. Und einfach auf der Bühne stehen, zu tanzen, zu singen und mit anderen Kindern zusammenzuarbeiten.
3: Mir macht auch Theaterspielen an sich einfach sehr viel Spaß, weil ich es mag, wenn ich mit anderen Leuten was gemeinsam machen kann, wenn ich neue Leute kennenlerne und wenn dann auch Freundschaften entstehen, die dann ein bisschen länger bleiben. Und wenn man dann weiß, ah ja, da habe ich das mit dem und dem gemacht und das war wirklich cool.
2: Ja, bei mir ist auch so, also es macht auf jeden Fall sehr viel Spaß, mal allgemein auf dieser großen Bühne zu stehen und so. Und mir macht es aber irgendwie vor allem Spaß, wenn man halt so mit den anderen Kindern zusammen ist, zum Beispiel bei einer großen Nummer wie Bruce. Das macht einfach Spaß, wenn dann alle zusammen tanzen und singen und dann dieses große Bild quasi entsteht und man nicht nur alleine dasteht irgendwie. Ich finde es irgendwie besser, wenn man quasi Unterstützung hat von anderen Leuten.
4: Geprobt wird schon fast ein ganzes Jahr. Das Stück, das am 11. September 2026 die Premiere feiert, hat einen ganz besonderen Termin auch zu Weihnachten am 25. Dezember um 17 Uhr und wird dann noch bis 5. März 2027 im großen Saal des Musiktheaters gezeigt.
5: Sie haben den ersten Tag vom ersten Auto gesehen und gemeint, die Autos wären Schrott. Ich habe natürlich gesagt, dass der Grund für einen hohen Kilometerstand ein Fabrikfehler ist.
6: So schön, ja?
5: Natürlich nicht.
6: Also hast du gelogen?
5: Natürlich.
6: Und Sie haben mir nicht geglaubt?
5: Natürlich nicht. Ich habe grüne Haare.
7: Haare?
5: Was ist das? Haben wir so ein tolles Buch? Was ist dein Problem mit dem Fernseher?
6: Die haben

0: Also ich war 6 Jahre alt und durch das, dass meine Mama Musical-Darstellerin ist, habe ich mir halt dann irgendwann gedacht, ja, das ist schon cool, ich möchte das auch machen. Und dann habe ich geschaut, dass ich es mir erarbeite und dann habe ich, seit ich 6 bin, eben in jährlich sicher 3 oder 4 Produktionen mitgespielt.
1: Ja, also ich habe es schon immer geliebt, seit ich klein bin, zu singen und so und einfach Aufmerksamkeit von anderen zu bekommen. Und ich habe zum Beispiel mit 6 angefangen, in der Bruckmühle in Pregarten zu tanzen. Und ich war auch in der Volksschule schon in einem Chor und so dabei. Und das hat mir dann immer mehr und mehr Spaß gemacht, bis ich eben hier ins Musiktheater gekommen bin.
2: Ja, bei mir war es auch so, ich tue auch von klein auf singen und tanzen. Also früher habe ich eine Tanzschule besucht, also wie ich noch ganz klein war. Und seit ich 7 bin, mache ich auch rhythmische Gymnastik und da haben wir auch manchmal Ballett und so. Und singen habe ich eigentlich schon gemacht, wie ich ganz klein war und so. Und irgendwann habe ich dann Gesangsstunden an der Musikschule angefangen und war dann dort auch in so einem kleinen Singensemble und so. Und jetzt habe ich auch im Chor angefangen letztens, im Februar irgendwann. Und ja, also es macht mir beides sehr viel Spaß, tanzen und singen.
3: Es ist schon wirklich erstaunlich, wie konzentriert die Kinder dabei bleiben. Vor allen Dingen, da sie ja doppelt besetzt sind und meistens alle da sind, heißt es ja immer, eine Hälfte sitzt dann im Zuschauerraum bzw. im Probenraum an der Seite und hat die Aufgabe aufzupassen. Man weiß, wie das mit Kindern ist, dass das natürlich nicht bei jedem gleich gut klappt. Die Kleinste, die wir haben, ist 8 Jahre alt. Die kleine Barin, die kommt natürlich dann schon mal so an und hat ein bisschen Luft, aber ist dann eben auch wieder erstaunlich, wie viel dann doch hängen bleibt bei ihr. Ich glaube, die wird jedem das Herz brechen. Meisten lieben natürlich auch Kinder und sagen wir mal, es gibt so Ausnahmen, die sagen, Kinder sind nicht so mein Fall. Aber dann habe ich sie bei den ersten Proben beobachtet. Man hat gemerkt, das hat sich plötzlich geändert. Also ich glaube, die genießen das auch sehr mit dieser Frische und der Unbefangenheit dieser Kinder mal wieder vor Augen geführt zu bekommen, dass das einfach ein ganz toller Job ist, den sie da machen. Und das kann man ja manchmal im Alltag vielleicht auch ein bisschen vergessen. Und ich glaube, alle genießen das eigentlich, mit den Kindern zu arbeiten. Die meisten müssen sich halt damit abfinden, dass sie keine Hauptrolle haben.
4: Aber der Schöpfer!
5: Ja, Frau Knüppelkuh?
4: Was habe ich dir über Zöpfe gesagt? Ich kann Zöpfe nicht ausstehen!
5: Meine Mama findet sie schön. Sie sagt mir, dass sie mir gut stehen.
4: Also ist

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4: Hallo und herzlich willkommen zur heutigen Ausgabe des Frohsinn, dem werktäglichen Infomagazin auf Radio Froh. Am Mikrofon begrüßt Sie Anna Jungwirth. In dieser Sendung hören Sie einen Beitrag zur Kundgebung für eine 24/7 geöffnete Gewaltambulanz in Linz und ein Gespräch mit Carolina Tritschka-Rochers, Ökologin vom Naturschutzbund Österreich, über die Erforschung von Artenvielfalt. Ich ging dreimal durch die Hölle. So beginnt die Rede der betroffenen Viola vor dem Landhaus in Linz. Am 9. September wurde dort für eine funktionierende Gewaltambulanz demonstriert. Ihr Fall ging Wochen zuvor durch die Medien. Nach einer mutmaßlichen Vergewaltigung wird sie von zwei Krankenhäusern abgewiesen. Erst im dritten wird sie behandelt. Nach der mangelhaften Versorgung wendet sie sich an die Presse und macht ihren Fall im Moment-Magazin öffentlich. Was darauf folgt? Transfeindlichkeit, Schuldzuweisungen und eine Verschiebung der Debatte. Weg vom Systemversagen hin zum Victim-Blaming. Am Tag der Kundgebung entscheidet sie sich aus Sicherheitsbedenken und aufgrund ihrer schlechten Erfahrungen mit der Presse gegen einen öffentlichen Auftritt. Nun zu hören sind Ausschnitte aus ihrer Rede, eingesprochen von Viola selbst.
5: Je mehr Zeit seit der Veröffentlichung im Moment-Magazin verging, desto mehr verschob sich der Diskurs bzw. der Fokus, den ich gesetzt habe. Nicht die Probleme, die ich aufzeigte, blieben im Fokus, doch mein Körper wurde Fokus. In jüngsten Artikeln wurden scheinbare Zitate aus Ambulanzberichten veröffentlicht. Es wurde immer wichtiger, darüber zu reden, dass ich als Transfrau ja eigentlich ein Mann sei. Dass ich als Transfrau falsch bei der Frauenärztin gewesen sei. Die Presse nahm sogar an, es sei von Interesse für die Öffentlichkeit, mit welchem Geschlecht ich in verschiedenen Protokollen von Polizei und Ärzten geführt sei. Es wird darüber diskutiert, warum ich überhaupt Getränke von Fremden annehme. Es wird darüber diskutiert, ob die Geschichte überhaupt passiert ist. Es wird darüber diskutiert, warum ich überhaupt bei der Gynäkologin war. Und es wird darüber diskutiert, ob ich überhaupt wirklich eine Frau bin. Seht ihr ein Muster? Die Verantwortung wird überall gesucht. Nur nicht bei der Person, die mutmaßlich für mein Leid verantwortlich ist. Und dabei passiert noch etwas. Meine Transidentität wird immer wieder benutzt, um die Gewalt gegen mich in Frage zu stellen. Das ist transfeindlich. Transfeindlichkeit bedeutet nicht nur, dass jemand eine Transperson beschimpft oder ihr abspricht, wer sie ist. Sie zeigt sich auch dann, wenn ihre Identität benutzt wird, um weniger Glaubwürdigkeit, weniger Schutz oder weniger Zugang zur medizinischen Versorgung zuzugestehen. Ich bin nicht weniger schutzwürdig, weil ich trans bin. Wir müssen aufhören, potenzielle Opfer zu fragen, wie sie sich besser schützen können. Wir müssen darüber sprechen, wie Täter zur Verantwortung gezogen werden können und warum unsere Gesellschaft Übergriffigkeit noch immer so häufig normalisiert. Auch gesetzlich muss sich etwas verändern. Ein Recht, das vor allem fragt, ob ein Opfer sich gewehrt, Nein gesagt oder genug Beweise geliefert hat, kann der Realität sexualisierter Gewalt nicht gerecht werden. Nur ein Ja ist auch ein Ja. Wir brauchen ein konsensbasiertes Sexualstrafrecht, das Zustimmung ins Zentrum stellt. Wir brauchen ein Recht, das Betroffene schützt, statt sie dazu zu zwingen, ihre Gegenwehr zu beweisen. Evidenzbasiertes Recht darf nicht dazu führen, dass die Realität von Opfern durchs Beweissystem fällt. Solange unser Rechtssystem Beweise verlangt, muss unser Hilfssystem verdammt nochmal dafür sorgen, dass diese Beweise gesichert werden. Aber heute geht es nicht nur um mich. Es geht um unsere Rechte. Das Recht auf Schutz, das Recht auf medizinische Versorgung, das Recht ernst genommen zu werden, das Recht nach Gewalt nicht alleingelassen zu werden. Und deshalb fordere ich, ein Sexualstrafrecht, das Zustimmung schützt, Gewaltambulanzen, 24/7, das ganze Jahr. Polizei, Rettung und Krankenhäuser, die wissen, wie man Gewaltopfer behandelt. Ein Gesundheitssystem, das alle Körper versorgt. Eine Presse, die Fakten prüft und Betroffene nicht zu Schlagzeilen macht. Und vor allem ein Hilfssystem, das Verantwortung übernimmt. Denn ein Opfer darf nicht zum eigenen Case Manager werden. Es darf nicht selbst herausfinden müssen, wer zuständig ist. Es darf nicht von Krankenhaus zu Krankenhaus geschickt werden. Es darf nicht um Hilfe kämpfen müssen, die ihm zusteht. Das sind keine Wünsche. Das sind Rechte, die uns zustehen. Und wir werden nicht aufhören, sie einzufordern.
4: Am Tag der Kundgebung schüttet es wie aus Eimern. Trotzdem finden sich unter den aufgebauten Pavillons der Veranstalter einige Menschen mit Regenschirmen ein. Die SprecherInnen selbst stehen dabei auf dem Gehsteig. Die Zelte durften trotz Genehmigung nicht mit auf den Platz. Violas Erfahrungen stehen dabei nicht für sich allein. Bei der Kundgebung geht es auch um die Frage, wie insbesondere queere, trans, nicht-binäre und intergeschlechtliche Menschen nach Gewalterfahrungen medizinisch versorgt werden. Für die LGBTQAI-Plus-Community ergreifen deshalb auch VertreterInnen verschiedener Vereine das Wort. Es berichten Maximilian Meidel und Anna Jungwirth. Nun zu hören sind Redebeiträge von Rhonda Dewine vom Verein Nicht-Binär und Magdalena Klein, Obmensch des Vereins Intergeschlechtlicher Menschen Österreich.
6: Mein Name ist Rhonda, meine Pronomen sind Sie hier oder auch der. Ich bin vom Verein Nicht-Binär, kurz Benin. Wir haben uns 2021 gegründet, um für die Rechte und Sichtbarmachung von nicht-binären Transpersonen zu kämpfen. Mit der Genderklage haben wir gegen Ende letztes Jahr einen wirklich großen Schritt erlangt und endlich Recht bekommen, dass der Zugang zu alternativen Personentranskategorien abseits von männlich oder weiblich für alle Personen auch ohne intergeschlechtliche Diagnose zugänglich zu machen ist. Wir kämpfen aber weiter, weil uns aktuell zum Beispiel die Änderung des Vornamens verweigert wird, weil gesagt wird, nicht-binäre Personen können ja sowieso alle Namen tragen und deswegen die Gebühr für einen Wunschnamen eingehoben wird. Und nebenbei bearbeiten wir auch viele andere Themen, unter anderem eines, wegen dem wir heute hier sind. Wie zum Geier kann es sein, dass Krankenhäuser sich nicht mehr zuständig fühlen, ja fühlen dürfen bzw. zuständig fühlen müssen, wenn eine Person, die Gewalt erlebt hat, Hilfe benötigt? Wie kann es sein, dass wir zwei Krankenhäuser vollständig die Unterstützung verweigern und ein drittes nicht umgehend tätig wird? Aufgrund der Schilderung der Erlebnisse ist es recht klar, dass hier gegen das Gleichbehandlungsgesetz verstoßen wurde. Transpersonen sind eindeutig inkludiert beim Diskriminierungsschutz aufgrund des gesetzlichen Geschlechts. Und Gewalt ist nicht nur ein Thema, von dem Endo- und Cis-Frauen betroffen sind. Und wie sich hier offensichtlich zeigt, passiert Diskriminierung auch aufgrund des Geschlechts innerhalb des Gesundheitssektors. Dass die Krankenhäuser nicht behandelt haben, ist ein Armutszeugnis und nicht akzeptabel. Und das wirft eine Frage auf. Denn selbst wenn die Krankenhäuser Viola als Mann verstanden hätten, was sie auf keiner Ebene ist und was schon scheiße genug wäre, selbst dann stellt sich mir immer noch die Frage, wie diese Krankenhäuser mit Männern umgegangen wären, die von Gewalt betroffen sind. Gewalt war nie ein reines Endo-Cis-Frauenthema. Auch sexueller Missbrauch war nie ein reines Endo-Cis-Frauenthema. Und Krankenhäuser haben die Verpflichtung, Menschen zu helfen. Ich bin scheiße wütend, dass wir 2026 haben und darüber immer noch diskutieren müssen, dass Gewaltambulanzen für alle da zu sein haben. Für Endo-Cis-Frauen, aber insbesondere auch für jede andere marginalisierte Gruppe in unserer Gesellschaft, ist einfach für alle von Gewalt betroffene Menschen. Ohne Wenn und Aber. Wir brauchen funktionierende Gewaltambulanzen und das aussprechen zu müssen, dürfte nicht mehr notwendig sein.
7: Eine Person wurde vergewaltigt, sucht Hilfe, wurde von der medizinischen Versorgung im Stich gelassen. Es wurde Verbesserung versprochen, das war vor einem Jahr. Warum stehen wir also wieder hier? Was vereint diese beiden Fälle, bei denen das System so eklatant versagt hat? Die Gemeinsamkeit, die ich erkennen kann, ist, dass es 2025 eine obdachlose Frau war und dieses Jahr eine Transfrau. Beide gehören also zu Bevölkerungsgruppen, die von der Gesellschaft als Randgruppen angesehen werden. Bei beiden gibt es Berührungsängste, extreme Vorurteile und den Versuch, sie möglichst unsichtbar zu machen und vergessen zu machen, dass sie existieren. Die Gewaltambulanz ist wichtig als Zeichen der Sichtbarkeit, als bekannte, eindeutige Anlaufstelle. Aber sie darf nicht das Feigenblatt für die anderen Krankenhäuser sein. Es gibt aktuell ein Zweiklassensystem. Betroffene, die trans oder obdachlos sind und die ein Krankenhaus deshalb nicht behandeln will, werden einfach weitergereicht. Die Gewaltambulanz wird so zu einem löchrigen Auffangbecken für jene Betroffenen, die nicht dem Gesellschaftsbild entsprechen. Für sie gibt es aktuell nicht einmal durchgängige Öffnungszeiten. Das ist ein Versagen des Systems und ein Versagen der Personen, die dort arbeiten. Bei all dem sehen wir auch die Konsequenz des Denkens in binären Kategorien. Wenn trans, inter, nicht-binäre Menschen nicht von Anfang an mitgedacht werden, sondern man sich maximal im Nachhinein an unsere Existenz erinnert. Wenn davon ausgegangen wird, dass es einfach nur Mann und Frau gibt und dass diese alle gleich aussehen. Wenn das erste Mal, dass diese Idee an der Realität zerbricht, genau in dem Moment passiert, in dem eine queere Person einen Notfall hat, wenn Richtlinien plötzlich zu unterlassenen Hilfeleistungen werden und gebrochen werden müssen, wenn medizinisches Personal sich zuerst vor Augen führen muss, dass sie nicht alles wissen, dass die Welt etwas komplexer ist, als sie glauben, während die Zeit tickt, verodert und metabolisiert werden und die Schmerzen nicht weniger werden. Ich erwarte mir, dass das Versprechen einer durchgängig verfügbaren Gewaltambulanz endlich eingelöst wird. Aber ich erwarte mir auch von allen Krankenhäusern, spezifisch von den Elisabethinen und den Barmherzigen Brüdern, dass sie ihre diskriminierenden Richtlinien überarbeiten, sodass sie alle inkludieren. Ich erwarte mir von Ihnen, dass Sie Ihr Personal schulen, wie man mit trans-, inter- und nicht-binären Menschen respektvoll umgeht. Ich erwarte mir auch von Ihrem Personal, dass Sie Ihre Vorurteile überdenken und überlegen, ob Sie Ihren Werten gerecht werden, wenn Sie nur dem privilegierten Teil der Gesellschaft helfen. Ich erwarte mir, dass wir nächstes Jahr nicht in der Kirche stehen müssen. Als Female-Verein untergeschlechtliche Menschen stellen wir zu dieser Rede noch medizinische und soziale Gewalt gegenüber TIN, also trans-, inter- und nicht-binären Personen, ist ein System, das sich seit Jahrzehnten versuchen zu bekämpfen. Mit dieser Geschichte können wir wieder einmal erkennen, dass vielfältige Körper mit Gewalt ausgegrenzt werden und dies muss für die verantwortlichen Ärztinnen rechtliche und personelle Konsequenzen haben.
4: Bereits 2025 setzte sich Didem Wenger, Juristin und Organisatorin der Kundgebung, mit einer Petition für eine Gewaltambulanz in der oberösterreichischen Landeshauptstadt ein. Als Vorbild dienten andere österreichische Städte wie Wien, Graz oder Innsbruck. Dort existieren solche Strukturen bereits. Seit Jänner diesen Jahres steht am Kepler Universitätsklinikum eine Gewaltambulanz zur Verfügung. Diese ist werktags von 7 Uhr bis 15 Uhr geöffnet, ausgenommen mittwochs und an Wochenenden.
7: Am 19. Mai 2025 standen wir genau hier. Mit mehr als 10.000 Unterschriften und unmittelbar nach unserer Pressekonferenz wurde von Haberlander der Auftrag zur Errichtung einer Gewaltambulanz in Oberösterreich erteilt. Im Jänner 26 habe ich eine Anfrage nach dem Informationsfreiheitsgesetz gestellt und nachgefragt, was jetzt der letzte Stand der Dinge sei. Im Februar, an dem Tag, in den Medien zu lesen war, dass wir nun eine Gewaltambulanz haben, habe ich die Antwort bekommen. Also seit Jänner haben wir eine Gewaltambulanz und darauf können wir alle stolz sein. Aber wir sind heute hier, weil wir sagen, das reicht noch nicht. Denn eine Gewaltambulanz darf nicht nur auf dem Platz Papier existieren. Sie muss für alle Menschen da sein, die sie brauchen, unabhängig vom Alter, unabhängig vom Geschlecht, unabhängig von sexueller Orientierung. Und vor allem muss sie dann da sein, wenn sie sie brauchen. Heute stehen wir auch gegen Viola. Viola hätte in diesem Moment die Hilfe bekommen müssen, die sie gebraucht hat. Nicht Erklärungen, nicht Zuständigkeiten, nicht interne Abläufe oder nicht den Verweis auf andere Stellen, sondern medizinische Versorgung und professionelle Beweissicherung. Für eine betroffene Person darf es nicht heißen, kommen Sie morgen wieder. Oder dafür sind wir nicht zuständig. Oder das ist Bundessache, das ist Landessache. Der Geschäftsführer vom Kepler Universitätsklinikum, Professor Meinhard Lukas, meinte kürzlich in seiner Pressekonferenz, die Politik soll sich da raushalten. Solange die Landespolitik aufgrund unserer Bundesverfassungsgesetze für die Inrichtung, für die Implementierung, für die Ausweitung einer Gewaltambulanz zuständig ist, kann sich die Landespolitik nicht heraushalten. Zu meinem größeren Erstaunen sagte Lukas zudem, die Gewaltambulanz kann nicht alles abdecken. Und da frage ich mich, wie machen es andere Bundesländer? In Graz haben wir seit Jahren eine Gewaltambulanz und dort gibt es natürlich auch Öffnungszeiten. Aber der springende Punkt ist, kein einziges Opfer von Gewalt wird von einem Krankenhaus weggeschickt. Das Opfer wird medizinisch versorgt und gleichzeitig professionell werden die Beweise gesichert. Und zuletzt sprach Professor Lukas auch in seiner Pressekonferenz, dass digitale bzw. telemedizinische Unterstützung möglich sein könnte. Allerdings wäre das eine Bundessache. Wo steht das? Schon wieder eine falsche Behauptung. Ich kann euch sagen, es steht in keinem Gesetz, dass das Bundessache ist. Und deshalb verlangen wir die telemedizinische Unterstützung bzw. die Beweissicherung von einem gerichtsmedizinischen Bereitschaftsdienst seit Anfang an. Andere Bundesländer machen es bereits vor. In Graz wird die telemedizinische Beweissicherung neben der medizinischen Versorgung angewendet. Warum schafft das Land Oberösterreich nicht? Das Bundesförderungsgesetz unterstützt alle Bundesländer, ihre eigenen Gewaltambulanzen zu errichten. Warum wird diese Förderung nicht in Anspruch genommen? Das, was Viola passiert ist, darf sich nicht mehr wiederholen. Ich möchte allen Gewaltbetroffenen dazu aufrufen, sich bei mir zu melden, sollten sie Ähnliches in Krankenhäusern erlebt haben. Wir werden uns für euch alle einsetzen. Wir werden ihre Erfahrungen sichtbar machen und Antworten verlangen. Dafür habt ihr mein Wort.
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4: Natur existiert um uns herum, auch wenn das im hektischen Alltag in der Stadt manchmal vergessen werden kann. Um die Artenvielfalt von Tieren und Pflanzen zu untersuchen, ruft der Naturschutzbund die Bevölkerung auf, sich bei einer besonderen Aktion zu beteiligen. Wie das funktioniert und wie solche Daten der Forschung helfen, darüber hat sich Eileen Yilmaz erkundigt. Sie spricht im folgenden Interview mit Carolina Tritschka-Rochers, Ökologin vom Naturschutzbund Österreich.
10: Wir reden miteinander, weil vom 18. bis 21. September die Urban Nature Quest vom Naturschutzbund veranstaltet wird. Da geht es darum, dass Menschen aus der Bevölkerung Fotos machen von Natur, also Flora und Fauna, um sich herum. Können Sie da das Ganze näher erklären, was genau soll da gesehen werden?
11: Genau, also Warum überhaupt das Urban Nature Quest ins Leben gerufen wurde, ist, weil ein sehr, sehr essentieller Teil der Biologie eben auch mit uns Menschen zusammenhängt. Und wir Menschen machen uns natürlich auch quasi einen eigenen Siedlungsraum. So wie jedes Tier sich in kleinen oder auch im größeren einen eigenen Siedlungsraum gestaltet. Aber unsere Siedlungsräume sind mittlerweile schon so groß und so verändert, dass einfach hier auch die Natur sehr große Anpassungen hat an das, wie sie rangeht, welche Arten wo vorkommen und wie die Verteilung einfach generell ist. Und die Sache ist, Stadtökologie, so wie der Fachbegriff heißt, ist natürlich vor der eigenen Haustür. Und deswegen bietet sich genau dieses Thema fantastisch an für so einen eben Meldewettbewerb, dass die Leute direkt vor der eigenen Haustür so viele Arten wie möglich versuchen zu finden, versuchen zu fotografieren und uns eben dann auch einschicken auf unsere Website naturbeobachtung.at und die damit verbundene App, damit wir uns als Naturschutzbund auch die Artenzusammenstellungen und die Vielfalt genauer ansehen können und hier nämlich auch zum einen Trends feststellen können, beziehungsweise einfach eine Artenliste zusammenstellen, was in Österreich Städten und Gemeinden sich so tut.
10: Jetzt ist das irgendwie beschränkt vom Radius her. Soll ich nur fotografieren, was vor meiner Haustür, im eigenen Garten, am Balkon passiert oder auch am Weg in die Arbeit, wenn ich irgendwo einen Vogel, wo sitzen sie, wie weit gefasst ist das denn?
11: Beschränkt wäre es hauptsächlich auf Stadtgebiete bzw. Gemeindegebiete und größere Siedlungsgebiete. Also gerne am Weg in die Arbeit, gerne überall um einen herum, was wirklich noch urbanes Gebiet, als urbanes Gebiet dargestellt werden kann. Quasi davon ausgeschlossen wären zum Beispiel ein wunderschöner Bauernhof mitten im Grünen, mitten in einer Kulturlandschaft. Super toll, tolle Arten, gerne bei uns melden, aber das ist jetzt nicht urbaner Raum, sondern wir reden wirklich von Städten, von Siedlungen, gerne auch größer aufgebauten Dörfern in sehr urbanisierten Gemeinden. Also das sind eher die Bereiche und gehen tut es für uns einfach der Einfachheit halber bis zur Gemeindegrenze beziehungsweise bis zur Stadtgrenze. Das heißt jetzt nicht im umliegenden Wald noch schönen Vöglein beobachten, sondern wirklich das, was halt genau in diesem Siedlungsbereich ist, weil das ist das Spannende.
10: Jetzt gibt es natürlich gerade im urbanen Raum so die typischen, ich denke mal, so Tauben oder Löwenzahn, der überall raussprießt. Ist damit auch wirklich tatsächlich solche ganz alltäglichen Beobachtungen gemeint?
11: Sehr gerne auch alltägliche Beobachtungen bei uns einmelden. Natürlich, je seltener die Art, die man erwischt, desto hochwertiger teilweise auch die Meldung, aber nicht nur. Denn auch natürlich die Verteilung von, sagen wir mal, Allerweltsarten wie Amsel, Hausspatz und Co. sind für uns auch essentiell. Was wir hier aber bitten würden, ist quasi nicht 30 Beobachtungen von einer Stadttaube melden oder von einem Löwenzahn, Gänseblümchen, sondern so viele Arten wie möglich fotografieren. Beziehungsweise wenn man sich nicht sicher ist, was für eine Art es ist, aber weiß, okay, diese Blume ist jetzt blau und diese Blume ist jetzt gelb, aber ich weiß nicht genau, welche sie sind, einfach abfotografieren und bei uns einmelden, denn auch diese zählen bei uns. Denn unsere Experten, Expertinnen validieren die sowieso und für uns ist es einfach wichtig, dass so viel Artenvielfalt wie möglich auch abgebildet wird.
10: Sie haben jetzt schon angesprochen, eben der urbane Raum verändert sich. Hat es so eine Zählung oder so eine Beobachtung schon mal gegeben und kann man da jetzt dann irgendwelche Rückschlüsse darauf ziehen, wie sich das Ganze verändert hat über die Zeit?
11: Wir vom Naturschutzbund haben natürlich vor allem in unseren Landesgruppen immer mal wieder auch stadtökologische Exkursionen, stadtökologische Projekte. Es gibt auch von vielen anderen Bildungseinrichtungen ähnliche Projektaufbauten, manchmal sogar auch Meldewettbewerbe. Wir haben einfach eine etwas andere Zeit gewählt, hier jetzt auch Richtung Frühherbst, Herbst, weil die meisten anderen, sagen wir mal, Projekte, die zum Beispiel auch von Unis stattfinden, sind eher Richtung Frühjahr und wir wollten einfach einen anderen Teil jetzt einmal abbilden, dass sich natürlich im Herbst auch ganz, ganz viel anderes tut. Und uns ist hauptsächlich einfach wichtig, dass wir die Trends gut weiter nachvollziehen können, weil was momentan zum Beispiel auch beobachtet werden kann, ist, dass sich die Fauna bei den Stadtvögeln teilweise recht verändert und manche Arten zunehmen, manche Arten abnehmen und hier natürlich auch die Rückschlüsse davon biologisch sehr, sehr interessant sind und auch sehr wertvoll, um hier auch weiter zu sehen, wie sich die Ökologie hier weiter verändert. Also es gibt schon Grundideen, aber natürlich jede weitere Datenlieferung eigentlich, also jede weitere Meldung sprichwörtlich, hilft hier noch mehr zu verstehen, wie sich unser Umfeld und unsere Ökologie direkt in unseren Siedlungsräumen ändert.
10: Wie funktioniert denn, also können Sie noch genauer darauf eingehen, wie die Zusammenarbeit mit der Bevölkerung funktioniert? Sie haben jetzt schon die Website naturbeobachtung.at angesprochen. Das ist ja meine Plattform, wo auch so übers Jahr Beobachtungen eingelangen können. Wie erfahrt denn die Bevölkerung davon und wer sind denn dann eigentlich die Leute, die dann mitmachen? Ist das von bis? Sind das selbst BiologInnen, die das in ihrer Freizeit machen? Gibt es irgendwelche Daten dazu?
11: Das ist immer wieder sehr, sehr spannend. Also jeder und jede, die hier mitmachen, sind Citizen Scientists, sogenannte. Citizen Scientists ist ein Überbegriff für quasi Wissenschaftlerinnen aus der Bevölkerung, die Hobbyisten sein können, die ausgebildet sein können, die alles Mögliche machen, quasi mitarbeiten bei einem Projekt außerhalb ihres Spezialgebietes. Heißt selbst, sagen wir mal, die beste Quantenphysikerin überhaupt kann in diesem Fall hier als Citizen Scientist Vogelbeobachtungen hochladen und ist in dem Fall natürlich immer noch Wissenschaftlerin, aber eben Bevölkerungswissenschaftlerin. Und absolut unabhängig vom vorherigen Wissensstand, von Vorkenntnissen darf jeder, jede mitmachen und bei uns eben Beobachtungen hochladen. Wir sind auch sehr, sehr gerne ein gutes Tool, auch um Artenkenntnis mehr zu erlernen, eigentlich fast spielerisch zu erlernen auch und Schritt für Schritt dadurch nicht nur quasi sich selbst Wissen anzueignen, sondern eben auch Wissen für die Wissenschaft und für den Naturschutz direkt zur Verfügung zu stellen, weil wir hier auch mit ganz vielen verschiedenen Organisationen arbeiten. Und das Einzige, was wichtig ist, ist eben bei uns besonders wertvoll, ein Foto zu machen von der Art, damit wir einfach diesen klaren Nachweis haben. Sonst können wir leider die Beobachtung natürlich nicht bestätigen, wenn wir zwar dieses Vertrauen haben, aber in der Wissenschaft hilft natürlich Vertrauen nicht so viel. Deswegen sind die Fotos leider essentiell. Aber selbst ein schlechtes Foto immer noch genauso hochladen. Eine verwackelte Eidechse kann immer noch als Eidechse definiert werden. Vielleicht nicht mehr, was für eine Art es genau ist, aber dass es eine Eidechse ist. Also deswegen gar keine Scheu. Ganz oft haben wir Leute, die sagen, sie sind eher älter, kennen sich mit Technik nicht so gut aus und sind nicht die besten Fotografen. Komplett egal. Wichtig ist einfach nur, dass man mit Freude rausgeht, dass man verschiedene Arten sieht, das Auge dafür auch öffnet, was um einen herum passiert und das bei uns hochlädt und dadurch einfach einen direkten Einfluss auf Wissenschaft und Naturschutz hat.
10: Wer sind denn konkret die WissenschaftlerInnen, die dann gemeinsam die Auswertung durchziehen und was wird dann auch mit dieser Fülle an Fotos und Daten dann konkret gemacht und untersucht?
11: Das Spannende hier ist auch, es ist von bis. Also wir arbeiten mit ganz vielen Universitäten zusammen. Wir stellen unsere Daten auch quasi an öffentliche Datenbanken, auch in dem Falle natürlich nicht die personenbezogenen Daten, aber die allgemeinen Daten werden rausgesetzt. Das kann von Projekten im Naturschutz zum Beispiel zu tun haben, welche, also wie sich die Datenlage in Nationalparks verändert hat, wie sich die Datenlage in Natura 2000-Gebieten verändert hat, eben was sich im Siedlungsraum so alles tut, was die Daten werden zum Beispiel in rote Listen mit aufgenommen, um hier zu sehen, welche Arten werden seltener, welche werden häufiger, verändert sich da irgendetwas im Bestand. Es werden andere naturschutzfachliche, zum Beispiel auch Gesetzesgrundlagen können darauf basiert werden, weil das einfach konkrete Zahlen und konkrete Daten sind. Also das war früher mal, das geheißen hat, dass Citizen Science Daten nicht besonders vertrauenswürdig sind. Mittlerweile vor allem dadurch, dass wir Fotos, genaue Infos haben und die genauen auch Ansprechmöglichkeiten intern von Wissenschaftlerinnen und weiteren ExpertInnen, haben wir einfach hier die Möglichkeit, sehr hochwertige Daten zu liefern, die sonst eigentlich nie in der Hülle und Fülle geliefert werden könnten. Also das sind wirklich von spezifischen Studien zu einzelnen Arten bis hin zu sowas Essentiellem wie eben roten Listen zu großen Gruppen, wie zum Beispiel momentan unser Schmetterlingsprojekt gemeinsam mit dem Umweltbundesamt, das direkt alle Daten, die bei uns hochgeladen werden, nutzt, um eine neue rote Liste der Tagfalter zu erstellen. Und auf denen basieren natürlich dann Gesetzesentwürfe, basieren weitere Förderungen, weitere Informationskanäle. Also es ist ganz, ganz essentiell.
10: Haben Sie schon Rückmeldungen bekommen, was die Bevölkerung dazu motiviert, bei solchen Projekten mitzumachen?
11: Verschiedenstes. Das ist das Allertollste. Eine wundervolle Sache an meinem Beruf ist, dass man mit so vielen verschiedenen Leuten zu tun hat, ins Gespräch kommt, interagieren darf. Wir haben wirklich, sagen wir mal, die nette Oma aus Favoriten, die jetzt einmal wieder ein bisschen mehr spazieren gehen will, gemeinsam mit dem Enkel und da immer mal wieder kurz ein Foto macht, um einfach zu sehen, was sich in ihrer Gegend so tut. Wir haben den absoluten Hobby-Experten, der zwar nicht Biologie studiert hat, aber absolut alles über die Vögel in seinem Umfeld weiß und die auch gerne fotografiert und bei uns einmeldet. Wir haben totale Naturfreaks. Wir haben Leute, die kaum etwas mit eigentlich Natur- und Artenvielfalt zu tun hatten, aber jetzt einfach merken, es interessiert sie und sie haben vielleicht einen besonders schönen Schmetterling gesehen und wollen den auch herzeigen. Wir haben Leute, die Meldungen sammeln, wo das ihr quasi Tagebuch ist, was ich an dem Tag alles gesehen habe. Oder die quasi ein bisschen prahlen wollen mit ihren Freunden, welche wundervollen Säugetiere sie schon gesehen haben oder auch uns ein bisschen als Fotodatenbank verwenden und die schönsten Naturfotografien bei uns hochladen und dadurch natürlich auch der Wissenschaft zur Verfügung stellen mit den Meldungen. Also absolut jeder, jede, die in irgendeiner Art und Weise eine Verbindung zur Natur hat und hier auch einfach teilweise auch einfach uns unterstützen will, sind bei uns herzlich willkommen und sind auch bei uns abgebildet. Also wir haben eine ganz, ganz tolle, sehr vielfältige Community.
10: Jetzt ist natürlich beim Naturschutzbund schon das Wort im Namen, der Naturschutz. Und wenn Sie sich jetzt um die urbanen Räume annehmen, welche Themen sind denn da gerade aktuell? Wie kann man da in der Stadt die Natur am besten schützen?
11: Eines der Themen, das uns momentan am meisten am Herzen liegt, weil es gerade brandaktuell ist, ist auch das Thema Garten. Weil sehr, sehr viele Leute unterschätzen, was für einen großen Effekt Gärten, vor allem naturnahe Gärten, für unsere heimischen Arten haben, da das teilweise eben im Siedlungsraum die letzten wirklichen Grundinseln noch sind, in denen sich viele Arten überhaupt halten können. Interessanterweise kommen auch überraschend seltene Arten in wirklich schön gestalteten naturnahen Gärten vor, die man überhaupt nicht erwarten würde, da diese natürlich auch sogenannte Grünbrücken bilden können, heißt ökologische Brücken, ökologische Trittsteinbiotope eigentlich nennt man es, in denen sie langsam von dem einen natürlichen Lebensraum in einen anderen überwandern können, ohne dass sie zum Beispiel an einer Straße entlang gehen und dann natürlich diversesten Gefahren ausgeliefert sind. Also Gärten sind wahnsinnig essentiell, Parkanlagen sind wahnsinnig wichtig. Friedhöfe haben einen viel höheren Wert, als man jemals angenommen hat. Und das weiß man auch hauptsächlich aus Citizen Science Projekten, weil ein Wissenschaftler, eine Wissenschaftlerin oder selbst eine Gruppe kann niemals so viele Beobachtungen gleichzeitig machen, wie einfach eine Handvoll komplett zufälliger Citizen Scientists. Also deswegen, es gibt sehr, sehr viele Orte, sehr, sehr viele Plätze in der Stadt, die auch essentiell für unsere Natur sind und auch erhalten werden müssen. Also wir müssen auch wissen, wo diese Hotspots sind, dass nicht zum Beispiel die Parkanlage wunderschön abgemäht wird, englischer Rasen, der super ist zum Picknicken, aber unsere Natur zum Beispiel überhaupt nichts bringt oder sogar sehr negativ ist. Während ein paar kleine Tweaks, selbst eine kleine wilde Ecke oder ein Randstreifen schon so viel mehr ausrichten könnte. Also damit wir Menschen uns auch anpassen können, ohne viel opfern zu müssen, sind solche Daten einfach ganz essentiell.
10: Wie kann man denn jetzt den eigenen Garten oder auch den Balkon gestalten, dass er eben so wildtierfreundlich wie möglich ist?
11: Das allererste, was ich immer sage, ist, weniger ist mehr. Faul sein ist absolut erlaubt, wenn es um naturnahe Gartengestaltung geht, naturnahe Balkongestaltung. Sachen sprießen lassen, die man überhaupt nicht vorher erwartet hat, sofern es jetzt keine gefährlichen, invasiven Pflanzen sind. Das schöne Unkraut stehen lassen. Also alles, was nicht invasiv ist, gerne auch einfach mal sprießen und wachsen lassen. Ich mache es bei mir selbst am Balkon so. Ich habe einfach ein paar Töpfe, in denen ich nie irgendwelche Blumen pflanze, sondern denen jedes Jahr neue Wildblumen, Wildkräuter aufkommen, die ich wachsen lasse, weil ich finde sie auch erstens einmal wunderschön und ansehnlich und zweitens weiß ich einfach darüber Bescheid, wie wichtig diese für die Natur sind. Man muss keine Abstriche machen. Man kann sowohl einen schönen, nutzbaren Garten haben, als auch der Natur ein bisschen mehr Platz geben. Und dadurch, dass man einfach Sachen zum Beispiel später macht, ein bisschen später mäht, ein bisschen seltener mäht, vielleicht das Laub an einem Bereich liegen lassen, wo es einen nicht stört. Also hier wirklich ein bisschen mehr kaltschnauzig drangehen und sagen, nein, ich werde jetzt nicht jeden Grashalm auf eine gewisse Zentimeterhöhe abschneiden, sondern lassen wir es halt einfach mal so. Immer noch wunderschön, aus meiner Sicht als Biologin natürlich noch viel, viel schöner als der perfekt geschniegelte, gestriegelte Rasen. Und die Natur wird es einem danken. Und das geht im Kleinen wirklich an jedem Balkon, egal was für eine Höhe, kann man mit heimischen Pflanzen, heimischen Blüten, die wunderschön anzusehen sind, meistens eh viel weniger Wasser brauchen als die, sagen wir mal, fremdländischeren, hochgezüchteten Blumen für den Balkonkasten, kann man damit viel mehr ausrichten, auch bei unserer ganzen Bestäubervielfalt. Und man sieht dann auch mehr. Man sieht dann plötzlich irgendwelche Wildbienen am Balkongeländer.
10: Wie würde ich denn jetzt als Laien so invasive Arten, die Sie angesprochen haben, erkennen?
11: Das Umweltbundesamt bringt immer mal wieder eine quasi sehr gute Liste raus oder zum Beispiel auch der NABU in Deutschland, wo die Arten jetzt spezifisch nochmal aufgelistet sind, die invasiv sind, oft eben auch mit Bildern. Wir vom Naturschutzbund küren zum Beispiel immer einen jährlichen Alien des Jahres. Das heißt, im Zweijahrestakt eine Pflanze oder eben ein Tier, die invasiv sind, auf die man eben aufpassen muss. Und viele Arten kennt man schon, das einjährige Berufskraut, der Staudenknöterich, das Springkraut. Also das sind so Namen, die öfters herumgeworfen werden, die die meisten Leute sowieso zum Beispiel vom Straßenrand her schon kennen. Aber zum Beispiel einfach auf unsere Website schauen oder auf die von den Landesgruppen, da sind auch immer wieder Informationen. Oder einfach googeln, invasive Pflanzenarten Österreich, findet man meistens eine wunderschöne Bilderliste und merkt plötzlich, hoppla, das wunderschöne lilane Kraut da in der Ecke meines Gartens ist eigentlich hochinvasiv. Kein Wunder, dass es sich jedes Jahr mehr ausbreitet.
10: Wie geht man dann am besten damit um? Sofort ausreißen, verbrennen? Wie kann man diese invasiven Arten dann wieder eindämmen?
11: Das hängt meistens von den Arten selbst ab. Sehr viele sind leider extrem hartnäckig. Also für jede invasive Art gibt es einen quasi eigenen Bekämpfungsplan, nenne ich ihn einmal. Natürlich, die Arten sind aus meiner Sicht objektiv schön, aber erst einmal nehmen sie den ganzen Garten ein, nehmen jedes Beet ein und breiten sich auch in der quasi freien Natur einfach komplett aus und sind wirklich, wirklich gefährlich und negativ. Deswegen, leider müssen sie weichen. Ganz wichtig, die meisten invasiven Arten können sich perfekt auch mit winzig kleinen Stückchen, die irgendwo liegen bleiben, plötzlich fortpflanzen. Heißt, wenn man die zerhäckseln würde und einfach auf den Kompost hauen, ist erst einmal das nächste Jahr der Kompost komplett damit überhäuft und jedes einzelne Stückchen, was man auf dem Weg hat fallen lassen, könnte einen neuen Ableger bilden. Heißt, wenn man sie zerhäckselt, einfach wegschmeißen. Wenn man sich nicht sicher ist, wo die Biotonne hinführt, ob die in einen, quasi, ob Teile davon nicht hoch genug erhitzt werden, dass wirklich die Pflanzenteile komplett kompostiert werden, sagen wir auch manchmal vielleicht auch in den Restmüll hinein. Das hängt wirklich davon ab, je weniger Ausbreitungsmöglichkeiten diese Pflanzen haben, desto besser. Und meistens muss man dann auch noch, weil sie sehr, sehr tiefreichende Wurzeln haben, eine Plane drüberlegen, um sie komplett auszuhungern. Aber das hängt einfach von der invasiven Pflanze ab. Manchmal reicht ausreißen und wirklich was in den Biomüll hauen vollkommen. Manchmal muss man wirklich sehr viel mehr machen, wie zum Beispiel bei Springkraut oder Staudenknöterich. Aber das Schöne ist, den eigenen Garten naturnäher zu gestalten. Je mehr geschwächt diese Arten sind und vor allem je mehr man die heimischen Arten stärkt, das ist eigentlich das Beste, was man gegen invasive Arten machen kann, mehr heimische Arten reinholen, die stark kräftig für den Untergrund, auch für die Natur dort, quasi die natürlichen Bedingungen dort sind, desto weniger Chancen haben sie und desto mehr schöne heimische Natur bringt man sich auch in den Garten rein.
10: Wie ist es denn jetzt bei Tierarten? Gibt es da auch schon sehr invasive Arten, die heimische verdrängen und wie kann man denn da bei Tieren nachhaltig vorgehen?
11: Ja, bei Tieren gibt es natürlich ein paar andere Vorgangsweisen. Also man hört natürlich selbstverständlich von zum Beispiel jetzt Nutria oder dem Japankäfer, den wir letztes Jahr als Alien des Jahres hatten. Wunderschöne Käferart, ganz fantastisch. Dort, wo er herkommt, überhaupt kein Problem. Jetzt hier bei uns vor allem ein ganz furchtbarer Landwirtschaftsschädling. Aus dem Grund, sollte man den sehen, ist das Allerwichtigste, melden. Also auch invasive Tierarten unbedingt melden, unbedingt bei uns melden. Wir geben die Daten dann auch direkt weiter an zum Beispiel die AGES, die da ganz viele Projekte hat. Weil wenn Österreich weiß, wie weit sich diese Arten auch verbreiten, kann man daraus schließen, ist das jetzt ein Infektionsherd oder sind es nur ein paar, die man noch gut eindämmen kann. Das heißt jetzt nicht, dass irgendwelche maskierten Leute plötzlich in den Garten einmarschieren und alles niederbrennen. Überhaupt nicht, keine Sorge. Sondern es ist eher einfach nur, ob es bestätigt wird, ist es ein Fund, ja oder nein? Sind Larven wahrscheinlich? Wie wahrscheinlich ist die Ausbreitung? Wir raten auch meistens davon ab, die Tiere direkt zu töten, außer man ist sich hundertprozentig sicher, dass es welche sind. Wie zum Beispiel beim Kartoffelkäfer, der ist recht einheitlich. Das hat einfach nur den Grund, zum Beispiel der Japankäfer kann recht leicht verwechselt werden mit anderen Rosenkäferarten oder Blattkäferarten. Und das wäre natürlich total schade, wenn man meint, man hat einen Japankäfer und zerquetscht dann einen heimischen Laubkäfer, der vielleicht eh dem Garten was genützt hat, wie zum Beispiel Rosenkäfer sind ganz fantastische Bestäuber. Also darum bitte nicht zerquetschen, außer man ist sich hundertprozentig sicher. Immer melden, selbst wenn es eine heimische Art ist und man sich doch vertan hat, komplett egal, hilft uns sehr. Und einfach beobachten.
10: Haben Sie jetzt über die Jahre, wo Menschen Beobachtungen einreichen, irgendwelche Trends bemerkt? Welche Tier- und Pflanzenarten sind jetzt viel weniger geworden? Welche haben sich vermehrt? Gibt es da schon irgendwelche auswertbaren Daten?
11: Was wir mit sehr, sehr großer Besorgnis mitbekommen haben, ist, dass das dem Amphibien sehr, sehr schlecht geht. Also auch wahrscheinlich jede, die einen Gartenteich haben, haben das auch gemerkt, dass erst einmal die Artenvielfalt an den Gartenteichen teilweise sehr runtergegangen ist, aber auch die Menge. Also teilweise sind die tausenden Kaulquappen zum Beispiel vom Stadtgarten gar nicht mehr da, es sind nur mehr einige hunderte. In den Bereichen, wo es noch gut geht, ist das für uns sehr, sehr gut, aber vor allem die, die sehr stark von Kleinstgewässern abhängen, wie zum Beispiel die Gelbbauchunke oder die Rotbauchunke, Wechselkröte und Co., haben einfach teilweise große Probleme, dass sie jedes Jahr Bestandseinbußen haben, dadurch, dass einfach immer mehr austrocknet und immer weniger Möglichkeiten für sie auch mit sauberem Wasser zu laichen da sind, dass das mittlerweile schon bei vielen Arten sehr, sehr kritisch wird, ohne dass man hier wirklich komplett dagegen hilft mit aktiven Naturschutzprojekten. Also das ist einer der Bestandstrends. Dann generell alles, was irgendwie mit Wasser zu tun hat, leidet momentan recht. Also auch Libellen, Mücken, sehr viele Leute freuen sich sehr darüber. Die Natur selbst hat natürlich das Problem, viele Mückenarten gehen auch gar nicht auf uns und erleiden trotzdem Bestandseinbußen. Und das hilft natürlich den Vögeln nichts, die sie fressen, den Libellen nichts, die sie fressen, und wirft das ganze Ökosystem durcheinander. Aber auch Steinfliegen und andere Tierarten, die einfach direkt ans Wasser gebunden sind, leiden sehr. Dafür haben wir aber zum Beispiel Trends, dass Tierarten wie zum Beispiel die Äskulapnatter sich weiter verbreiten und hier auch im Bestand hochgehen und es ihnen besser geht, weil das einfach eine Art ist, die auch vor allem im mediterranen Raum sehr gut vorkommt, die mit Trockenheit und Wärme nicht nur sehr gut zurechtkommt, sondern das aktiv auch bevorzugt. Und auch, dass zum Beispiel Vogelarten, die wunderschön sind wie Bienenfresser, die eben auch eher wärmere Bedingungen sehr bevorzugen, potenzielle neue Brutplätze sich suchen. Also man hat immer auf der einen Seite die Arten, die sich natürlich jetzt etwas mehr verbreiten, zum Beispiel die Tarantelarten, die momentan bei uns ganz, ganz heiß sind, weil die jetzt gerade auf Partnersuche bzw. auf Winterquartiersuche sind und deswegen öfters gesehen werden. Die größten Spinnen Europas, auch die südrussische Tarantel, die bewegt sich sehr viel mehr. Leute sagen vielleicht, sie sind invasiv, aber das sind sie gar nicht. Sie sind nur seit ein paar Jahren erst hier angekommen und verbreiten sich, weil es für sie klimatisch herpasst. Aber sie sind natürlich trotzdem, es ist eine komplett natürliche Ausbreitung und sind für unsere Natur überhaupt kein Problem. Nur sie sind natürlich ein Effekt für die Klimaerwärmung, für die Veränderung von unseren Wetterlagen und von unserem Ökosystem. Und darum sind solche Bestandstrends auch wichtig zu sehen, da es noch ein Faktor ist, den wir dadurch mit ausrechnen können, wenn wir zum Beispiel solche Populationen von Tieren haben, die entweder überhaupt nicht mit Trockenheit zurechtkommen oder eben trockenresistent sind und sich immer weiter ausbreiten. Also das ist nicht immer problematisch, aber es ist auch ein Faktor, den wir einfach für andere Arten und für uns selbst als Menschen im Hinterkopf haben müssen.
10: Können Sie noch genauer erklären, wie man jetzt den Unterschied erkennt zwischen einer invasiven Art und halt einer Art, die sich den natürlichen Gegebenheiten entsprechend ausbreitet?
11: Genau. Eine invasive Art ist eine Art, die vom Menschen eingeschleppt wurde. Also es ist in jedem Fall eine Art, die wir hergebracht haben, meistens aus relativ weit entfernten Ländern, manchmal auch innerhalb von Europa, zum Beispiel aus Spanien oder aus Italien, die sich fast ungehindert ausbreitet und ein großes Problem darstellt, weil sie andere Arten verdrängt. Als, sagen wir mal,

0: Das ist neu. Arten, die invasiv sind, sind nicht nur neu, sondern sie sind problematisch. Und Arten, die sich stark ausbreiten, aber von selbst hergekommen sind, sind nicht invasiv, sondern haben eine normale Ausbreitungsbewegung. Wie man mit denen zurechtkommt, wie zum Beispiel mit dem Goldschakal oder mit der Wespenspinne, die sich jetzt auch überall in Österreich verbreitet hat. Manche davon haben mehr Einfluss, manche davon weniger Einfluss auf unser Ökosystem, aber diese sind von Grund auf nicht invasiv, weil sie selbst natürlich hergekommen sind. Dass natürlich wir manche Sachen für die Wanderung vereinfacht haben oder zum Beispiel das Wetter so stark verändert haben, dass jetzt die wärmeliebende Wespenspinne schon mitten im Gebirge vorkommt, ist wieder eine andere Geschichte. Aber die Wespenspinne ist ja nicht schuld. Sie ist nur opportunistisch, genauso wie wir Menschen auch. Also das ist der Hauptunterschied eigentlich.
1: Was wären jetzt die dringendsten Sachen, die getan werden müssten, um eben die stärkeren Auswirkungen des Klimawandels einzudämmen, dass eben das Ökosystem Flora und Fauna sich, also sich nicht zu stark aus einem Gleichgewicht herausbringt?
0: Das ist natürlich eine sehr komplexe Frage. Ich glaube, absolut jeder, den man fragen würde, würde da leicht andere Antworten geben, was wirklich die wichtigsten Dinge sind. Aus meiner Sicht, aus Sicht einer Ökologin, die sich vor allem mit Artenvielfalt beschäftigt, ist das Allerwichtigste, dass wir auf die Lebensräume achten. Weil Tiere, Pflanzen, Pilze sind weitaus widerstandsfähiger, als man ihnen Credit gibt dafür. Aber sie müssen eine Art und Weise haben, diese Veränderungen auch abpuffern zu können. Dazu zählen die Möglichkeiten, dass sie wandern können, auch eben in Gebiete, die zum Beispiel kühler sind. Sehr viele Arten gehen, wenn sie Gebirgsarten sind, müssen immer weiter hochgehen. Sowohl Pflanzen als auch Tiere bewegen sich immer weiter Richtung Gipfel, weil sie einfach diese Kühle auch brauchen. Wenn wir aber natürlich hier das Ganze komplett zerschneiden mit ganz vielen Skigebieten oder mit ganz vielen Aufzügen, Straßen hineinbauen, sonst irgendetwas, was uns einfällt, dann haben diese Arten einfach nicht die Möglichkeit zu wandern. Gleiches in einem Gebiet, wo immer weniger Feuchtigkeit ist, weil es einfach immer weniger regnet, zum Beispiel, weil viele Dürren sind. Wenn Tiere die Möglichkeit haben oder eben auch Pflanzen, dass sie von einem Feuchtgebiet ins nächste gehen können, wenn das austrocknet, haben sie viel mehr Möglichkeit, diese Bestandseinbußen auch abzupuffern und im nächsten Jahr sich vielleicht, wenn es dann ein bisschen mehr regnet, wieder zu erholen. Wenn wir mit der Lebensraumzerschneidung und vor allem der Lebensraumzerstörung so weitermachen, wie wir es momentan tun und vor allem so viel zubetonieren, wie wir nur können, haben wir einfach das Problem, dass die Natur irgendwann nicht mehr nachkommt. Wir verlassen uns total darauf, ja gut, das war jetzt ein schlechtes Jahr für, sagen wir mal, die schwarze Mauerbiene, aber nächstes Jahr wird es vielleicht dann wieder besser. Ja, wenn es jetzt keine mehr gibt, werden sie sich auch nächstes Jahr nicht mehr erholen. Und da sind wir bei manchen Arten wirklich schon am Wendepunkt, dass wenn, also dass jetzt sehr, sehr viel Geld in Naturschutzprojekte hineinfließt, um die letzten Populationen zu erhalten, aber wenn diese weg sind, sind sie weg. Man kann nicht einfach eine Art wieder herbringen, wenn der Lebensraum dann auch gar nicht mehr existiert. Und der Lebensraum geht kaputt, wenn die Arten weg sind. Und deswegen, weil das alles leider vernetzt ist und je mehr es aus dem Gleichgewicht gerät, auch immer viel, viel leichter zerstört werden kann. Und da kann man nichts mehr tun. Wir können ein Hochmoor nicht einfach aus dem Nichts wieder entstehen lassen. Das sind Jahrhunderte, wenn nicht Jahrtausende an Torfbildung, die natürlich passieren müssen. Dann haben wir einfach ein Problem. Und deswegen aus meiner Sicht ist das Wichtigste, was wir gegen das Artensterben tun können, das auch mit am Klimawandel teil hat und auch den Klimawandel beschleunigen kann. Zum Beispiel ein Moor, das trocken fällt, entlässt die Riesenmengen an CO2, die es bis jetzt gespeichert hat, einfach wieder in die Atmosphäre. Da hilft es einfach, Lebensräume zu erhalten. Und meistens sind diese Lebensräume eh die Orte, die wir überhaupt nicht mehr wollten. Es sind ja eh die, die übergeblieben sind. Die feuchten Stellen, die eh keiner will, weil man dort nicht wirklich gut landwirtschaftlichen irgendetwas aufbauen kann. Aber weil wir jetzt natürlich so einen Flächen quasi Fraß in unserer Gesellschaft immer noch drinnen haben, werden selbst die letzten Stellen irgendwie entwässert und fertig gebaut und keine Ahnung was. Also da ist es wirklich einfach aktiv wichtig, Tieren und Pflanzen auch wieder Platz zu lassen und vielleicht wieder auf unsere, sagen wir mal, ursprünglicheren Bewirtschaftungsmethoden zu gehen. Unsere Landwirtschaft und ist in der Kulturlandschaft extrem wichtig. Also es ist nicht zu verteufeln, sondern ganz im Gegenteil, es sind wieder die, sagen wir mal, die altbewährten Sachen hervorzubringen, die uns seit Jahrhunderten, Jahrtausenden begleitet haben, die auch dazu geführt haben, dass

0: wir überhaupt so artenreich sind. Und genau das uns Menschen macht ja Artenvielfalt eigentlich gesünder. Also allein vom medizinischen her, in einem zum Beispiel Wald spazieren zu gehen oder auf einer Wiese, wo viele verschiedene Arten sind, beruhigt viel mehr, als wenn nur wenige Arten um uns rum sind. Das heißt, auch für unser Wohl, nicht nur für die Natur um uns rum, ist es total wichtig, dass wir einfach das erhalten, was wir auch haben, diesen wahnsinnigen Schatz, der um uns herum schwirrt.
1: Vielen Dank für diese Ausführung und Erklärung. Ich würde mich jetzt zum Schluss bitte noch darüber freuen, wenn Sie nochmal die Urban Nature Quest, die Fakten zusammenfassen können und wie jetzt BürgerInnen da teilnehmen können.
0: Genau, unser Urban Nature Quest vom Naturschutzbund Österreich geht über die Plattform naturbeobachtung.at und die gleichnamige App, auf der bitte während der Zeitpunkt dem 18. bis zum 21. September Fotos von Tier-, Pflanzen-, Pilzarten hochgeladen werden sollen, die aus dem urbanen Raum stammen, sprich dem Siedlungsbereich von Städten und Gemeinden, um hier die Stadtökologie noch weiter erforschen zu können. Besonders wichtig ist es, so viele Arten, wie man nur sieht, zusammenzusammeln und so viele Meldungen zu machen wie möglich, damit wir eben auch hier wunderschöne Trends hinaus lesen können und uns einfach wissenschaftlich und naturschutzfachlich damit beschäftigen können. Und selbstverständlich, die fleißigsten MelderInnen bekommen auch einen schönen kleinen Sachpreis und werden natürlich auch werden mit einer Urkunde und in unserem Jahresbericht auch dargestellt. Und das Gewinnerbundesland bekommt natürlich auch Ruhm und Ehre, sich damit küren zu können, die fleißigsten Citizen Scientists österreichweit zu haben.
1: Dann vielen Dank, Carolina Tritschka-Rochas, für die Ausführungen zum Nature Quest und allgemein zum Naturschutz in Österreich. Dankeschön.
0: Sehr, sehr gerne. Vielen Dank.
2: Mehr Informationen zum Naturschutzbund und zur eigenständigen Beobachtung finden Sie unter www.naturbeobachtung.at. Damit sind wir am Ende des heutigen Frosin angelangt. Sie hörten einen Beitrag über die Kundgebung für eine 24/7 geöffnete Gewaltambulanz und ein Gespräch mit Carolina Tritschka-Rochas, Ökologin vom Naturschutzverband Österreich, über die Erforschung von Artenvielfalt. 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Ich bedanke mich fürs Zuhören. Am Mikrofon begrüßte Sie Anna Jungwirth. Wir hören uns beim nächsten Mal.

0: Mutige Frauen braucht das Land.
1: Schön, dass du reinhörst. Lehn dich zurück und lass dich inspirieren.
0: Liebe Elisabeth.
2: Bitte.
0: Was würdest du einpacken, wenn du 5000 Kilometer mit dem Rad fahren würdest? Theoretisch.
2: Ich habe heute gelernt, wenn man vorhat, 5 Jahre mit dem Fahrrad zu fahren oder 5000 Kilometer oder whatever, ist das Gleiche, dass man packt, wenn man 2 Wochen unterwegs ist. Also ich würde das packen, was ich packen würde für 2 Wochen, wo ich heute noch nicht genau weiß, was es ist. Aber so wenig wie möglich.
0: Wir haben halt ganz eine spannende Frau kennengelernt,
2: ja,
0: die mit ihrem Ehemann in ganz vielen Ländern schon mit dem Rad war, im Sudan,
2: Mittelamerika,
0: Südamerika,
2: Afrika,
0: ja, Wahnsinn.
2: Island, Alaska, ja, 65 haben wir irgendwie gelernt, 65 Länder. In 5 Jahren war das Vorhaben. Und sie hat ganz viele Lebenserfahrungen mitgenommen. Sie hat gesagt, von jeder Begegnung kann man etwas lernen, obwohl man ganz viele Menschen trifft, die man sonst im Leben wahrscheinlich nicht treffen würde.
0: Ihre Offenheit und ihr Strahlen haben total angesteckt. Also wir hätten ja stundenlang weiterreden können, aber leider sind wir ja begrenzt auf diese eine Stunde. Mhm. Aber es war total spannend einzutauchen und ich glaube, uns beiden geht es gleich. Wir haben totale Lust, mit dem Rad einfach loszufahren und die Welt zu entdecken. Kommt mit auf unsere Reise mit Valeska.
2: Viel Spaß! Wir befinden uns an einem kalten Wintertag in einer Maisonette bei Valeska Schaudi und freuen uns sehr, dass wir hier sein dürfen. Ich habe schon mehrfach bei dir angefragt und es hat irgendwie einmal zeitlich bei uns wieder nicht passt und so wie halt das Leben spielt, und umso mehr freuen wir uns, dass wir hier sein dürfen. Wir starten das Gespräch immer damit, dass wir unseren Frauen sagen, warum wir sie mutig finden. Und so gut kennen wir uns ja nicht, aber ein bisschen schon. Und es gibt 2 Themen, die mir da sofort einfallen. Das eine ist, du bist relativ frisch Gemeinderätin. Und wir sagen ja immer wieder, es braucht mehr Frauen in der Gemeindepolitik, vor allem im ländlichen Raum. Und deswegen 4 Thumbs up von uns.
0: Viermal.
2: Ganz, ganz toll, super. Finden wir mutig. Und das Zweite finden wir auch beide mutig, weil wir beide leidenschaftliche Fahrradfahrerinnen sind. Und du uns aber bei weitem übertrumpft hast mit, weiß ich nicht, 92.000 Kilometern steht auf der Homepage. Wahrscheinlich sind es mittlerweile schon wieder mehr. Und ich finde es total passend. Auf der Homepage steht auch, du hast 65 Länder bereist und du bist voraussichtlich unsere Folge 65. Na Blödsinn, 66.
0: 66.
2: Fast. Ja, danke, dass wir hier sein dürfen bei dir, Valeska. Ja, schön, dass du mit uns sprechen willst.
3: Ja, hallo, guten Morgen. Ich freue mich auch total, dass es jetzt klappt. Und ja, so kalt finde ich es gar nicht.
0: Draußen schon. Draußen ist kalt. Aber wir haben auch immer unsere schöne rote Schachtel mit ein paar Eisbrecherfragen. Und kannst du eine ziehen und gleich die erste beantworten?
3: Schauen wir mal. Meer oder Berge? Das ist ganz einfach, Berge. Also ich mag beides, aber Berge sind schon krass.
2: Wo wart's denn gestern Skifahren?
3: Ich war nicht mit.
2: Ach so.
3: Ich war nicht mit, aber der Rest der Familie war auf der Deichholm dann, ja.
2: Okay,
3: genau. Aber es war, ich habe erzählt, es war eiskalt, ja.
2: Ja, siehst du? Das nächste Ritual, das wir haben, ist, wir fragen die Frauen, dass sie über ihr Leben berichten. Und du darfst starten, wo du starten möchtest. Und wir freuen uns drauf, irgendwann im Laufe der Geschichte hier zu landen, heute in dieser Wohnung. Also, Valeska, woher kommst du?
3: Also, eigentlich komme ich aus der Oststeiermark. Ich bin in Fähring aufgewachsen und dann meine Schulstationen in Fürstenfeld und Feldbach. Bin da musischen Zweig dann in Borg gegangen, habe viel Saxophon und Querflöte gespielt. Werde ich irgendwann auch mal wieder.
0: Wie kamst du zu den 2 Instrumenten, die das immer schon interessiert?
3: Ja, Querflöte war eh klar.
0: Ja.
3: Ja, und mein Vater hat Saxophon gespielt und dadurch bin ich dann, hat mir irgendwie getaugt.
2: Blasmusikkapelle?
3: Ein bisschen. Sie haben mich dann immer für die Wunschkonzerte geholt. Ja, da habe ich dann ein bisschen mitgespielt bei den Konzerten und dann so Friedhof gehen und das war ja nicht so meins. Es ist auch mit dem Saxophon nicht so lustig. Nein. Also ich habe mir dann da die Rosinen rausgepickt, also diese Wunschkonzerte ein bisschen, ja. Aber ja. Dann habe ich in Graz Umweltsystemwissenschaften, Schwerpunkt Geografie studiert.
0: Wie kommt man auf diesen Bereich? Hat dich das immer schon interessiert?
3: Ja, ich hab auch in Geografie maturiert. Mir hat das irgendwie taugt. So war ich an verschiedenen Ländern und Kulturen interessiert, vielleicht deshalb. Das war noch ein Studium Irregulare, also es war erst so im Entstehen und mir hat halt gut gefallen, dieses Fächerübergreifende, dass man sich halt Dinge aussuchen konnte auf verschiedenen Fakultäten und das habe ich damals auch gemacht. Ich glaube, mittlerweile ist der Lehrplan ein bisschen straffer, aber ich war halt dann auf der Geologie, auf der Biologie, auf der Technik, in der Infeldgasse, man hat sich halt so Dinge zusammengesucht und habe mich dann aber auf Hydrologie spezialisiert, auf Abfluss und habe dann beim Joanneum Research mein Diplomarbeit geschrieben.
2: Darf ich nochmal zurück? Umweltsystemwissenschaften. Wir waren in einer Zeit, wo das Internet noch nicht so im Stand war wie heute. Da hat es so diese fetten Bücher gegeben, wo Studien beschrieben wurden. Was lernt man, wenn man Umweltsystemwissenschaften studiert? Also was stellt man sich da am Anfang vor und was ist es tatsächlich?
3: Naja, wie gesagt, es war noch in den Anfängen, also das war noch ein Studium Irregulare.
2: Aber du musst ja trotzdem ein Bild davon und gehabt haben, was du studierst.
3: Ja, mein Bild war eben, glaube ich, so Geografie, Lebensräume, Ökosysteme, diese Dinge besser zu verstehen, ja. Genau, sich da Klima, solche Dinge, ja, aber das... Ja, ich wollte also irgendwas Breites, wo viel drinnen ist. Gell? Also ich habe viele Fächer gern gehabt, auch in der Schule. Und dann dachte ich, brauche irgendwas, was breit aufgestellt ist und so auch verschiedene Fächer.
0: Wo hast du dich informiert? Hat es da irgendwie so Informationen gegeben? Oder?
3: Boah, das ist lang her. Ich weiß nicht mehr ganz genau, wo ich das wirklich gehört habe. Ob es mir wer erzählt hat. Ich bild mir, es hat mir wer erzählt. Aber ich habe niemanden gekannt, der das gemacht hat. Ist eine Zeit her.
0: Das ist nur Interesse, weil es noch kein Internet gegeben hat. Jetzt Berufs- und Bildungs-, also ich kann mich noch erinnern, in der Hauptschule hat es bei uns so Berufs- und Bildungstage, Berufsorientierungstage gegeben, wo man so Fragebogen hat ausfüllen müssen, welchen Bereich geht man hin, was macht man nach der Schule und so, also was interessiert dann?
3: Ich glaube, dass es auf der Uni einen Infotag gegeben hat und dann, so wie du sagst, es hat so Schwarten gegeben mit Beschreibungen von Studien.
2: Ja,
3: und das, aber was dort genau drin stand, weiß ich jetzt nicht mehr, aber es hat mir irgendwie angesprochen.
2: Alles gut, wir haben unterbrochen. FH Joanneum Research war irgendwie, wo ich unterbrochen habe.
3: Dann habe ich also das genutzt, dass man während dem Studium auch ins Ausland kann. Also ich habe dann ein Auslandssemester in Australien gemacht, in Armidale, im Farmers Country, Sheep Country. das war echt toll. Und dann bin ich noch einmal ins Ausland gegangen, aber ein halbes Jahr in Island noch, in Reykjavik. Das war so während dem Studium mal... Finde ich auch ganz gut, wenn man das nutzt und woanders studiert auch. Das fand ich auch ganz interessant, weil auch wie gelehrt wurde und so, das auch völlig anders war als in Graz. Gell? Mhm. Also,
2: Sprichst du Isländisch?
3: Nein. Dafür war das halbe Jahr dann zu kurz. Bin auch gar nicht so eine Pferdeliebhaberin, da habe ich eher Respekt, aber ich war viel in der Natur unterwegs, also ich war dort auf vielen Bergerln und...
0: Ja, das muss ja Wahnsinn sein, die Landschaft, also die Bilder, die man sieht, die sind ja sehr fesselnd.
3: Ja, nein, es ist wirklich, wirklich, wirklich schön und einfach auch so anders, gell, und so frisch irgendwie die Landschaft durch die Erdgeschichte halt. Genau, und wir haben auch jetzt immer wieder überlegt, ob wir mit den Kindern nicht mal hinfahren, aber ich bin immer so am Zögern, weil sich der Tourismus halt so entwickelt hat, weil das nicht mehr so ist. Ich war da vor Ostern und halt dann auch im Sommer noch unterwegs und das war leer, gell? Das war damals ziemlich teuer und da war nichts los. Also es war, man hat das alles für sich gehabt und das war halt das ist jetzt anders, wenn man das mit so vielen Leuten teilt, gell? Oder das ist ein anderes Erlebnis, deswegen weiß ich noch nicht. Also ich glaube, wenn, dann müssen wir so richtig zu Off-Season machen, wenn keiner tut, ist vielleicht im Finstern. Das hat dann auch einen gewissen Charme.
2: Und gibt es einen Grund für Australien und Island, also einen fachlich geprägten, warum diese beiden Länder?
3: Ich bin damals mit 18 nicht Matura-Reise mitgefahren, sondern ich habe ganz weitschichtig Verwandte in Australien. Mhm. Und da bin ich dann statt Matura-Reise bin ich zu denen nach Brisbane geflogen oder halt dann habe dort Urlaub verbracht. Und das hat mich irgendwie fasziniert und dann bin ich wieder eben zurück dann im Studium oder halt zurück. Aber halt habe mir gedacht, da möchte ich mehr Zeit einmal verbringen und das Land wirklich oder den Kontinent besser kennenlernen, genau. Ja, wo waren wir jetzt? Jetzt haben wir nicht mehr beim Studium.
2: Ja. FIU Neum hast du was gesagt und Ausland.
3: Als ich fertig war, habe ich dann ein bisschen so Werkverträge gemacht, dort und da beim Land Steiermark, in dieser hydrologischen Abteilung und auch beim FIU Neum Research. Und dann auch beim Raumplaner oder bei verschiedenen Raumplanern in der Regionalentwicklung eigentlich. Aber nach einem Jahr, also habe ich so verschiedene Verträge gemacht und dann haben der Philipp und ich gesagt, wir würden gern ein bisschen reisen und haben uns dann für 5 Monate, also angestellt war ja damals noch nirgends, haben uns dann vorgenommen, wir reisen jetzt nach Kanada und Alaska, das war so unsere erste gemeinsame, also mit meinem jetzigen Mann, mit dem Philipp, die erste gemeinsame Reise und meine erste große Radreise. Davor bin ich eigentlich noch nie mit Gepäck Radl gefahren und dann sind wir, ich glaube, das waren 5000 Kilometer, da hat der Philipp das, der hat ein aufblasbares Grabnerboot am Radlanhänger gehabt. Und, genau. Und dann haben wir halt so gewechselt. Dann sind wir ein bisschen Radl gefahren und dann haben wir die Radl zerlegt und auf dieses Boot und sind ein Stückchen am Fluss gefahren. Gell? Mhm. Und die längste Flussfahrt war dann am Yukon, 4 Wochen. Da waren wir dann wirklich sehr einsam unterwegs. Und das war echt mutig. Das würde ich jetzt vielleicht nicht mehr so machen. Aber ja, wenn man jung ist, ist man, glaube ich, noch mutiger.
0: Wie plant man so eine lange Radreise? Oder was nimmt man da alles mit?
3: Welche Packliste? Naja, man schaut einmal auf Karten. Das war damals eben noch so, das war mit echten Karten. Also mein Mann ist vorher schon, der hat schon längere Radtouren gemacht.
0: Ist das eine bekannte Radtour? Oder habt ihr euch das selber
3: rausgesucht? Nein, wir haben uns das rausgesucht, ich meine, für ein bisschen was war vielleicht das Geografiestudium auch, dass man Straßen und Geländeformen, Landschaften einschätzen kann, aber man muss einfach ein bisschen was zusammenpacken und losfahren. Ja. Mhm. Und ob man jetzt einpackt für 2 Wochen Radfahren oder für länger, ist wurscht. Du kannst eh nicht mehr mitnehmen. Mhm. Also du packst ein, wie für eine Woche Radfahren. Ein bisschen muss man halt schauen, wenn man 5 Monate bleibt, vom Wetter her, wie es so wird, aber man kann ja unterwegs auch sich einen Pulli kaufen, einen Fleece kaufen, das haben wir damals auch gemacht, kann ich mich erinnern. Also, so viel planen kann man da nicht. Ja.
0: Also, ihr habt die Räder gehabt,
3: das Boot gehabt, Packtaschen, keine Rucksäcke, also, vier Packtaschen jeder. Und ja, auf jeden Fall nach der Reise haben wir gesagt, das war zu kurz. Und wir möchten das gern länger machen. Wir haben da auch Leute getroffen, die sind 2 Jahre mit dem Radl unterwegs gewesen, so ein bisschen auf Weltreise. Und die haben mich vor allem auch inspiriert. Also der Philipp hat schon so Leute getroffen gehabt auf seiner anderen Reise. Da bin ich auf jeden Fall inspiriert worden, das einmal noch ins Auge zu fassen, sowas länger zu machen.
2: Wie alt warst du damals?
3: Da muss ich jetzt überlegen. 24, ja.
2: Okay. Und diese Lust zu reisen ist offensichtlich, also wenn du studiert hast in Australien und in Island, also dieses Länder anschauen, ist irgendwie eh schon in dir drinnen gewesen, intrinsisch.
3: Irgendwie war das schon da, gell? Das war eine gewisse Neugier. Oder auf andere Leute, wie andere Leute leben, ist ja total spannend zu schauen und zu beobachten, gell? Mhm. Irgendwie, oder, ja, da kann man sehen, was wie würde man es machen, was kann man übernehmen, was kann man sich abschauen oder ganz viel sieht man auch so, würde ich es nicht machen. Gell? Mhm. Also beides finde ich spannend. Gell? Ja, und dann sind wir aber, ich habe dann mich beworben für ein ein Stipendium eigentlich in Spitzbergen an der Uni. Der Philipp hat seine Diplomarbeit in Spitzbergen gemacht oder die Feldarbeit dafür. Der hat Permafrost-Forschung gemacht.
2: Hat das Gleiche studiert? Oder?
3: Der hat Diplom-Geografie studiert, genau. Mhm. Okay. Also ähnlich, ja. Und genau, wir haben dann gesagt, ja, wir würden da gern auch mal länger raufgehen, um diese Dunkelheit zu erleben oder so ein Jahr halt in einem Polargebiet. Und ich habe dann dieses Stipendium bekommen von Norwegen und dann sind wir nach dieser Kanada-Alaska-Reise sind wir eben nach Spitzbergen gegangen für ein Jahr und ich habe dann noch Zusatzkurse gemacht an der Uni. Also dort gibt es eine Uni und man kann in arktischen Bereichen Kurse besuchen, genau. Also alles mit Arktis-Bezug und ich habe da Environmental Management, Arctic Biology, ein bisschen Gletscherkunde und so Dinge gemacht. Und ja, das Spannende war aber auch natürlich dort oben zu leben. Das war eine recht internationale Gemeinschaft, also für Norweger halt, weil es von Norwegen verwaltet wird. Und damals war auch noch Steinkohlebergbau. Also irgendwie ein interessantes Dorf. Also in Longyearbyen waren wir da, das ist ja der einzige Ort, in dem Leute leben. Also es gibt dann noch einen Forschungsort weiter nördlich, aber wir waren in Longyearbyen. Und ja, das war natürlich auch eine ganz eigene Erfahrung. Ja.
2: Wie ist das in
4: ist
2: der Dunkelheit?
4: Ist das wie eine Kolonie oder wie kann man sich das vorstellen? Wie ist da das Zusammenleben dann?
3: Ja, also auf der Uni waren da, wir waren halt in das Unileben eingebunden. Mhm. Gell? Und da ist ja, ich meine, dadurch, dass es so finster ist, spielt sich sehr viel drinnen ab. Gell? Mhm. Man ist sehr viel drinnen. Es gibt ein Halmbad, Kletterhalle. Also man kann sich da ganz gut beschäftigen. Hinten gehen die Gletscher weg vom Ort. Also wir sind sehr viel Skitouren gegangen. Das war so ein bisschen getrennt, Uni-Leute und Bergbauleute, muss man schon sagen. Okay. Und ja, fortgehen war zu teuer. Wir sind jetzt nicht in die Pubs gegangen und die Norweger haben eine andere, oder die Skandinavier haben eine andere Trinkkultur. Gell?
4: Hat das was mit eurem Körper gemacht, wenn es immer dunkel ist?
3: Ja, also zuerst habe ich das so ein bisschen ignoriert und habe so gehört von Tageslichtlampen und dann gedacht, appa, wozu und so, ja. Aber ich habe das dann schon gemerkt, also im zweiten Winter dann, also dann war ich fertig auch mit meiner, mit den Lehrgängen oder mit den Kursen auf der Uni und dann habe ich versucht, dort ein bisschen Arbeit zu finden. Und war so ein bisschen auf der Suche und wenn man eben nicht einen ganz strengen Rhythmus hat irgendwie, also ich merkte, ich bin schon müder und so ein bisschen depressiv, würde ich nicht sagen, aber nicht unbedingt jetzt super fröhlich. Ja? Mhm. Also man braucht schon die Sonne. Also wenn ich wieder für länger raufgehen würde, würde ich auf jeden Fall an ja, diese Tageslichtlampen glauben und auch diese installieren. Ja, und also dort habe ich dann begonnen, ein bisschen im Tourismus zu arbeiten. Mhm. Also ich hatte damals ja beim Uranium Research auch ein Dis zu machen oder so. Und damals war es aber so, dass ich mir gedacht habe, nein, eigentlich möchte, also ich bin gern draußen, ich stehe gern im Feld, ich stehe gern im Wasser mit meinen Gummistiefeln und tue gern messen und ich mag jetzt nicht am Computer diese Dinge nur verarbeiten, weil das machen dann die anderen Studierenden, gell, wenn man mal fertig ist. Mhm. Also ich möchte gern irgendwie mehr draußen sein und mit Natur verbunden, was machen. Und das war dann eigentlich in Spitzbergen möglich. Das ist meine Grundlage vom Studium her, dass man den Leuten die Landschaft erklärt, die, was weiß ich, eben Gletscher, verschiedene Formen, Pflanzen, Tiere habe ich mir dann auch angeeignet oder dazugelernt, dass man das den Leuten erklärt. Also den Leuten, damit meine ich den Touristen, die halt nach Spitzbergen kommen.
4: Sind viele Touristen?
3: Ja, schon, genau. Und da habe ich dann eben angefangen, zuerst mit Tagestouren im Isfjorden, also in dem Fjord vor Longyearbyen, Tagestouren zu führen, habe dann auch gelernt, Zodiac zu fahren. Und genau, oder Wandertouren zu führen. Philipp hat viel im mit Schneemobilen gearbeitet, also war Schneemobilguide, das habe ich nur aushilfsweise gemacht. Ich habe alles Mögliche gemacht, ich habe total im Café gearbeitet, versucht ein bisschen die Sprache zu lernen, ein bisschen Norwegisch zu lernen, aber es war gar nicht so leicht, weil eben einfach wirklich jeder Englisch redet. Gell? Also, und ich dann so viel gearbeitet habe, auch dass ich, und Kurse für Fortgeschrittene hat es dann nicht gegeben und wir haben uns dann eigentlich ein bisschen auch ins Arbeiten reingesteigert und so mehrere Jobs, dann habe ich am Abend noch, was weiß ich, in der Disco die Glasel weggekramt, habe da manchmal drei verschiedene Jobs gleichzeitig gemacht, weil wir, unser Ziel war, noch länger mit dem Rad unterwegs zu sein. Ja. Und wir haben eben auch so geplant mit einer Weltkarte und haben halt geschaut, naja, Nordkap bis zum Südzipfel in Afrika wird ein Jahr dauern und um Australien ist ungefähr ein Jahr. Da haben wir halt so überlegt, haben wir gesagt, so 5 Jahre wären schon gut zu haben und dafür haben wir gearbeitet.
0: Wow.
3: Genau, und da haben wir halt viel gearbeitet und gespart und die Jobs waren gut bezahlt, wurscht, was man gemacht hat. Und wir haben da sparsam gelebt und dann ist schon ein bisschen was zusammengekommen und irgendwann haben wir dann gesagt, so jetzt gehen wir es an.
0: Okay.
3: Also wir haben dann noch wir haben dann für eine holländische Firma eben im Sommer immer auf Expeditionsreisen gearbeitet, also rund um Spitzbergen und dann auch Ostgrönland. Genau, und da wollten wir dann auch noch die Saison fertig arbeiten und so kam es dann, dass wir im Oktober dann eben am Nordkap losgefahren sind.
0: Wie viel Leid hat's?
3: Ja, es hat schon leicht geschneit gehabt. Aber eben, ja, man muss nur dran glauben, dass man die Dinge schafft. Gell?
0: Okay. Das heißt,
3: wir haben dann zwar immer wieder gemerkt, wie wir nach Süden gefahren sind, okay. Die Leute haben dann immer gesagt, ja, der erste Schnee. Und wir haben gesagt, okay, das ist schon unser 5., 6., 1. Schnee. Super. Also ein bisschen haben wir dann schon Sorge gehabt, dass es uns einschneien wird irgendwann. Aber wir haben das geschafft. Durchs Baltikum und dann durch Europa. Und dann sind wir wirklich Richtung Afrika gefahren. Genau, also die Jahreszeiten waren am Anfang nicht so gut gewählt, weil wir sind dann in der Sahara wirklich in diese Sandsturmzeit gekommen. Auch das hat uns bereichert.
0: Aber wo stärker gemacht. Habt ihr geschlafen? Also ihr habt dann schon irgendwie immer wieder in Unterkünften geschlafen?
3: Ja, unterschiedlich. Also wir haben da, wo die Länder halbwegs sicher waren und so, haben wir gezeltet. Ja? Also wir haben ganz viel im Zelt geschlafen.
0: Auch bei, es hat erster Schnee und so?
3: Ja, das ging dann nicht immer. Ja? Das ging nicht immer. Da haben wir uns manchmal Unterkünfte genommen. Ja. Beziehungsweise haben wir von jemandem gehört, dass es Warm Showers gibt. Also sonst kann man sich so ähnlich vorstellen wie Couchsurfing.
0: Couchsurfing. Mhm.
3: Okay. Ja, Couchsurfing ist für alle und Warm Showers ist ein bisschen so für diese Fahrradfreaks, nicht nur Freaks, nein. Okay. Leute, die fahrradaffin sind.
0: Ja.
3: Das ist eine Fahrradgemeinschaft. Ich finde den Namen, ja, der ist halt so gewählt. Vielleicht ein bisschen unglücklich, weil man erkennt nicht gleich, dass es eine Fahrradgemeinschaft ist. Genau, aber es funktioniert so wie Couchsurfing, dass man sich Leute sucht, die man anschreibt und man dann übernachten kann. Aber in Skandinavien, da hatten wir noch Bekannte aus unserer Spitzbergenzeit und haben wir in Finnland eine Freundin gehabt und die hat uns an ihre Eltern vermittelt und das war ein Pfarrer und der hat uns dann immer so die Pfarrhäuser 100 Kilometer weiter südlich genannt oder uns das arrangiert. Genau.
0: Also, ich wollte gerade fragen, wie lang ist eine Tagesetappe gewesen? War das immer unterschiedlich?
3: Je nach Gelände um die 100 Kilometer. Gell? Also, oder je nach Straßenverhältnissen. Manchmal, also in Afrika haben wir so Straßen gehabt, ja, da war man zu Fuß langsam, also wenn du immer wieder auf und ab springen musst und also da ist dann gar nichts weitergegangen, gell? Also da hättest du auch zu Fuß gehen können.
0: Wie war es jetzt so? War es im Plan oder habt ihr das ungefähr eingehalten, was ihr euch überlegt habt, von den Strecken und von den Etappen?
3: Ja, also wir sind ja einfach mal drauf losgefahren und haben ja nicht jetzt einen Zeitdruck gehabt oder so. Wir haben jetzt nicht, wir haben mal geschaut, wie geht das und haben nicht gesagt, in den 5 Jahren müssen wir das gemacht haben, weil das hat sich ja auch die Route dann entwickelt. Was sich dann ergeben hat, war, dass die Firma, für die wir im Sommer gearbeitet haben, also Ocean Wide Expeditions, wo wir da eben diese Sommerreisen geleitet haben auf diesen Expeditionsschiffen, die dann gesagt haben, als wir mitten in Äthiopien waren, ja, kommt sie heuer wieder? Und dann haben wir gesagt, naja, wir sind eigentlich in Afrika, also das lohnt sich jetzt nicht so ganz für uns da rauffliegen. Und Und die haben aber gesagt, ja, das ist ihnen ja egal, von woher wir fliegen, weil die fliegen ja ihre Leute sowieso von überall ein, gell? Mhm. Also von den Philippinen oder aus Neuseeland oder so, die Guides und auch das Schiffspersonal, die Crew, die kommen eh von überall her. Und haben sie gesagt, ja, wenn ihr in Afrika seid, ist uns das auch wurscht, dann fliegt es halt aus Addis Abeba nach Spitzbergen und wieder zurück. Und das haben wir dann auch so gemacht, wir haben dann 2 Monate die Radl dort lassen, sind arbeiten geflogen und haben dann die Reise fortgesetzt. Aber das hat sich so ergeben, das haben wir auch nicht geplant. Ja. Und das haben wir dann eigentlich fast jedes Jahr gemacht, genau, dass wir die Räder wo lassen haben und dann für den Sommer wohin geflogen sind. Ist jetzt aus umwelttechnischer Sicht heutzutage, würde man auch denken, naja, nicht so ganz vertretbar, ja, du fährst das ganze Jahr Radl, dann machst du einen weiten Flug, macht man das eigentlich alles wieder kaputt. Aber so habe ich damals auch nicht gedacht, gell? Also das so, ja, war halt damals so unsere Geldquelle auch und dann haben wir das halt so umgesetzt, dass das möglich war.
0: Die Umstellung, weil wenn du nicht so lange Radl fährst und dann sagst, okay, so, jetzt geht der Flug, jetzt muss ich dann wieder 2 Monate arbeiten und dann wieder einsteigen ins Radl fahren.
3: Na, das ging eigentlich gut. Also das haben wir eigentlich gut, ja, eigentlich war das ganz toll, weil das Schiffsleben und das ist ja nicht Schiff, es ist ja ziemlich viel draußen. Das ist ja jetzt keine Kreuzfahrt, sondern das ist ja ziemlich aktive Reisen. Wir haben uns dann immer gefreut auf das andere auch. Das war vielleicht es war sicher eine gute Abwechslung. Ja. Das hat irgendwie gut zusammengepasst. Ja. Na. Es war immer so kurze Pause, zwar also eigentlich Pause, eine intensive Arbeitspause, aber das ging irgendwie gut Hand in Hand. Ja. Nur, ich weiß nicht, ob ich noch, damals, ein bisschen habe ich Angst gehabt, von Addis Abeba von dem Flughafen wegzufliegen.
0: Und wo habt ihr die Räder inzwischen gelagert? Habt ihr da ein gutes Lager gefunden?
3: Da haben wir Familie kennengelernt, okay. Genau. Mhm. Also, genau. Die haben im deutschen Entwicklungsdienst gearbeitet und die haben wir, also es ergeben sich ja dann auf so einer Reise verschiedene Dinge. Da sind uns im Sudan sind uns Radlfahrer entgegengekommen. Ja. Und die haben uns eine Adresse dann. Ja, sicher. Ja. Also in Afrika waren nicht viele unterwegs. Ja. Und das kann man an einer Hand anzählen, die Leute, die wir getroffen haben. Also da waren sowieso nicht viele Reisende unterwegs in manchen Ländern. Ja. Natürlich bleibt man da stehen, da haben wir zusammen gecampt dann. Genau. Das habe ich noch nicht fertig beantwortet, das Übernachten. Genau, und die haben uns aber die Adresse dann gesagt in Addis Abeba und gesagt, Leute, es tut an, die freuen sich über Besuch. Und so hat sich das dann ergeben, ja. Ja, das Übernachten, da würde ich eigentlich noch fertig erzählen. Vieles hat sich dann eben auch ergeben oder so, dass wir Leute kennengelernt haben. Wir haben zum Beispiel in Athen jemanden kennengelernt, der hat uns dann in Syrien beherbergt. Der hat in Athen Urlaub gemacht und den haben wir da auf der Akropolis kennengelernt irgendwie. Und dann hat er gesagt, wenn ihr durch Syrien radelt, kommt es bei mir vorbei. Dem haben wir dann noch Ersatzteile mitgegeben, Ketten und schweres Zeug. Und dann sind wir halt 2 Monate später oder so bei dem aufgekreuzt und haben dort vier Tage oder so bei der Familie in Aleppo übernachtet. Also wir haben schon auch so dann die Gelegenheiten ergriffen, die sich so ergeben haben. Das ist halt das Schöne. Ja.
2: Man lernt vielleicht irgendwie so eben mehr mit dem, also das wahrzunehmen, was da ist, im Moment zu sein und nicht irgendwo im Hirn in 3 Monaten, sondern...
3: Genau, total, ja. Und in anderen Ländern, das würde ich nur sagen, also zum Beispiel in Indien oder so, würde ich nicht zelten, gell? Einfach... ja, weiß ich nicht. Vom Gefühl her, gell? Also ein gewisses Bauchgefühl, ein gewisses... man hat dann schon so ein Gespür, oder auch in Zentralamerika, Nicaragua oder so, wenn du dann merkst, es ist ob 6 niemand mehr auf der Straße und so, und auch wie die Leute so mit bewaffnet unterwegs sind, einfach so in ihrem Alltag, da ist man dann froh, wenn man auch dann in 4 Wänden ist, irgendwo am Abend. Gell? Also da haben wir dann schon sehr genau geplant, dass wir gesagt haben, okay, es ist zwar erst 3, aber wenn wir jetzt noch in den nächsten Ort fahren, da war es schon 6 oder 6:30, dann bleiben wir doch lieber da. Gell? Also so ganz blauäugig sind wir nicht dahin gefahren, sondern haben schon also uns diese Sachen gut überlegt, muss man auch dann. Oder mit Wasser in Afrika, muss schon wirklich genau schauen und planen, oder in Australien auch mit Wasser. Ich meine, sicher kannst du sagen, ich stoppe mir irgendein Auto, aber das war auch nicht. Wir wollten schon uns selbst versorgen. Gell? Ja. Und auf gewissen Strecken war ja wenig los oder wenig Verkehr. Ja.
0: Na, du sprichst von Versorgen. Wie habt ihr euch denn versorgt? Also immer, wo halt ein Geschäft war oder habt ihr irgendwie, was weiß ich, wegen Pulver mitgehabt? Ich weiß es ja nicht, wie. Was man da so alles mitführt.
3: Naja, man kann ja nicht viel mitnehmen. Also
0: sehr frisch alles wahrscheinlich.
3: Ja, genau. Aber für gewisse Strecken, da weiß man, da ist dann auch kein Geschäft. Gell? Also in Kenia zum Beispiel im Norden, wenn du weißt, das sind halt 5 Kilometer irgendeine Schotterpisten und da ist nichts, dann haben wir halt mehr viel Trockenfutter mitgehabt, also von Haferflocken, Milchpulver gibt es fast überall auf der Welt. Mhm. Das brauchst du dann nur mit Wasser anrühren, aufkochen, Rosinen. Rosinen ist schon Benzin.
0: Benzin?
3: Ja, das kriegst du da überall. Mhm. Mhm, genau, nein, nicht Gas, also Benzin. Mhm. Ja, und sonst eben viel, ja, schon frisch. Also eben, je nach Land und Angebot, einfach auf der Straße, bei Straßenstandeln auch und so. Und wir ernähren uns beide vegetarisch. Das hat uns vielleicht auch die eine oder andere Krankheit erspart. nein, wir sind dann auch in Indien krank geworden, ja, also mit Magen-Darm-Geschichten. Ach so, ja. Aber ja, also überall, wo Leute wohnen, gibt es auch was zum Essen. Ja? Also, aber wir haben sehr viel selber gekocht. Ja? Aber natürlich in manchen Ländern, wo es sehr günstig war oder so, haben wir uns einfach auf der Straße versorgt, bei irgendwelchen Standeln oder so. Ja? Dadurch lernt man halt auch viel kennen an Köstlichkeiten.
0: Hast du so Bargeld mitgehabt oder wie hast du das mit Zahlen getan? Also habt ihr dann immer wieder Geld irgendwie abheben müssen?
3: Ja, wir haben zwei verschiedene Kreditkarten gehabt, Bargeld. Ja. Aber es ist uns nie was gestohlen worden, es ist nie irgendwas passiert. Ich meine, wir haben sehr aufgepasst. Das merke ich jetzt manchmal, dass ich da irgendwie einen gewissen Tick habe.
0: Schaust du das alles zusammen?
3: Man tut auch die Sachen nicht ausstreuen, aber wenn wir wo waren, wir haben das nicht überall ausgebreitet, sondern eben geschaut, dass wir unsere Sachen beieinander haben. Ja? Das war irgendwie so eine Angewohnheit, das ist aber auch gut aufgegangen. Oder dass man den Leuten auch nicht zu sehr die Gelegenheit gibt. Für viele ist jetzt ein Fahrrad mit Taschen und so vielleicht doch interessant. Gell? Und dass man halt das so verstaut oder wegpackt, dass es nicht interessant ist. Aber wahrscheinlich haben wir ein bisschen Glück gehabt, dass wirklich nie irgendwas passiert ist. Aber wir haben auch ganz viel in den ärmsten Dörfern. Dann ist immer die Frage, so irgendwo in Südamerika oder Afrika oder ist mir stark bei uns, nimmt man das Zeug mit am Körper oder lässt man es in einer Unterkunft? Gell? Also wo ist es interessant? Ja. Und wir haben dann ganz viel das eigentlich wo in einer Unterkunft gelassen, irgendwo in den Taschen oder tief unten. Es ist nie was durchwühlt worden, es ist nie was zerlegt worden und es ist uns nie was gestohlen worden. Gell? Also grundsätzlich glaube ich, dass die Riesenmenge an Menschen total gut ist und freundlich ist. Und die Erfahrung haben wir auch gemacht auf unserer Reise. Also das ist eine wertvolle Erkenntnis gewesen, dass überall, auch in Ländern, wo man halt, weiß ich nicht, wenn man halt nach vielen Nachrichten schaut und liest, was ist ja wenig, du so Vorurteile hat über das Land, wie es halt in den Medien rüberkommt, sagen wir jetzt mal. Und wenn man dann dorthin fährt und wirklich auf der Straße mit den Leuten redet, und das muss man, wenn man Radl fährt, ja, man muss immer was fragen. Es hat kein Internet gegeben. Das war ja das Schöne. Wir sind wirklich mit Karten gefahren und haben uns durchgefragt. Aber das ist ja das Schöne, weil du musst dich mit den Leuten austauschen. Also einerseits will man das auch, aber du musst auch, wenn es jetzt völlig fertig wird und verschwitzt, musst auch. Ja? Und das, da kommen dann ganz tolle Dinge zustande. Auch ohne Sprache haben uns Leute, also ohne gemeinsame Sprache, haben uns Leute dann einfach ihren Hof geöffnet und wir haben dann, was weiß ich, im Sudan irgendwo auf so Pritschenbetten unterm Sternenhimmel übernachtet und konnten mit den Leuten kein Wort reden, ja? Also mit Zeichensprache, ja. Aber
0: schön. Wie war das technisch? Wie viel Plattereifen habt ihr gehabt? Wie so getan mit dem Servicieren von den Rädern?
3: Da haben wir ein ganzes Kapitel in unserem Buch und haben mir vorher schon gedacht, die Zahlen sind irgendwie nicht mehr parat bei mir. Schon Zeit leer ist. Boah, ich könnte es jetzt nicht sagen. Es waren nicht so viele Batschen.
2: Wir werden es nachher.
3: Ja,
0: aber
3: ganz.
0: Aber ich habe so ein Buch drüber geschrieben, oder? Über diese 5 Jahre.
3: Genau, ja, genau. Wie soll ich sagen, der Philipp ist ein Fahrradmechaniker, kann man sagen, also der kann alles reparieren. Und wir haben einige Ersatzteile mitgehabt. Also da könnt ihr euch mehr die Details. Ich bin jetzt so die. Das war so ein bisschen sein Bereich. Ich wollte gerne alles selber machen können bei meinem Fahrrad. Diese Motivation habe ich schon gehabt. Und dann war es natürlich so, dass er das alles schneller konnte. Und oft passieren die Dinge ja mitten auf der Straße irgendwo. Und dann ist natürlich, oder es macht dann auch derjenige, der es schneller kann. Es ist oft nicht die Situation, dass man sagt, so, jetzt schauen wir uns das in Ruhe an. Das war halt nicht. Insofern habe ich es eigentlich nicht wirklich gelernt. Ich habe dann eben oft andere Dinge, wenn er auf Fahrräder gewartet hat irgendwo, wenn wir gerade wo, was weiß ich, gesagt haben, wir machen mal einen Pausentag, dann hat er oft sich um die Fahrräder gekümmert. Und ich habe dann eben so diese sozialen Dinge gemacht, Kontakte geknüpft, versucht E-Mails zu schreiben an Warmshower-Plätze oder an Couchsurfer. Genau, das habe ich dann eher gemacht, genau, oder wo wir was einkaufen und so haben uns das dann auch aufgeteilt. Ja.
0: Wie ist das, wenn man 5 Jahre, 24 Stunden eigentlich fast zusammen ist, als Paar? Das hat mich jetzt interessiert, wie das funktioniert, wie gut das geht. Oder redet man dann halt etappenweise nichts miteinander? Oder weiß ich nicht.
3: Ja, man kann eh nicht immer was reden, weil man fährt ja nicht immer nebeneinander. Ja, eigentlich ist das ganz gut gegangen irgendwie. Ich meine, sonst wäre es nicht, hätte es nicht funktioniert. Ja. Es war schon oft so,
5: es dass war der Ehevorbereitungskurs.
3: Naja, wir haben ja mitten auf der Reise, wir haben ja dann eigentlich gleich nach der ersten Etappe.
5: So,
3: wir
5: sind
3: ja. Ja, das. Boah, jetzt habe ich 2 Fragen offen. Ja.
5: Das meine war ja nur ein blöder Kommentar.
3: Ja. Ja, das ist wahr, Geschichte.
5: Wie ist es, 24 Stunden zusammen zu sein?
3: Ja, nein, ich glaube, man hat eigentlich auch gar nicht, wie soll man sagen, das waren so viele Extremsituationen, wo dann vielleicht Streitpunkte aufkamen, aber es war dann auch nicht die Zeit, das auszustreiten, weil man einfach in so Situationen war, wo es aber weitergehen musste. Ja? Wenn du irgendwo auf der Straße stehst, kannst du nicht lange herumstreiten, dann musst einfach das irgendwie dich zusammenraufen. Ja, das, also ich glaube, eigentlich können wir gar nicht so gut miteinander streiten.
5: Das schafft wahrscheinlich
3: auch. Und wir haben ja vorher schon zusammengearbeitet, also auch auf diesen Expeditionsreisen waren wir teilweise gemeinsam im Team. Und das klappt. Ich glaube, entweder man haltet sich aus so eng oder eben nicht. Gell? Das kann man eh nur ausprobieren. Aber ja, hat irgendwie ganz gut geklappt. Und man hat ja immer wieder Phasen, wo man eben nichts redet, wo man hintereinander fährt. Und das haben wir so ein bisschen ausgeglichen. Der Philipp hat mehr Gepäck gehabt und ich ein bisschen weniger. Und dann hat es vom Tempo auch zusammenpasst, weil irgendwie, dass man sagt, der eine muss immer warten oder so, das bringt es nicht. Und das haben wir, glaube ich, ganz gut gelöst, dass der Philipp einfach die schweren Wassersäcke bekommen hat oder sonstiges Equipment, eben Ersatzteile und so schwere Dinge und ich eher nicht so viel, eher die voluminösen Dinge eingepackt hatte. Ja.
0: Cool. Ich habe jetzt schon wieder die nächste Frage, aber ich weiß nicht, ob gleich bei der Elisabeth einsteigst wegen Heiraten.
3: Ja, das kann ich kurz fassen. Wir sind ja dann also von Addis, das habe ich schon gesagt, nach Spitzbergen geflogen und da haben wir einen Zwischenstopp gemacht in Österreich und haben uns gedacht, naja, sollen wir erst nach der Reise heiraten? Wenn wir das dann wollen, dann kann man es ja gleich machen. Und dann haben wir einen Zwischenstopp in Graz gemacht. Genau, beim Rauffliegen eigentlich schon und haben geschaut, welche Termine frei sind. Und beim Zurückfliegen waren wir dann noch einmal 14 Tage in Österreich und haben dann einfach geheiratet. Da hat sich ja vorher keiner groß einsteigern können oder viel vorbereiten können oder irgendwas. Das war eigentlich war auch relativ spontan.
0: Hast du irgend so einen Moment gehabt, wo du gedacht hast, so, ich steige jetzt nicht mehr aufs Radl?
3: Eigentlich nicht. Okay. Lustigerweise haben wir das, also war das so ein Ziel, das zu machen oder so ein Vorhaben und das war so stark im Kopf drinnen, dass ich das machen möchte, ja? Dass ich das dann nicht so viel hinterfragt habe auf der Reise. Sicher hat es schon extreme Situationen gegeben, wo du gedacht hast, das ist jetzt schon anstrengend, aber ans Aufgeben oder Aufhören, da haben wir irgendwie, glaube ich, beide einen gewissen Ehrgeiz gehabt, dass wir das nicht in Erwägung gezogen haben. Ja, wir haben echt immer so in Extremsituationen gedacht, wie geht es weiter, wie können wir das lösen? Aber nicht jetzt gedacht, wir steigen irgendwo auf einen Pritschenwagen auf und lassen uns jetzt zum nächsten Ort führen, sondern wir haben das immer irgendwie ausgestanden und versucht, Lösungen zu finden. Und weil du sagst, mit dem Pause machen und einteilen, das war eher so, dass man das manchmal gar nicht so einteilen konnte, weil es war, am Abend ist es oft so gewesen, oder am Nachmittag, wenn man schaut, wo kann man übernachten, aber auch mit Zeltplätzen und so, da waren wir schon sehr wählerisch, weil wir wollten versteckt sein. Also in Afrika, da gibt es ja im Sudan, hat es keine Unterkünfte gegeben, da ist nichts. Das heißt, wir haben uns irgendwo in der Wüste einen Platz suchen müssen, wo wir gut versteckt sind, wo nicht das nächste Dorf ist. Und das war manchmal schon eine lange Suche und dann musst du einmal 2-3 Stunden länger Radl fahren, als du dir vielleicht gedacht hast, dass du möchtest. Ja? Aber ich glaube, das hat sich schon gelohnt, dass man wirklich schaut, dass man irgendwo sicher schläft, so gut man es halt planen kann. Gell? Also neben die Straßen hinzettelt, das hätte man nicht gemacht. Ja? Und ja, ich glaube, das war gut, da irgendwie vorsichtig zu sein auch. Ja?
5: Wann war es genug? Wie war das Zurückkommen? Warum seid ihr zurückgekommen? Warum seid ihr hierher zurückgekommen? Also sozusagen wieder dieses Landen in einer ganz anderen Welt mit einem anderen Tun. Wie schaut
3: es aus? Ja, es waren dann eigentlich wirklich diese 5 Jahre vorbei.
5: Also ich habe wirklich euren Plan abgearbeitet sozusagen.
3: Ja, aber die Strecke hat sich ziemlich verändert. Okay. Also wir haben schon gesagt, wir wollen die Kontinente, so Nord-Süd und um Australien und in Asien, aber die genauen Strecken haben sich wirklich dann ergeben. Aber um die 5 Jahre und das war dann. Und sicher hätte man so weitermachen können, aber irgendwie war dann aber Zeit für was Neues. Ich glaube, ich war dann mehr so diejenige, die gesagt hat, ich möchte eigentlich auch noch was anderes machen in meinem Leben. Der Philipp wäre vielleicht weitergefahren. Also. Aber wir haben uns dann doch geeinigt. Wir waren schon verheiratet. Ja. Haben uns zusammengerauft und gesagt, ja, wir schauen dann doch einmal wieder länger zu Hause vorbei. Genau, sind dann von Portugal heimgeradelt und ja, das war am Anfang schon irgendwie. Für mich war es jetzt nicht so ein Schock oder irgendwas, weil wir wollten ja zurückkommen. Also, das war ja auch irgendwie. Und ich habe mich auch gefreut auf gewisse Dinge, die. Also, was ich zum Beispiel nicht gehabt habe, war irgendwas Regelmäßiges. Ja? Mhm. Also, nicht gleich, aber nachher dann bin ich zum Beispiel eben jeden Mittwoch Yoga gegangen oder so. Mhm. Das kannst du auf so einer Reise nicht. Ja?
5: Ja.
3: So eine Reise ist, und vor allem, wenn man so weiterreist, ja? Wir haben ja nicht wo gelebt, sondern wir sind ja wirklich immer weitergereist. Du fangst an jedem Ort immer neu an. Du fangst bei jeder Übernachtung zum Beispiel, wenn du bei einer Familie übernachtest oder bei Leuten, immer neu an, deine Geschichte zu erzählen. Ja? Du kommst über einen gewissen Punkt, auch wenn du dort 3 Tage bleibst, nicht drüber. Ja? Du hast jetzt keine alten Freunde, mit denen du vielleicht schulgegangen bist oder studiert hast oder so. Dieses Vertraute, da braucht es ja Zeit, dass sich das entwickelt. Gell? Also das hast du, wenn du auf Reisen bist, nicht. Und ich habe mich ein bisschen gesehnt nach was Regelmäßigem, nach was Berechenbarem vielleicht, nach was Einschätzbarem. Vielleicht hat es ein bisschen gereicht so mit diesem viel Abenteuer und immer anders und immer neu und so. Also ich war vielleicht ein bisschen gesättigt. Also es hat mir schon gefallen, aber ich habe dann irgendwie gedacht, ich möchte gerne was. Wir wollten eigentlich auch Kinder haben. Und das habe ich mir unterwegs auch nicht vorstellen können. So, es gibt Reisende, die haben dann so zwischendurch schwuppdiwupp, kriegen sie irgendwo ein Kind. Also, da habe ich mich nicht gesehen. Ja, und dann sind wir wieder zurück und haben eben ein Buch geschrieben und Multimedia-Vorträge gemacht oder eben über die Reise einen Vortrag gemacht. Und dann ein Jahr später ist schon die Nathalie auf die Welt gekommen. Ja. Zuerst haben wir in Graz gewohnt, in Maria Trost, und dann, also fast 3 Jahre. Und dann, also es war so eine Mini-Wohnung unterm Dach mit 50 Quadratmeter. Und dann war ich zum zweiten Kind schwanger und dann haben wir schon gemerkt, irgendwie ist es bist doch ein bisschen eng. Auch wenn wir jetzt nicht sehr anspruchsvoll sind,
5: also eigentlich zuerst 3 Quadratmeter.
3: Ja. Aber ja, ach, diese Stoffwindeln, was, die brauchen halt dann doch ein bisschen Platz. Ja, dann haben wir uns halt umgeschaut und wir wollten. Also wir haben es gern, wie soll man sagen, nicht zu flach, haben wir schon gesagt, die Berge, mhm. Das haben wir schon am Anfang gehabt, wir haben es eigentlich gern gebirgig und dann haben wir gesagt, ja, so im Norden von Graz wäre es eigentlich schön. Und dann sind wir durch Zufall da gelandet eigentlich, oder mein Radegund hat uns schon gefallen, aber eher vom Durchfahren, ja, da fährt man halt durch, wenn man auf dem Schöckel geht oder fährt oder radelt oder läuft oder so. Und dann hat sich das, war da eben eine Wohnung frei. Und zuerst haben wir uns gar nicht angeschaut, weil wir wollten nicht unbedingt eine Siedlung. Wir haben uns eher so ein kleines Häuschen im Wald erträumt. Ja, das war. Und dann haben wir es uns angeschaut und haben gesehen, es liegt am Ende der Siedlung, ganz am Ende von einer Sackgasse. Und das ist total grün. Man schaut in die grüne Wiesen und ja, das hat uns dann gefallen. Und dann sind wir einfach schwuppdiwupp da rausgezogen.

0: irgendeiner Hütte, gell? Also das hat schon was, wenn man auch Leute um sich hat. Also, bin ich sehr froh, dass sich das so ergeben hat, muss ich sagen. Also, ja. Eigentlich mag ich Menschen, ich mag beides. Ich habe total gern, weil manchmal haben mir die Leute gefragt, ja, wissen, das in Australien ist das nicht immer eintönig, ist das nicht immer der gleiche Busch? Das stimmt schon, ja, das ist eigentlich wirklich rund um den Kontinent schon ähnlich. Aber ich mag das, diese Weite, diese Eintönigkeit, wenn man sieht, ist es sowieso super. Wenn man weit sieht, meine ich, das mag ich total gern, aber ich brauche dann auch wieder Menschen und Gesellschaft und Austausch und so. Also das ist mir beim Radlfahren auch ein bisschen abgegangen, dass man sehr für sich ist, man hat viel Zeit, sich mit sich selbst zu beschäftigen, aber man braucht dann auch wieder einen Input, gell?
1: Das habe ich zu Beginn gesagt, du bist auch eine mutige Frau, die in die Gemeindepolitik geht. Ich finde es ja cool, du bist irgendwie zugerast, das bin ich auch, das verbindet uns auch. Du kannst dich gut und schnell einstellen auf andere Menschen, allein durch deine Reisen. Jetzt hast du dich aber so drauf eingestellt, dass du da sogar mitbestimmen und mitgestalten möchtest. Wie ist das? Du machst das ja noch nicht lang. Also was sind so die ersten Erfahrungen?
0: Also ich mache das noch nicht so lang, also seit März halt. Und ja, das ist ein ganz spannender, neuer Bereich, wo man auch erst reinwachsen muss, glaube ich. Also ich muss sagen, da ist man echt noch frisch nach einem halben Jahr. Ja, aber das habe ich vorher gesagt, das hat mich auch schon immer gereizt, so das Andersartige, und ich finde das irgendwie toll, dass da auch im Gemeinderat, ich meine, da kommen Leute zusammen mit ganz verschiedenen Ideen, aber man muss sich zusammenraufen. Und das hat schon was, also auch wenn da oft die Meinungen aufeinanderprallen, finde ich das sehr spannend, sich zusammenzusetzen und auch an Lösungen zu arbeiten, ja. Und das war bei den Reisen früher auch so. Wir sind oft auf Leute gestoßen oder getroffen, bei denen wir auch, was weiß ich, dann übernachtet haben, zum Beispiel eine Truckfahrerin in Texas oder so, mit denen man sonst nie begegnet wäre. Und man hätte nicht den ganzen Abend verbracht und die hätte uns ja Lebensgeschichte erzählt und so. Und ganz ein anderes Leben, aber man kann viel mitnehmen davon. Gell? Und so ist jetzt auch meine Herangehensweise in der Gemeinde, dass hier ganz verschiedene Welten aufeinandertreffen, also verschiedene Parteien und Ideen. Und ich bin mir sicher, dass man kann was Gutes draus machen. Ja? Und ich glaube, ich bin ausdauernd und auch hartnäckig. Und also,
1: gute Grundvoraussetzungen.
0: Ja, und ich bin da ja auch so ein bisschen hineingerutscht, weil es mich, ich habe mich eigentlich für einen sicheren Schulweg eingesetzt und bin dann, habe mich bei der Volksschule eigentlich dafür eingesetzt, dass nicht alle bis zur Haustür fahren oder so. Das war so mein Beweggrund, dass ich nicht eingesehen habe, auch wenn es regnet, fahren alle bis vor die Haustür, und wenn dann ein Kind zu Fuß geht, muss es da mehr oder weniger zwischen den Autos durchschlängeln. Ja. Aber das ist ein eigenes Thema. Aber so bin ich irgendwie dann auf den Bürgermeister und auf die Gemeinde mehr gestoßen und habe mir dann gedacht, naja, wenn ich da meine Anliegen hinbringe und sage, na bitte, geht's das an oder tut's was, habe ich gemerkt, das geht nicht so schnell. Und da kann ich jetzt motschkern und irgendwie mit anderen Leuten drüber reden und irgendwie schimpfen und halt mich auch wundern, warum tut sich da nichts. Oder ich kann sagen, ich möchte eben selber da mitgestalten, mitreden und irgendwie in einem Gremium halt sein, wo man die Dinge mal einbringen kann und auch dran arbeiten kann, ja, oder mitarbeiten. Und ich hoffe, dass sich das auch so entwickeln wird, dass auch dieser Wille zum Mitarbeiten angenommen wird und genau, dass er wirklich was gestalten darf. Ja. Aber ich denke schon, ich freue mich schon, wenn man gewisse Themen halt einbringen kann.
2: Und wie ist es jetzt auf der anderen Seite? Jetzt hast du den Einblick, warum dauert es so lang? Das war jetzt ein erschrockener Blick.
0: Naja, ich sehe schon, welche Aufgabengebiete, also mir wird bewusst, wie viele Aufgabengebiete die Gemeinde hat, gell? Und nur so und so viele Leute, die an Themen arbeiten oder auch an die Verwaltung und die finanziellen Geschichten, dass jetzt für neue kreative Projekte vielleicht auch nicht immer so der Geist da ist, wenn man jetzt schon an diesen Standard

0: Prozedere vielleicht schon ein bisschen hängt oder hakt, weil es auch Personalwechsel gibt. Und dann müssen die Leute erst in ihre Grundfunktionen eingearbeitet werden. Mhm. Und dann gibt's noch keine, werden noch keine innovativen, tollen Projekte angegangen. Mhm. Da, und wenn die Gemeinde dann noch nicht mit besonders viel Geld ausgestattet ist oder auch das total unsicher ist, wie viel Geld bekommt die Gemeinde im nächsten Jahr für die Projekte, ist mir schon klar, dass man nicht so ganz mutig auch das Geld raushauen kann. Ja? Dass man schon überlegen muss, wofür investiert man es. Aber bei manchen Dingen ist mir noch nicht ganz klar, warum es so lange dauert. Aber deswegen bin ich ja drinnen, um nachzufragen, ja, und zu erinnern. Genau, deswegen gibt es auch diese ganzen Sitzungen. Und jetzt sind wir eine E5-Gemeinde, also da wird sich auch einiges, mhm, tun. Darauf baue ich auch, dass das, dass da auch einige wirklich konkrete Projekte jetzt angegangen werden müssen. Ja, wo man sich zu gewissen Maßnahmen auch bekennt und dann auch gemeinsam, also das fördert uns noch ein bisschen, dass der Gemeinderat trotz unterschiedlicher Zugänge, dass man da noch gemeinsame Ziele festlegt. Mhm. Ja? Also, mhm, das ist was, wo ich, man denkt, das wird im nächsten Jahr jetzt passieren. Mhm.
1: Das heißt, wenn wir in 5 Jahren wiederkommen, dann kriegen wir die Erfahrungsberichte aus, warum die Dinge so langsam
2: sind. Hast du dir jetzt ein bestimmtes Ziel noch gesetzt, was du gern umsetzen oder für was du dich einsetzen möchtest in der Gemeinde?
0: Also mein Thema ist immer noch, oder eines meiner Lieblingsthemen ist schon die Verkehrssituation, mhm, grundsätzlich. Also das war ja nur die Idee, dass man mal bei den Schulkindern anfängt, weil die ja die ersten sind, also die Kindergartenkinder gehen ja noch mit den Eltern, mhm, aber die Schulkinder sollten ja dann selbstständig ihren Weg machen, also bei den Kindern anzufangen. Aber mein Ziel ist schon, wenn ich jetzt hier alt werde, dass ich auch im Alter gemütlich durch den Ort schlendern kann und es schöne Fußwege gibt, Platz zum Verweilen, also der Ortskern eben zum Verweilen einlädt und ein schöner Treffpunkt, ein gemütlicher Ort wird. Und ja, da gibt es noch viel zu tun. Schattige Bäume pflanzen und was man halt so machen kann. An kleinen Schritten. Ja.
1: Wir sind am Anfang des Jahres 2026. Bist du jemand, der sich Vorsätze macht, Valeska? Oder Ziele setzt oder irgendwie Vorhaben hat für das kommende Jahr?
0: Ich mache eigentlich jetzt gerade eine Ausbildung, also diese inklusive Klimaschutzakademie, mhm, besuche ich. Und genau, das möchte ich ganz gern abschließen jetzt, also im Laufe des Jahres.
1: Das macht man diese Ausbildung?
0: Sehr spannend. Stattfindet nur zum Steiermarkhof. Organisiert, mhm, wird es von Lebensgroß, A Tempo und das Gramm. Und die Vortragenden kommen aber vom Klimabündnis. Großteils, genau, vom OBZ, Umweltbildungszentrum. Und die Idee ist, dass man dann Workshops, also auch schon in der Ausbildung gestaltet man Workshops im Tandem, also immer eine Person, die jetzt als normal eingestuft wird und eine Person, die eine Lernschwierigkeit hat. Mhm. Und auch dieser Kurs ist eben inklusiv, das, mhm, ist eine total spannende Erfahrung. Und genau, man erarbeitet Workshops zu Klimaschutzthemen, mhm, und kann die dann für verschiedene Altersgruppen auch halten. Und, mhm, das ist so mein Ziel fürs nächste Jahr, dass ich da eben meine Ausbildung fertig mache, genau, und Erfahrung sammle in dem Bereich, weil das schon grundsätzlich ein Bereich ist, den ich als total wichtig empfinde, und da möchte ich versuchen, eben meinen ökologischen Handabdruck zu vergrößern und da vielleicht Dinge weiterzugeben, von denen ich überzeugt bin, ja, zu schauen, ob die irgendwo bei anderen Menschen auch fruchten oder so kleine Samen zu setzen dort und da.
1: Das heißt, du würdest sowas dann als Trainerin anbieten und man kann das bei dir als Person buchen, als Selbstständige, oder gibt es da irgendeine Überorganisation, die das, also wenn man da jetzt heute schon Interesse dran hat, wo wendet man sich hin, wenn man zur Trainerin
0: kontaktieren möchte? Eigentlich ist es selbstständig geplant, wobei das jetzt auch erst der zweite Durchgang ist. Ich kann mir vorstellen, dass sie da auch noch was entwickelt, dass das irgendwie, weiß ich nicht, vielleicht überlebensgroß weiter organisiert wird oder so. Also die vermitteln schon auch Workshops und Kurse, aber grundsätzlich macht man es später dann selbstständig. Ja. Mhm.
1: Super. Klingt spannend. Mhm.
2: Ich glaube, wir könnten noch tiefer eintauchen. Wir haben aber unsere Stunde jetzt langsam voll.
0: Ja, leider.
2: Das war doch nicht so schlimm. Es vergeht es ziemlich schnell. Also ich hätte noch ein paar Fragen zum Radfahren, aber das können wir dann später machen.
0: Gerne.
2: Wir schließen den Podcast immer mit einem Word-Rap. Also ich beginne ein paar Fragen oder Sätze und du vervollständigst die bitte. Nicht schlimm. welches Land, das du bereist hast, würde dich am besten beschreiben?
0: Argentinien?
2: Mhm, weil?
0: Nein. Ich habe jetzt gerade an Patagonien gedacht, also so Gesamtpatagonien. Es muss irgendwas Raues, Windiges, Kaltes sein. Spitzbergen ist halt schon, eigentlich ist es Spitzbergen.
2: Spitzbergen, ja, okay. Ja. Mutig ist für mich?
0: Neues ausprobieren.
2: Frauen müssen?
0: Lauter werden.
1: Ich habe auch noch eine Frage heute. Wir haben eine Weltpremiere, weil deine Tante oder irgendwie über deinen Mann Tante auch eine unserer mutigen Frauen ist. Und da sind wir beim Gespräch mit der Ida Hafner drauf gekommen. Ja. Was fällt dir ein, wenn ich Ida Hafner sage?
0: Kreativität, Musik, Kunst, Vorbild.
1: Wir werden die Folge verlinken.
2: Ja. Dein Lebensmotto lautet? Oder Leitsatz, also muss ja kein Lebensmotto sein. Vielleicht hast du einen Satz, den immer wieder, oder irgendein Spruch. Oder
0: ein Spruch. Ah, ich habe gesagt, ich darf mich nicht vorbereiten.
2: Vielleicht gibt es etwas, was du immer wieder sagst, zu motivieren oder so.
1: Oder ein Lied.
2: Ja, oder ein Lied.
0: Ein Lied. wir haben am Klo so zwei Zeichnungen hängen.
2: Ja. Beschreib die Zeichnungen.
0: Nein, und da steht ein Einspruch steht da drauf. Was willst du einmal werden? Und die Antwort ist freundlich. Mhm. Das gefällt mir zum Beispiel total gut.
2: Ich finde das sehr schön. Das passt da gut zum Gespräch. Ja. Danke dir, dass du deine Türen für uns geöffnet hast.
0: Danke fürs Vorbeischauen.
1: Danke für deine Zeit.
0: Danke euch.
1: Danke fürs Reinhören. Wir hoffen, es hat euch gefallen.
2: Wir würden uns über Rückmeldungen oder auch Empfehlungen für mutige Frauen sehr freuen.
1: Wir würden uns auch freuen, wenn ihr uns abonniert und ein Like hier lässt.
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5: Wir unterhalten uns heute mit Daniel und der Michi. die beiden sind Streetworker in Auwiesen beim Verein Jugend und Freizeit. Die sitzen mir jetzt gegenüber, die Michi und der Daniel. Michi, vielleicht möchtest du dir mal kurz vorstellen, bitte.
6: Ja, hallo, ich bin die Michi, bin seit 13 Jahren circa bei Streetwork Auwiesen und mehr soziale Arbeit mache ich schon mittlerweile über 30 Jahre. Es macht mir nach wie vor Spaß und ich habe selber drei Kinder, die was von 30 bis 17 und 14 sind. Und es ist sehr interessant zu beobachten, wie sie das zu Hause mit den Kindern oft ergibt und wie es auch in der Arbeitswelt ist. Und ich bin voll froh, ich wohne ein bisschen weiter entfernt in Altenberg bei Linz. Und so habe ich auch einen guten Abstand zur Arbeit. Das ist was, was mir recht gefällt. Und ich bin gerne in der Arbeit.
5: Das ist die Hauptsache. Daniel, wie schaut das bei dir aus?
7: Ja, hallo, grüß dich. Ich bin der Daniel, bin 35 Jahre alt, bin jetzt seit circa 14 Jahren im Verein Jugend und Freizeit. Davon 7 Jahre bei Streetwork Auwiesen. Vorher war ich im Jugendzentrum Atlantis tätig. Genau, bin aus Urfa, habe grundlegend gelernt Konditor, habe mir dann gedacht, das passt nicht ganz für mich und habe Umschulung gemacht zum Jugend- und Sozialpädagogen und seitdem bin ich beim Verein Jugend und Freizeit angekommen.
5: Gibt es sonst noch was, was du uns über dich erzählen willst?
7: Meine großen Hobbys sind Oldtimer sammeln, bin ein Fußballfan durch und durch und ja, genau, recht viel, glaube ich, mehr gibt es nicht.
5: Okay. Danke.

0: Ihr zwei arbeitet bei Streetwork auf Wiesn. Der Linzer Stadtteil auf Wiesn im Süden hat ja durchaus einen Ruf zu verteidigen. Leider nicht immer ganz positiv. Aber ihr arbeitet beide schon einige Jahre dort. Erzählt uns ein bisschen was über auf Wiesn.
1: Also ich muss sagen, auf Wiesn ist sehr positiv von der Infrastruktur. Es gibt voll viele Parks und es gibt sehr viele schöne Stellen in auf Wiesn Kleinmünchen, wo sehr Jugendliche aufhalten. Und wir begehen die Parks natürlich 3 bis 4 Mal in der Woche. Es gibt Vor- und Nachteile. Es ist ganz viel Multikulti in unserem Stadtteil. Und man merkt da die letzten 5, 6 Jahre Veränderungen, dass die Integration immer mehr wird. Und so vom Stadtteil her muss ich sagen, man hat viele Möglichkeiten, mit Jugendlichen was zu tun, wo man weiß, wo die Plätze sind. Und das wissen wir natürlich noch so viele Jahre, wo sie Jugendliche gerne aufholen oder wo sie dann wieder woanders hinwandern. Also das ist eigentlich ein sehr interessantes Gebiet.
0: Daniel, für Leute, die jetzt auf Wiesn schwer verorten können, geografisch müssen wir uns vorstellen, wo fängt auf Wiesn an, wo hört es auf, wo sind die Übergänge?
2: Genau, also auf Wiesn ist eingebettet in den Linzer Süden. Es fängt an bei der Remise circa Simonistraßen und zieht sich dann um bis zur Grenze Salzburger Straßen, wo die neue Heimat anschließt. Genau, und was für mich halt in auf Wiesn die Arbeit ausmacht und was mir gefällt, ist das Multikulti, weil viel, viel unterschiedliche Menschen da leben mit unterschiedlichen Herkunftsländern und das eigentlich in auf Wiesn voll super vorgelebt wird, dass das auch gut miteinander funktionieren kann und dass man coole Angebote für die unterschiedlichen Zielgruppen stellen kann und das eigentlich sehr gut angenommen wird. Und der Stadtteil hat voll viel zu bieten, finde ich, weil er voll viel Grünanlagen hat, voll viel Parks, wunderschöne Wohnungen, was super zum Leben sind, super zum Aufhalten und das auch die Leute sehr genießen und das fällt halt auch auf, weil sie halt viel in die Parks und in die Spielplätze unterwegs sind.
0: Michi, du hast gesagt, ihr seid viel in Parks unterwegs. Von welchen Parks reden wir da? Haben die einen Namen? Wo sind die circa zu verorten?
1: Ja, es gibt direkt entlang der Gabesstraße, da ist die Grube, das ist ein jahrzehntelanger Treffpunkt für Jugendliche, wo wir von Jugendlichen, die ich schon vor 10, 12 Jahren gehabt habe, jetzt schon die kleineren Geschwister sind und auch die Onkel schon waren. Und das ist ein Park, der wo sehr belebt ist. Da ist ein Fußballplatz, das ist eingezäunt und das ist so ein Treffpunkt, wo man immer Jugendliche antrifft. Oder zum Beispiel Redlerweg im Fangkort ist so eine Sache. Oder auch in den Parks weiter vorne, die wo schon Richtung Baumarkt sind und Hofer. Da ist auch so ein schöner Durchgangspark, wo das Ärztezentrum ist. Da halten sie mehr die Älteren auf. Und ja, es sind wunderschöne Anlagen, die es eigentlich viel, viel Möglichkeiten bieten, dass man da was macht mit Jugendlichen. Ein ganz wesentlicher Punkt ist der Wüstenrohrplatz. Das ist der Platz bei der Endhaltestelle, der erstaunlicherweise heuer sehr ruhig ist, wo wir immer wieder mal in der Vergangenheit gehabt haben, Probleme mit Jugendlichen, oder wir nicht, sondern die Anrainer. Und da haben wir halt immer bemüht, dass wir schauen, dass wir kurz zusammentreffen haben und auch das bereden, wie es gut weiterlaufen kann.

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0: Wie kann ich mir das jetzt vorstellen? Eben, bleiben wir beim Wüstenrotplatz. Da trefft ihr dann Jugendliche, redet mit denen, kennst die vielleicht schon, wisst, dass die was angestellt haben oder nicht, oder versucht sie davon abzuhalten, was anzustellen, oder wie kann ich mir das vorstellen?
1: Ja, also wenn wir die Jugendlichen antreffen, wir bieten sie natürlich immer an, also sie können jederzeit zu uns kommen, wir haben immer offenes Ohr für einen. Egal was ist, unsere Aufgaben sind halt für die Jugendlichen halt auch, dass wir für eine Partei ergreifen, dass wir sie unterstützen, egal in welchen Lebenslagen sie sind, wie zum Beispiel auch Wohnbetreuungen, Lebensläufe, Bewerbungen schreiben, wir machen für Beratungsgespräche mit den Jugendlichen, also sie können eigentlich jederzeit zu uns kommen, entweder in die Anlaufstelle, ins Zwiebelbüro, was im Schamilwinkel 13 ist. Oder sie treffen uns ja draußen auch, wie gesagt, halt am Wüstenrotplatz zum Beispiel des Öfteren, weil da halt immer viel kommen und gehen ist. Und wir schauen halt, dass wir es so gut möglich uns sie unterstützen oder halt auch viel weiter vermitteln, wo wir halt dann nicht das Fachwissen haben.
0: Okay, wie kann ich mir das vorstellen? Was gibt es da sonst noch in Wiesn, wo Sie ihn vermitteln könnt?
1: Es gibt zum Beispiel das Stadtteilzentrum, das was sehr viel macht, die sind halt von 0 bis 99, die machen viel Programm, lernen Deutsch mit der Mutter und lauter solche Sachen und mit denen haben wir eine gute Vernetzungsarbeit und genau, oder halt, wir arbeiten eng zusammen mit der Wohnplattform, wo wir einige Jugendliche immer wieder haben, in Wohnbetreuung, wo wir sie unterstützen für die erste Startwohnung, wo wir wöchentlich vorbeischauen, mit einer Sparform anlegen und solche Sachen machen, genau.
0: Das bringt mich uns schon ein bisschen zu den Aufgaben von Streetworker-Wesen. In dem Fall seid ihr Jugend-Streetwork-Einrichtung. Was ich vielleicht nur ergänzen will zu vorher, im Stadtteilzentrum am Wüstenrotplatz, wo es auch die Stadtbibliothek gibt, wo die Büros sind, wo es auch eine Anlaufstelle für alle möglichen Bürgerangelegenheiten gibt. Dort habt ihr nicht euer Büro, nämlich ihr seid im Schamilwinkel 13, das ist aber nur 5 Gehminuten entfernt. Aber deswegen trifft man euch dort und da recht regelmäßig.

0: vielleicht ganz allgemein zu Streetwork in Linz, ganz kurz. Ich glaube, das ist schon ein paar Mal erzählt worden, aber wie schaut es aus im Speziellen bei euch im Wiesn? Was ist ein bisschen das Alleinstellungsmerkmal?
1: Ja, das Alleinstellungsmerkmal ist einmal, erstens, wir sind ein Zweierteam und wir haben eine riesengroße Fläche zum Abzugehen und Kleinmünchenauwiesen ist sehr groß. Und das Alleinstellungsmerkmal, wir haben schon ganz besondere, wie nenne ich es jetzt, Projekte auch immer wieder, die was wir entwickelt haben, wo es nicht nur um einen Jugendlichen geht, sondern einfach von der ganzen Problemlage, was Jugendliche oft mitbringen, auch ein bisschen das herauszufiltern und ihnen auch schöne Sachen zu zeigen, wie zum Beispiel gemeinsame Projekte. Wir haben einen wunderschönen Garten in unserer Anlaufstelle, da pflanzen wir immer Gemüse und Beeren an. Und da können sie auch mit uns quasi, wenn wir kochen, da das verwerten. Und das ist so einfach das Lernen, auch was einen in den Alltag was bringt. Das ist einmal ein Teil. Und es ist schon, auch Wiesn ist schon sehr, wie ich schon gesagt habe, Multikulti. Und wir merken auch, dass die Jugendlichen immer jünger werden, die was zu uns kommen. Gerade im letzten Jahr oder die letzten 2 Jahre ist das sehr aufgefallen. Und es hat auch immer wieder, jahrelang sind sie immer so zu zweit, dritt gekommen oder eben auch alleine die Jugendlichen oder wir haben es angetroffen in den Parks. Und die letzten 2 Jahre war es häufig so, dass wieder Gruppen unterwegs waren. Und das ist schon ein ganz anderes Arbeiten gewesen wie vor 4, 5 Jahren. Mittlerweile ist es so, dass die Gruppen, was zu uns kommen, kleiner sind. Das sind so zwischen 5 und 6 Jugendliche oder 2, 3. Es gibt mehrere Grüppchen und mit denen kann man einfach dann super arbeiten in Kleingruppen, damit man Sachen aufzeigen kann. Auch was einer schadet, wenn es Sachen anstehen, sage ich jetzt einmal, die halt nicht legal sind. Und einer einen Weg zu zeigen, ob es nicht anders auch geht. Und bei uns ist immer wichtig, es ist freiwillig, es ist anonym, es ist kostenlos und die Jugendlichen bestimmen das Tempo und auch das, was sie wollen und nicht wollen. Das ist auch wichtig.
0: Was wäre jetzt so ein Angebot, wo du sagst, wo wir mit den Jugendlichen arbeiten? Wie kann ich mir das vorstellen? Erzählt mir einen Arbeitstag von euch oder eine Arbeitswoche fast noch besser. Was sind da die Highlights? Was wird da angeboten? Was wird nicht angeboten? Und wo sind auch ein bisschen die Grenzen?
2: Ja.
3: Genau, also wir sind nicht immer im Dienst von Dienstag bis Samstag. Wir haben 3-mal in der Woche Öffnungszeiten, das ist Mittwoch, Donnerstag, Freitag. Da sind wir jeweils 2 Stunden fix im Büro anzutreffen. Das ist auf der Homepage einzusehen bei uns auf www.verein-jugend-und-freizeit.at. Und die restliche Zeit sind wir grundsätzlich im Stadtteil draußen unterwegs, machen Szenepräsenz, Szenewahrnehmung. Reden mit Anrainern, reden mit Geschäftstreibenden im Stadtteil, sind in die Parks unterwegs, suchen die Jugendlichen auf, wo sie sich gerne aufhalten, schauen auch öfter mal ins Jugendzentrum um mich, dann mit den Jugendlichen Tischfuß bespielen, Billard spielen, aus dem außer kommt dann vielleicht wieder Daniel, kannst du mir vielleicht da und da helfen, kannst du mich da unterstützen und so, und da kommt oft einmal außer Arbeit suchen, wie schon gesagt, Bewerbungen schreiben, Lebensläufe oder wir machen auch zum Beispiel viel freizeitpädagogisches Angebot. Wir fahren mit den Jugendlichen einmal im Jahr auf einen Ausflug,

0: Daniel, du hast gerade vom Ausflug erzählt, den ihr heuer schon veranstaltet habt. Wo wart ihr da? Was habt ihr da gemacht? Wie lange hat das gedauert?
1: Genau, also wir sind mit 18 Jugendlichen in der Begleitung vom Streetwork Linz Süd, haben wir die Möglichkeit gehabt, nach Kalwang auf eine Almhütte zu fahren und haben von den Linzer Lions Budget zur Verfügung gestellt gekriegt für das Angebot, dass wir einfach die Jugendlichen einmal ermöglichen können, einmal weg von der Stadt, einmal weg vom Stadtteil, mal woanders hin, wo sie vielleicht nicht die Möglichkeit haben, dass sowas sehen und einfach einmal sein können, wie man ist, ein Lagerfeuer machen, am Lagerfeuer ein paar Würstelgrün, Marshmallows essen, nette Lagerfeuergespräche haben und ich glaube, dass das die Jugendlichen brauchen und das kommt voll gut bei einer an und sie fragen schon wieder, dass wir fahren und es ist einfach das Um und Auf und sehr wichtig auch mit den Jugendlichen, dass du eine gute Beziehungsarbeit hast, weil auf dem Ganzen können wir dann aufbauen und sie können sich dann uns anvertrauen und wir können es in jeglicher Sache unterstützen, was uns möglich ist.
0: Klingt lässig, wo soll es nächstes Jahr hingehen?
1: Nächstes Jahr wissen wir noch nicht genau, was hingeht, aber sie fragen jetzt schon wieder, weil sie wollen schon wieder gerne auf die Almhütten fahren, aber schauen wir mal, was wir machen.
0: Okay.

0: Michi, was gibt es sonst noch Spezielles ans Triebwerk Wiesn?
1: Ja, speziell ist natürlich, dass wir die Beratungsstelle haben und dass Jugendliche auch direkt mit einem Anliegen kommen, wo es direkt in die Beratung geht, und das machen wir nur vor Ort. Da geht es um Sachen wie Beziehungen, Familie, Geldsorgen, Polizeigericht, wenn sie Schreiben kriegen. Und, oder wir haben auch Jugendliche mal gehabt mit einem Sterbefall, und da haben wir es bestmöglich unterstützt. Natürlich gibt es auch Sachen, die wo es unserer Arbeit einfach nicht mehr gewachsen sind, wo es Profession braucht. Ich habe auch schon Jugendliche weitervermittelt in eine andere Psychotherapiestelle zum Beispiel. Da sind wir miteinander hingegangen, dass er einen Platz kriegt. Eine Jugendliche haben wir in Erlenhof vermittelt. Und, aber grundsätzlich die, ich sage immer, Alltagsberatungen, wo es halt einfach ums Leben geht und um was lernen und um Traurigkeit, um Gefühle, um Pubertät, um gerade wenn wer in einer Paarbeziehung ist, ist oft sehr tragisch für Jugendliche in einem Alter von, sage jetzt mal, 16 bis 24. Da haben wir schon Ansatzpunkte, wo wir sie gut begleiten können und auch ihnen Hilfestellungen bieten können.
0: Okay, wie kann ich mir das vorstellen? Ich bin ein 16-jähriger junger Wiesner. Ein Freund von mir hat mir erzählt, da schaust du mal zu Michi und zum Daniel ins Büro. Und meine Eltern haben mich rausgehauen. Aber offiziell sage ich, ich wohne bei meiner Tante. Wie ist das jetzt? Und Polizei ist auch ein bisschen heiß auf mich. Und dann komme ich zu euch. Was tun wir dort?
1: Ja, in erster Linie müssen wir immer Jugendliche aufklären, was dürfen wir für uns behalten, weil anonym und kostenlos. Und es gibt aber schon zwei Sachen, die wo's mal meldepflichtig sind, das ist bei Gewalt und wo es um Selbstverletzung oder andere Gefährdung geht, das da müssen wir ganz klar aufklären. Aber wenn jetzt so ein Bursch kommt zum Beispiel mit 16 und sagt, ja, er wohnt offiziell jetzt bei der Oma und nicht mehr bei der Mama, dann sucht man zuerst einmal das Gespräch und nicht gleich, ja, warum ist das so, sondern einfach lassen einmal ankommen und uns einmal die Situation erzählen lassen und dann einmal wirken lassen und ihn dann zu fragen, ja, was ist jetzt eigentlich dein Anliegen, was brauchst du genau und wo kann man dich begleiten, und natürlich auch die rechtlichen Fragen dazu, wenn es wichtig ist, wenn da eine Meldepflicht ist, das muss man immer berücksichtigen. Aber grundsätzlich, wenn ein 16-Jähriger bei der Oma wohnt, und es gibt sonst keine Probleme, außer es ist daheim nicht mehr tragbar, dann müssen wir natürlich aktiv werden, und das sagen wir auch den Jugendlichen. Aber grundsätzlich, wenn ich jetzt einmal ein paar Wochen bei der Oma wohnt, ist das für uns nicht gleich ein Zeichen, dass wir da jetzt Alarm schlagen müssen. Wichtig ist immer die Beziehungsarbeit, dass man viel von denen erfährt und immer das Vertrauen größer wird. Und so sind wir eigentlich immer gut durch die Runden gekommen mit einer, und es ist ganz selten, dass irgendwas abbrochen wird oder so. Das Gegenteil, wenn sie ein gutes Gefühl bei uns haben, kommen sie auch immer wieder. Wenn zum Beispiel mal der 16-Jährige ein, zwei Jahre vergangen hat und er hat dann wieder ein Problem, dann ist es meistens so, dass die immer wieder mal auftauchen.
0: Das zeichnet euch ja dann aus. Prinzipiell kann man ja bis 25 zu euch kommen.

0: Gut, wir haben zuerst schon ein bisschen über Projekte geredet, im speziellen Fall den Ausflug. Gibt es irgendein Projekt aus der Vergangenheit, das noch irgendwie erzählen wollt, was vielleicht auch noch ein bisschen nachwirkt?
1: Ja, da hätten wir schon noch eins. Das ist jetzt zwar sicher schon 5 oder 6 Jahre her. Wir haben damals im Wasserwald ein Riesenprojekt geplant mit der Linzer AG und dem Stadtteilzentrum erwiesen, dass wir mit Jugendlichen Bäume pflanzen wollen. Und das Projekt ist dann ganz ein großes geworden und wir haben da, ich glaube, über 300 Bäume gepflanzt und Sträucher. Und das haben wir in Zusammenarbeit dann auch mit der Schule gemacht und es war dann auch wie auch da von, jetzt weiß ich es nicht mehr genau, jedenfalls auch die, die erklärt haben, wie Fauna und Flora funktionieren. Und die Jugendlichen haben wirklich das selber eingepflanzt und wir haben da Spaten gekriegt und das war ganz was Supers. Und 2 Jahre später haben wir wieder hingegangen und es hat sich halt ein Tonschild drauf machen können auf dem Baum. Und jetzt sieht man halt, wie groß der Wald schon ist und das ist was, eigentlich was recht was Schönes war.
0: Also da kann man jetzt quasi hingehen und sich die Bäume anschauen und da hängen dann noch die Tonschilder drauf?
1: Teilweise hängen Tonschilder noch drauf und teilweise weiß man halt, wer welchen Baum gepflanzt hat. Und die Schule ist dann selber nochmal hingegangen und hat sich das angeschaut. Und also das war schon was Supers.
0: Fällt dir noch irgendwas ein, Daniel?
2: Ja, also genau, vor 2 Jahren ist das Projekt entstanden, die Chilbes am Urveranermarkt, beim Frühjahrsurveranermarkt und Herbsturveranermarkt. Der Grundgedanke war es dem Ganzen, wo halten sie Jugendliche auf, wo treffen wir Jugendliche an, wo können Jugendliche vielleicht in irgendeiner schwierigen Situation eine Unterstützung brauchen von uns Streetworkern und von den Mitarbeiterinnen in den Jugendzentren. Und aus dem Ganzen haben sich mich und die Gedanken drüber gemacht und sind auf die Idee gekommen, wir könnten sie am Uferanermarkt hinstellen, in der Nähe vom Ars Electronica Center Abgang, haben das Ganze dann im Verein vorgeschlagen. Das ist dann auf offene Ohren gestoßen, auch von der Linzer Politik. Und so ist das Projekt entstanden. Das Projekt läuft nach wie vor. Wir stehen

0: wo gibt es Jugendzentren, wo sind die Studio-Einrichtungen, und das wird sehr gut angenommen. Jetzt mal, wenn wir unten sind, werden es immer ein bisschen mehr Leute, die was uns gern besuchen, und das gefreut uns recht, und der Verein hilft zusammen, und ich finde, dass es ein cooles Projekt geworden ist und repräsentiert uns, welche Arbeit wir machen.
1: Ja, da kann ich da voll zustimmen, und das ist auch Erwachsene erkundigen sich immer mehr, was wir leicht sind und was wir machen. Und teilweise gehen dann quasi Eltern mit die Burma wurzeln, und der Hintergrund ist einfach, wie ich schon sagt, Chilbes, dass man einfach auch ein wenig einen Rückzugsort, weil Urvermarkt ist ja irre laut und irre, und wir sind doch ein bisschen am Rande, und da kann man auch schon mal gute Gespräche führen mit Jugendlichen. Ja.
2: Also das heißt, da komme ich einfach hin, sitze mich nieder, habe keinen Konsumzwang.
1: Gar nichts, und es kostet auch nichts, und es ist einfach eine Station, wo sie Jugendliche zurückziehen können, wohlfühlen können. Wenn sie mit uns reden wollen, ist es okay. Wenn sie nicht mit uns reden wollen und einfach nur chillen, passt das auch. Und ja,

0: Gut. Dann sind wir eigentlich schon relativ am Ende, glaube ich, von dessen, was ihr so erzählen wolltet. Und gut. Projekt fällt mir da jetzt noch ein, das ja erst vor kurzem aus der Taufe gehoben worden ist. Das soll hier nicht unerwähnt bleiben, aber bitte erzählt selber.
1: Angefangen hat das Ganze vor 2-3 Jahren, dass am Wüstenrotplatz so abgegangen ist, wie die Anrainer und Politiker gesagt haben. Und wir haben sich immer überlegt, ja, wir sind vor Ort am Wüstenrotplatz, wir da einen

0: beruhigen wir dann, besänftigen wir, reden mit den Gewerbetreibenden, aber die Jugendlichen hat man trotzdem nicht wirklich weggebracht, weil sie halt auch wo einen Platz brauchen. Und dann ist die Idee entstanden bei einer Gehung und Daniel und ich und auch Jugendzentrum Futuranummer und Turbine haben sich einen Termin ausgemacht, was wir da könnten, und da ist die Idee geboren. Daniel, gut, da kannst du nur jetzt...
1: Genau, und dann ist halt der vom Stadtteilzentrum erwiesen, der Sicherheitstausch ins Leben gerufen war, ein Sicherheitsaustausch. Und das haben wir öfter benachrichtigt, mit Michi schon verzögert. Und dann ist die Idee entstanden, wenn man Jugendliche vielleicht eine Alternative bietet, irgendwo einen coolen Platz, dass sie dann vielleicht nicht mehr so oft am Wüstenrotplatz sind, wo es oft Reibungspunkte gibt. Und dann ist das entstanden, ein Pavillon am Redlerweg, am Skatepark. Wir haben das dann die Idee vorgebracht und das ist dann ziemlich schnell gegangen mit der Linzer Stadtpolitik. Sie waren sich einig, dass sowas gebraucht wird, dass sowas sinnvoll ist, und den haben wir vor 2 Monaten feierlich eröffnet und er wird sehr gut angenommen. Es sind immer wieder Jugendliche, auch Erwachsene anzutreffen am Pavillon, und wir sind recht froh, dass das jetzt gibt, und es hat sich meiner Meinung nach diesen Wüstenrotplatz ein bisschen beruhigt.
0: Ja, das kann ich auch sagen, weil am Wüstenrotplatz hat heuer zumindest, was wir mitgekriegt haben und auch vom Stadtteilzentrum, noch keine Beschwerden gegeben von Jugendlichen. Und wir möchten das auch weiterführen, dass wir nächstes Jahr dann den Pavillon mehr bespielen. Zum Beispiel freitags haben wir gesagt, wir kriegen ein Sponsoring vom Brot, vom Wenzel, und dass wir halt da freitags manchmal hingehen in den Park und das vorher ankündigen, dass Jugendliche oder junge Erwachsene dann auch das Brot dort kriegen oder Gebäck zum Essen. Mhm. Zum Beispiel.
2: Aber das ist dann quasi schon für nächstes Jahr im Frühjahr.
0: Genau, ja.
2: Ins Frühjahr gedacht. Das heißt, der Pavillon ist ein Projekt, wo viele Leute gemeinsam zusammengearbeitet haben und es dann auch relativ schnell gegangen ist, dass der aufgestellt worden ist. Sowas kostet ja auch Geld. Also das heißt, die Öffentlichkeit oder besser gesagt die Politik, die Zuständige, hat sich da auch zuständig gefühlt, was ja leider nicht immer der Fall ist. Und dann ist es schnell aufgegangen und somit ist das eigentlich ein relativ lässiges Erfolgsprojekt, das ihr eigentlich auf die Fahnen schreiben könnt, gemeinsam mit anderen Playern im Stadtteil, aber ihr natürlich da sehr federführend verantwortlich wart, dass das aufgestellt wird. Bin gespannt, wo es noch Pavillons gibt. Bei uns in der neuen Heimat warten wir ja auch drauf, dass es bald einmal ein Pavillon gibt.

0: Dann sage ich danke, Michi und Daniel. Wollt nur jeder einen Abschlusssatz sagen?
1: Ja, Jugendliche, wenn ihr ein Anliegen habt oder ein Problem oder einfach uns nochmal kennenlernen wollt, schaut vorbei in unserer Streetworkstelle. Wir sind auch in die Stadtteile unterwegs. Uns kennen eh schon sehr viele, weil wir schon lange da sind. Und keine Scheu, wir tun irgendwas und bei uns ist es relativ unkompliziert und auch oft ganz lustig.
0: Das ist ein guter Abschlusssatz. Danke, Michi. Bis bald.

0: Schönen guten Abend. Ich begrüße alle recht herzlich zur Radioshow Entertainment Massaker. Heute mal wieder mit Rosi Bösling.
1: Hallo.
0: Und wir starten mit Dead Boys. Da kannst du vielleicht was dazu sagen.
1: Ja, ich würde gerne hören Not Anymore. Ja, genau das. Weil vor kurzem ein Member von Dead Boys gestorben ist, hören wir jetzt Dead Boys als Erster.
0: Jawohl. Wenn's geht. Geht gleich los. Dauert kurz, bis es losgeht. Da ist

0: So, als nächstes machen wir kurz eine Ankündigung für dieses Metalfest Steel City in der Kapu. Da spielt eine Band am Samstag draußen, die heißen Urgeist aus der Schweiz. Und die fahren auch extra nur wegen dem Konzert daher, sehe ich gerade. Und dann spielen sie, ja, eine Woche später in der Schweiz. Genau. Was hören wir für ein Lied? Das ist alles Switcherdeutsch, ich kann es nicht aussprechen.
1: Berggeflüster, sag ich.
0: Berggeflüster, das ist gut. Weil das dauert auch nicht ewig. Klingt so. Urgeist aus der Schweiz mit Berggeflüster.

Ist noch nicht vorbei, aber so ist es mit den Mettlern. Die machen da immer Dramatik draus. Jetzt ist so ein Zwischengedudel-Intro von dem Berghüttentypen und dann geht's gleich weiter mit Rumpel, Rumpelsound.

So, nur Ankündigung, eine Band am Samstag beim Steel City, dann rechts dabei mit Metal. Gleichmacher aus Dresden spielen da und wir horchen den letzten Song von der neuen Platte, der heißt Triumph und klingt so.

0: Es ist jetzt ausgemettelt.
1: Ja.
0: Weil wir sind ja Punker. Und ich habe mir gedacht, wir machen jetzt einfach einen ganz klassischen. Viel Spaß. The Dicks. Der beste Song. Hate the Police. Anscheinend muss ich nur weiterreden, bis der Song losgeht. Aber es kann nicht mehr lang dauern. Schön ist es, mit Sydney im Radiostudio zu sein. Entschuldigung. Inspektor Shit. Warum dauert denn das so lang?

0: Als nächstes Big Boys. Fun, fun, fun, fun, fun. Dauert kurz, geht dann los. Wenn es losgeht, hört man Musik. Vorher nicht. Vorher muss man reden. Mir fällt nichts ein, aber ich rede weiter.
1: Ich finde die Stimme.

0: So, wir machen jetzt einen Übergang. Wir gehen jetzt wieder nach Deutschland und hören ein bisschen deutschen Punk, beziehungsweise eigentlich Neudeutsche Welle. Wir hören jetzt von Nichts den Song Scheiße. Die Band hat bei uns, ist eigentlich eine ziemlich Legendenband, und die hat bei uns in Salzburg bei die Pestspiele gespielt und das war für uns extremst aufregend.
1: Wirklich?
0: Weil die waren schon ganz schön alt. Und dann haben wir unsere ganzen WG-Zimmer hergeben, damit die da gemütlich schlafen können.
1: Echt?
0: Es war sehr nett.
1: Und war's cool?
0: Ja, es war sehr cool.
1: Ich hab's vergessen. Die waren einmal in der Kapu auch, weil alle nichts abgefeiert haben. Aber ich hab das halt irgendwie 10 Jahre vorher dann und war dann verwirrt, dass das die ganzen Mettler geil finden. Und irgendwie habe ich die Band ein bisschen vergessen, wenn ich ehrlich bin.
0: Ja, wir hören jetzt den Song Scheiße von Nichts.
1: Muss nur was erzählen.
0: Ah, ja. Es hat alles ein bisschen entschleunigt.
1: Ja.
0: Ja, das war lustig. Los geht's.

0: Ich habe nichts auch ein bisschen vergessen. Und dann war vor ein paar Monaten Zwang aus Berlin, aus den Untiefen.
1: Das Köpi-Killers.
0: Ja, genau. War Zwang zu Besuch in der Kapu. Das hat mich sehr gefreut, dass ich die irgendwie sehen habe können. Und die haben dann von
1: mit
0: nichts...
1: Mit Telesat dann, oder?
0: Ja, genau. Und die haben mit nichts und mit nur einer Schweizer Band. Oh, ich war schon wieder nicht mehr.
1: SGRTV.
0: Genau.
1: Das machen wir danach.
0: Passt.
1: Noch die anderen Sachen.
0: Und genau, wir hören jetzt Zwang aus Berlin. Super leid. Wir hören... Es ist keine Zeit mehr. Let's go.

0: Als nächstes haben wir eine Band, die ist auch alt und gibt es aber wieder mit neuer Sängerin und die hasse Reunion, aber die machen es gut, aber die haben auch Lied, das spielen sie nicht mehr. DDR heißt es, darum hören wir das. Und sie haben ein, zwei Songs, da waren sie jung und dumm, da haben sie den Text jetzt geändert, was auch gut ist.
1: Ganze Zuschauer der Deutschen Demokratischen DDR. Republik, ich bin sehr glücklich darüber, als erster Deutscher an diesem charmanten Weltraumflug teilnehmen zu dürfen.

0: machen das anders.
1: Wir machen das anders?
0: Ja, weil ich bin nur. Jetzt hast du den Deutschpunk aktiviert. Es gibt eine Band, die heißt Aktive Notwehr.
1: Das ist geil.
0: Und die
1: das
0: haben ein super Lidl. Also die haben mehrere arge Songs.
1: Das haben wir aber, ja, wurscht.
0: Anscheinend haben wir es schon mal gespielt, aber das ist jetzt egal.
1: Das haben wir auf der Kassette.
0: Wirklich, ja, das eigentlich überrascht mich nicht, weil das ist mein Lieblingslidl. Das hören wir jetzt, weil du hast jetzt in Deutschpunk angestimmt.
1: Du hast die Kassetten noch nicht so oft gehört wie ich, oder?
0: Vielleicht.
1: Ihr musst auf Play drucken.
0: Los geht's. Aktive Notwehr.
1: Ja, es muss mal losgehen.
0: Genau, es ist ein deutsch-türkischer Song. Das ist großartig.
1: Und es ist eine Hefenband. Also alle Aufnahmen sind im Knast entstanden. Ja, das ist ein

0: So, jetzt haben wir die Knastband gehört. So eine Band, die wirklich im Knast entstanden ist. Und jetzt habe ich ein bisschen den Faden verloren. Weil Rosi Bösling da Hintergrundwissen sagen wollte und ein cooles Cover. Mit der eine hat nach seiner Knastzeit dann das Label gemacht, Korrekt Records, und hat da so einen Sampler ausgebracht, wo sie zwar so Punks küssen. Und der Sampler ist halb gut. Da ist richtig viel Schrott da drauf, aber richtig viel coole Sachen. Und wir kennen
1: Bluttat ist ziemlich arg.
0: Bluttat horchen oder. Na, wir horchen Bluttat. Das ist eigentlich eine gute Idee.
1: Wir sind schon wieder beim Deutschpunk gelandet.
0: Das passiert und ich bin noch nicht mehr besoffen. Besoffen will ich nämlich immer Deutschpunk hören.
1: Verstehe.
0: Und Bluttat. Bluttat tue ich mir immer ein bisschen schwer, weil da gibt es so viel, was gut ist und auch so viel, was ich vergiss. Und ich bin ja eigentlich bei Bluttat immer für die deutschen Titel.
1: Ja, sie haben nämlich Englische auch gemacht. Wen stört's ist ganz gut.
0: Wen stört's, haben wir auch einen Tipp.
1: Klingt auch gut.
0: Teil dein Bier mit mir. Das, an das kann ich mich nicht mehr erinnern.
1: Das machen wir jetzt mal.
0: Machen wir das.

0: Ja, wir sind beim Deutschpunk gelandet.
1: Es war klar.
0: Und wir horchen mal eine Müllstation, habe ich gehört.
1: Ich wollte eigentlich schon lange wieder...
0: Und Tanz auf der Badewanne ist der andere Hit. Aber das kann ich nicht mehr hören und ich will es nicht mehr hören.
1: Ist okay.
0: So. Punkrock, König vom Mansfelderland.
1: So. Welchen haben wir gesagt, Hermann?
0: Punk in der DDR. Ich finde da ziemlich viel gut.
1: Alles grau.
0: Pogo MVPK.
1: Let's go.

0: Okay, wir bleiben beim Deutschpunk. Wir hören jetzt Papierkrieg.
1: Ah, Nikolai, das ist der Kirchen. Na, vergiss das.

0: So, wir haben nicht herausgefunden, wer der Nikolai CH ist, aber ich glaube, das war so ein Pfarrer, der Punkkonzerte erlaubt hat damals. Weil es hat auf jeden Fall auch die Nikolaikirchen gegeben damals, das war in der DDR. Die Nikolaikirchen ist auch in Leipzig, aber das ist jetzt ein vager Zusammenhang und vielleicht irgendeine Verschwörungstheorie, die ich da gerade erzähle. Eigentlich tue ich gerade nur klugscheißen, aber es war auf jeden Fall ein Kanalterror-Cover. Persil, Persil. Ja. Und Kanalterror waren ein paar Jahre vorher. Und jetzt sag ich mal Betonromantik. Lass mich in Ruhe.
1: Nur eine DDR-Band auf jeden Fall.
0: Voll.

0: Herr, ich habe gerade extremst viele interessante Sachen herausgefunden, weil wir uns da im Hintergrund ein bisschen unterhalten über die Sachen. Und dann haben wir gedacht, eigentlich sollten wir das dem Publikum im Radio auch erzählen.
1: Aber ich weiß nicht mehr, was ich erzählt habe.
0: Nein, ich weiß es noch. Ich kann uns da hinführen. Ah, ja. Und zwar, es gibt eine riesige Compilation, die heißt Too Much Future und da ist eigentlich extremst viel Punk aus der DDR drauf.
1: Ja, das ist dieses Label. Ich sag nur kurz durch, wie das heißt. Mir fällt es gerade echt nicht ein, muss nachschauen. Aber das ist Too Much Future, ist eine Dreier-LP-Box, die von zwei Labels ausgebracht worden ist. Edition Iron Curtain Radio, da geht es um einen eisernen Vorhang. Das ist ein Seitenlabel von Major Label, so ein Punk-Label, was seit den 90ern, glaube ich, aktiv ist. Und der hat recht viel unter diesem Sublabel Iron Curtain Radio. Ebenso ein Sampler mit Via the Flowers in the Red Zone, also eine Compilation mit mehreren Bands. Planlos, was er nur rausgebracht, Rosa Extra. Ist auch viel so Wave-Zeugs, was da rausgekommen ist.
0: Aber das, was spannend war, ist, dass du gesagt hast, dass da heute auch noch sowas passiert und ein Buch rausgekommen ist.
1: Ja, das sind andere Leute, aber in diesem Dunstkreis gibt es halt einen Schriftsteller, der auch mehrere Bücher geschrieben hat zu dem Phänomen DDR-Punk. Und das letzte Buch war halt ein Buch, wo es nur um die feministische Perspektive geht, weil er festgestellt hat, es sind einfach immer nur Typen oder großteils Typen interviewt worden in den letzten Jahren oder Platten von denen ausgebracht oder was auch immer. Es ist ganz klassisch männlich geprägt im Punkrock oder es wird zumindest die männliche Seite oft sehr stärker vorgezeigt wie die weibliche. Und deswegen gibt es dieses Buch. Da sind 12 Frauen, die interviewt worden sind. Es wären einige mehr gewesen, aber manche sind so geschädigt von der Vergangenheit und von der ganzen Stasi-Scheiße, dass die keine Aussagen gemacht haben und bei dem Buch nicht teilhaben wollten. Und das gibt's jetzt.
0: Sau cool.
1: Voll.
0: Wir haben uns gedacht, wir hören jetzt von dem Too Much Future.
1: Genau.
0: Sample auf alle Fälle was. Und zwar den Song
1: Hässlich. Hässlich und da sagen wir gleich mehr dazu. Bis dann.

0: So, das war wieder Betonromantik mit Hässlich. Das ist der Song, der auf dieser Compilation-Box drauf ist. Die heißt Too Much Future. Und das Buch, haben wir auch nachgeschaut, heißt Tanz auf dem Vulkan. Widerständige Punkfrauen in der DDR. Ist auch jetzt gerade rausgekommen. Sind auch jetzt gerade laufend, eigentlich fast jedes oder jedes zweite Wochenende, zumindest in Deutschland, Vorträge und Lesungen zu dem Thema.
1: Mega cool.
0: Von Gerald Pochop heißt der Mensch, der mehrere Bücher da rausgebracht hat. Genau, kann ich nur empfehlen. Wenn man in Berlin ist, gibt es das im Cortex Record Store zum Kaufen.
1: Safe. Hören wir noch was?
0: Ja, wir hören auf jeden Fall noch was. Wir sind in einer Radioshow.
1: Stimmt, aber ich habe gedacht so,
0: in dem Dings.
1: Namenlos ist auch voll arg.
0: Da würde ich aber gern bei der Compilation Via the Flowers in the Red Zone, das war das erste, was die ausgebracht haben, hinter dem Eisenvorhang, also behind the Iron Curtain, Radio, hat Major Label, eben dieses Sublabel, Iron Curtain Radio, und die erste Compilation, die es gegeben hat, ist Via the Flowers in the Red Zone. Und da würde ich gern, das ist eine Mischung aus ungarische und deutsche Bands.
1: Oh, wow.
0: Da würde ich gern Namenlos hören.
1: Links 2, 3, 4.
0: Ja.
1: Das hören wir.
0: Das können wir hören.
1: Namenlos. Von der anderen gibt es ja auch.
0: Namenlos sind jetzt ein bisschen bekannt worden, weil die damals in der DDR waren und da sind wir wieder bei dem Punkt, über das haben wir vorher schon geredet, die Toten Hosen eingeladen haben. Und dann haben die Toten Hosen in einer DDR-Kirche gespielt. Und Namenlos, beziehungsweise die Toten Hosen, haben jetzt eine Platte rausgebracht, eine Split 7-Inch mit Namenlos.
1: Wow.
0: Weil von Namenlos, nee, ich rede gerade einen vollen Blödsinn.
1: Nein, du voll hast ins Live-Radio und Blödsinn geredet.
0: Ja, ich rede vom Planlos, Entschuldigung. Namenlos.
1: Okay, alles rewind, alles
0: vergesst alles, was ich gesagt habe. Wir machen Namenlos, links 2, 3, 4.
1: Let's go.

Ich will jetzt nämlich eins hören. Oh, Asselterror. Das will ich nicht hören. Aber ich bin draufgekommen, was das war vom Plan los, was ich hören wollte. Nämlich den einzigen Hit, den man kennt von

0: Profis, Profis am Werk. Planlos, sinnlos, sinnlos wird geladen, dauert sinnlos lange.
1: Nicht angesoffen.
0: Nicht angesoffen.
1: Nicht angesoffen.

0: So, als nächstes erzählt Frau Bissling was.
1: Ja, ich bin gerade, mir ist gerade gesagt worden, ich bin wieder dran. Und dann habe ich gesagt, keine Gnade. Es ist natürlich voll der klassische Song, oder? Es ist voll der Klassiker. Aber ich habe nämlich letztens mich leider ein bisschen verliebt und dann sind wir draufgekommen, wir haben beide keine Gnade dazu. Das ist ziemlich arg, oder? Deswegen was? Haben wir jetzt keine Gnade.
0: Das ist arg. Das ist
1: Let's go. Arg.

0: So. Weil wir da jetzt so die Story dazu gehabt haben, habe ich mir jetzt überlegt, dass wir jetzt Herzschmerzlieder hören oder so Liebeslieder oder vielleicht so Emo-Songs. Aber wir bleiben eigentlich in dem Genre. Wir bleiben bei Deutschpunk und wir hören jetzt von ER80 Korn, weil ich bin draufgekommen. Mein lieber Kollege kennt das Lied nicht.
1: Ich habe das nie so viel gehört, ER80. Ich finde das schon geil, aber ich bin jetzt kein ER80-Fan.
0: Man muss reinkommen.
1: Ja, ja, ich finde es ja auch geil, aber ich kenne nicht die... Ist das ein schnelles Lied?
0: Ja, aber es ist trotzdem...
1: Okay, bin gespannt.
0: Sehr emotional. Let's go. Wunderschön.
1: Ja, du musst nur ein bisschen reden, weil das...
0: Es dauert immer ein bisschen.
1: Die Emotionslieder...
0: Naja, es geht los.

0: Mikro und gehen wir schiffen.
1: Shipping.
2: So.
0: Inspector Shitkel, Shipping.
2: Weil wir gerade dabei sind, wir haben gerade darüber geredet, dass man eher 80, glaube ich, im richtigen Moment haben muss oder vor allem die Platten. Und das Gleiche ist für mich so mit fliehender Stimme. Und der nächste Song, wenn ich ihn finde. Ist Blauer Mond von Fliehende Stimme. Let's go. Mal schauen, ob es kommt. Ich hoffe. Ziemliche Emo-Musik.

0: Es ist ein bisschen Emo, was wir da machen. Wir haben festgestellt, wir dürfen nicht so viel depressive Musik hören. Und dann haben wir über Chaoszeit geredet und dann haben wir gesagt, wir hören jetzt noch.
1: Nein, das habe ich nicht gesagt. Ich habe nur gesagt, ich will das Lied nicht mehr hören.
0: Okay.
1: Naruto ist alles großartig, aber ich habe gerade keine Lust auf das Lied.
0: Dann war das meine Interpretation. Wir wechseln bald zu positiver Musik.
1: Zu Chaoszeit?
0: Na, zumindest mit ein bisschen im Traum. Manchmal vielleicht. Aber es war voll. Es war schon ein bisschen Avatar. Let's go.
1: Luna-Lied.
0: Ein Tropfen im Feuer.

0: Aber irgendwie geht da gerade nichts. Und ich weiß auch, warum nichts geht, weil wir da gemutet haben. Als Profis.
1: Jetzt geht's los, ein Tropfen Feuer.
0: Na, geht nicht, weil jetzt haben wir die Rille nicht erwischt. Ich hatte zwar ein leichtes Rauschen. Jetzt haben wir's.

0: dran. Wir haben uns gerade ein bisschen
1: verquatscht.
0: Verquatscht und haben jetzt den Faden verloren. Wir sind jetzt bei Asselterror. Gewalt, die knallt. Erstes Lied, dann Drama. Das ist Deutsch Punk, aber von 2017. Klingt aber wie 1982.

0: So, wir haben uns komplett verloren. Wir sagen Gott, ich bin eigentlich ziemlich abgekackt auf diese Band, weil ihr sie kennt. Und es ist so gut. Und ich würde jetzt gern.
1: Gewaltig knallt, der Punk ist tot, Paranoid, deutsche Monotonie haben wir gehört.
0: Wir haben so viel mehr gehört, wie wir hören wollten. Und weil ich
1: aber.
0: Wir waren gerade dabei.
1: Black Riding Underground, das hast, von dem hast du immer geredet, aber ich hab die
0: in angeguckt. Unserer Research sind wir drauf gekommen, dass das der beste Song der Welt ist.
1: Zumindest. Du sagst das.
0: Ich hab schon gewusst.
1: Ich hab das nie gehört.
0: Mein Kollege wird's wissen, bald. Es geht los. Die Bockwurstbude.
1: Ich Black bin Riding skeptisch Underground. Bei 4 Minuten Punk-Songs.

0: So, jetzt sind wir bei zumindest ungut aufgefallen. Was wollte man da horchen?
1: Naja, Vorstände in Arsch, ne? Das war der fließende Übergang.
0: Ach so.
1: Es geht ja um...
0: Ah, jetzt bin ich bei unserer Plotten. Entschuldigung.
1: Ah, das ist schon wieder alles ein taktischer Fehler. Aber es geht ja eigentlich darum, dass man schwarz fährt.
0: Ja, und dann kommt nur Dirty D.
1: Das ist eigentlich ziemlich arg, weil mir ist letztens aufgefallen, dass als ich nach Linz gezogen bin, glaube ich, das Ticket fürs Schwarzfahren kostet 60 Euro.
0: Ja, mittlerweile haben sie die angepasst an Wien und es kosten 100 Euro, oder?
1: 105.
0: Plus Ticket.
1: Aber in Wien habe ich gestern gegoogelt, kostet 140.
0: Naja. Naja, da hat man mehr zum Fahren und mehr zum Erleben in der Großstadt. Da ist es teurer. Aber ist voll arg. Vor allem das Schlimmste dran ist, dass man die scheiß Strafe zahlen muss und das Ticket. Das hat mich immer am meisten aufgeregt.
1: Ja, voll. Ja, und es gibt Leute, die rennen davon. So, eine Kollegin von mir ist davon gerannt. Und es hat ja einfach was Haxel gestellt.
0: Von den anderen Fahrerinnen.
1: Normale
0: Fahrer.
1: Zivilperson quasi.
0: Zivilperson.
1: Ja, voll. Also, normaler Leute, Fahrer. Es ist wichtig, die Kontrolleure abzulenken. Wenn ihr ein Ticket habt, redet sie zu. Es gibt wahrscheinlich Leute, die haben keins.
0: Das muss man immer machen, ja.
1: Voll.
0: Grundsätzlich 2 Stationen lang das Ticket suchen.
1: Mindestens. Let's go. Die Ösi-Version zur Fahrscheine, Nahrscheine.

0: Beate, du erzählst uns, was weißt du alles über den Staat?
1: Gern. Der Staat ist so etwas wie eine bösartige Halluzination, die in unseren Köpfen existiert. Der Staat hat ein Konzept erdacht, alle Leute stets zu kontrollieren. Denn sie neigen zu einer Herdenbildung, die man gut unter Kontrolle halten kann. Der Staat sind die Herrschenden sowie die Grundidee, ihre Untertanen und deren Chancengleichheit zu unterdrücken, ihnen keinerlei Rechte

0: Wir müssen spontan was anderes machen und wir horchen jetzt.
1: Du bist verrückt!
0: Die waren asozialen und dann in Super Sheriff.

0: Das Penner-Lied hören wir nicht mehr, wir hören Super-Sheriff und sagen schon mal gute Nacht. Hast du letzte
1: Juhu,
0: Worte?
1: Ja, Rösi. Rosi Bösling war am Start.
2: Jo, das ist korrekt.
1: Hey, es ist immer nett in der Radioshow.
2: Ich bin da.
1: Mit Inspector Shit.
2: Vor allem nur netter zu
1: bisschen
2: zweit.
1: Bisschen verwirrend.
2: Verwirrend war es halt,
1: Zuhörer
2: ja.
1: Für die Zuhörer vielleicht.
2: Ja, es war für mich auch verwirrend.
1: Let's go. Super Sheriff.
2: Super Sheriff, Radio Wawel.
3: Blotten noch.
4: Na, jetzt drehen wir gleich mal das Gerät an. Gehen wir.
3: Ich fordere Ihnen hiermit auf. Na, warten's!
4: Sag, haben Sie das notwendig, dass Ihnen sowas anhören müssen?
5: Ja, ich seh's ein. Züchtigt mich bitte. Liebe Exekutive, ich hab Strafe verdient. Nie mehr wieder werde ich sowas tun. Nie mehr wieder werde ich mir diese Platte anhören, diese Schweinerei, diese Perverse.
6: Du bist ein Masochist, Stefan.
3: Widersetzte sich viel über Kellerstiege.
4: Dabei löste sich auf unerklärter Weise aus der Dienstwaffe ein Schuss.
3: Musste eine Armwinkelsperre anlegen.
7: Beschweren müssen seine Schrift.

So again,

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